0: In den Waldbrandgebieten im Südwesten Frankreichs bleibt die Lage angespannt. Die Lage in der Nähe der Großstadt Bordeaux verschärft sich wieder. Aus Paris, Caroline Düller.
1: Es ist das Szenario, das die Einsatzkräfte befürchtet hatten. Nachdem die beiden vergangenen Nächte verhältnismäßig ruhig waren, gewinnt der verheerende Waldbrand bei Bordeaux wieder an Intensität. Laut Präfektur sind am Nachmittag mehrere Brandherde erneut aufgeflammt, unter anderem bei Lèche-Cap-Ferré und Marche-Prime. Temperaturen an die 40 Grad und wechselnde Winde erschweren den Einsatzkräften die Arbeit. Am Vormittag hatte die Präfektur außerdem angeordnet, die Campingplätze rund um den beliebten Surfort Lacanau vollständig zu räumen.
0: Der Iran hat nach Angaben des US-Militärs mehrere ballistische Raketen auf amerikanische Streitkräfte im Nahen Osten abgefeuert. Alle Raketen seien erfolgreich abgefangen worden, teilte das zuständige Regionalkommando mit. Die US-Streitkräfte blieben wachsam und in höchster Einsatzbereitschaft, hieß es. Der Angriff hat eine kurze Phase ohne gegenseitige Angriffe beendet. Der Kabarettist Konrad Beikircher ist im Alter von 80 Jahren gestorben. Das meldet der WDR, bei dem er früher eine Radiokolumne hatte. Beikircher wurde in Südtirol geboren, lebt aber seit gut 60 Jahren in Bonn und war 40 Jahre lang eine zentrale Figur im politischen Kabarett. Sein großes Thema war die Sprache. Er parodierte häufig Dialekte, vor allem das Rheinische. Vor seiner Bühnenkarriere war er 15 Jahre lang Gefängnispsychologe in der JVA Siegburg. Das Wetter in Deutschland. Nachts überall trocken bei Tiefstwerten von 19 bis 12 Grad. Am Tage viel Sonnenschein, an den Alpen später Gewitter, 24 Grad auf den nordfriesischen Inseln bis 38 am Oberrhein. Donnerstag dann oft sonnig, von Südwesten her teils kräftige Gewitter bei 25 bis vereinzelt 40 Grad. Es ist 2.03 Uhr.
2: Und hier der Verkehrsservice in der ARD-Hitnacht. A1 Hamburg-Lübeck. Auf der Norderelbbrücke kommt es in beiden Richtungen mehrfach zu kurzfristigen Sperrungen wegen eines Schwertransports. Die A29 Wilhelmshaven Richtung Oldenburg ist zwischen Kreuz Oldenburg-Nord und Oldenburg-Ohmstede wegen Brückenbauarbeiten noch bis etwa 5 Uhr gesperrt. Die A40 Duisburg-Essen ist zwischen Mülheim an der Ruhr, Winkhausen und Dreieck Essen-Ost wegen Bauarbeiten in beiden Richtungen noch bis Donnerstag früh gesperrt. Und die A45 Dortmund-Gießen zwischen Schwerte, Ärgste und Hagen Süd kommt es durch dichten Rauch zu extremer Sichtbeeinträchtigung. Fahren Sie hier bitte besonders vorsichtig. Allen unterwegs eine gute und sichere Fahrt, damit Sie gut an Ihr Ziel kommen.
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2: Roxette eröffnet den musikalischen Reigen in dieser Stunde mit Sleeping in My Car und damit auch mal ein Gruß an alle Lkw-Fahrer, die gerade an irgendeinem Rastplatz ihre Pause machen müssen, um dann weiter hunderte Kilometer zu schrubben, damit wir dann tagsüber auch alle was in den Supermarktregalen haben. Willkommen weiter hier in der ARD-Hitnacht, unser Weg in den Mittwochmorgen hinein aus dem Dresdner Studio. Ich bin Heiko Rasch und schön, dass Sie dabei sind. Ich grüße Sie.

0: George Harrison, einer der vier Beatles. Ja, sie haben ja alle ihre Karriere auch nach der Bandzeit fortsetzen können und sehr erfolgreich. Von der Presse wurde George Harrison ja auch als der stille Beatle bezeichnet. Was er musikalisch so richtig drauf hatte, das wurde auch erst so richtig mit seiner Solokarriere bekannt. Und er spielte ja auch schon mit John Lennon gemeinsam in einer Band vor der Beatles-Zeit. Und jetzt bei uns Kelly Clarkson. Sie war bei der ersten Staffel der Castingshow American Idol mit dabei und gewann auch diesen Wettbewerb. Ihr standen die Türen damit für eine traumhafte Karriere offen und sie hat es auch genutzt und geschafft. Bis zur eigenen Show hat sie es geschafft. Eine Talkshow war es, der Kelly Clarkson Show. Und längst hat sie auch eine eigene Show in Las Vegas, dort im Caesars Palace. Also kurzum, alles zusammengefasst, eine traumhafte Karriere. Und ein traumhafter Song jetzt, Because of You, Kelly Clarkson.
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0: Angelina, Richard Marx hier in der ARD Hitnacht. Auch so ein Song für die eher ruhigen Momente. Und ich hoffe, Sie haben auch eine entspannte Nacht. Viele sind ja in ihrer Nachtschicht und können wahrscheinlich weniger entspannen. Denken wir vor allem an die vielen Bäcker, die schon längst wieder am Kneten und Backen sind, damit wir dann ein schönes Frühstück genießen können. Gerade wenn wir viele im Ausland im Urlaub sind, vermissen sie doch auch meistens die deutsche Bäckerkunst. Vor allem das frisch gebackene Brot vom Bäcker gibt's ja in vielen Ländern gar nicht. Und man schätzt ja meist auch das erst, wenn man eine Zeit lang darauf verzichten muss, stimmt's? Also ein Hoch auf unser Bäckerhandwerk. Leicht wird's ihnen ja nicht gemacht. Und leicht haben es auch nicht alle, die auf den Straßen und Autobahnen nachts unterwegs sein müssen. Für Sie dann gleich auch wieder aktuelle Verkehrsinfos. Bis dahin Sydney Youngblood und zuvor noch The Animals. In den 60er Jahren konnten sie auch so richtig abräumen. Gefragt waren ja damals vor allem wegen der Beatles, vor allem die britischen Bands. The Animals standen so auch immer ein wenig im Schatten der vier Liverpooler.
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0: 2.30 Uhr, hier der aktuelle Verkehrsservice in der ARD-Nacht. A1 Hamburg-Lübeck. Auf der Norderelbbrücke kommt es in beiden Richtungen mehrfach zu kurzfristigen Sperrungen wegen eines Schwertransports. Die A29 Wilhelmshaven Richtung Oldenburg ist zwischen Kreuz Oldenburg-Nord und Oldenburg-Ohmstede wegen Brückenarbeiten noch bis etwa 5 Uhr gesperrt. Die A40 Duisburg-Essen ist zwischen Mülheim an der Ruhr Winkhausen und Dreieck Essen-Ost wegen Bauarbeiten in beiden Richtungen noch bis Donnerstag früh gesperrt und A45 Dortmund-Gießen zwischen Schwerte-Ergste und Hagen-Süd kommt es durch dichten Rauch zu extremer Sichtbeeinträchtigung. Bitte fahren Sie hier besonders vorsichtig. Allen unterwegs eine gute und hoffentlich auch entspannte Fahrt. Jetzt mit Berlin.
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0: Annette Hupe und Adel Tawil. Ich und ich hier in der ARD-Hitnacht. Auch 16 Jahre nach ihrem Rückzug aus der Showbranche sind sie ja in vielen Radioprogrammen immer noch so präsent. Aber was heißt ihr Rückzug? Eine Pause ihrer gemeinsamen Arbeit haben sie eingelegt, wie es damals hieß, und sich anderen Aufgaben gewidmet. Adel Tawil zum Beispiel hat ja auch seine Solokarriere erfolgreich vorangetrieben. Gleich bei uns Madonna. Anfang Juli hat sie ja ihr neues Studioalbum auf den Markt gebracht, ihr 15. Confessions 2, Geständnisse. Ja, als Fortsetzung ihres 10. Studioalbums Confessions on a Dance Floor. Und dieses Album hat in Amerika und einigen europäischen Ländern auch wieder die Spitze der Charts erreichen können. Und jetzt bei uns zuvor noch The Course.
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0: Jimmy Grant hier in der ARD-Nacht. Weil ihr sind auch schon über 50 Karrierejahre zusammengekommen. Schon mit 15 hat sie den ersten Plattenvertrag unterschrieben. Und schon ihr erstes Album wurde hauptsächlich von ihr selbst komponiert. Und nach wie vor gibt sie eine Menge Konzerte. Sie hat auch in diesem Jahr ein neues Album rausgebracht. To Me That Remains, so heißt dieses Album. Und daraus war auch dieser Song Till We Get It Right. Und auf der richtigen Wellenlänge liegen wir doch sicher jetzt auch mit UB40. Der Song, der hat sich auch schon in den 90er Jahren durchgesetzt und das ist auch nur die halbe Wahrheit, denn von UB40 ist es auch nur eine Coverversion. Das Original stammt von Elvis Presley aus dem Jahr 1961, also schon 65 Jahre auf dem Buckel. Und UB40 waren ja auch nicht die einzigen, die diesen Song wieder frischen Wind gegeben haben. Mehr als 30 Künstler haben eine eigene Version auf ihre Platten gebracht. Darunter auch Bob Dylan, Ed Sheeran, Kenny Rogers oder auch Rick Astley. Und hier die erfolgreichste Coverversion von 1993 von UB40, Can't Help Falling in Love.
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1: Um 3 Uhr mit Olaf Knapp. Die durch den Rücktritt von Unionsfraktionschef Spahn in Gang gesetzte Personalrotation soll heute abgeschlossen werden. Die Fraktion trifft sich zu einer Sondersitzung. Aus Berlin, Sabine Henkel.
2: Heute soll umgesetzt werden, was der Bundeskanzler vorgeschlagen hat. Thorsten Frey stellt sich der Unionsfraktion als Vorsitzender zur Wahl. Dass er den Posten bekommt, gilt als sicher. Interessant dürfte aber sein, wie viele Abgeordnete aus CDU und CSU für ihn stimmen. Auch die neuen Minister und die neue Kanzleramtsministerin werden heute ernannt. Carsten Linnemann übernimmt den Bereich Gesundheit, Steffen Bilger das Verkehrsministerium und Nina Wagen wird als erste Frau in der Geschichte das Kanzleramt managen.
1: Das Weiße Haus hat die Treffen von US-Präsident Trump mit dem ukrainischen Präsidenten Zelensky und dem israelischen Ministerpräsidenten Netanyahu als positiv und produktiv bezeichnet. Zu Inhalten der Gespräche wurden keine Angaben gemacht. Netanyahu schrieb, es sei darum gegangen, sicherzustellen, dass der Iran keine Atomwaffen besitzt. Das Treffen sei eine Gelegenheit gewesen, Ideen auszutauschen und Vereinbarungen abzustimmen, die für die Sicherheit und die Zukunft des Staates Israel von Bedeutung sind. Zelensky hatte zuvor nach seinem Termin mit Trump mitgeteilt, man habe erörtert, wie die ukrainische Flugabwehr gestärkt werden könnte. In den Waldbrandgebieten im Südwesten Frankreichs bleibt die Lage angespannt. In der Nähe der Großstadt Bordeaux verschärft sie sich sogar wieder. Aus Paris, Caroline Düller.
3: Es ist das Szenario, das die Einsatzkräfte befürchtet hatten. Nachdem die beiden vergangenen Nächte verhältnismäßig ruhig waren, gewinnt der verheerende Waldbrand bei Bordeaux wieder an Intensität. Laut Präfektur sind am Nachmittag mehrere Brandherde erneut aufgeflammt, unter anderem bei Lèche-Cap-Ferré und Marche-Prime. Temperaturen an die 40 Grad und wechselnde Winde erschweren den Einsatzkräften die Arbeit. Am Vormittag hatte die Präfektur außerdem angeordnet, die Campingplätze rund um den beliebten Surfort Lacanau vollständig zu räumen.
1: Die bevorstehende Bundesliga-Saison dürfte die letzte für Bayern Münchens Torwart Manuel Neuer sein. Am Rande des Trainingslagers am Tegernsee sagte der 40-Jährige, es sehe stark danach aus, dass er aufhört. Der langjährige Nationaltorhüter und Weltmeister von 2014 steht jetzt vor seiner 21. Saison als Fußballprofi. Das Wetter in Deutschland. Am Tage gibt es viel Sonne, an den Alpen später Gewitter. Höchstwerte 24 Grad auf den nordfriesischen Inseln bis 38 Grad am Oberrhein. Donnerstag oft sonnig, von Südwesten her teils kräftige Gewitter, 25 bis vereinzelt 40 Grad. Und Freitag gebietsweise freundlich, von Westen Schauer und Gewitter, 20 bis 38 Grad. Es ist 3.03 Uhr.
4: Und hier der Verkehrsservice in der ARD-Nacht. A1 Hamburg-Lübeck. Auf der Norderelbbrücke kommt es in beiden Richtungen mehrfach zu kurzfristigen Sperrungen wegen eines Schwertransportes. Die A29 Wilhelmshaven Richtung Oldenburg ist zwischen Kreuz Oldenburg Nord und Oldenburg Ohmstede wegen Brückenbauarbeiten noch bis etwa 5 Uhr gesperrt. Die A40 Duisburg-Essen ist zwischen Mülheim an der Ruhr Winkhausen und Dreieck Essen-Ost wegen Bauarbeiten in beiden Richtungen noch bis Donnerstag früh gesperrt. Und A45 Dortmund-Gießen zwischen Schwerte-Ergste und Hagen-Süd kommt es durch dichten Rauch zu extremer Sichtbeeinträchtigung. Fahren Sie hier bitte besonders vorsichtig und allen unterwegs eine gute und entspannte Fahrt.
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4: Aus Sachsen im Dresdner Studio Heiko Rasch. Willkommen und schönen guten Morgen. Los geht's mit Wham!

0: Shadow on the Wall. Ein Meisterwerk von Mike Oldfield, wie ich finde. Da hat er sich doch den Sänger Roger Chapman geschnappt und erreichte die Spitze der Charts in Österreich. Bei uns in Deutschland Platz 2. Und vor allem, das ist das Wichtigste, einen Dauerplatz in der Musikgeschichte der 80er Jahre. Es blieb aber auch die einzige Zusammenarbeit zwischen Mike Oldfield und Roger Chapman. Und jetzt bei uns Tom Petty and the Heartbreakers. Die amerikanische Band hätte ja in diesem Jahr 50-jähriges Bandjubiläum. Es war auch sehr tragisch damals. 2017 war es, als Sänger Tom Petty mit nur 66 Jahren starb. Er hatte damals zu viele Schmerzmittel eingenommen, starb an einer Überdosis. Aber Erinnerungen bleiben.
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0: unverkennbar. Udo Lindenberg hier in der ARD-Hitnacht. Er plant ja auch wieder eine neue Tour und ein neues Album. Also mit 80 auch weiter den Kopf voller Pläne und Wünsche. Aber erst einmal steht ja seine Gesundheit im Vordergrund. Seit Mai kämpft er ja gegen seine hartnäckige Gastritis und musste auch kürzlich wieder einen Auftritt absagen. Also drücken wir ihm vor allem die Daumen, dass er auch bald wieder alles in den Griff bekommt. Er hat ja in seinem Leben auch schon so manche Hürde überwinden müssen. Gleich bei uns Chris de Burg mit seinem Klassiker Lady in Red. Dieser Romantiksong ist ja heute noch der Höhepunkt seiner Konzerte. Und zuvor habe ich noch Texas Lightning mit ihrem Hit von 2006. Vor 20 Jahren standen sie ja damit auf der großen Eurovision Song Contest Bühne in Athen. Spektakulär blieb allerdings nur die Chartplatzierung in Deutschland. Da standen sie mehrere Wochen an der Spitze mit No, No, Never.
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0: Kurz nach 3:30, schönen guten Morgen. Hier der aktuelle Verkehrsservice in der ARD-Hitnacht. A1 Hamburg-Lübeck. Auf der Norderelbbrücke kommt es in beiden Richtungen mehrfach zu kurzfristigen Sperrungen wegen eines Schwertransports. Die A29 Wilhelmshaven Richtung Oldenburg ist zwischen Kreuz Oldenburg Nord und Oldenburg Ohmstede wegen Brückenbauarbeiten noch bis etwa 5 Uhr gesperrt. Die A40 Duisburg-Essen ist zwischen Mülheim an der Ruhr, Winkhausen und Dreieck Essen-Ost wegen Bauarbeiten in beiden Richtungen noch bis morgen früh gesperrt. Und A45 Dortmund-Gießen zwischen Schwerte-Ergste und Hagen-Süd kommt es durch dichten Rauch zu extremer Sichtbeeinträchtigung. Allen unterwegs gute Fahrt, kommen Sie entspannt an Ihr Ziel.
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Melanie C. in der ARD-Hitnacht. Ist ja damals schon mit den Spice Girls in den 90er Jahren groß rausgekommen und kurz vor der Jahrtausendwende startete sie dann ihre Solo-Karriere. Hat auch im Mai dieses Jahres erst ein neues Album auf den Markt gebracht. Im September geht sie dann auf Welttournee, startet in Amerika, wird aber auch in Europa einige Konzerte geben. Ein einziges auch in Deutschland, nämlich am 30. Oktober in Berlin. Und hier bei uns Bon Jovi.

Fairground Attraction hier in der ARD Hitnacht. 5 Minuten noch, dann wieder das Aktuellste aus der Nachrichtenredaktion. Und bis dahin Mr. Grand Prix, Johnny Logan und zuvor, hier ist Billy Joel.

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1: Um 4 Uhr mit Olaf Knapp. Die durch den Rücktritt von Unionsfraktionschef Spahn in Gang gesetzte Personalrotation soll heute abgeschlossen werden. Die Fraktion trifft sich zu einer Sondersitzung. Aus Berlin Sabine Henkel.
2: Heute soll umgesetzt werden, was der Bundeskanzler vorgeschlagen hat. Thorsten Frey stellt sich der Unionsfraktion als Vorsitzender zur Wahl. Dass er den Posten bekommt, gilt als sicher. Interessant dürfte aber sein, wie viele Abgeordnete aus CDU und CSU für ihn stimmen. Auch die neuen Minister und die neue Kanzleramtsministerin werden heute ernannt. Carsten Linnemann übernimmt den Bereich Gesundheit, Steffen Bilger das Verkehrsministerium und Nina Wagen wird als erste Frau in der Geschichte das Kanzleramt managen.
1: Das Weiße Haus hat die Treffen von US-Präsident Trump mit dem ukrainischen Präsidenten Zelensky und dem israelischen Ministerpräsidenten Netanyahu als positiv und produktiv bezeichnet. Zu Inhalten der Gespräche wurden keine Angaben gemacht. Netanyahu schrieb, es sei darum gegangen, sicherzustellen, dass der Iran keine Atomwaffen besitzt. Zelensky hatte zuvor nach seinem Termin mit Trump mitgeteilt, man habe erörtert, wie die ukrainische Flugabwehr gestärkt werden könnte. An der französischen Atlantikküste sind mehrere Waldbrände wieder aufgeflammt. Nach Angaben der Präfektin von Bordeaux hat es bei Wind und steigenden Temperaturen 14 Neuausbrüche in der bereits verwüsteten Region gegeben. Es seien weiterhin 2750 Feuerwehrleute, 23 Löschflugzeuge und mehr als 1400 Polizeikräfte im Einsatz. Die regionale Verwaltungschefin teilte außerdem mit, dass die vorsorgliche Evakuierung von 3 Ortschaften wieder aufgehoben wurde. Die Bewohner dürfen zurück in ihre Häuser, müssen aber auf eine mögliche erneute Evakuierung vorbereitet bleiben. Der Kabarettist Konrad Beikircher ist im Alter von 80 Jahren gestorben. Das meldet der WDR, bei dem er früher eine Radiokolumne hatte. Beikircher wurde in Südtirol geboren, lebte aber seit gut 60 Jahren in Bonn und war 40 Jahre lang eine zentrale Figur im politischen Kabarett. Sein großes Thema war die Sprache. Er parodierte häufig Dialekte, vor allem das Rheinische. Vor seiner Bühnenkarriere war Beikircher 15 Jahre lang Gefängnispsychologe in der Justizvollzugsanstalt Siegburg in Nordrhein-Westfalen. Das Wetter in Deutschland. Am Tage viel Sonne, im Nordosten einige Wolkenfelder, an den Alpen später Gewitter. Höchstwerte 24 Grad auf den nordfriesischen Inseln bis 38 am Oberrhein. Am Donnerstag dann oft sonnig, von Südwesten her teils kräftige Gewitter, 25 bis vereinzelt 40 Grad. Es ist 4.03 Uhr.
3: Und hier der Verkehrsservice in der ARD-Hitnacht. Die A29 Wilhelmshaven Richtung Oldenburg ist zwischen Kreuz Oldenburg Nord und Oldenburg Ohmstede wegen Brückenbauarbeiten noch bis etwa 5 Uhr gesperrt. Die A40 Duisburg-Essen ist zwischen Mülheim an der Ruhr Winkhausen und Dreieck Essen-Ost wegen Bauarbeiten in beiden Richtungen noch bis morgen früh gesperrt. Und Vorsicht auf der A45 Dortmund-Gießen zwischen Schwerte-Ergste und Hagen-Süd kommt es durch dichten Rauch zu extremer Sichtbeeinträchtigung. Allen unterwegs wünschen wir eine gute und sichere Fahrt. Kommen Sie gut an Ihr Ziel.
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3: Sie sind gerade aufgestanden, dann brauchen Sie womöglich noch den passenden Schwung für diesen Mittwochmorgen. Und den bringt uns doch jetzt schon mal Donna Summer vom Ende der 80er Jahre. Schönen guten Morgen hier aus dem MDR-Studio in Sachsen. Ich bin Heiko Asch, ich grüße Sie.

0: Dire Straits hier in der ARD Hitnacht. Die beiden Brüder Mark und David Knopfler, sie spielten ja schon zuvor in einer Band. Ihre Auftritte beschränkten sich allerdings nur auf kleinere Vorstellungen in Bars und Kneipen. Und das sah anfangs auch so aus, als wäre mit der Musik kein Blumentopf zu gewinnen. Und aus dieser Situation heraus gründeten sie dann ihre Band Dire Straits, was ja auch so viel heißt wie chronisch pleite. Das änderte sich aber dann ganz schnell. Schon mit ihrem ersten Album Dire Straits hatten sie die erste Million in der Tasche. Und jetzt bei uns The Buggers. Das Duo war nur 2 Jahre lang aktiv, aber sie haben einen bleibenden Eindruck hinterlassen, vor allem mit ihrem Hit Video Killed the Radio Star, eng verbunden mit dem Start des ersten Fernsehsenders, das nur Musikvideos spielte, MTV nämlich. Dieser Sender ging am 1. August 81 auf Sendung, also vor 45 Jahren. Und das erste Video, das war dieses. Video Killed the Radio Star, kurz nach Mitternacht gespielt.
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0: Und bei uns zeigt die Uhr 4:16 Uhr. Schönen guten Morgen.

0: Billy Ocean hier in der ARD-Hitnacht. Wir schreiben den 29. Juli und genau heute vor 45 Jahren, da schaute die Welt nach Großbritannien. Ja, ein spektakuläres Medienereignis, die Hochzeit von Prinz Charles und Lady Diana. Eine Märchenhochzeit des Jahrhunderts, von der Presse betitelt. Und bei der Zeremonie war die Braut dann auch so aufgedreht, dass sie die Vornamen des Zukünftigen verdrehte.
1: I, Charles Philip Arthur George, take thee, Diana Francis, to my wedded wife.
2: I, Diana Francis, take thee, Philip Charles Arthur George, to my wedded husband.
0: Aber auch bei Prinz Charles lief da nicht alles glatt, als er dem Erzbischof nachsprach.
3: And all my worldly goods with thee I share.
1: All thy goods with thee I share.
0: Tja, er wollte also all ihre Güter mit ihr teilen und nicht seine. So ist er. Und einen Kuss für die Braut nach dem Jawort gab es auch nicht. Also kein Kuss. Da werden schon damals viele gesagt haben, ob das wohl gut geht. Und in der Tat, das Märchen hatte ja kein Happy End. Übrigens, der Verlobungsring von Lady Diana, der schmückte dann 30 Jahre später auch die Hand der Schwiegertochter Kate. Ein Ring mit einem ovalen Saphir in der Mitte und 14 Brillanten besetzt.
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0: 4:25 Uhr. Schönen guten Morgen.

0: Kurz nach 5:30, schönen guten Morgen, hier der aktuelle Verkehrsservice in der ARD-Hitnacht. Die A29 Wilhelmshaven Richtung Oldenburg ist zwischen Kreuz Oldenburg Nord und Oldenburg Umstede wegen Brückenbauarbeiten noch bis etwa 5 Uhr gesperrt. Die A40 Duisburg-Essen ist zwischen Mülheim an der Ruhr, Winkhausen und Dreieck Essen-Ost wegen Bauarbeiten in beiden Richtungen noch bis morgen früh gesperrt. Und die A45 Dortmund-Gießen zwischen Schwerte-Erkste und Hagen-Süd kommt es durch dichten Rauch zu extremer Sichtbehinderung. Bitte fahren Sie hier besonders vorsichtig. Allen unterwegs eine gute und hoffentlich auch entspannte Fahrt. Jetzt mit den Bee Gees.
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0: Die Thompson Twins hier in der ARD-Hitnacht. In den 80er Jahren konnten sie ja auch so richtig abräumen. Die Briten wurden auch in Amerika gefeiert. Allerdings ebbten dann ihre Erfolge mit dem Ende der 80er Jahre ab. Und schließlich zogen sie auch einen Schlussstrich unter ihre Karriere. Das war dann Anfang der 90er Jahre. Und es kam allerdings danach auch immer mal wieder zu gemeinsamen Auftritten mit neuen Bandnamen und auch mit den alten Hits aus den 80ern. Und jetzt The Kings, sie standen damals schon in den 60ern, auch immer ein wenig im Schatten der Beatles. Dafür dauerte ihre Karriere dann bis in die 90er Jahre hinein. Und auch 30 Jahre nach dem Karriereende sind sie mit in den Radioprogrammen natürlich nicht wegzudenken. Auf der ganzen Welt werden ihre Hits nach wie vor gespielt. Und die beiden Brüder Ray und Dave Davis tourten ja nach dem Ende der Kings auch noch weiter. Hier ihr einziger und der erste damals auch, der erste und einzige Nummer 1-Hit, den sie in Deutschland landen konnten. Vor 60 Jahren war das mit Dandy.
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0: 4:47 Uhr, schönen guten Morgen.

Kim Wild hier in der ARD Nacht. 4.52 Uhr in 8 Minuten ist es um 5. Die ersten regionalen Frühprogramme starten ja dann nach den 5 Uhr Nachrichten. Also werden wir einige gleich verabschieden. Danke fürs Dabeisein und kommen Sie gut durch diesen weiteren Sommertag heute.

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1: Um 5 Uhr mit Olaf Knapp. Die Unionsfraktion will heute in einer Sondersitzung einen neuen Vorsitzenden wählen. Einziger Kandidat ist der bisherige Kanzleramtsminister Thorsten Frey. Aus der Nachrichtenredaktion Nina Schön.
2: Frey kennt die Unionsfraktion gut. Er war in der vergangenen Wahlperiode erster parlamentarischer Geschäftsführer. Sein Vorgänger Jens Spahn war Mitte Juli zurückgetreten. Bundeskanzler Merz nutzt diesen Wechsel für eine größere Kabinettsumbildung. Für Frey soll die bisherige Bundesgesundheitsministerin Waaken Kanzleramtschef werden. An ihre Stelle tritt der bisherige CDU-Generalsekretär Linnemann. Außerdem muss Verkehrsminister Schnieder gehen. Ihm folgt der bisherige erste parlamentarische Geschäftsführer der Unionsfraktion Bilger nach.
1: An der französischen Atlantikküste sind mehrere Waldbrände wieder aufgeflammt. Nach Angaben der Präfektin von Bordeaux hat es bei Wind und steigenden Temperaturen 14 Neuausbrüche in der bereits verwüsteten Region gegeben. Die regionale Verwaltungschefin teilte außerdem mit, dass die vorsorgliche Evakuierung von 3 Ortschaften wieder aufgehoben wurde. Die Bewohner dürfen zurück in ihre Häuser, müssen aber auf eine mögliche erneute Evakuierung vorbereitet bleiben. Die USA wollen wieder Geld an die internationale Impfallianz Gavi geben. Im vergangenen Jahr hatte das Land den Beitrag gestrichen. Der impfskeptische Gesundheitsminister Kennedy begründete das mit Sicherheitsbedenken. Nun sollen laut einer Sprecherin des zuständigen Ausschusses im Kongress umgerechnet rund 530 Millionen Euro fließen. Das Außenministerium habe die Summe freigegeben. Gavi ist ein öffentlich-privates Bündnis für die Versorgung von Entwicklungsländern mit Impfstoffen. FIFA-Chef Infantino will noch mehr Geld aus der Fußball-WM herausholen. Dafür will er Anteile am Turnier an private Investoren veräußern. Aus der Sportredaktion Tom Gernke.
3: Gegründet werden soll eine Tochtergesellschaft, die unter der alleinigen Kontrolle der FIFA stehen wird. Laut Medienberichten plant der Weltverband davon, einen Anteil von 20-30% zu verkaufen. Vorläufige Vereinbarungen über die Bedingungen des Deals sollen bereits unterzeichnet worden sein. Die FIFA will, so heißt es in einer offiziellen Mitteilung, mit dem Deal mehr als 4 Milliarden Dollar einnehmen. Kritik daran gibt es von der UEFA, dem Europäischen Fußballverband. Mit den Plänen der FIFA sei eine Grenze überschritten, denn, Zitat, keiner von uns besitzt den Fußball.
1: Das waren die Nachrichten. Das Wetter in Deutschland. Am Tage viel Sonne, im Nordosten einige Wolkenfelder. An den Alpen später Gewitter, Höchstwerte 24 Grad auf den nordfriesischen Inseln bis 38 Grad am Oberrhein. Am Donnerstag oft sonnig, von Südwesten teils kräftige Gewitter, 25 bis vereinzelt 40 Grad. Es ist 5.03 Uhr.
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4: Guten Morgen! Wir wünschen Ihnen einen wunderschönen guten Morgen und wir hoffen wirklich, dass Sie gut aus dem Bett gekommen sind heute, weil Mittwoch ist doch auch so, Andreas, da kommt der Hammer. Findest du nicht?
5: Da kommt der Hammer, da sind wir eigentlich mit der Woche schon so ein bisschen auf dem Höhepunkt angekommen. Ja. Bevor es dann so langsam wieder in die Ziellinie geht. Ja. Ne? Also heute auf alle Fälle mal nicht so warm anziehen. Wir haben es gerade gehört, es wird richtig heiß. Und ansonsten, ja, einen heißen Start in den Tag bitte.
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0: Wunderschönen guten Morgen an diesem frühen Mittwoch. Wir haben es jetzt 5:10. Sie hören NDR1 Niedersachsen. Ja, und das wird ein heißer Tag heute Morgen, sogar noch ein bisschen mehr, um das auch schon mal erwähnt zu haben. Andreas, bist du eigentlich wetterfühlig?
1: Also ehrlich gesagt eher nicht. Aber mein Vater, der hat immer behauptet, er kann Wetterumschwung in seinen Gelenken spüren.
0: Ja, das hat meine Oma auch gesagt und ich persönlich kann es wirklich ein bisschen verstehen. Ich spüre das im Kopf. Ui. Also jetzt mit dem Älterwerden habe ich tatsächlich beim Wetterumschwung immer mehr mit Kopfschmerzen zu tun und habe das jetzt auch schon wieder seit Tagen, dass ich denke, Mensch, da kommt doch wieder was.
1: Ja, bei mir ist ja im Kopf ohnehin nicht so viel los, also von daher auch selten mal Kopfschmerz. Die Frage ist aber trotzdem, ob man sich das einbildet mit diesem Wetterumschwung im Körper oder ob da medizinisch was dran ist. Sie können sich gerne auch mal melden über unsere NDR Niedersachsen-App und Bescheid sagen, ob auch Sie wetterfühlig sind. Und wir sprechen heute Morgen noch mit einer Hausärztin, die uns erzählen wird, welche Symptome wir dann wirklich haben, wenn die Temperaturen steigen. Und zwar so steigen wie jetzt zurzeit. Und natürlich auch, was wir dagegen tun können. Heute Morgen alles hier bei uns bei NDR1 Niedersachsen. Gerne Ihre Geschichten in Sachen Wetterfühligkeit.

0: Besser kann ja ein Mittwoch nicht beginnen. Es ist 5.22 Uhr und das war einer meiner Heroes. Barry White. Ja, let the music play. Barry White, ja, der Mann, der mich schon seit den 1970er Jahren sowas von gefühlvoll begleitet. Und das Schöne hier bei uns bei NDR Niedersachsen, da treffen wir uns ja immer wieder. Verena, es ist ehrlich gesagt fast so schön wie unsere täglichen Treffen.
1: Aber auch nur fast, ne?
0: Ja.
1: Ach Mensch, das hast du so schön gesagt. Mir fehlen vor Rührung jetzt fast die Worte, aber auch nur fast. Wir gehen einfach mal gefühlvoll weiter in den Ohren mit Uriah Heep und Lady in Black. Das war übrigens der erste Song, den ich damals auf Gitarre

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0: Einen wunderschönen guten Morgen mit uns. Wir sind's, NDR 1 Niedersachsen, an diesem Mittwochmorgen, jetzt 5.30 Uhr. Und das wird ein, ja, fast perfekter Hochsommertag heute. Viel Sonne gibt es vor allem hinten raus, bis 34 Grad heute. Und aktuell haben wir es noch sehr erfrischend, können wir sagen. Bei 15 Grad in Braunlage, teilweise bewölkt dort. Das gleiche in Braunschweig bei 16 Grad. 17 Grad in Göttingen, Osnabrück und Lüneburg, jeweils teilweise bewölkt hier. 18 Grad haben wir jetzt schon in Hannover, auch hier dicke Wolken gerade noch. Norderney auch überwiegend bewölkt und hier jetzt sogar schon 19 Grad.
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2: Die A7 Kassel-Hannover ist zwischen Nordheim-West und dem Rastplatz Schlochau-Ost gesperrt. Grund leider ein Unfall. Und die A29 Wilhelmshaven nach Oldenburg. Die ist zwischen Kreuz Oldenburg-Nord und Oldenburg-Umstede gesperrt, weil da an der Brücke gearbeitet wird.
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2: Es ist ja nun mal noch sehr früh, aber es ist Zeit für ein ehrliches Geständnis. Meine Mutter und meine Großmutter, die haben sich ja in Königsfamilien richtig gut ausgekannt. Aber ich war und bin irgendwie nicht so ein großer Fan von Königsfamilien. Aber damals, da kam ich auch nicht dran vorbei, an der Hochzeit von Diana und Charles. Verena, du warst wahrscheinlich noch viel zu klein, um dich daran zu erinnern.
0: Ja, ich war gerade 2 geworden und habe noch nicht geguckt. Aber ich kenne die Bilder natürlich, habe die im Nachhinein gesehen, wie vermutlich jeder Mensch auf der Erde.
2: Ja, wohl wahr. Es war das mediale Großereignis damals, 1981. Und wir erinnern uns gleich mal an diese prunkvolle Hochzeit in der Zeitmaschine gegen 20 vor 6 hier bei uns.
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2: 29. Juli.
3: In diesem Augenblick betritt die Braut, geführt vom Brautvater Earl Spencer, die große Treppe von der St. Paul's Kathedrale.
2: Es ist die Hochzeit des Jahrhunderts. Heute vor 45 Jahren heiratet der Prince of Wales die bürgerliche Diana Spencer, die bis dahin Erzieherin in einem Londoner Kindergarten ist. In Deutschland kommentiert natürlich der NDR-Adelsexperte Rolf Seelmann-Eggebert die Trauung.
3: Prinz Charles, der Bräutigam, ist unmittelbar vor der Braut in der Kathedrale eingetroffen, begleitet von seinen beiden Brüdern. Die als Trauzeugen.
2: Charles und Diana sind Projektionsfläche für eine Welt, die sich nach Romantik sehnt. Rund 1 Milliarde Menschen weltweit verfolgt vor dem Fernseher die Zeremonie in der Londoner St. Paul's Cathedral. Ein globaler Fernsehmoment.
4: Unto her, so long as you both shall live.
5: I will.
4: Diana Francis.
3: Nach dem Jawort des Bräutigams dieselbe Frage nunmehr an die Braut.
4: To live together according to God's law. In the holiest state of matrimony. Wilt thou love him, comfort him, honor and keep him in sickness and in health? And forsaking all other, keep thee only unto him, so long as ye both shall live.
6: I will.
2: Die Liebesgeschichte zwischen den beiden endet, wie wir wissen, nicht gerade glücklich. Aber am 29. Juli 1981 sorgen Charles und Diana dafür, dass die ganze Welt ein bisschen von einem perfekten Märchen träumen darf. Der Rest ist Geschichte.

0: 12 Minuten noch, dann haben wir 6 heute am Mittwochmorgen und wir stehen gemeinsam auf hier bei NDR1 Niedersachsen. Verena erzählt uns ja schon seit Tagen, es wird heiß in dieser Woche.
1: Ja, heute bis 34, morgen in der Spitze bis 37 Grad. Also das ist dann schon wieder außergewöhnlich warm für uns.
0: Ja, ne? Aber diese heißen Tage sind ja irgendwie auch kein Einzelfall mehr. Mhm. Sowohl bei uns als auch in vielen anderen Teilen von Europa. Deswegen wird Urlaub an der deutschen See wird immer beliebter.
1: Ja, irgendwie auch klar, weil Spanien, Griechenland, Italien, gerade im Sommer, ist für viele mittlerweile einfach viel zu heiß. Also deswegen vielleicht lieber nach Borkum, Baltrum und Norderney. Ich war ja gerade erst auf Borkum. Und Andreas, ich hatte tatsächlich das Gefühl, dass da viel mehr Touris aus Süddeutschland waren als sonst.
0: Ja, verständlicherweise. Ja. Wir haben uns ja auch mal in Neuharlinger Siel umgehört, was die Urlauberinnen und Urlauber, denn sind wir uns so an der Küste, eigentlich schätzen.
2: Ich sag mal, gegenüber uns zu Hause ist es hier natürlich durch den Wind immer deutlich erträglicher, muss man sagen. Also man hält es gut aus, auch bei höheren Temperaturen, die jetzt ja noch kommen werden.
3: Ein bisschen Wind ist hier, ja, das ist der Unterschied.
4: Es ist hier nicht so warm und man kann ja einfach sehr viel auch Aktivitäten machen und so.
5: Also wir haben bis jetzt noch keine richtigen heißen Tage gehabt. Ich finde es also sehr entspannt und angenehm. Das ist hier immer ein bisschen Wind dabei und das ist das Schöne, ja. Man schwitzt nicht so, das ist okay, das ist in Ordnung.
6: Also ganz selten, dass wir an die 30 Grad kommen und deswegen finde ich es hier einfach fantastisch.
1: Ja, ich kann das alles wirklich sehr, sehr nachvollziehen. Ja, da zeichnet sich wohl so ein Trend ab, dass man eben lieber Urlaub in kühleren Regionen als eben im Süden macht. Willkommen in Niedersachsen, falls Sie neu bei uns sind und es findet sich bestimmt noch ein Plätzchen im Strandkorb.
0: Aber ein Plätzchen auch freilassen, denn Ende August mache ich Urlaub und den will ich diesmal auch an der Küste verbringen.
1: Ach was?
0: Ja, also von daher wäre es nett, wenn Sie wirklich so ein Plätzchen für mich freilassen würden.

5.54 Uhr haben wir es mittlerweile. Hier ist ein aktueller Verkehrsservice von uns von NDR1 Niedersachsen. Vorsicht auf der A36 Wolfenbüttel-Braunschweig. Zwischen Wolfenbüttel-Nordwest und Braunschweig-Stöckheim, da brennt ein Fahrzeug.

0: Guten Morgen. Es ist 5.59 Uhr und ganz genau 30 Sekunden.
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0: Ja, reicht für zwei Infos. Vorsicht bitte auf der A36 Wolfenbüttel-Braunschweig. Zwischen Wolfenbüttel-Nordwest und Braunschweig-Stöckheim brennt ein Fahrzeug. Und die A29 Wilhelmshaven-Oldenburg ist zwischen Kreuz Oldenburg-Nord und Brumstede gesperrt. Da wird an der Brücke gearbeitet.
2: Es ist 6 Uhr.
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2: Mit Oliver Kleinert. Guten Morgen. Die Schlagzeilen. Niedersächsische Handwerksbetriebe haben noch freie Ausbildungsstellen. Personalwechsel in der Union soll abgeschlossen werden. Immer mehr Menschen in Niedersachsen sind von Altersarmut betroffen. Und das Wetter, viel Sonne, kaum Wolken, bis 34 Grad. Anfang August startet traditionell das Ausbildungsjahr hier bei uns in Niedersachsen. Wer sich noch nicht entschieden hat, hat noch eine Chance aufzuspringen. Bis Ende Oktober sind noch Plätze im Handwerk zu ergattern. Wie viele freie Lehrstellen es landesweit noch gibt, soll morgen mitgeteilt werden. Amelia Wischnewski, wie viele freie Lehrstellen gibt es denn aktuell noch hier in der Region Hannover?
3: Aktuell sind in der Lehrstellenbörse noch rund 300 freie Ausbildungsplätze ausgeschrieben. Besonders viele Stellen gibt es bei Elektronikern, Kfz-Mechatronikern, Dachdeckern und Metallbauern. Handwerkskammerpräsident Thomas Gehre wirbt deshalb um Schulabgängerinnen und Schulabgänger und betont, dass viele Betriebe auch zum 1. September, 1. Oktober oder sogar 1. November noch Nachwuchs suchen. Es gibt ein bisschen weniger freie Stellen als im August 2025. Wer bislang also noch keinen Ausbildungsplatz gefunden hat, kann im Handwerk weiterhin einsteigen. Und wer sich informieren möchte, kann das unter anderem auf der Jobmesse Hannover Ende August oder bei der Langen Nacht der Berufe Anfang September tun.
2: Die durch den Rücktritt von Unionsfraktionschef Spahn in Gang gesetzte Personalrotation soll heute abgeschlossen werden. Die Bundestagsfraktion trifft sich zu einer Sondersitzung. Aus Berlin Sabine Henkel.
4: Heute soll umgesetzt werden, was der Bundeskanzler vorgeschlagen hat. Thorsten Frey stellt sich der Unionsfraktion als Vorsitzender zur Wahl. Dass er den Posten bekommt, gilt als sicher. Interessant dürfte aber sein, wie viele Abgeordnete aus CDU und CSU für ihn stimmen. Auch die neuen Minister und die neue Kanzleramtsministerin werden heute ernannt. Carsten Linnemann übernimmt den Bereich Gesundheit, Steffen Bilger das Verkehrsministerium und Nina Wagen wird als erste Frau in der Geschichte das Kanzleramt managen. Friedrich Merz steht wegen einiger Entscheidungen in der eigenen Partei, der CDU, in der Kritik. Vor allem wegen der Entlassung von Patrick Schnieder als Verkehrsminister. Merz selber sagt, dass er davon ausgeht, dass am Nachmittag alle Entscheidungen getroffen und akzeptiert werden.
2: Das US-Militär hat nach eigenen Angaben gemeinsam mit saudi-arabischen Streitkräften Ziele im Irak angegriffen. Kampfflugzeuge hätten mehrere Logistik- und Waffenlager und dem Iran nahestehende Terroristen attackiert, teilte das zuständige Regionalkommando CENTCOM mit. Es sei eine Reaktion auf Drohnenangriffe auf in Saudi-Arabien stationierte US-Truppen und Energieinfrastruktur. Kurz zuvor hatte das US-Militär gemeldet, dass es mehrere ballistische Raketen aus dem Iran abgefangen habe, die gegen US-Basen im Nahen Osten gerichtet waren. In Niedersachsen gibt es immer mehr Altersarmut. Das geht aus der Antwort der Bundesregierung auf eine kleine Anfrage der Linksfraktion hervor. Julia Marxen, wer ist denn besonders betroffen?
5: Ja, das sind ganz klar die Frauen, selbst wenn sie lange eingezahlt haben. Mehr als jede zweite Frau in Niedersachsen, sagt die Statistik, lebt sogar nach 45 Versicherungsjahren unter der sogenannten Armutsgefährdungsgrenze. Und unter diese Armutsgrenze fallen zum Beispiel alle, die mit unter 1.446 Euro im Monat auskommen müssen, wenn sie alleine leben. Und aus der Statistik wird auch klar, es werden immer mehr Menschen in Niedersachsen, die im Alter gezwungen sind, zusätzlich zur Rente Grundsicherung zu beziehen. Da steigen die Zahlen seit Jahren. Dass dieser Trend endlich gestoppt wird, das fordert unter anderem der linken Bundestagsabgeordnete Cem Insche aus Salzgitter. Er kritisiert da ganz entschieden die Bundesregierung. Die würde Krankenkassenbeiträge und die Pflegekosten teurer machen und damit das Problem Altersarmut nur noch mehr verschärfen.
2: Wegen einer Nähe zur Reichsbürgerszene darf der parteilose Politiker Eugen Nazarenus nicht für das Bürgermeisteramt in der ostfriesischen Stadt Wehna kandidieren. Der Stadtwahlausschuss lehnte den Kandidaten am Abend einstimmig ab. Grund sei die fehlende Verfassungstreue des Bewerbers, sagte der Vorsitzende des Wahlausschusses. Die FIFA will Anteile der Fußball-Weltmeisterschaft an private Investoren abtreten. Das hat der Fußball-Weltverband grundsätzlich bestätigt. Geplant sei der Verkauf von 20-30% der Anteile im Wert von mehr als 4 Milliarden US-Dollar. Allein in diesem Jahr teilte Präsident Infantino mit. Die FIFA würde damit Mehrheitsgesellschafter bleiben. Die Europäische Fußballunion reagierte mit scharfer Kritik auf die Pläne. Seele und Führung des Fußballs seien keine Vermögenswerte, mit denen gehandelt werden dürfe. Die Zeit, es ist 6.05 Uhr.
6: Ja, danke schön. Ob das ein oder andere Handtuch vielleicht jetzt schon auf der Liegewiese im Freibad platziert wird, also ich könnte mir das schon vorstellen, dass das passiert. Wir bekommen heute freundliches und trockenes und vor allem auch warmes Sommerwetter. Höchstwerte so bis 27 Grad auf Borkum, bis 34 Grad in Spelle. Morgen wird es dann noch eine Ecke heißer, viel Sonne. Da können auch Hitzegewitter damit dabei sein. Bei Temperaturen bis 37 Grad dann.
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7: Guten Morgen.
0: Apropos Gewitter, ich habe das Gefühl, zwischen UEFA und FIFA gibt es auch ein Gewitter. Denn die UEFA hat gesagt, also diese Pläne, die wir da gerade gehört haben von der FIFA, Weltmeisterschaftsanteile verkaufen und so, gehen gar nicht. Da bin ich mal gespannt, ob sich da noch was tut in Sachen Seele des Fußballs. Wobei, gibt es die überhaupt noch?
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0: ja, ja, ja. 6.13 Uhr am Mittwochmorgen, NDR1 Niedersachsen, eine Gefahreninfo gerade reingekommen für die Stadt Osnabrück, Stadtteil Eversburg. Da muss heute eine Bombe geräumt werden. Hierzu werden um 8 Uhr Straßensperrungen eingerichtet. Das betroffene Gebiet wird evakuiert. Ein Evakuierungszentrum wird im Jugendzentrum Westwerk als Anlaufstelle eingerichtet. Bitte verlassen Sie bis 8 Uhr das betroffene Gebiet und folgen Sie unbedingt den Anweisungen der Einsatzkräfte. Das Sperrgebiet ist dann für Sie wirklich gesperrt. Bitte nicht mehr betreten. Wichtige Info gerade reingekommen hier bei uns. E-Autos, anderes Thema. E-Autos sind ja mittlerweile nichts Besonderes mehr. Du bist ja, Verena, auch schon mit Strom unterwegs.
1: Ja,
0: ne?
1: Genau.
0: Und es gibt auch E-Lkw, habe ich mir sagen lassen. Aber die Frage stellt sich, wie sieht es eigentlich bei uns in der Landwirtschaft aus? Wie weit ist da die E-Mobilität?
1: Ja, absolut spannendes Thema, denn immerhin verbraucht die deutsche Land- und Forstwirtschaft im Jahr mehr als 2 Milliarden Liter Kraftstoff. Das ist eine Menge, hauptsächlich Diesel.
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2: Wenn wir jetzt denken, Erntezeitfenster, wo 24 Stunden, 7 Tage die Woche die Ernte eingefahren werden muss, wenn gerade das Wetter passt, dann müssen natürlich riesige Energiemengen auf die Maschine gepackt werden, um diese Leistung auch zu erbringen. Und da sind die elektrischen Antriebe nicht die beste Wahl.
0: Trotzdem gibt es Alternativen zum Diesel, zum Beispiel Biomethan oder Rapsölkraftstoff. Und die sind nicht nur klimafreundlicher.
2: Wenn wir immer wieder über die Resilienz bei der Nahrungsmittelversorgung reden, dann sind diese erneuerbaren Kraftstoffe natürlich hier regional verfügbar und nutzbar. Wir müssen sie nicht importieren von zweifelhaften erdölexportierenden Ländern. Also hier haben wir doch Vorteile bei der Bereitstellung der Nahrungsmittel und die sollte man nutzen, gebündelt eben mit dem Vorteil beim Klimaschutz.
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0: 6.22 Uhr, aktuelles Mal wieder von den Straßen hier bei uns bei Inlands Niedersachsen. Vorsicht, B217 Hannover Springe. In Höhe Völksen sind Leute auf der Straße. Hier bitte beidseitig besonders aufmerksam fahren.
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1: Aktuell nur die Gefahreninfo für die Stadt Osnabrück, aber die hat es in sich. Im Stadtteil Eversburg, da wird heute eine Bombe geräumt. Deswegen werden so gegen 8 Uhr Straßensperrungen eingerichtet und das betroffene Gebiet evakuiert. Ein Evakuierungszentrum wird im Jugendzentrum Westwerk als Anlaufstelle eingerichtet. Bitte verlassen Sie bis 8 Uhr das betroffene Gebiet und folgen Sie den Anweisungen der Einsatzkräfte. Ein Betreten dieses Sperrgebiets ist verboten.
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2: Mit Oliver Kleinert, guten Morgen. Zum Ausbildungsstart im August gibt es in Niedersachsen freie Lehrstellen im Handwerk. Allein in der Region Hannover sind es rund 300. Die landesweiten Zahlen werden morgen bekannt gegeben. Die Unionsfraktion will heute einen Nachfolger für den zurückgetretenen Vorsitzenden Spahn wählen. Einziger Kandidat ist der bisherige Kanzleramtschef Frei. Außerdem werden neue Minister ernannt. Nach dem schweren Erdbeben im Südwesten Japans dauern die Rettungsarbeiten an. Mindestens 13 Menschen kamen ums Leben, viele Menschen werden noch vermisst. Die Zeit, es ist 6.33 Uhr.
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3: Aus dem Studio Hannover mit Sonja Engelke. Ein ehemaliger Arzt der Medizinischen Hochschule Hannover, der Patienten mit Medikamenten getötet haben soll, ist wieder frei. Der Haftbefehl wurde nach Informationen des Landgerichts aufgehoben und der 49-Jährige aus der Untersuchungshaft entlassen. Jannik Wittenberg, aus welchem Grund?
4: Nach Einschätzung des Gerichts liege kein dringender Tatverdacht mehr gegen den Mann vor. Weiter hieß es, dass nach den Aussagen des Mannes vor Gericht auch die Möglichkeit bestehe, dass die Gabe von Medikamenten durch den Arzt medizinisch vertretbar gewesen sein könnte. Laut Anklage soll der Mediziner 2 schwerkranke Patienten getötet und zudem als Notarzt versucht haben, eine weitere Frau zu töten. Der Verteidiger des Mannes sagt hingegen, sein Mandant habe sich innerhalb der Grenzen strafloser indirekt Sterbehilfe bewegt.
3: Die Zahl der Einzelhandelsbetriebe geht bei uns in der Region zurück. Das haben die hiesigen Städte und Landkreise bei einer Analyse festgestellt. Sie hatten ein entsprechendes Gutachten in Auftrag gegeben und das kommt zu dem Ergebnis, dass unter anderem wegen des verstärkten Onlinehandels die Zahl der Läden in den vergangenen 10 Jahren um 20% gesunken ist. Lediglich Märkte für den täglichen Bedarf zeigten sich stabil. Etliche Handwerksbetriebe in und um Hannover haben noch freie Ausbildungsplätze. Die Handwerkskammer zählt in ihrer Lehrstellenbörse aktuell noch rund 300 freie Plätze. Zum Beispiel für Elektroniker, Kfz-Mechatroniker, Dachdecker und Metallbauer. Demnach starten viele Betriebe auch noch zum 1. September oder später ihre Ausbildungsjahrgänge. Das Wetter. Es wird heiß heute mit maximal 32 Grad in Nienburg und bis 34 Grad in Bad Nenndorf.
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5: Guten Morgen von uns. Was sind wir doch ein kreatives Völkchen. In Ostfriesland, da heißt das Kartenspiel Mau Mau. Moin Moin jetzt. Und das haben wir einfach mal zum Anlass genommen, um zu gucken, was für Spiele mit Niedersachsen-Bezug es sonst noch so gibt. Andreas, ich weiß, du magst gar keine Spiele.
6: Stimmt.
5: Aber bei dem wärst du vielleicht doch dabei. Im Harz, da spielt man zum Beispiel 6 verhext.
6: Aha.
5: Da hat eine Junghexe aus Versehen den Harz verhext. Und du so in der Rolle der Junghexe, ich könnte mir das gut vorstellen.
6: Hexerich.
5: Ja, noch mehr verrückte und kreative Spiele aus Niedersachsen gucken wir uns gleich an, gegen 20 vor 7.

0: Oh, war ja. Schon 6.43 Uhr hier, was Aktuelles von den Straßen bei uns. Vorsicht auf der B4 Lüneburg-Uelzen, Ausfahrt Hagen, da steht ein defektes Fahrzeug hier, also bitte besondere Vorsicht. Tipp von uns von NDR1 Niedersachsen.
1: So, und du hast das mitbekommen, ne? In was? Ostfriesland heißt das Kartenspiel Mau Mau jetzt Moin Moin.
0: Ach.
1: Ist eine sensationelle Idee, oder?
0: Ja.
1: Und das Witzige ist ja, es gibt noch mehr niedersächsische Spiele. Wir haben uns das mal angeguckt, zum Beispiel die Niedersachsenreise, bei der es durch alle Kreise unserer schönen unseres schönen Bundeslandes geht. Oder auch die verrückte Niedersachsenreise. Da spielt man Reporter, jagt einem UFO hinterher und zwar quer durchs ganze Land.
0: Das klingt ja irgendwie nach einem ganz normalen Reporter-Arbeitstag beim NDR.
1: Genau.
0: Es gibt doch auch so Monopoly-Spiele von Städten, oder?
1: Ganz genau. Das gibt es von vielen Städten, von Hannover bis Uelzen, da dann natürlich mit dem Hundertwasserbahnhof anstatt einem normalen Bahnhof. Und in Braunschweig darfst du nicht auf den Burgplatz kommen, das ist dann wie die Schlossallee.
0: Und ist bei der Hannover-Edition der Opernplatz der Opernplatz?
1: Ja, klar, was auch sonst. Ne?
0: Ja.
1: Und es gibt noch mehr Niedersachsen-Spiele wie Boßeln, dat Brettspöl.
0: Wie jetzt? Mit einer Boßelkugel durchs Wohnzimmer?
1: Nein, mit Würfeln, ne? Brettspiel. Ach. Da geht's dann auf Boßeltour. Und auch die Heide kann bespielt werden. Und zwar schon von den ganz Kleinen beim Heidehasenspiel.
0: Tja, was sind wir doch verspielt in Niedersachsen. Die verspielten Niedersachsen. Mir ist gerade eingefallen, für dich wäre wahrscheinlich Hennigsenhalmer angebracht, oder?
1: Ich finde eine sehr schöne Idee, Andreas.

0: Wunderschönen guten Morgen mit uns. 6.51 Uhr, hier ist NDR 1 Niedersachsen. Diese Woche zeigt der Sommer uns mal wieder, was er wirklich kann. Es wird nämlich heiß. Also ich habe mir wirklich schon einen Platz bei uns im Garten am Planschbecken reserviert für heute und morgen.
1: Na, ich denke mal, Planschbecken ist bei dir untertrieben, ne? Aber okay.
0: Das ist nicht viel größer.
1: Na komm. Ich habe ja mal Fotos davon gesehen. Nenn's ruhig Pool.
0: Naja, so ein Aufstellding halt.
1: Ja.
0: So.
1: Also ich habe mir auch was vorgenommen. Ich werde mich heute beim Maschelfest abkühlen. Und Abkühlung scheint ja auch wirklich nötig zu sein. Nachgefragt mal bei unserem Wetterexperten Tim Steger. Also heute und morgen wirklich, da wird's knackig heiß?
2: Ja, also es kommt eine kurze, aber doch recht intensive Hitzewelle auf uns zu. Heute wird die 30-Grad-Marke verbreitet überschritten. Im südlichen Niedersachsen so an die 35 Grad, aber auch oben Richtung Küsten nahe 30 Grad. Also das ist durchaus markant, aber zeitlich begrenzt nicht so extrem wie Ende Juni, da war es ja noch deutlich heißer und auch länger heiß.
0: Mhm. Freitag wird es ja dann schon deutlich kühler, da sind wir so knapp unter 30 Grad, also es ist noch sommerlich. Wie geht es denn nach dem Wochenende weiter? Ist dann schon wieder alles vorbei?
2: Nee, also es bleibt hochsommerlich. Also am Wochenende wird es zwar schon wieder mit Temperaturen in der Nordhälfte unter 30 Grad, in der Küste vielleicht sogar nahe 20 Grad wieder angenehm kühl sein. Südhälfte bleibt es relativ heiß. In der neuen Woche wird es schon wieder nahe 30 Grad heiß werden können. Das heißt, der Hochsommer geht noch weiter. Die Hundstage, die heißeste Zeit im Jahr potenziell, reicht ja so bis zum 20. August. Also es könnte durchaus sein, dass sich auch noch eine weitere Hitzewelle anschließt, die wir jetzt noch nicht sehen. Also für das Herbstgefühl ist es noch deutlich zu früh. Wir sind noch mittendrin im Hochsommer und möglicherweise war es auch noch nicht die letzte Hitzewelle in diesem Jahr.
1: Also der Sommer ist voll da und bleibt wohl auch noch ein bisschen. Kommen Sie gut durch die heißen Tage. Wir helfen Ihnen dabei. Meine Herren, Niedersachsen. Irgendwie sind wir ja auch cool, oder?
0: Naja.
1: Was war das denn jetzt wieder? Also ich finde mich...
0: Ja, ich weiß, du findest dich.
1: Cool.
0: Ja.

0: Ich weiß ja nicht, was Ihnen noch fehlt. Uns fehlt gerade noch eine Minute bis sieben.
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0: Vorsicht bitte, A1 Osnabrück-Bremen zwischen Wildeshausen, Nord- und Groß-Ibbener Unfallstelle nicht abgesichert. Und die Gefahreninfo für Osnabrück, Stadtteil Eversburg. Da wird heute eine Bombe entschärft, eine Bombe geräumt. Hierzu werden gegen 8 Uhr Straßensperrungen eingerichtet. Das betroffene Gebiet wird evakuiert. Ein Evakuierungszentrum wird im Jugendzentrum Westwerk eingerichtet. Bitte verlassen Sie bis 8 Uhr das betroffene Gebiet und folgen Sie den Anweisungen der Einsatzkräfte. Betreten des Sperrgebietes ist dann verboten.
2: Es ist 7 Uhr.
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2: Mit Oliver Kleinert. Guten Morgen. Die Schlagzeilen. Niedersächsische Handwerksbetriebe haben noch freie Ausbildungsstellen. Personalwechsel in der Union soll abgeschlossen werden. Immer mehr Menschen in Niedersachsen sind von Altersarmut betroffen. Und das Wetter, viel Sonne, kaum Wolken bis 34 Grad. Zum Ausbildungsstart im August gibt es in Niedersachsen noch freie Lehrstellen im Handwerk. Die landesweiten Zahlen werden morgen bekannt gegeben. Für die Region Hannover liegen aktuelle Zahlen dagegen schon vor. Amelia Wischnewski, wie viele freie Lehrstellen gibt es dort aktuell noch?
3: Aktuell sind in der Lehrstellenbörse noch rund 300 freie Ausbildungsplätze ausgeschrieben. Besonders viele Stellen gibt es bei Elektronikern, Kfz-Mechatronikern, Dachdeckern und Metallbauern. Handwerkskammerpräsident Thomas Gehre wirbt deshalb um Schulabgängerinnen und Schulabgänger und betont, dass viele Betriebe auch zum 1. September, 1. Oktober oder sogar 1. November noch Nachwuchs suchen. Es gibt ein bisschen weniger freie Stellen als im August 2025. Wer bislang also noch keinen Ausbildungsplatz gefunden hat, kann im Handwerk weiterhin einsteigen. Und wer sich informieren möchte, kann das unter anderem auf der Jobmesse Hannover Ende August oder bei der Langen Nacht der Berufe Anfang September tun.
2: Die durch den Rücktritt von Unionsfraktionschef Spahn in Gang gesetzte Personalrotation soll heute abgeschlossen werden. Die Fraktion trifft sich zu einer Sondersitzung. Aus Berlin, Sabine Henkel.
4: Heute soll umgesetzt werden, was der Bundeskanzler vorgeschlagen hat. Thorsten Frey stellt sich der Unionsfraktion als Vorsitzender zur Wahl. Dass er den Posten bekommt, gilt als sicher. Interessant dürfte aber sein, wie viele Abgeordnete aus CDU und CSU für ihn stimmen. Auch die neuen Minister und die neue Kanzleramtsministerin werden heute ernannt. Carsten Linnemann übernimmt den Bereich Gesundheit, Steffen Bilger das Verkehrsministerium und Nina Wagen wird als erste Frau in der Geschichte das Kanzleramt managen. Friedrich Merz steht wegen einiger Entscheidungen in der eigenen Partei, der CDU, in der Kritik. Vor allem wegen der Entlassung von Patrick Schnieder als Verkehrsminister. Merz selber sagt, dass er davon ausgeht, dass am Nachmittag alle Entscheidungen getroffen und akzeptiert werden.
2: An der französischen Atlantikküste sind mehrere Waldbrände erneut aufgeflammt. Nach Angaben der Behörden brachen gestern bei starkem Wind und steigenden Temperaturen 14 neue Feuer aus. Allein in der Region um Bordeaux sind rund 4000 Kräfte und mehr als 20 Löschflugzeuge im Einsatz, um die Brände einzudämmen. In Spanien könnten die großen Waldbrände inzwischen weitgehend unter Kontrolle gebracht werden. Ministerpräsident Sanchez sagte, man sehe Licht am Ende des Tunnels. Die angekündigte Hitzewelle könnte die Löscharbeiten jedoch erneut erschweren. In Niedersachsen gibt es immer mehr Altersarmut. Das geht aus der Antwort der Bundesregierung auf eine kleine Anfrage der Linksfraktion hervor. Julia Marxen, wer ist denn besonders betroffen?
5: Ja, das sind ganz klar die Frauen, selbst wenn sie lange eingezahlt haben. Mehr als jede zweite Frau in Niedersachsen, sagt die Statistik, lebt sogar nach 45 Versicherungsjahren unter der sogenannten Armutsgefährdungsgrenze. Und unter diese Armutsgrenze fallen zum Beispiel alle, die mit unter 1.446 Euro im Monat auskommen müssen, wenn sie alleine leben. Und aus der Statistik wird auch klar, es werden immer mehr Menschen in Niedersachsen, die im Alter gezwungen sind, zusätzlich zur Rente Grundsicherung zu beziehen. Da steigen die Zahlen seit Jahren. Dass dieser Trend endlich gestoppt wird, das fordert unter anderem der linken Bundestagsabgeordnete Cem Insche aus Salzgitter. Er kritisiert da ganz entschieden die Bundesregierung. Die würde Krankenkassenbeiträge und die Pflegekosten teurer machen und damit das Problem Altersarmut nur noch mehr verschärfen.
2: In Osnabrück müssen heute rund 350 Menschen ihre Häuser und Wohnungen verlassen. Grund ist der Verdacht auf einen Blindgänger im Stadtteil Eversburg. Bei Routineuntersuchungen wurden gestern auf dem Sportplatz der IGS ein möglicher Blindgänger entdeckt, teilte die Stadt Osnabrück mit. Um was für ein Kampfmittel es sich handelt, ist noch unklar. Spezialisten des Kampfmittelräumdienstes wollen den Fund heute entschärfen. Bis 8 Uhr müssen die Anwohner das Sperrgebiet in Osnabrück-Eversburg verlassen. Die FIFA will Anteile der Fußball-Weltmeisterschaft an private Investoren abtreten. Das hat der Fußball-Weltverband grundsätzlich bestätigt. Geplant sei der Verkauf von 20-30% der Anteile im Wert von mehr als 4 Milliarden US-Dollar allein in diesem Jahr, teilte Präsident Infantino mit. Die FIFA würde damit Mehrheitsgesellschafter bleiben. Die Europäische Fußballunion reagierte mit scharfer Kritik auf die Pläne. Seele und Führung des Fußballs seien keine Vermögenswerte, mit denen gehandelt werden dürfe. Die Zeit, es ist 7.05 Uhr.
6: Ja, danke schön, Olli. Warum schmecken Freibad-Pommes eigentlich so fantastisch? Dieser Frage wird der ein oder andere heute vermutlich wieder nachgehen. Wir bekommen nämlich Hochsommer, wir haben es trocken und heiß. Die Höchstwerte gehen rauf bis 27 Grad auf Langeoog, bis 34 in Lingen. Und morgen wird sogar noch ein Müh heißer mit viel Sonne. Da können dann auch Hitzegewitter mit dabei sein hinten raus. Die Werte morgen bis 37 Grad.
1: 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Guten
0: Morgen. Ja, also mal wieder richtige Sommerhitze bei uns in Niedersachsen. Wo kann man sich abkühlen? Was kann man tun? Vor allen Dingen auch gegen Kopfschmerzen. Manche Menschen sind ja wetterfühlig. Dazu viel mehr in der nächsten halben Stunde. Wo?
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0: 7.12 Uhr, NDR Niedersachsen, aktueller Verkehrsservice, zwei neue Infos. Vorsicht, A1 Hamburg, zwischen Posthausen und Struck-Borstel, da liegt ein Reifen A1 Bremen-Hamburg und Tiere im Kreis Celle unterwegs auf der Landstraße zwischen Alten, Salzkot und Eversen. Hier bitte auch besondere Obacht. Verena warnt uns ja schon seit Tagen. Sie sagt, es wird heiß in dieser Woche.
1: Ja, also morgen in der Spitze bis 37, das ist schon wieder außergewöhnlich warm, ne?
0: Und diese heißen Tage sind ja, das müssen wir feststellen, längst kein Einzelfall mehr. Sowohl bei uns als auch in vielen anderen Teilen von Europa. Und deswegen wird Urlaub bei uns an der Deutschen See immer beliebter.
1: Ja, weil klar, ne? Spanien, Griechenland, Italien finden viele mittlerweile im Sommer einfach zu heiß. Deswegen lieber ab nach Jüst, Baltrum und Norderney. Ich war ja selber gerade erst auf Borkum und hatte tatsächlich das Gefühl, dass da viel mehr Touris aus Süddeutschland unterwegs waren als sonst.
0: Und deswegen haben wir uns mal umgehört an der Küste in Neuherrlingen-Asiel, was die Urlauber denn bei uns an der Küste so schätzen.
2: Ich sag mal, gegenüber uns zu Hause ist es hier natürlich durch den Wind immer deutlich erträglicher, muss man sagen. Also man hält es gut aus, auch bei höheren Temperaturen, die jetzt ja noch kommen werden.
3: Bisschen Wind ist hier, ja, das ist der Unterschied.
4: Es ist hier nicht so warm und man kann ja einfach sehr viel auch Aktivitäten machen und so.
5: Also wir haben bis jetzt noch keine richtigen heißen Tage gehabt. Ich finde es also sehr entspannt und angenehm. Das ist hier immer ein bisschen Wind dabei und das ist das Schöne, ja. Man schwitzt nicht so, das ist okay, das ist in Ordnung.
6: Also ganz selten, dass wir an die 30 Grad kommen und deswegen finde ich es hier einfach fantastisch.
1: Kann ich alles nachvollziehen. Auch am Fischwagen in Neuharlingerseel, da ist die Stimmung hervorragend. Da freut sich Fischverkäufer Bodo Schubert.
7: Also die Stimmung ist im Augenblick hervorragend. Bei diesen Temperaturen lässt es sich an der Küste besonders gut aushalten. Wenn in ganz Deutschland alles schwitzt, haben wir hier angenehme Temperaturen von 20, 25 Grad. Das zieht natürlich ganz viele Gäste zu uns und wir freuen uns wirklich sehr darüber. Wir können es gar nicht abwarten, dass alle kommen.
0: Ja, und die kommen tatsächlich, die Gäste, und die lassen es sich auch schmecken.
2: Weil es erfrischend ist und nicht schwer im Magen liegt. Also für zwischendurch immer eine super Mahlzeit.
8: Wann esse ich mein Fischbrötchen? Da freue ich mich immer drauf. Egal, ob es ein Backfisch oder ein anderer Fisch. Vor allen Dingen, wenn man am Meer ist, ne? Dann schmeckt es am besten.
2: Täglich gerne mindestens ein Fischbrötchen, wenn ich hier oben bin.
1: Auch das ist ein guter Plan, finde ich. Und so ein Fischbrötchen in Dangast oder so ist im Zweifel ja immer besser als eine Paella auf Mallorca, oder? Also da zeichnet sich wohl gerade ein Trend ab, dass man lieber Urlaub in kühleren Regionen als im Süden macht. Herzlich willkommen hier bei uns in Niedersachsen.

0: 7.22 Uhr, heute Mittwoch, der 29. Juli 2026. Ja, und es wird wohl noch eine hochsommerliche Restwoche. Morgen kriegen wir Höchstwerte bis 37 Grad. Mhm. Und das geht bei vielen Menschen bei uns in Niedersachsen nicht spurlos vorbei.
1: Also ohne Witz, je älter ich werde, desto wetterfühliger werde ich auch. Also seit Tagen habe ich jetzt hier schon wieder hier so vorne vor der Stirn so Kopfschmerzen. Und ich denke wirklich, das liegt am Wetterumschwung.
0: Deswegen fragen wir hier bei NDR Niedersachsen mal nach bei Hausärztin Dr. Katharina Kirsche aus Bad Bevensen. Erstmal guten Morgen Ihnen.
2: Guten Morgen.
1: Moin, hallo.
0: Was sind denn das für Symptome, mit denen Patienten bei diesen heißen Temperaturen zu Ihnen kommen?
2: Häufig ist es tatsächlich die Konsultation mit Kopfschmerz oder auch, dass sie sich seit einiger Zeit müde, schlapp, schwindelig fühlen. Und dieses Gefühl kenne ich so gar nicht. Also die kommen zu mir, auch jüngere Leute, um zu sagen, irgendwie merke ich auch beim Sport, ich kann gar nicht mehr so viel leisten.
1: Mhm. Also ich würde mit meinen Kopfschmerzen jetzt nicht direkt zum Arzt rennen. Ich kann mir aber vorstellen, wenn man beispielsweise so einen Blutdruckabfall hat, dann sollte man vielleicht doch zum Arzt gehen. Ab wann sollte man denn hin?
2: Genau, also wenn die Symptome anders sind als sonst, das heißt, wenn der Blutdruck abfällt, dass man so nicht gewöhnt ist, wenn man zu wenig trinkt und dadurch auch einen zu niedrigen Blutdruck hat, wenn man merkt, dass man sich Dinge nicht mehr so gut merken kann, weil man verwirrter wirkt oder auch wenn die Angehörigen sagen, du Omi, geh doch mal bitte zum Hausarzt, irgendwas stimmt nicht, wenn man zu starke Kopfschmerzen hat, wenn man Fieber entwickelt oder auch wenn man schon ein Gefühl

0: direkter Sonneneinstrahlung zu schützen, also eine Kopfbedeckung zu tragen oder auch mal mit einem langen Leinenhemd rumlaufen, um nicht den ganzen Körper der Sonne zu exponieren, um diese Kreislaufbelastung zu reduzieren und sonst mal sich auf eine Bank zu setzen und einen Schattenplatz aufzusuchen.
1: Also auch einfach Pause ein bisschen, genau, bisschen langsamer machen in diesen Tagen. Ja, genau. Dann kommen wir doch gut durch die Hitze. Dankeschön, Dr. Katharina Kirsche aus Bad Bevensen, für Ihre Tipps und Hinweise hier bei uns bei NDR1 Niedersachsen.
0: Sehr gerne. Kommen Sie gut durch die Hitze.
1: Dankeschön, gleichfalls.
2: Tschüss.

0: Es ist kurz nach 7:30 heute am Mittwoch.
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0: Auf den Straßen läuft wohl alles rund, aber eine Gefahreninfo für die Stadt Osnabrück, Stadtteil Eversburg. Da findet heute eine Bombenräumung statt. Ab 8 Uhr werden einige Straßen gesperrt und das betroffene Gebiet wird evakuiert. Ein Evakuierungszentrum wird im Jugendzentrum Westwerk eingerichtet. Bitte verlassen Sie bis 8 Uhr das betroffene Gebiet. Folgen Sie den Anweisungen der Einsatzkräfte und das Sperrgebiet darf dann auch nicht mehr betreten werden.
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2: Mit Oliver Kleinert. Guten Morgen. Zum Ausbildungsstart im August gibt es in Niedersachsen freie Lehrstellen im Handwerk. Allein in der Region Hannover sind es rund 300. Die landesweiten Zahlen werden morgen bekannt gegeben. Die von Bundeskanzler Merz vorgeschlagenen neuen Kabinettsmitglieder sollen heute von Bundespräsident Steinmeier ihre Ernennungsurkunden erhalten. Zudem will die Unionsfraktion den bisherigen Kanzleramtschef Frey zu ihrem neuen Vorsitzenden wählen. Eine australische Fluglinie hat einen Direktflug von Australien bis nach Westeuropa erfolgreich getestet, für den bislang eine Zwischenlandung nötig war. Der 23.000 Kilometer lange Rekordflug von Melbourne bis ins französische Toulouse dauerte etwas mehr als 24 Stunden. Die Zeit, es ist 7.32 Uhr.
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3: Aus dem Studio Hannover mit Sonja Engelke. Ein ehemaliger Arzt der Medizinischen Hochschule Hannover, der Patienten mit Medikamenten getötet haben soll, ist aus der Untersuchungshaft entlassen worden. Das Landgericht sieht eigenen Angaben nach keinen dringenden Tatverdacht mehr. Die Aussagen des 49-Jährigen ließen den Schluss zu, dass die verabreichten Arzneimittel medizinisch vertretbar gewesen sein könnten. Der Arzt soll laut Anklage der Staatsanwaltschaft 2 schwer kranke Patienten getötet haben. In der Region Hannover und den umliegenden Landkreisen schrumpft die Zahl der Einzelhandelsbetriebe weiter. Ein Gutachten zeigt, dass Kunden von Hameln bis nach Hildesheim und Celle verstärkt online einkaufen. Im Vergleich zu vor 10 Jahren gibt es 20% weniger Verkaufsläden. Nur Märkte für den täglichen Bedarf konnten sogar leicht expandieren. Hannover 96 hat die letzten blauen Sitzschalen aus dem Stadion am Maschsee kostenlos an Fans abgegeben. Gestern konnten sie sich je ein Exemplar abholen und die meisten wissen auch schon, was sie damit machen.
4: Ich bin am Überlegen, mir das entweder in meine Wand einzubauen oder ich baue daraus einen Hocker.
5: Ja, also ich wollte mir eine in eine Vitrine stellen, in mein Zimmer.
6: Die kommt zu Hause bei uns auf die Terrasse und dann machen wir so eine kleine Ecke, wo wir dann mal Fußball spielen und so gucken können.
7: Ich habe vor, daraus so einen schönen Barhocker zu machen tatsächlich.
8: Ja, es soll ein Stuhl draus werden oder vielleicht eine Bank. Wenn jeder so eine Sitzschale bekommt, dann wären es ja vielleicht 2.
3: Wenn 96 in 1,5 Wochen in die neue Saison startet, werden die 9 Sitze nach Auskunft des Clubs alle eingebaut sein. Das Wetter, viel Sonne und bis 32 Grad in Schwarmstedt, bis 34 Grad in Rinteln. Wir in Niedersachsen aus dem Studio Hannover wieder um 8.30 Uhr.
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9: Wunderschönen guten Morgen von uns beiden. Also wir haben ja heute schon festgestellt, Andreas mag keine Spiele.
0: Ja, habe ich nie irgendwie einen Zugang gefunden. Also Brettspiele nicht und auch Mau und so. Nee.
9: Momentchen, aber Radiospiele gehen.
0: Aber natürlich, die liebe ich.
9: Dann bin ich aber erleichtert, denn dann freuen wir uns jetzt alle auf eine neue Runde Mut zur Lücke gleich. 3 Songs spielen wir Ihnen da an. Es fehlt jeweils ein Wort und das gilt es zu erraten. Also gleich gegen 20 vor 8.

0: Guten Morgen. Es ist 7.41 Uhr.
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1: Das Hitquiz. Und dieses Spiel ist ja noch relativ neu hier bei uns. Da spielen wir immer drei Songschnipsel an. Es fehlt jeweils ein Wort. Das hätten wir dann gern von Ihnen gewusst. Es gibt 25 Euro für eine richtige Antwort, 50 für zwei und 100 Euro, wenn Sie den Hattrick schaffen, also wenn Sie alle drei richtig wissen.
0: Und wir drücken jetzt schon mal die Daumen für Angela Otto aus Wilhelmshaven. Guten Morgen, Frau Otto.
3: Guten Morgen.
1: Moin.
3: Hi. Guten Morgen.
0: Sie können ja so ein bisschen Daumen drücken gebrauchen. Sie haben mir gerade erzählt, Sie sind ein bisschen krank zurzeit, können gar nicht arbeiten gehen.
3: Ja, das ist schon.
0: Aber wird schon wieder besser, sagen Sie.
3: Naja, klar. Wenn ich jetzt gleich was gewinne, so.
1: Beste Medizin.
0: Ja.
3: Genau.
0: Dann wollen wir mal gucken, ob Dr. Verena Kortmann da ein bisschen was für Sie tun kann.
3: Ja, bestimmt.
1: Frau
3: Otto. Wir müssen doch zusammenhalten.
1: Ja, das machen wir doch sowieso. Also die Daumen sind gedrückt für Ihre drei Songs. Sie haben nach jedem Songschnipsel 5 Sekunden Zeit für Ihre Antwort, okay?
3: Mhm.
1: Hier kommt der erste.
4: Klingt das Fliegerlied.
3: Sonne?
1: Jawohl, die Sonne ist es. Ja, klasse. Oh, Frau Otto, dann kommt cool. Hier Song Nummer 2 für Sie. Was fehlt?
3: Groove?
1: Ja, aber sowas von der Groove hat gefehlt. Den holen wir uns zurück.
0: Ja, ja. Muss ich auch sagen, bei Ihnen stimmt aber der Groove heute Morgen.
1: Genau.
0: So, guck mal, 50 Euro schon.
1: Ja, und
3: ja,
1: der dritte.
3: Nicht neidisch werden, ne?
1: Nein, niemals. Wir gönnen.
3: Ja.
1: Jetzt mit Song Nummer 3.
3: Ja.
5: When I was young, I never needed.
1: Na? Was fehlte da?
3: Ich bin ganz ehrlich, den kenne ich gar nicht, den Song.
1: Wahrscheinlich waren Sie jetzt so ergriffen.
3: Ja, vielleicht das auch.
1: Was anyone, I never needed anyone, hätten wir gesucht. Aber Frau Otto, es ist doch gar nichts hier verloren. Nein, 50 Euro.
3: Ja, eben, cool.
0: Dafür gibt's auch einen Tusch.
3: Danke.
1: Den haben Sie sich verdient und der trägt dann zur Genesung hoffentlich bei.
3: Ja, danke.
0: Also, alles Gute für Sie. Ne?
3: Danke.
0: Bleiben Sie bald gesund und vielleicht bis bald mal. Tschüssi.
3: Muss ich jetzt noch in der Leitung bleiben?
1: Ja, bitte.
0: Müssen Sie nicht, aber können Sie.
3: Oh Gott.
0: Ich glaube, für die Abwicklung der Geschäfte wäre es nicht schlecht.
3: Ja, gut.
0: Also,
3: dann mache ich das.
1: Ciao.
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0: Schönen guten Morgen von uns von NDR1 Niedersachsen. Mittwochmorgen, es ist 7.50 Uhr. Und das hier, das klingt echt nach einer klasse Idee. Die Ostfriesland Tourismus GmbH hat ein Kartenspiel zur Region vorgestellt. Und das heißt, statt Mau Mau, Moin, Moin.
1: Ich finde das total genial. Also das Spiel funktioniert wohl genau wie Mau Mau, nur eben auf Ostfriesisch. Und das wollen wir natürlich genauer wissen und sprechen deswegen mit der Geschäftsführerin der Tourismus GmbH, mit Imke Wempken. Schönen guten Morgen.
2: Guten Morgen, moin aus Ostfriesland.
1: Ja, moin, Frau Wempken. Erzählen Sie mal, wie sieht denn dieses Kartenspiel jetzt aus?
2: Ja, also wir haben schon seit ein paar Jahren in unseren Katalogen immer wieder kleine Illustrationen zu den Besonderheiten und den besonderen Menschen in Ostfriesland gemacht. Und dann hatten wir mittlerweile eine so wunderbare Sammlung und das ist wirklich richtig toll gelungen, weil die Illustrationen auf der Spielfeldseite und unsere wunderschöne ostfriesische Teerose auf der Rückseite sieht einfach klasse aus. Da macht Moin Moin Spielen gleich doppelt so viel Spaß.
0: Aber Moin Moin gilt ja schon als Sabbelei in Ostfriesland, oder?
2: Ganz genau, und deswegen ist das auch wirklich der einzige Grund bei dem Kartenspiel, also der einzige Grund, dass man Moin Moin in Ostfriesland sagen darf, weil sonst ist es ja wirklich Gesabbel. Ne? Die Ostfriesland sind ja auf dem Punkt, man sagt Moin und gut ist. Ja. Und bei dem Kartenspiel, wenn man alle Karten abgeschlägt hat, dann darf man Moin Moin sagen, aber auch wirklich nur in dem einen Fall.
1: Also auch nur dann. Frau Wempken, wie kommt das Spiel denn bei den Menschen an? Haben Sie da Zahlen?
2: Also das ist ja noch relativ frisch auf dem Markt, das Spiel, aber wir merken in den Touristinfos in der Region, ganz egal, ob wir nach Bad Zwischenahn, Jever, nach Norden, Aurich oder nach Leer gucken, die Gäste haben ganz viel Spaß an dem Spiel, es wird sehr gerne mitgenommen als Mitbringsel und alle, die gerade noch nicht oder nicht mehr im Urlaub in Ostfriesland sind, die können das ganze Spiel auf unserer Website bestellen, ist dann auch in ein paar Tagen da, dann kann man sich ein bisschen Ostfriesland auch nach Hause holen. Und wie gesagt, wird sehr, sehr gut angenommen. Da haben wir richtig Spaß dran, dass die Gäste und Einheimischen so viel Spaß an ihrem neuen Moin Moin Spiel haben.
1: Also ich hätte Lust.
0: Ja, wer braucht Mau Mau, wenn er Moin Moin haben kann?
2: Genau
0: Imke
2: so.
0: Wempken war das, Geschäftsführerin der Tourismus GmbH. Und in Ostfriesland heißt es eben jetzt Moin Moin statt Mau Mau.
2: Danke. Tschüss.

0: 7.59 Uhr am Mittwoch.
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0: Vorsicht, A2 Hannover-Berlin zwischen Braunschweig-Flughafen und Kreuz Wolfsburg-Königslutter, da liegen Fahrzeugteile, und A1 Bremen-Osnabrück zwischen Groß-Ippenau und Wildeshausen-West, 3 Kilometer stockend. Gefahreninfo für Stadt Osnabrück, Stadtteil Eversburg, da findet eine Bombenräumung statt. Im Umkreis der Räumung sind Straßensperrungen eingerichtet. Das betroffene Gebiet wird evakuiert. Bitte folgen Sie den Anweisungen der Einsatzkräfte.
2: Es ist 8 Uhr.
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2: Mit Julia Vogt. Guten Morgen. Die Schlagzeilen. Niedersächsisches Handwerk meldet noch freie Ausbildungsplätze. Die Hälfte aller Niedersächsinnen über 65 ist armutsgefährdet. FIFA will Anteile an Fußball-WM verkaufen. Das Wetter sonnig und heiß bis 34 Grad. Noch sind Sommerferien in Niedersachsen. Wer ab diesem Jahr aber in die Lehre geht, für den könnte die freie Zeit bald enden. Denn oft beginnt die Ausbildung schon am 1. August, also spätestens nach dem kommenden Wochenende. Aber noch sind vor allem im Handwerk nicht alle Ausbildungsplätze belegt. Amelia Wischnewski, Beispiel Hannover. Wie viele freie Lehrstellen gibt es aktuell noch?
3: Aktuell sind in der Lehrstellenbörse noch rund 300 freie Ausbildungsplätze ausgeschrieben. Besonders viele Stellen gibt es bei Elektronikern, Kfz-Mechatronikern, Dachdeckern und Metallbauern. Handwerkskammerpräsident Thomas Gehre wirbt deshalb um Schulabgängerinnen und Schulabgänger und betont, dass viele Betriebe auch zum 1. September, 1. Oktober oder sogar 1. November noch Nachwuchs suchen. Es gibt ein bisschen weniger freie Stellen als im August 2025. Wer bislang also noch keinen Ausbildungsplatz gefunden hat, kann im Handwerk weiterhin einsteigen. Und wer sich informieren möchte, kann das unter anderem auf der Jobmesse Hannover Ende August oder bei der Langen Nacht der Berufe Anfang September tun.
2: Heute wird sie amtlich, die Personalrochade von Kanzler Merz. Bundespräsident Steinmeier ernennt 3 neue Minister im Kabinett der Bundesregierung. Nina Warken, bislang Gesundheitsministerin, übernimmt den Job als Kanzleramtschefin von Thorsten Frey, der den zurückgetretenen Jens Spahn an der Spitze der Unionsbundestagsfraktion ersetzt. Carsten Linnemann, bislang Generalsekretär, rückt auf den frei gewordenen Platz als Gesundheitsminister. Und im Verkehrsministerium gibt es zusätzlich einen Wechsel. Patrick Schnieder musste gehen, Steffen Bilger übernimmt. Markus Sambale in Berlin, ist das ein gelungener Neustart für Kanzler Merz?
4: Friedrich Merz selbst ist zufrieden. Er bezeichnet diese neue Postenverteilung als gut begründbar und er sagt, das Ganze sei von ihm wohl überlegt. Merz hat aber auch zugeben müssen, dass der Wechsel im Verkehrsministerium gar nicht gut gelaufen ist. Merz hatte Patrick Schnieder informiert, dass er ihn loswerden will, aber er konnte in dem Moment gar keinen Nachfolger vorstellen, weil der Kandidat kurzfristig abgesprungen war. Der Umgang mit Patrick Schnieder, der bringt Merz viel Kritik ein aus der eigenen Partei und das ist schon ungewöhnlich. Da sind CDU-Leute, die öffentlich klar machen, dass sie bei Merz Vertrauen und Wertschätzung vermissen. Das zeigt, wie stark Friedrich Merz unter Druck steht.
2: Es gibt noch mehr Kritik an dem Verfahren heute. Woran genau?
4: Es gibt noch einen Punkt, der für Diskussionen sorgt. Die Minister, die heute vom Bundespräsidenten neu ernannt werden, die müssen einen Eid vor dem Bundestag ablegen. Bei der Amtsübernahme steht im Grundgesetz. Jetzt ist aber Sommerpause. Merz will nicht, dass es für die Vereidigung eine Sondersitzung des Bundestags gibt und alle Abgeordneten auf Steuerzahlerkosten anreisen müssen. Kanzler Merz glaubt nämlich, das würde ein großer Teil der Öffentlichkeit nicht verstehen. Und er sagt, juristisch könne man da schon bis nach der Sommerpause warten. Staatsrechtler haben da allerdings große Bedenken. Sie sagen, das Grundgesetz verlangt diesen Eid vor dem Bundestag. Es ist aber wohl auch so, selbst wenn hier gegen die Verfassung verstoßen würde, es würde wohl keine direkten rechtlichen Konsequenzen haben.
2: Aus Berlin, Markus Sambale. Alt zu werden ist schon nicht leicht, aber im Alter arm zu sein, das ist richtig arg. Auch in Niedersachsen ist das ein Problem. Nach neuen Zahlen war vergangenes Jahr jeder Fünfte ab 65 armutsgefährdet. Das geht aus der Antwort der Bundesregierung auf eine kleine Anfrage der Linksfraktion hervor. Julian Marxen in Berlin, wer in Niedersachsen ist besonders betroffen?
5: Ja, das sind ganz klar die Frauen, selbst wenn sie lange eingezahlt haben. Mehr als jede zweite Frau in Niedersachsen, sagt die Statistik, lebt sogar nach 45 Versicherungsjahren unter der sogenannten Armutsgefährdungsgrenze. Und unter diese Armutsgrenze fallen zum Beispiel alle, die mit unter 1.446 Euro im Monat auskommen müssen, wenn sie alleine leben. Und aus der Statistik wird auch klar, es werden immer mehr Menschen in Niedersachsen, die im Alter gezwungen sind, zusätzlich zur Rente Grundsicherung zu beziehen. Da steigen die Zahlen seit Jahren. Dass dieser Trend endlich gestoppt wird, das fordert unter anderem der linken Bundestagsabgeordnete Cem Inşe aus Salzgitter. Er gehört zu denen, die die kleine Anfrage gestellt haben. Ja, und er kritisiert da ganz entschieden die Bundesregierung. Die würde Krankenkassenbeiträge und die Pflegekosten teurer machen und damit das Problem Altersarmut nur noch mehr verschärfen.
2: Südeuropa kämpft weiter gegen Waldbrände. In Spanien dürfen erste Bewohner zurück in ihre Dörfer. In Frankreich flammen neue Brandherde auf. Mehr dazu in den Meldungen mit Oliver Kleinert.
6: An der französischen Atlantikküste sind mehrere Waldbrände wieder aufgeflammt. Die Behörden sprechen von 14 neuen Feuern allein in der Region Bordeaux. Rund 4000 Einsatzkräfte versuchen, die Flammen einzudämmen. Hilfe kommt auch aus dem Harz. Das Löschflugzeug Hexe 1 bricht heute früh zusammen mit einem weiteren Flugzeug aus Polen in die Brandregion auf, wie der Feuerwehrverband Sachsen-Anhalt mitteilte. In Spanien ist es inzwischen gelungen, große Waldbrände unter Kontrolle zu bringen. Ministerpräsident Sanchez erklärte, man sehe Licht am Ende des Tunnels. Doch die angekündigte Hitzewelle könne die Löscharbeiten erschweren. Das Weiße Haus hat die Treffen von US-Präsident Trump mit dem ukrainischen Präsidenten Zelensky und dem israelischen Ministerpräsidenten Netanyahu als positiv und produktiv bezeichnet. Zu Inhalten der Gespräche wurden keine Angaben gemacht. Netanyahu schrieb, es sei vor allem darum gegangen, sicherzustellen, dass der Iran keine Atomwaffen besitzt. Zelensky teilte mit, der US-Präsident habe der Ukraine die vielfach geforderten Lizenzen zum Herstellen von Patriot-Abfangraketen zugesichert. Im Mordprozess gegen einen Arzt der Medizinischen Hochschule Hannover gibt es eine überraschende Wende. Der 49-Jährige ist nicht mehr in U-Haft, das teilten seine Anwälte mit. Laut Anklage soll er zwei schwer kranke Patienten mit Medikamenten getötet haben. Es liege kein dringender Tatverdacht mehr vor, heißt es nun vom Landgericht Hannover. Es sei möglich, dass die Medikamentengabe medizinisch vertretbar gewesen sein könnte. In Osnabrück müssen heute rund 350 Menschen ihre Häuser und Wohnungen verlassen. Grund ist der Fund eines Bombenteils im Stadtteil Eversburg. Bei Routineuntersuchungen wurden gestern auf dem Sportplatz der IGS diese Kampfmittel entdeckt, teilte die Stadt Osnabrück mit. Spezialisten des Kampfmittelräumdienstes wollen den Fund heute entschärfen.
2: Mehr als die Hälfte des Stroms stammt bereits aus erneuerbaren Energien. In 4 Jahren sollen es schon 80% sein. An diesen Plänen hält Wirtschaftsministerin Reiche weiter fest, aber jetzt soll es Einschnitte bei der Förderung geben. Das Bundeskabinett beschäftigt sich heute mit der Reform des Erneuerbare-Energien-Gesetz, kurz EEG. Das hat auch Folgen für Niedersachsen, denn bei uns wird besonders viel Strom aus Sonne und Wind produziert. Wirtschaftsministerin Reiche hatte ihre Pläne zuletzt zwar etwas entschärft, die Kritik daran verstummte aber nicht. Bertel Starke aus der Redaktion Landespolitik. Woran liegt das?
7: Niedersachsens Umweltminister Meyer bezeichnet die geplante Reform als fatale Vollbremsung für die Energiewende. Das liegt insbesondere an den Plänen für die Windenergie. Sind die Stromnetze überlastet, bekommen Betreiber von neuen Windrädern künftig unter bestimmten Umständen kein Ausgleichsgeld mehr, wenn ihr Strom nicht eingespeist werden kann. Davon ist Niedersachsen als führendes Windkraftland besonders betroffen. Ziel des Gesetzentwurfs ist es, den Ausbau besser zu steuern. Das ruft aber den Landesverband Erneuerbare Energien Niedersachsen-Bremen auf den Plan. Er warnt, durch die Reform seien Investitionen und Arbeitsplätze gefährdet. Bundeswirtschaftsministerin Reiche will auch die Einspeiseförderung von bestimmten Photovoltaikanlagen auf Hausdächern ändern. Sie soll langfristig wegfallen. Eine Übergangsfrist gilt bis 2029. Für Niedersachsens Umweltminister Meyer geht der Gesetzentwurf in die völlig falsche Richtung. Der Grünen-Politiker fordert stattdessen mehr Tempo beim Ausbau von Stromnetzen und Nachbesserungen bei der Förderung von Solaranlagen.
2: Im Fußball werden weltweit Milliarden umgesetzt. Aber das Geld, mit dem der Weltfußballverband die FIFA haushalten muss, scheint nicht zu reichen. FIFA-Präsident Infantino will Anteile an der Fußball-WM verkaufen. Moritz Knorr im Sport, wie ist der aktuelle Stand?
8: Bekannt ist bisher, dass die FIFA Forward Enterprise gründen will. Das soll eine Tochtergesellschaft werden, die alle kommerziellen Aktivitäten und die Turnierorganisation der Weltmeisterschaft bündeln soll. Laut Berichten des Telegraph und der Financial Times will der Weltverband 20-30% an diesem Unternehmen verkaufen. Die FIFA erhofft sich allein in diesem Jahr Einnahmen von 4 Milliarden US-Dollar. Profiteur könnte der aktuelle FIFA-Präsident Gianni Infantino werden. Infantino darf laut Statuten nur bis 2031 Verbandspräsident bleiben, könnte danach aber Kommissar der neuen Organisation werden.
2: Gibt es schon Kritik?
8: Die Kritik ließ natürlich nicht lange auf sich warten. Der Europäische Fußballverband UEFA kritisierte die Pläne der FIFA scharf. Der Weltverband überschreite damit eine Grenze, die die, Zitat, führenden Institutionen des Fußballs niemals überschreiten dürfen. Die Seele und die Führung des Fußballs sind keine Vermögenswerte, mit denen gehandelt werden darf. Keiner von uns besitzt den Fußball. Es ist nicht an der FIFA, ihn zu verkaufen.
2: Moritz Knorr hat berichtet. Und die Zeit, es ist 8.10 Uhr, das war aktuell mit Julia Vogt.
9: Ja, danke schön, Julia. Da können wir jetzt eigentlich schon mal überlegen, was wir in den kommenden Tagen noch so alles ausziehen können, sollen, dürfen. Also
10: wann,
9: immer
10: wo?
9: Auf die Etikette bitte achten, Herr Kuhnt. Wir bekommen heute freundliches, trockenes und vor allem wirklich warmes Sommerwetter mit Höchstwerten um 27 Grad auf Spiekeroog und bis 34 Grad in Spelle. Aber morgen dann wirklich noch eine Ecke heißer mit viel Sonne. Da können dann hinten raus auch Hitzegewitter mit dabei sein. Die Temperaturen, die gehen morgen dann rauf bis zu 37 Grad.
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11: Guten Morgen.
10: Jetzt wird es hier wirklich mal so ein bisschen kurios bei uns im Verkehrsservice. Wir haben nämlich gerade eine aktuelle Info bekommen. Die gebe ich so weiter, wie sie hier steht, aber mit einem Lächeln. Vorsicht bitte auf der A27 Bremen-Bremerhaven. Zwischen Bremen-Industriehäfen und Dreieck-Industriehäfen, da liegt ein Zollstock im Zollstock. Also bitte äußerste Vorsicht wegen des Zollstocks.
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0: Wenn das nicht nach Sommer klingt, dann weiß ich es auch nicht. Einer der Sommerhits der vergangenen Jahrzehnte. Summer Dreaming hier bei uns bei NDR 1 in Niedersachsen. Und wir haben ja auch richtig Sommer jetzt und bei dem Wetter. Da sollte man sich eigentlich lieber mal in den Schatten stellen. Jetzt machen wir aber mal eine absolute Ausnahme. Wir stellen nämlich Menschen mal direkt ins Licht und heben sie sinnbildlich auf ein Podest. Nämlich die Niedersächsinnen und Niedersachsen, die die Stellung halten, während viele andere Urlaub machen.
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3: Ja, in der Pflege, in der Gastro, Gartenbaubetriebe. Es gibt noch so viele, viele andere Berufe, wo die Menschen wirklich gerade jetzt in der Urlaubszeit richtig ranackern müssen, weil eben viele Kollegen weggefahren sind und frei haben. Eine, die auch in die Kategorie Niedersachsens Sommerhelden fällt, das ist auf jeden Fall Heike Rohe vom Reiterhof Rohe in Hilter im Emsland. Guten Morgen.
4: Einen wunderschönen guten Morgen.
3: Frau Rohe, Sie haben ja auf dem Reiterhof 240 Betten, viele Familien und Jugendliche, die kommen zu Ihnen, um Reiterferien zu machen. Wie ist denn die Lage da zurzeit? Brennt die Hütte?
4: Es brennt die Hütte. Die meisten Bundesländer haben ja jetzt ihre Ferien, die Sommerferien. Und ja, viele Reitbegeisterte sind hier vor Ort, um ihre Liebelei mit den Pferden hier auszuleben.
0: Was kann man denn bei Ihnen so alles machen? Mit den Pferden oder auch ohne?
4: Mit den Pferden natürlich wunderbare Ausritte. Wir haben ein ganz, ganz tolles Reitgebiet hier in der Nähe und also wirklich sehr nah hier am Hof. Da kann man auch jetzt bei dem Sonnenschein ganz schön reiten. Das ist sehr schattig dort in den Wäldern, sehr angenehm. Man kann natürlich auch hier am Unterricht teilnehmen, Springunterricht. Dann haben wir ein Wasserloch. Da reiten die Kinder natürlich liebend gerne hin, um cool zu planschen.
3: Ja.
4: Und ohne Pferde wird bei uns jeden Tag ein ganz tolles Außerreitprogramm angeboten, ein Animationsprogramm. Also die machen von Talentshow, ja, momentan natürlich auch Wasserschlacht, dann so Hofrallies, auch manchmal mit den Pferden nochmal Voltigieren oder Putzwettbewerb. Also hier ist eigentlich immer was los. Einmal in der Woche machen wir einen Abendritt, dann geht es natürlich so in die Dämmerung. Das ist auch sehr romantisch, was ganz Besonderes.
0: Aha, also ja, das hört sich das ja an, als käme bei Ihnen keine Langeweile auf.
4: Überhaupt nicht. Keine Zeit für Langeweile.
3: Ja, danke schön, Heike Rohe. Das klingt nach wahnsinnig viel Spaß. Niedersachsens Sommerhelden, die feiern wir jetzt in der Urlaubszeit ein bisschen ab. Melden Sie sich auch gerne über die NDR Niedersachsen-App, wenn Sie selber so ein Sommerheld sind oder einen kennen. Und Kollege André Gavelmeier, der war übrigens auf dem Reiterhof Rohe und wieder so ein Tag in der Hochsaison abläuft. Das können Sie sich heute Abend auch angucken. Und zwar im Fernsehen, 19:30 Uhr in Hallo Niedersachsen.

0: 8.31 Uhr haben wir jetzt. Vielleicht kommt der Verkehrsservice. Ich muss noch was klarstellen. Ich habe ja vorhin so ein bisschen gelächelt, als ich gemeldet habe. Zollstock im Weg auf der Autobahn. Kann man sich mal gar nicht vorstellen, dass da viel passiert. Aber Andreas Büscher hat geschrieben, Sie werden lachen, schreibt er, mit dem Zollstock. Aber ich bin Lkw-Fahrer und Sie wundern sich, was der alles hochwirbeln kann. Zack, ist es in der Windschutzscheibe. Also tatsächlich Vorsicht immer.
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0: Aber der Zollstock ist wohl offensichtlich runter von der Autobahn. Hier haben wir noch zwei Infos für Sie. A1 Osnabrück-Bremen zwischen Wildeshausen-West und Groß-Ippenau. 4 Kilometer stockt nach einem Unfall. Und die Gefahreninfo für Osnabrück, Stadtteil Eversburg. Bombenräumung heute im Umkreis. Sind Straßensperrungen eingerichtet. Das betroffene Gebiet wurde evakuiert. Bitte folgen Sie weiterhin den Anweisungen der Einsatzkräfte. Und das Betreten dieses Sperrgebiets, das ist absolut verboten.
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2: Mit Oliver Kleinert. Guten Morgen. Zum Ausbildungsstart im August gibt es in Niedersachsen freie Lehrstellen im Handwerk. Allein in der Region Hannover sind es rund 300. Die landesweiten Zahlen werden morgen bekannt gegeben. Die von Kanzler Merz vorgeschlagenen neuen Kabinettsmitglieder sollen heute vom Bundespräsident Steinmeier ihre Ernennungsurkunden erhalten. Zudem will die Unionsfraktion den bisherigen Kanzleramtschef Frei zu ihrem neuen Vorsitzenden wählen. Die Kämpfe am Golf sind wieder aufgeflammt. Gemeinsam mit Saudi-Arabien haben US-Streitkräfte nach eigenen Angaben pro-iranische Milizen im Irak angegriffen, nachdem kurz zuvor offenbar Raketen aus dem Iran auf US-Stützpunkte abgefeuert worden waren. Die Zeit, es ist 8.32 Uhr.
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3: Aus dem Studio Hannover mit Sonja Engelke. In der Region Hannover und den umliegenden Landkreisen ist die Zahl der Einzelhandelsbetriebe weiter gesunken. Das zeigt eine neue Analyse der Kommunen. Jannik Wittenberg, was ist der Grund?
4: Ein entscheidender Grund ist wenig überraschend der Onlinehandel. Die Menschen kaufen häufiger im Internet und der stationäre Einzelhandel leidet darunter. So sei die Zahl der Betriebe in Hannover und den umliegenden Landkreisen in den letzten 10 Jahren um 20% gesunken und mit ihnen die Verkaufsfläche, hieß es in einer Mitteilung. Allerdings gibt es eine wichtige Unterscheidung. Läden für den täglichen Bedarf haben ihre Verkaufsfläche sogar leicht gesteigert. Bei allem, was nicht täglich gebraucht wird, etwa Kleidung, ging die Verkaufsfläche dafür deutlich zurück.
3: Ein ehemaliger Arzt der Medizinischen Hochschule Hannover, der Patienten mit Medikamenten getötet haben soll, ist wieder frei. Der Haftbefehl wurde nach Informationen des Landgerichts aufgehoben und der 49-Jährige aus der Untersuchungshaft entlassen. Demnach liegt kein dringender Tatverdacht mehr vor. Es sei möglich, dass die Gabe von Medikamenten durch den Arzt medizinisch vertretbar gewesen sein könnte. Die Staatsanwaltschaft sieht das laut Anklage anders. In Springe in der Region Hannover hat es in einem Grillrestaurant gebrannt. Nach Informationen der Stadtfeuerwehr gerieten um kurz vor 18 Uhr Teile der Abzugshaube eines Dönergrills in Brand. Die Einsatzkräfte konnten das Feuer eigenen Angaben nach schnell löschen. Verletzt wurde niemand, die Gäste hatten rechtzeitig den Laden verlassen. Brandursache und Schadenshöhe sind noch nicht bekannt. Das Wetter. Es wird heiß heute mit maximal 32 Grad in Nienburg und bis 34 Grad in Bad Nenndorf. Wir in Niedersachsen aus dem Studio Hannover wieder um 9.30 Uhr.
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5: Ja, wir beide wünschen Ihnen einen zauberhaften guten Morgen. Sag mal, Andreas, kannst du eigentlich gut lügen?
0: Ja, ich glaube, ich müsste jetzt lügen, wenn ich die Wahrheit sagen würde. Also, ich sage einfach mal, nein, da ich nie lüge, kann ich das nicht sagen, ob ich das könnte.
5: Ja, wir nehmen dich mal beim Wort. Gleich wirst du ja die Enten vorlesen heute, ne, in der Entenjagd.
0: Ja.
5: Ja.
0: Dann muss ich vielleicht doch mal eine Ausnahme machen und mal so ein bisschen, aber ein ganz kleines bisschen flunkern.
5: Wir gucken mal, wie gut dir das gelingt, ob sie Andreas entlarven können. Gleich checken wir das gegen 20 vor 9.

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1: Wir spielen heute Morgen mit Karin Bauer aus Nordenham im Landkreis Wesermarsch. Ja, moin.
2: Moin.
1: Wie lässt sich denn die Hitze, die jetzt kommt, bei Ihnen so aushalten?
2: Oh, wunderbar. Ich vertrage das sehr gut. Mein Lebensgefährte weniger.
1: Ah.
2: Also wenn das über 24 Grad geht, dann ist Ende im Gelände.
1: Aber bei Ihnen so in charmant maritimer Kulisse geht es sicherlich besser
2: ja,
1: als bei uns hier,
2: ich, ne? Ich vertrage die Hitze eigentlich ganz gut.
1: Ja. Haben Sie da eine Strategie für die heißen Tage? Machen Sie irgendwas Besonderes?
2: Nö. Ich verhalte mich einfach nur ruhig und mache das, was gemacht werden muss. Und so Cipiano.
1: Und mehr sage ich dazu nicht. Immer und viel trinken, genau.
2: Genau.
1: Ja, dann wollen wir jetzt mal Enten jagen.
3: 90 Euro sind im Pott, 120 können Sie bekommen, Frau Bauer. Und hier ist unsere erste Geschichte.
2: Na, da bin ich aber gespannt.
3: Ja, wir auch. Und auch Sie als Kandidatin. Immer mehr Länder kämpfen mit der Extremhitze. Auch in Japan leiden die Menschen derzeit unter Temperaturen um die 40 Grad. Zwei Unternehmen haben jetzt einen Menschenkühlschrank entworfen. Im Inneren der 2 Meter hohen Edelstahlbox mit integriertem Sitzplatz herrschen 15 Grad. Zusätzlich sorgt ein 5 Grad kalter Luftstrom auf dem Oberkörper für Abkühlung. Ist das echt oder ist das eine Ente?
2: Also ich würde sagen, es ist eine Ente.
3: Nein, das ist eine Ente.
1: Ja.
2: Da habe ich wohl Pech gehabt.
1: Ja, leider. Also ich überlege gerade auch, wie wir das jetzt positiv drehen können.
3: Fällt dir nicht so ein, ne?
1: Nein.
3: Verstehe ich auch nicht. Das tut uns aber wirklich sehr leid, Frau Bauer. Aber die Idee stammt...
2: Die verrücktesten Dinge sind ja manchmal richtig, ne?
1: Richtig. Ja. Und gerade in Japan, die sind ja auch immer sehr erfinderisch da, ne?
3: Das stimmt.
2: Ja,
1: ja.
2: Allerdings.
1: Ja, Mensch, Frau Bauer, dann grüßen Sie auch Ihren Lebensgefährten. Kommen Sie gut durch die Hitze, ja?
2: Mache ich.
1: Und liebe Grüße in die Wesermarsch.
2: Ja, danke. Tschüss.
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0: 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Vorsicht auf der A28 Leer Oldenburg zwischen Neuenkruge und Oldenburg-Wechleu. Da liegen Metallteile im Weg.
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0: Guten Morgen am Mittwoch, der erste große Hitzetag in dieser Woche.
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0: Aber wenigstens auf den Straßen ist es relativ ruhig. Vorsicht bitte auf der A1 Osnabrück-Bremen zwischen Vechta und Kloppenburg. Da liegt ein Spanngurt im Weg. Hier bitte äußerste Vorsicht. Ansonsten A1 Osnabrück-Bremen zwischen Wildeshausen-West und Groß-Ippenaer. 4 Kilometer stockender Verkehr nach einem Unfall. Und A27 Bremerhaven nach Bremen zwischen Bremen-Überseestadt und Bremen-Fahr. Da gibt es einen Stau, Länge aktuell etwa 3 Kilometer. Und nochmal die Info für die Stadt Osnabrück, Stadtteil Eversburg. Da wird ja heute eine Bombe geräumt. Im Umkreis der Räumung sind Straßen gesperrt. Das betroffene Gebiet wurde auch schon evakuiert. Bitte folgen Sie weiterhin den Anweisungen der Einsatzkräfte. Und das Betreten des Sperrgebiets, das ist auch nach wie vor verboten.

0: Es ist 9 Uhr.
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0: Mit Oliver Kleinert. Guten Morgen. Die Schlagzeilen. Niedersächsisches Handwerk meldet noch freie Ausbildungsplätze. Personalwechsel in der Union soll abgeschlossen werden. Jede zweite Frau in Niedersachsen über 65 ist armutsgefährdet. Und das Wetter, viel Sonne, kaum Wolken bis 34 Grad. Zum Ausbildungsstart im August gibt es in Niedersachsen noch freie Lehrstellen im Handwerk. Die landesweiten Zahlen werden morgen bekannt gegeben. Für die Region Hannover liegen aktuelle Zahlen dagegen schon vor. Amelia Wischnewski, wie viele freie Lehrstellen gibt es dort aktuell noch?
2: Aktuell sind in der Lehrstellenbörse noch rund 300 freie Ausbildungsplätze ausgeschrieben. Besonders viele Stellen gibt es bei Elektronikern, Kfz-Mechatronikern, Dachdeckern und Metallbauern. Handwerkskammerpräsident Thomas Gehre wirbt deshalb um Schulabgängerinnen und Schulabgänger und betont, dass viele Betriebe auch zum 1. September, 1. Oktober oder sogar 1. November noch Nachwuchs suchen. Es gibt ein bisschen weniger freie Stellen als im August 2025. Wer bislang also noch keinen Ausbildungsplatz gefunden hat, kann im Handwerk weiterhin einsteigen. Und wer sich informieren möchte, kann das unter anderem auf der Jobmesse Hannover Ende August oder bei der Langen Nacht der Berufe Anfang September tun.
0: Die durch den Rücktritt von Unionsfraktionschef Spahn in Gang gesetzte Personalrotation soll heute abgeschlossen werden. Die Fraktion trifft sich zu einer Sondersitzung. Aus Berlin Sabine Henkel.
3: Heute soll umgesetzt werden, was der Bundeskanzler vorgeschlagen hat. Thorsten Frey stellt sich der Unionsfraktion als Vorsitzender zur Wahl. Dass er den Posten bekommt, gilt als sicher. Interessant dürfte aber sein, wie viele Abgeordnete aus CDU und CSU für ihn stimmen. Auch die neuen Minister und die neue Kanzleramtsministerin werden heute ernannt. Carsten Linnemann übernimmt den Bereich Gesundheit, Steffen Bilger das Verkehrsministerium und Nina Wagen wird als erste Frau in der Geschichte das Kanzleramt managen. Friedrich Merz steht wegen einiger Entscheidungen in der eigenen Partei, der CDU, in der Kritik. Vor allem wegen der Entlassung von Patrick Schnieder als Verkehrsminister. Merz selber sagt, dass er davon ausgeht, dass am Nachmittag alle Entscheidungen getroffen und akzeptiert werden.
0: In mehreren Ländern Südeuropas toben weiter große Waldbrände. An der französischen Atlantikküste flammten 14 Feuer neu auf. Ein Löschflugzeug aus dem Harz soll helfen und ist bereits auf dem Weg nach Bordeaux. Auf der griechischen Ferieninsel Paros kämpfen Einsatzkräfte gegen einen Waldbrand. In Spanien ist es inzwischen gelungen, große Feuer unter Kontrolle zu bringen. Man sehe Licht am Ende des Tunnels, sagte Ministerpräsident Sanchez. Die angekündigte Hitzewelle könne die Löscharbeiten jedoch erschweren. In Niedersachsen gibt es immer mehr Altersarmut. Das geht aus der Antwort der Bundesregierung auf eine Kleine Anfrage der Linksfraktion hervor. Julia Marxen, wer ist besonders betroffen?
4: Ja, das sind ganz klar die Frauen, selbst wenn sie lange eingezahlt haben. Mehr als jede zweite Frau in Niedersachsen, sagt die Statistik, lebt sogar nach 45 Versicherungsjahren unter der sogenannten Armutsgefährdungsgrenze. Und unter diese Armutsgrenze fallen zum Beispiel alle, die mit unter 1.446 Euro im Monat auskommen müssen, wenn sie alleine leben. Und aus der Statistik wird auch klar, es werden immer mehr Menschen in Niedersachsen, die im Alter gezwungen sind, zusätzlich zur Rente Grundsicherung zu beziehen. Da steigen die Zahlen seit Jahren. Dass dieser Trend endlich gestoppt wird, das fordert unter anderem der linken Bundestagsabgeordnete Cem Insche aus Salzgitter. Er kritisiert da ganz entschieden die Bundesregierung. Die würde Krankenkassenbeiträge und die Pflegekosten teurer machen und damit das Problem Altersarmut nur noch mehr verschärfen.
0: In Niedersachsen ist in diesem Jahr erneut bundesweit der meiste Spargel geerntet worden. Das geht aus einer vorläufigen Erntebilanz des Statistischen Landesamts hervor. Etwa 21.000 Tonnen Spargel wurden im Land gestochen, rund 5% mehr als im Vorjahr. Damit stammt mehr als ein Fünftel der gesamten deutschen Spargelernte aus Niedersachsen. Auch die Anbaufläche ist wieder gewachsen. Sie nahm landesweit um rund 7% zu, nachdem sie zuvor mehrere Jahre in Folge zurückgegangen war. Die Zeit, es ist 9.05 Uhr.
5: Ja, danke schön. Ob jetzt das ein oder andere Handtuch genau jetzt schon auf der Liegewiese im Freibad platziert wird, Ehrlicherweise glaube ich ja. Da liegen schon welche. Wir bekommen heute Hochsommer. Es wird trocken, es wird heiß. Die Höchstwerte bis 27 Grad auf Langeoog, bis 34 Grad in Lingen. Morgen wird sogar noch ein Müh heißer. Viel Sonne gibt es. Da kann dann hinten raus auch mal so ein Hitzegewitter dabei sein. Die Werte gehen morgen rauf bis 37 Grad.
1: 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Guten
6: Morgen. Also ich muss gestehen, ich stehe ja auf dieses Wetter, auf dieses heiße, warme Wetter. Aber viele Menschen leiden jetzt unter Kopfschmerzen zum Beispiel, kommen damit nicht klar. Was man dagegen tun kann, wie man sich schützen kann vor einer Wetterfühligkeit, dazu mehr bei uns gleich um 9.20 Uhr hier.
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0: 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Das ist der Mittwochmorgen. Wir haben es jetzt 9.13 Uhr. Und was sind wir bitte gerade sportlich bei uns im Land? Also jetzt nicht auf mich persönlich bezogen, aber so generell. Letzte Woche erst die Finals in Hannover. Also was gab es da? Viele tolle Sportarten zu sehen. Ne? Von Speedklettern über Surfen bis 3x3 Basketball. Da war ja alles mit dabei. Ne?
1: Und heute wird es schon wieder sportlich. Heute Nachmittag gibt es in Braunschweig die Möglichkeit, Basketball noch mal von einer anderen Seite kennenzulernen. Frage mal an unsere Kollegin Clara Jakubczyk aus dem Studio in Braunschweig. Was findet denn da statt?
2: Ja, Basketballstar Dennis Schröder kommt für einen Tag zurück in seine Heimatstadt. Im Prinzenpark, da ist auch ein Basketballfeld nach ihm benannt. Da findet ein 1-gegen-1 Turnier statt. Das hat Schröder vor gut einer Woche auf seinem Instagram-Kanal selbst angekündigt. Und da kommt dann nicht nur Schröder selbst, auch viele weitere Promis sind dabei, also zum Beispiel der bekannte Basketball-Influencer MK. Schröder, der ist ja Teil der neuen Basketball-Liga The Legacy Series und diese MK auch. Und mit dieser Liga wollen sie vor allem junge Menschen für den Basketball begeistern. Mit dem Event heute in Braunschweig will Schröder für diese Liga werben. Da gibt's dann neben dem 1-gegen-1 Turnier auch einen Dunking-Wettbewerb, Foodtrucks und Musik.
0: Also für alle, die das vielleicht nicht kennen, was ist denn Dunking?
2: Das habt ihr bestimmt schon mal gesehen, also ein Dunk oder auch Slam Dunk genannt. Da springt der Spieler so hoch und haut den Ball dann von oben in den Korb rein. Da gibt es immer besonders viel Jubel. Da hängen die dann meistens noch so ein paar Sekunden länger oben am Korb dran und dann springen sie wieder runter.
1: Und kann ich da heute Abend bzw. heute Nachmittag einfach vorbeigehen?
2: Nee, das geht leider nicht. Eigentlich ist das Basketballfeld im Prinzenpark öffentlich zugänglich. Aber heute, da wird der Bereich abgesperrt und es wird auch Einlasskontrollen geben. Das hat mir ein Polizeisprecher gesagt. Alle, die ein Ticket ergattern konnten, die können Dennis Schröder aus nächster Nähe erleben. Allerdings ist nicht ganz klar, ob er auch selbst spielt.
0: Ja, Wahnsinn. Dennis Schröder ist zurück in seiner Heimatstadt in Braunschweig und veranstaltet heute Nachmittag ein Turnier im Prinzenpark.

0: 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Was Aktuelles von den Straßen? Vorsicht auf der A1 Hamburg-Bremen zwischen Elsdorf und Bokel, da brennt ein PKW. Ja, Mensch, das mit den brennenden PKW und möglicherweise auch so Bränden am Rande der Straße, das müssen wir wohl irgendwie einplanen, denn es ist ja wirklich eine richtig heiße Woche, die uns da jetzt noch bevorsteht. Also die restliche Woche soll nochmal richtig hochsommerlich werden. Morgen kriegen wir Höchstwerte von etwa 37 Grad. Und das geht ja nun mal an vielen Menschen nicht spurlos vorbei.
1: Ja, ohne Witz, je älter ich werde, ich merke das, desto wetterfühliger werde ich auch. Seit Tagen habe ich jetzt Kopfschmerzen und ich denke wirklich, das liegt am Wetterumschwung.
0: Und deswegen fragen wir nach bei Hausärztin Dr. Katharina Kirsche aus Bad Bevensen. Was kann man generell vorbeugend bei dieser Hitze machen, um sich ja fit zu fühlen?
2: Das Wichtige ist, das rechtzeitig Glas Wasser zu trinken. Oft ist es so, dass wir Kopfschmerzen haben und dann zu spät feststellen, wir haben auch heute zu wenig getrunken und zu viel geschwitzt. Das heißt, das rechtzeitige Glas Wasser hilft manchmal schneller und besser als eine Kopfschmerztablette. Dann natürlich den Sport auf die frühen Morgenstunden zu legen oder auf die späten Abendstunden zu legen und den Kopf vor allen Dingen auch vor direkter Sonneneinstrahlung zu schützen, also eine Kopfbedeckung zu tragen oder auch mal mit einem langen Leinenhemd rumlaufen, um nicht den ganzen Körper der Sonne zu exponieren, um diese Kreislaufbelastung zu reduzieren. Und sonst mal sich auf eine Bank zu setzen und einen Schattenplatz aufzusuchen, Pause zu machen.
1: Wenn es dann aber doch passiert ist, ab wann muss man denn mit solchen Hitzesymptomen zum Arzt?
2: Wenn die Symptome anders sind als sonst, das heißt, wenn der Blutdruck abfällt, dass man so nicht gewöhnt ist, wenn man merkt, dass man sich Dinge nicht mehr so gut merken kann, weil man verwirrter wirkt oder auch wenn die Angehörigen sagen, du Omi, geh doch mal bitte zum Hausarzt, irgendwas stimmt nicht, wenn man zu starke Kopfschmerzen hat, wenn man Fieber entwickelt oder auch wenn man schon ein Gefühl der Übelkeit und des Erbrechens hat.
0: Danke mal an Dr. Katharina Kirsch aus Bad Bevensen mit Tipps, wie wir alle gut oder besser durch diese Hitze kommen.

0: Kurz halb zehn, blicken wir mal wieder auf die Straßen.
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0: Unsere Übersicht, Gott sei Dank relativ kurz. 4 Kilometer Stau nach einem Unfall auf der A1 Osnabrück-Bremen zwischen Wildeshausen-West und Groß-Ippena. 2 Kilometer Stocks auf der A27 Bremerhaven-Bremen zwischen Bremen-Überseestadt und Bremen-Fahr. Ansonsten noch an der Elbfähre Glückstadt-Wischhafen, Wartezeit abgeschafft bis zu einer Stunde. Und die Gefahreninfo für die Stadt Osnabrück, für den Stadtteil Eversburg. Da muss eine Bombe entschärft, geräumt werden. Wie auch immer, im Umkreis sind Straßensperrungen eingerichtet. Das betroffene Gebiet wurde evakuiert. Bitte folgen Sie auch weiterhin den Anweisungen der Einsatzkräfte. Und nach wie vor gilt, das Betreten dieses Sperrgebiets ist verboten. Jetzt ist es ganz genau 9.30 Uhr.
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2: Aus dem Studio Hannover mit Sonja Engelke. Nach dem Anschlag auf den CSD in Berlin werden auf dem Maschseefest in Hannover heute die Sicherheitsvorkehrungen verstärkt. Dort ist der sogenannte Queer Wednesday, bei dem die queere Vielfalt auf der Bühne am Nordufer gefeiert wird. Vor dem Hintergrund des Vorfalls in Berlin wird der heutige Mittwoch wie die besucherstarken Freitage und Samstage betrachtet. Heißt, ab dem Nachmittag werden Rudolf von Bennigs

0: Ufer, Willy-Brandt-Allee und Kuhlemannstraße vollständig für Fahrzeuge gesperrt. In der Region Hannover und den umliegenden Landkreisen schrumpft die Zahl der Einzelhandelsbetriebe. Ein Gutachten zeigt, dass Kunden von Hameln bis nach Hildesheim und Celle verstärkt online einkaufen. Im Vergleich zu vor 10 Jahren gibt es 20% weniger Verkaufsläden. Nur Märkte für den täglichen Bedarf konnten sogar leicht expandieren. Hannover 96 hat die letzten blauen Sitzschalen aus dem Stadion am Maschsee kostenlos an Fans abgegeben. Gestern konnten sie sich ein Exemplar abholen und die meisten wissen auch schon, was sie damit machen.
1: Ich bin am Überlegen, mir das entweder in meine Wand einzubauen oder ich baue daraus einen Hocker.
2: Ja, also ich wollte mir eine in eine Vitrine stellen, in mein Zimmer.
3: Die kommt zu Hause bei uns auf die Terrasse und dann machen wir so eine kleine Ecke, wo wir dann mal Fußball spielen und so gucken können.
4: Ich habe vor, daraus so einen schönen Barhocker zu machen tatsächlich.
5: Ja, es soll ein Stuhl draus werden oder vielleicht eine Bank. Wenn jeder so eine Sitzschale bekommt, dann wären es ja vielleicht 2.
0: Und wenn 96 in 1,5 Wochen in die neue Saison startet, werden die 9 Sitze nach Auskunft des Clubs alle eingebaut sein. Das Wetter: viel Sonne und bis 32 Grad in Schwarmstedt, bis 34 Grad in Rinteln.
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7: Ich gestehe auch an dieser Stelle einmal mehr, ich bin nicht gerade der große Königsfamilien-Fan. Also dieser ganze Glamour, der geht mir doch ein bisschen ab. Aber damals kam ich auch nicht dran vorbei an der Hochzeit von Diana und Charles.
8: Oh.
7: Ja, wie? Du warst doch wahrscheinlich viel zu klein, um das damals zu erleben,
8: ja,
7: oder?
8: Ja, ich war damals 2 Jahre alt, aber natürlich habe ich mir hinterher, als ich dann älter wurde, die Bilder angeguckt und die sind einfach toll. Ja? Und ich glaube, jeder Mensch auf der Welt hat das Kleid von Diana vor Augen. Jeder.
7: Und die Liebe, die damals weltweit verbreitet wurde durch dieses außergewöhnliche Paar, es war das mediale Großereignis 1981. Und wir erinnern gleich nochmal an diese prunkvolle Hochzeit in der Zeitmaschine 20 vor 10.

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2: 29. Juli.
3: In diesem Augenblick betritt die Braut, geführt vom Brautvater Earl Spencer, die große Treppe von der St. Paul's Kathedrale.
2: Es ist die Hochzeit des Jahrhunderts. Heute vor 45 Jahren heiratet der Prince of Wales die bürgerliche Diana Spencer, die bis dahin Erzieherin in einem Londoner Kindergarten ist. In Deutschland kommentiert natürlich der NDR-Adelsexperte Rolf Seelmann Eggebert die Trauung.
3: Prinz Charles, der Bräutigam, ist unmittelbar vor der Braut in der Kathedrale eingetroffen, begleitet von seinen beiden Brüdern. Die als Trauzeugen.
2: Charles und Diana sind Projektionsfläche für eine Welt, die sich nach Romantik sehnt. Rund 1 Milliarde Menschen weltweit verfolgt vor dem Fernseher die Zeremonie in der Londoner St. Paul's Cathedral. Ein globaler Fernsehmoment.
4: Unto her, so long as you both shall live.
5: I will.
4: Diana Francis.
3: Nach dem Jawort des Bräutigams dieselbe Frage nunmehr an die Braut.
4: To live together according to God's law. In the holiest state of matrimony, wilt thou love him, comfort him, honor and keep him in sickness and in health, and forsaking all other, keep thee only unto him, so long as ye both shall live.
6: I will.
2: Die Liebesgeschichte zwischen den beiden endet, wie wir wissen, nicht gerade glücklich. Aber am 29. Juli 1981 sorgen Charles und Diana dafür, dass die ganze Welt ein bisschen von einem perfekten Märchen träumen darf. Der Rest ist Geschichte.

0: Verena und ich, wir waren uns eben wieder einig, haben gesagt, das ist ein wunderschöner Song. Mark Cohen, so ein bisschen was zum Entspannen, Walking in Memphis. Dann haben wir gesagt, dann könnten wir jetzt auch mal walken.
1: Hier raus, ne?
0: Raus. Martina Gilica ist ja auch schon da.
2: Bin ich.
0: Ja, hallo Martina. Schön, dass du da bist.
2: Freu mich.
0: Ja?
2: Ja.
0: Achso, möchtest du noch was sagen? Hier schon mal, guck mal, das ist das Mikrofon, da kannst du rein.
1: Heute geht es um Sommer, um Freibad, um Pommes, um ganz viele schöne...
0: Ja, siehst du? Mensch, dann bleibe ich auch mal hier.
1: Ja, guck mal.
0: So.
1: Ich will auch Pommes.
0: Das hier.
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1: Die kommen jetzt von Max Bode, das ist der Gemeindepastor in Bremerhaven.
4: Mitten auf einem Festival steht ein weißer Transporter. Ein bisschen erinnert er an das Papamobil. Der Durchkreuzer ist ein Angebot vom Bistum Osnabrück und von der Landeskirche Hannovers. Drin gibt es Segensarmbänder und Zeit für Gespräche. Kurz vor Feierabend stehen zwei Männer vor mir. Ein Paar, beide etwas angeschäkert. Sie erzählen von ihrer Beziehung und kabbeln sich ein wenig. Dann fällt der Spitzensatz. Er will mir ja keinen Ring an den Finger stecken, weil er Schmuck hasst. Und plötzlich überlegen wir, was könnte stattdessen ihre Verbundenheit sichtbar machen. Dabei fällt mir mal wieder auf, Liebe kennt verschiedene Zeichen. Für die einen ist es ein Ring, für andere sind es Tattoos, gemeinsame Erinnerungen, ein Versprechen. Entscheidend ist nicht die Form, sondern das, was dahinter steht. Am Ende unseres Gespräches schenke ich den beiden ein Armband mit der Aufschrift Everyone is welcome. Alle sind willkommen. Dann spreche ich über beide einen Segen. Der soll sie begleiten. Denn Segen ist für alle Menschen. Nicht nur für die, die alle Erwartungen erfüllen. Er gilt Menschen, die lieben, zweifeln und füreinander einstehen. Vielleicht ist das die wichtigste Erinnerung für unseren Alltag. Nicht zuerst auf das Äußere zu schauen, auf Form oder Tradition, sondern auf das Herz. Dort entsteht Liebe. Und dort beginnt auch Gottes Segen.
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1: A1 Osnabrück nach Bremen zwischen Wildeshausen West und Groß-Ippenau 4 Kilometer Stau nach einem Unfall. A1 Osnabrück Richtung Bremen zwischen Bremen-Brinkum und Arsten 3 Kilometer stockend. A7 Hamburg nach Hannover zwischen Dorfmark und dem Dreieck Walsrode 4 Kilometer stockt es hier vor einer Baustelle. A7 Hannover Richtung Flensburg zwischen Hamburg-Hausbruch und dem Elbtunnel 3 Kilometer stockend. A27 Bremerhaven Richtung Bremen zwischen Bremen-Überseestadt und Bremen-Fahr 2 Kilometer stockender Verkehr. An der Elbfähre Glückstadt-Wischhafen, da warten Sie ab Wischhafen bis zu 1,5 Stunden. Und dann haben wir noch eine Gefahreninformation für die Stadt Osnabrück. Im Stadtteil Eversburg findet heute ja eine Bombenräumung statt. Im Umkreis der Räumung sind Straßen gesperrt und das betroffene Gebiet wurde evakuiert. Bitte folgen Sie da den Anweisungen der Einsatzkräfte. Das Betreten dieses Sperrgebietes ist verboten. Kommen Sie gut und sicher mit uns durch diesen Mittwoch.
2: Es ist 10 Uhr.
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2: Mit Oliver Kleinert. Guten Tag, die Schlagzeilen. CDU schließt Personalrochade ab. Niedersachsens Umweltminister nennt EEG-Entwurf fatale Investitionsbremse. Frau in Osnabrück fällt auf falschen Robbie Williams rein. Und das Wetter. Viel Sonne, kaum Wolken, bis 34 Grad. Der Personalwechsel in der Bundesregierung und in der CDU soll heute offiziell werden. Am Mittag sollen die neuen Ministerinnen und Minister ernannt werden. Danach kommen CDU und CSU zusammen, um Thorsten Frey zum neuen Fraktionschef zu wählen. Markus Sambale in Berlin, ist das ein gelungener Neustart für Kanzler Merz?
3: Friedrich Merz selbst ist zufrieden. Er bezeichnet diese neue Postenverteilung als gut begründbar und er sagt, das Ganze sei von ihm wohl überlegt. Merz hat aber auch zugeben müssen, dass der Wechsel im Verkehrsministerium gar nicht gut gelaufen ist. Der Umgang mit Patrick Schnieder, der bringt Merz viel Kritik ein aus der eigenen Partei und das ist schon ungewöhnlich. Da sind CDU-Leute, die öffentlich klar machen, dass sie bei Merz Vertrauen und Wertschätzung vermissen. Das zeigt, wie stark Friedrich Merz unter Druck steht. Es gibt noch einen Punkt, der für Diskussionen sorgt. Die Minister, die heute vom Bundespräsidenten neu ernannt werden, die müssen einen Eid vor dem Bundestag ablegen. Bei der Amtsübernahme steht im Grundgesetz. Jetzt ist aber Sommerpause. Merz will nicht, dass es für die Vereidigung eine Sondersitzung des Bundestags gibt und alle Abgeordneten auf Steuerzahlerkosten anreisen müssen. Und er sagt, juristisch könne man da schon bis nach der Sommerpause warten. Staatsrechtler haben da allerdings große Bedenken. Sie sagen, das Grundgesetz verlangt diesen Eid vor dem Bundestag. Es ist aber wohl auch so, selbst wenn hier gegen die Verfassung verstoßen würde, es würde wohl keine direkten rechtlichen Konsequenzen haben.
2: Die Bundesregierung beschäftigt sich heute mit der Zukunft der Energiewende. Die von Wirtschaftsministerin Reiche, CDU, ausgearbeitete Reform des Erneuerbaren Energiegesetzes hatte zuletzt auch in Niedersachsen für Kritik gesorgt. Bertil Starke, woran liegt das?
4: Niedersachsens Umweltminister Meyer bezeichnet die geplante Reform als fatale Vollbremsung für die Energiewende. Das liegt insbesondere an den Plänen für die Windenergie. Sind die Stromnetze überlastet, bekommen Betreiber von neuen Windrädern künftig unter bestimmten Umständen kein Ausgleichsgeld mehr, wenn ihr Strom nicht eingespeist werden kann. Davon ist Niedersachsen als führendes Windkraftland besonders betroffen. Ziel des Gesetzentwurfs ist es, den Ausbau besser zu steuern. Das ruft aber den Landesverband Erneuerbare Energie Niedersachsen-Bremen auf den Plan. Er warnt, durch die Reform seien Investitionen und Arbeitsplätze gefährdet. Bundeswirtschaftsministerin Reiche will auch die Einspeiseförderung von bestimmten Photovoltaikanlagen auf Hausdächern ändern. Sie soll langfristig wegfallen. Eine Übergangsfrist gilt bis 2029. Für Niedersachsens Umweltminister Meyer geht der Gesetzentwurf in die völlig falsche Richtung. Der Grünen-Politiker fordert stattdessen mehr Tempo beim Ausbau von Stromnetzen und Nachbesserungen bei der Förderung von Solaranlagen.
2: Zum Ausbildungsstart im August gibt es in Niedersachsen freie Lehrstellen im Handwerk. Die landesweiten Zahlen werden morgen bekannt gegeben. Für die Region Hannover liegen aktuelle Zahlen dagegen schon vor. In der Lehrstellenbörse sind derzeit noch rund 300 freie Ausbildungsplätze ausgeschrieben. Besonders viele Stellen gibt es als Elektroniker, Kfz-Mechatroniker, Dachdecker und Metallbauer. Handwerkskammerpräsident Gehre wirbt deshalb um Schulabgängerinnen und Schulabgänger und betont, dass viele Betriebe bis Ende Oktober noch Nachwuchs suchen. Der Deutsche Wetterdienst warnt vor einer hohen Waldbrandgefahr in Teilen Niedersachsens. An 18 von landesweit 48 Stationen soll laut DWD die zweithöchste Warnstufe des Waldbrandgefahrenindexes erreicht werden. Unter anderem bei Hannover, Braunschweig und Göttingen. In Lüchow gilt sogar die höchste Warnstufe. Ab morgen soll die Waldbrandgefahr wieder zurückgehen. Hier bei uns in Niedersachsen werden heute bis zu 34 Grad erwartet. Morgen steigen die Temperaturen auf bis zu 36 Grad. In Osnabrück ist eine Frau auf eine besondere Betrugsmasche hereingefallen. Sie war laut Polizei davon überzeugt, in einem sozialen Netzwerk mit dem Popstar Robbie Williams zu chatten. Die Betrüger schafften es, der Frau vorzugaukeln, dass sie tatsächlich mit dem berühmten Sänger schreibt. Auch als der vermeintliche Superstar nach Geld fragte, wurde sie nicht misstrauisch. Sie überwies dem Betrüger laut Polizei knapp 1.000 Euro. Danach sei der Kontakt abgebrochen. Die Polizei rät dringend dazu, im Zweifel bei der Polizei nachzufragen, ob solche Chat-Anfragen seriös sind. 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Vorsicht bitte auf der A7 Kassel-Hannover zwischen Echte und Seesen. Da befindet sich eine ungesicherte Unfallstelle. Und die Zeit, es ist 10.05 Uhr.
1: Und ich habe das Niedersachsenwetter für uns. Es wird freundlich, bleibt trocken mit ganz viel Sonnenschein und nur ganz wenigen Wolken. Und es wird warm. Badewetter, würde ich mal sagen. Die Höchstwerte 28 Grad auf Jüst, 31 Grad in York, bis 34 Grad in Bad Nenndorf und Meppen und im Oberharz heute 25 bis 28 Grad.
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1: Wie schön, dass Sie dabei sind an diesem Mittwochvormittag. Und ich würde mal sagen, das ist echtes Freibadwetter. Strahlend blauer Himmel, die Sonne scheint, viele haben ja Urlaub. Also wie wäre es mit einem Nachmittag im Freibad um die Ecke oder am Badesee? Richtig schön, so mit Picknickkorb, den füllen, eine Stranddecke dabei, Handtücher und zum Abend dann eine leckere Portion Pommes. Die schmecken ja im Freibad witzigerweise viel, viel besser als sonst schon. Vielleicht haben Sie ja auch Ideen, wo man bei uns in Niedersachsen besonders schön baden gehen kann. Bei Ihnen in der Nähe und wo es die besten süßen Tüten und die besten Pommes gibt. Schicken Sie uns doch gerne eine Sprachnachricht im Messenger der NDR Niedersachsen-App. Ja, oder schreiben Sie uns. Wir freuen uns drauf. Schön, dass Sie hier sind.
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0: One to make her happy, Mark. Die Musik meines Lebens hier bei NDR 1 Niedersachsen. Und ich habe eben gerade gehört, dass es heute Nacht Sternschnuppen regnen soll. Das liebe ich ja, Sie wahrscheinlich auch. Oder wenn man dann so draußen liegt und dann fallen die so auf einen runter. Das werde ich mir definitiv nicht entgehen lassen. Bevor es dann aber losgeht mit den Sternschnuppen heute Nacht, schauen wir jetzt mal auf unsere Sterne im Horoskop und wünschen uns dann heute Nacht einfach nochmal was Schönes.
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2: So stehen Ihre Sterne. Widder.
0: Widder. Lassen Sie sich nichts vormachen. Es gibt noch eine ganze Reihe von Schwachstellen auszubügeln.
2: Stier.
0: Stier. Je mehr Sie heute gefordert werden, desto mehr laufen Sie zur Höchstform auf.
2: Zwilling.
0: Zwilling. Achten Sie unbedingt darauf, die Interessen anderer in Ihre Pläne mit einzubeziehen.
2: Krebs.
0: Vermeiden Sie übertriebene Kritik. Es kann nicht schaden, sich auf einen Kompromiss einzulassen.
2: Löwe.
0: Löwe. Auch Ihre Geduld kennt Grenzen. Und das werden die anderen jetzt wohl respektieren müssen.
2: Jungfrau.
0: Jungfrau. Ihr Einfallsreichtum ist gefragt. Auch Ihre Bereitschaft zur Zusammenarbeit. Nicht nur Ihr Arbeitseifer.
2: Waage.
0: Waage. Fordern Sie lieber keinen Konflikt heraus. Privat und beruflich würden Sie den kürzeren ziehen.
2: Skorpion.
0: Skorpion. Erledigen Sie, was Ihnen wichtig ist und beteiligen sich dann an gemeinsamen Aktivitäten.
2: Schütze.
0: Schütze. Wissen Sie in einer Sache nicht weiter, können andere Ihnen zu mehr Abstand verhelfen.
2: Steinbock.
0: Steinbock. Heute besteht die Gefahr, sich ablenken zu lassen. Sie sind mit den Gedanken woanders und damit offen für kleine Missgeschicke.
2: Wassermann.
0: Wassermann. Solange Sie nicht alle Argumente überblicken, gibt es keinen Grund, sich jetzt schon zu entscheiden.
2: Fische.
0: Fische. Wenn andere längst aufgeben, machen Sie immer noch weiter. Hoffentlich zahlt sich das aus.

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Fahren Sie bitte vorsichtig in beiden Richtungen auf der A27 Bremerhaven-Bremen. Zwischen Bremen Industriehäfen und dem Rastplatz Osterwiesen laufen Personen. Und Vorsicht auch auf der A31 Emden Richtung Leer. Zwischen Emden Mitte und Wolthusen liegt ein Plastikteil. Es ist warm draußen, es wird sogar noch ein bisschen wärmer. Also das ist Freibadwetter. Das habe ich immer geliebt. 6 Wochen Sommerferien, früher als Kind und dann bei Oma und Opa in Leinhausen in Hannover. Und dann ins RSV-Bad und da den ganzen Tag verbracht. Also ich habe, glaube ich, Schwimmflossen zwischen den Fingern gehabt, weil ich die ganze Zeit im Wasser war. Ich habe es geliebt. Und wir haben gefragt, kennen Sie vielleicht auch so eine schöne Ecke in Niedersachsen, wo man richtig toll ins Freibad gehen kann oder einen Badesee oder irgendwas, wo man, wenn es jetzt so heiß ist, die Zeit verbringen kann. Und habe natürlich auch gefragt, weil Sie können sich auch erinnern, die schönsten und leckersten Pommes, die gibt's ja eigentlich immer nur im Freibad. Also so lecker wie da sind sie nirgendwo. Und wir haben jetzt von Jörg vom Förderverein Freibad Borsum eine Nachricht über den Messenger der NDR Niedersachsen-App bekommen. Er hat geschrieben, die besten Pommes, die gibt es bei uns im Freibad Borsum Emden. Dort, wo nämlich der Foodtruck nur von Ehrenamtlichen betrieben wird. Und deshalb können die Pommes auch sehr günstig angeboten werden. 2,50 Euro mit Fett Mayo obendrauf. Liebe Grüße, Jörg aus dem Freibad Borsum. Und Susanne aus Kleefeld in Hannover hat uns auch als Tipp das Annabad empfohlen. Herrlich eingebettet unter vielen Bäumen im Annapark in den Madalwiesen, was natürlich super ist, wenn es so heiß ist. Und dann sind da noch viele Bäume, die so ein bisschen Schatten spenden. Die schönsten Badeplätze suchen wir. Wo gehen Sie hin, wenn es so richtig heiß ist? Und wo gibt es die besten süßen Tüten und die leckersten Pommes? Sie können uns gerne eine Sprachnachricht schicken im Messenger der NDR Niedersachsen-App oder Sie schreiben uns.

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1: Fahren Sie bitte vorsichtig. Auf der A28, A31 Oldenburg Richtung Leer zwischen Leer-Ost und Nord liegt ein Plastikteil. Vorsicht bitte in beiden Richtungen. Auf der B4 Richtung Uelzen zwischen Gifhorn Süd, Isenbüttel und Gifhorn, da laufen Personen auf der Straße. Vorsicht auch auf der A31 Emden Richtung Leer zwischen Emden Mitte und Wolthusen liegt ein Plastikteil. A1 Osnabrück Richtung Bremen zwischen Bremen-Brinkum und Arsten 3 Kilometer stockend. A7 Hamburg nach Hannover zwischen Soltau Süd und dem Dreieck Walsrode 7 Kilometer stockender Verkehr vor der Baustelle. A7 Hannover Richtung Flensburg zwischen Hamburg-Hausbruch und dem Elbtunnel 3 Kilometer stockender Verkehr. A27 Bremerhaven Richtung Bremen zwischen Bremen-Überseestadt und Bremen-Fahr 3 Kilometer stockt es hier. A30 Osnabrück Richtung Rheine zwischen Osnabrück-Nahne und Haßbergen-Gaste 3 Kilometer stockend. Und an der Elbfähre Glückstadt-Wischhafen, da beträgt die Wartezeit ab Wischhafen momentan bis zu 1,5 Stunden.
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1: Kennen Sie das? So Sommerferien 6 Wochen lang und das Wetter ist jeden Tag schön und man kann den ganzen Tag ins Freibad oder an den Badesee. Ich habe das früher wirklich geliebt. Ich habe das ganz, ganz viel gemacht. War immer bei meiner Oma und meinem Opa, hatte da so einen Ferienpass und dann zack, ging es los. Und heute und morgen ist ja auch wirklich tolles Freibadwetter. Muss man ausnutzen. Das ist wirklich schön. Man kann den ganzen Tag im Freibad genießen, auf einer Picknickdecke, kann da leckere Pommes essen. Wenn man den ganzen Tag geschwommen ist, darf man das ja schließlich auch, oder ein leckeres Eis oder eine süße Tüte. Und wir würden uns freuen, wenn Sie uns mal sagen, wo Sie baden gehen. Gibt es da bei Ihnen in der Nähe irgendein schönes Freibad oder ein Bad?

0: See, dann gerne her mit Ihren tollen Tipps. Und zwar im Messenger unserer NDR Niedersachsen-App. Sie können uns eine Sprachnachricht schicken oder Sie schreiben uns. Ich freue mich sehr, dass Sie hier sind.
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0: NDR 1 Niedersachsen, der Verkehrsservice. Um 10.39 Uhr fahren Sie bitte vorsichtig auf der A7 Hamburg nach Hannover. Zwischen Bispingen und Schneverding steht ein defektes Fahrzeug. Schön, dass Sie hier sind. Es wird ja sehr, sehr heiß in dieser Woche. Morgen in der Spitze bis 37 Grad. Und diese heißen Tage sind ja auch kein Einzelfall mehr, sowohl bei uns als auch in ganz, ganz vielen Teilen von Europa. Es brennt ja momentan auch wirklich überall lichterloh, in Frankreich, Spanien, ganz gruselig. Und deswegen wird Urlaub an der Deutschen See bei uns immer beliebter. Spanien, Griechenland, Italien, viele sagen, ist super, super schön, aber lieber im Frühjahr oder im Herbst. Im Sommer ist uns das einfach viel zu heiß. Also dann doch lieber ab nach Borkum, Baltrum oder Norderney. Und wir haben uns mal in Neuharlingersiel umgehört, was die Urlauber denn bei uns an der Küste so lieben, so schätzen.
1: Ich sag mal, gegenüber uns zu Hause ist es hier natürlich durch den Wind immer deutlich erträglicher, muss man sagen. Also man hält es gut aus, auch bei höheren Temperaturen, die jetzt ja noch kommen werden.
2: Ein bisschen Wind ist hier, ja, das ist der Unterschied.
3: Es ist hier nicht so warm und man kann ja einfach sehr viel auch Aktivitäten machen und so.
4: Also wir haben bis jetzt noch keine richtigen heißen Tage gehabt. Ich finde es also sehr entspannt und angenehm. Das ist hier immer ein bisschen Wind dabei und das ist das Schöne, ja. Man schwitzt nicht so, das ist okay, das ist in Ordnung.
5: Also ganz selten, dass wir an die 30 Grad kommen und deswegen finde ich es hier einfach fantastisch.
0: Und das Wasser ist ja auch so schön. Es ist nicht ganz so heiß, nicht so wie eine Badewanne, sondern wirklich erfrischend kühl. Das liebe ich ja so an der See. Deshalb fahre ich da im Sommer natürlich auch immer ganz besonders gerne hin. Und das Licht, wenn abends die Sonne untergeht. Oh. Also da kann wirklich kaum jemand mithalten. Also wenn Sie auch sagen, ich find's besonders schön und ich genieße es auch hier zu sein, zum Beispiel im Freibad oder irgendwo an einem Badesee oder auch am Strand, schreiben Sie uns gerne eine Sprachnachricht, da freuen wir uns auch drüber, im Messenger der NDR Niedersachsen App. Und ganz bestimmt gibt es überall noch ein kleines Plätzchen im Strandkorb bei uns an der Küste.

0: 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Fahren Sie bitte vorsichtig auf der A7 Hannover Richtung Hamburg. Zwischen Dorfmark und Soltau Süd liegt ein Kantholz. Und Vorsicht auf der A39 Wolfsburg Richtung Braunschweig. Zwischen dem Kreuz Wolfsburg-Königslutter und Kremlingen befindet sich eine Ölspur auf der Straße.
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0: Also 100 Euro können es werden. Drei Titel haben wir und in jedem Titel fehlt ein einziges Wort. Und das soll jetzt Markus Elsner aus Langelsheim erkennen. Hallo Herr Elsner.
3: Hallo.
0: Sie sind gerade aus dem Urlaub wiedergekommen aus Italien, hatten traumhaftes Wetter und kommen zurück und das Wetter ist weiterhin schön. Sie haben alles richtig gemacht.
3: Ja, eigentlich schon, denke ich, ne? Also wir freuen uns auch, dass das Wetter hier so schön ist. Und wie gesagt, also... Ja, ich bin jetzt Rentner, ich habe Zeit, also ich kann mich morgens in meiner Badeanstalt abkühlen oder an der Innerstentalsperre, die ist nicht weit von uns entfernt. Alles gut.
0: Oh, wie schön, das ist ja auch ein schöner Tipp. Da sind wahrscheinlich auch viele Leute jetzt bei dem Wetter, haben ihre ganzen Sachen mitgebracht und lassen sich so ein bisschen abkühlen.
3: Das auf jeden Fall, da ist immer viel los oben an der Talsperre, ja.
0: Damit Sie sich viele Pommes holen können, die ja besonders lecker sind im Freibad und dass Sie sich auch süße Tüten holen können oder ein leckeres Eis, da wollen wir jetzt drum spielen. 100 Euro können es werden. Und wie gesagt, es sind drei Titel und Sie schreien laut raus, wenn Sie das Wort, was wir suchen, was wir rausgeixt haben, wenn Sie wissen, welches das ist.
3: Ich versuch's.
0: Dann legen wir los. Hier ist der erste Titel. Now haben Sie gesagt und das ist hundertprozentig richtig. Also 25 Euro, die haben wir schon mal. Läuft doch.
3: Okay.
0: Sehr gut. Durchatmen, zweiter Titel.
4: Ich wollte dir nur mal eben sagen, dass du das für mich bist.
3: Größter?
0: Das Größte, das ist auch richtig. So, jetzt haben wir schon 50. Das gibt eine dicke Pommes mit Mayo und Ketchup und noch ein riesiges fettes Eis. Und wir kommen zum dritten Titel.
3: Alright.
0: Alright, das ist auch richtig. 100 Euro, das ist doch super. Herzlichen Glückwunsch. Na, das ist doch ein guter Start. Aus dem Urlaub zurück, das Wetter ist toll und dann auch noch 100 Euro.
3: Jawohl,
0: großartig.
3: Prima.
0: Dann wünsche ich Ihnen einen schönen Tag. Genießen Sie das Wetter. 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Und Sie können sich jetzt schon mal bewerben. 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Einfach bewerben über das Online-Formular oder in der NDR Niedersachsen-App unter Mitmachen.
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1: A1 Osnabrück nach Bremen zwischen dem Dreieckstur und Bremen-Arsten. 5 Kilometer stockt es da vor der Baustelle. A7 Hamburg Richtung Hannover zwischen Soltau Süd und Bad Fallingbostel. 8 Kilometer stockender Verkehr vor der Baustelle. A7 Hannover Richtung Flensburg zwischen Hamburg-Hausbruch und dem Elbtunnel. 3 Kilometer stockender Verkehr. Dann haben wir die A27 Bremerhaven Richtung Bremen zwischen Bremen-Überseestadt und Bremen-Fahr. 3 Kilometer stockender Verkehr. Und an der Elbfähre Glückstadt-Wischhafen, da beträgt die Wartezeit ab Wischhafen bis zu 1,5 Stunden. Da also ein bisschen Geduld. Und da, wo Sie sonst unterwegs sind, wir wünschen Ihnen eine gute und vor allem sichere Fahrt. Kommen Sie gut mit uns an.
2: Es ist 11 Uhr.
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2: Mit Oliver Kleinert. Guten Tag, die Schlagzeilen. CDU schließt Personalrochade ab. Niedersachsens Umweltminister nennt EEG-Entwurf Investitionsbremse. Experten sprengen Zünder einer Weltkriegsbombe in Osnabrück. Und das Wetter, viel Sonne, kaum Wolken bis 34 Grad. Der Personalwechsel in der Bundesregierung und in der CDU soll heute offiziell werden. Am Mittag sollen die neuen Ministerinnen und Minister ernannt werden. Danach kommen CDU und CSU zusammen, um Thorsten Frey zum neuen Fraktionschef zu wählen. Markus Sambal in Berlin, ist das ein gelungener Neustart für Kanzler Merz?
3: Friedrich Merz selbst ist zufrieden. Er bezeichnet diese neue Postenverteilung als gut begründbar und er sagt, das Ganze sei von ihm wohl überlegt. Merz hat aber auch zugeben müssen, dass der Wechsel im Verkehrsministerium gar nicht gut gelaufen ist. Der Umgang mit Patrick Schnieder, der bringt Merz viel Kritik ein aus der eigenen Partei und das ist schon ungewöhnlich. Da sind CDU-Leute, die öffentlich klar machen, dass sie bei Merz Vertrauen und Wertschätzung vermissen. Das zeigt, wie stark Friedrich Merz unter Druck steht. Es gibt noch einen Punkt, der für Diskussionen sorgt. Die Minister, die heute vom Bundespräsidenten neu ernannt werden, die müssen einen Eid vor dem Bundestag ablegen. Bei der Amtsübernahme steht im Grundgesetz. Jetzt ist aber Sommerpause. Merz will nicht, dass es für die Vereidigung eine Sondersitzung des Bundestags gibt und alle Abgeordneten auf Steuerzahlerkosten anreisen müssen. Und er sagt, juristisch könne man da schon bis nach der Sommerpause warten. Staatsrechtler haben da allerdings große Bedenken. Sie sagen, das Grundgesetz verlangt diesen Eid vor dem Bundestag. Es ist aber wohl auch so, selbst wenn hier gegen die Verfassung verstoßen würde, es würde wohl keine direkten rechtlichen Konsequenzen haben.
2: Die Bundesregierung beschäftigt sich heute mit der Zukunft der Energiewende. Die von Wirtschaftsministerin Reiche, CDU, ausgearbeitete Reform des Erneuerbare-Energiegesetzes hat ja zuletzt auch in Niedersachsen für Kritik gesorgt. Bertil Starke, woran liegt das?
4: Niedersachsens Umweltminister Meyer bezeichnet die geplante Reform als fatale Vollbremsung für die Energiewende. Das liegt insbesondere an den Plänen für die Windenergie. Sind die Stromnetze überlastet, bekommen Betreiber von neuen Windrädern künftig unter bestimmten Umständen kein Ausgleichsgeld mehr, wenn ihr Strom nicht eingespeist werden kann. Davon ist Niedersachsen als führendes Windkraftland besonders betroffen. Ziel des Gesetzentwurfs ist es, den Ausbau besser zu steuern. Das ruft aber den Landesverband Erneuerbare Energien Niedersachsen-Bremen auf den Plan. Er warnt, durch die Reform seien Investitionen und Arbeitsplätze gefährdet. Bundeswirtschaftsministerin Reiche will auch die Einspeiseförderung von bestimmten Photovoltaikanlagen auf Hausdächern ändern. Sie soll langfristig wegfallen. Eine Übergangsfrist gilt bis 2029. Für Niedersachsens Umweltminister Meyer geht der Gesetzentwurf in die völlig falsche Richtung. Der Grünen-Politiker fordert stattdessen mehr Tempo beim Ausbau von Stromnetzen und Nachbesserungen bei der Förderung von Solaranlagen.
2: Der Deutsche Wetterdienst warnt vor einer hohen Waldbrandgefahr in Teilen Niedersachsens. An 18 von landesweit 48 Stationen soll laut DWD die zweithöchste Warnstufe des Waldbrandgefahrenindexes erreicht werden, unter anderem bei Hannover, Braunschweig und Göttingen. In Lüchow gilt sogar die höchste Warnstufe. Ab morgen soll die Waldbrandgefahr wieder zurückgehen. In Osnabrück-Eversburg hat der Kampfmittelräumdienst am Vormittag den Zünder einer Weltkriegsbombe kontrolliert gesprengt. Alle rund 350 Anwohner konnten kurz danach wieder in ihre Häuser zurückkehren. Nach Angaben der Stadt Osnabrück lag der Zünder bis gestern unentdeckt auf der Sportanlage der IGS Eversburg. Er wurde bei Routineuntersuchungen entdeckt. Unter verschärften Sicherheitsvorkehrungen findet heute der Queer Wetness Day auf dem Waschseefest in Hannover statt. Die Behörden haben zusätzliche Fahrzeugsperren errichtet, um die Regenbogenmeile am Nordufer besser zu schützen. Nach dem tödlichen Anschlag auf den CSD in Berlin wollen andere Veranstalter in Niedersachsen ihre Konzepte für Sicherheit überarbeiten. Die Stadt Braunschweig prüft derzeit, ob zum CSD am übernächsten Wochenende die Polizeikräfte verstärkt werden sollen. Und in Wolfsburg wollen die Veranstalter zusätzlich eine externe Sicherheitsfirma beauftragen. Die Zeit, es ist 11.05 Uhr.
1: Danke, Olli.
2: Gern.
1: Ich habe das Niedersachsenwetter. Es wird freundlich und bleibt trocken mit ganz viel Sonne und nur ganz, ganz wenigen Wölkchen. Und es wird warm und wärmer. Das ist echtes Badewetter Norderney. Da sind so ein paar leichte Mini-Wölkchen unterwegs bei 23 Grad. Braunschweig 22, in Göttingen und in Braunlage, da sind es 21 Grad. Und es wird natürlich heute zum Nachmittag noch deutlich wärmer.
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1: Schön, dass wir diesen Mittwoch gemeinsam verbringen. Es ist Freibadwetter in Niedersachsen oder einfach mal raus an den Badesee. Annette und Paul haben uns eine Nachricht über den Messenger in der NDR Niedersachsen-App geschickt. Sie schreiben, wir gehen gerne ins Waldschwimmbad in Salzgitter-Gippertshagen. Das ist so ein ganz kleines, aber sehr gepflegtes und großzügig angelegtes Freibad und es wird ehrenamtlich geführt. Und das sogar vom 1. Januar bis zum 31. Dezember. Und auch der Salzgittersee in Salzgitter-Lehmstedt ist ein sehr beliebter Badesee und da kommen wirklich die Menschen aus der ganzen Umgebung hin. Das erkennt man dann immer an den Autokennzeichen. Vielen lieben Dank für diese Nachricht und wir freuen uns natürlich über weitere, gerne per Sprachnachricht oder auch so schriftlich über den Messenger in der NDR Niedersachsen App. Genießen Sie den Mittwoch mit uns.
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0: Wie schön, gemeinsam mit Ihnen durch den Mittwochvormittag hier bei NDR 1 Niedersachsen. Und es ist ja oft das Gleiche. Ne? Im Winter ist es zu kalt, im Herbst ist es zu nass und zu rutschig und im Sommer, da ist es dann viel zu heiß. Und trotzdem, der Sommer ist ja schön. Irgendwie brauchen wir die Sonne ja auch. Und dann hat man direkt gute Laune. Man wacht auf, der Himmel ist blau. Also ich muss ganz ehrlich sagen, für mich ist es immer ganz besonders schön. Und ich kenne auch ganz viele, die es genießen. Und natürlich gibt es auch immer Menschen, die unter der Hitze leiden. Aber so viele Tage soll es ja nun gar nicht so heiß sein. Deshalb die Tage jetzt vielleicht, wenn man jetzt frei hat, doch ein bisschen genießen. Wir haben mal gefragt, worauf freuen Sie sich denn eigentlich am meisten, wenn es warm wird im Sommer?
1: Also auf jeden Fall auf Eis, ne? Und auf was noch? Auf Schwimmen. Schwimmen gehen.
2: Boah, auf draußen Zeit verbringen und Skateboard fahren.
3: Einfach die Nächte auch draußen verbringen, wenn es warm ist. Freibad, kurze Hosen, dafür ist jetzt die Zeit.
4: Also am meisten glaube ich auf die Sonne einfach. Die Sonne macht einen einfach glücklich, würde ich behaupten. Also ja, ich glaube, das ist das, worauf ich mich am meisten freue, ja.
5: Also ich glaube, am meisten freue ich mich drauf, mit Freunden Zeit zu verbringen. Entspannt in der Sonne sitzen, mit Freunden Musik hören oder ein Picknick machen. Das ist so das Schönste am Sommer, finde ich.
6: Aufs Freibad und wenn es schön warm ist, kann man auch mehr Eis essen.

0: 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Fahren Sie bitte vorsichtig auf der A28 Oldenburg Richtung Leer zwischen Apenremels und Filsum liegen große Metallteile. Und Vorsicht bitte auch in beiden Richtungen auf der B404 Schwarzenbeck-Lüneburg zwischen Handorf, alte B4 und der A39 Handorf. Dort ist ein Fahrradfahrer unterwegs. Ja, wir suchen ja schon den ganzen Vormittag die schönsten Badeseen oder die schönsten Freibäder in Niedersachsen, wo man die leckersten Pommes essen kann, wo man richtig schön entspannen kann, wo man baden kann. Und Leon Steil hat uns im Messenger der NDR Niedersachsen-App geschrieben: Moin, moin, ich bade am liebsten in der Nordsee bei Cuxhaven in der Grimmershörnbucht. Da lässt es sich prima flanieren bei schönem Sommerwetter. Und andererseits sind und waren wir auch immer gern in Dahme an der Ostsee. Traumhaft schöne Strände gibt es da, schreibt er. Wirklich das war wirklich immer richtig, richtig schön. Dieses Jahr bleiben wir zu Hause, da wir zeitlich nicht die übrige Kapazität haben, wegzufahren. Aber der nächste Urlaub kommt ja bestimmt. Und mit NDR 1 hier auf der Arbeit, da ist es ja fast schon wie Urlaub. Vielen Dank. Und Sabine Fokul hat uns auch geschrieben: Das schönste Freibad für mich ist in Schladen im Harz. Das ist ein großer Teich. Dann Wasserspaß für die ganz Kleinen und ein Nichtschwimmerbecken. Und dann gibt es eben auch noch Minigolf und natürlich auch da die besten Pommes. Die gibt es scheinbar überall. Da waren wir auch immer als Kinder, immer von morgens bis nachmittags. Kann ich nachvollziehen. Sprachnachrichten haben wir übrigens auch bekommen. Diese Nachricht hier von Bernd Hasselhoop.
1: Ich bin in Bruchhausen-Vilsen zur Schule gegangen und dort sind wir quasi ständig oder jeden Tag nach der Schule direkt ins Freibad, in das Wiehebad, und das war einfach herrlich.
0: Ach schön. Und Martina Hage hat uns auch eine Sprachnachricht geschickt.
2: Der schönste Badesee ist das große Meer in Südbrookmerland. Das ist richtig schön da. Da gibt es ein schönes Strandbütchen, da wird man sehr nett empfangen. Das Essen ist da auch mega und die Inhaber, die sind sehr, sehr nett und lieb. Man kann da Tretboot fahren, man kann da surfen, man kann da schwimmen, man kann da paddeln, man kann da alles unternehmen. Ein Ausflug ist es immer wert.
0: Ach, wie toll. So viel super schöne Tipps. Ich weiß gar nicht, wo ich anfangen soll. Und vielleicht haben Sie ja auch noch ein paar Tipps für die schönsten Badeseen und Freibäder hier bei uns in Niedersachsen. Es gibt ja viele, die haben Urlaub und sagen, Mensch, wir können es ja mal ausprobieren. Dann gerne eine Sprachnachricht über die NDR Niedersachsen-App. Da würden wir uns freuen.

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1: Fahren Sie bitte vorsichtig auf der A28 Oldenburg Richtung Leer. Zwischen Apen-Remels und Filsum liegen große Metallteile. A1 Osnabrück Richtung Bremen. Zwischen dem Dreieck Sturm-Bremen-Arsten 5 Kilometer stockt es hier vor der Baustelle. A7 Hamburg Richtung Hannover. Zwischen Soltau Süd und Bad Fallingbostel 10 Kilometer stockender Verkehr vor der Baustelle. Das kostet Sie eine gute Dreiviertelstunde. A7 Hannover Richtung Flensburg. Zwischen Hamburg-Hausbruch und dem Elbtunnel 3 Kilometer stockend. Und an der Elbfähre Glückstadt-Wischhafen beträgt die Wartezeit ab Wischhafen bis zu 2 Stunden und ab Glückstadt bis zu 1 Stunde.
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1: Ich freue mich sehr, dass wir diesen Mittwochmittag gemeinsam verbringen. In Osnabrück ist eine Frau auf eine ganz fiese Betrugsmasche hereingefallen und die hat was mit Robbie Williams zu tun. Was genau, das verrate ich Ihnen gleich.
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Hat Sie schon mal jemand versucht zu betrügen, also im Internet zum Beispiel oder per Telefon oder so? Mir ist es tatsächlich mal so gegangen. Hier ist NDR 1 Niedersachsen, der Vormittag am Mittwoch. Und zwar habe ich eine Mail gekriegt, dass ich ganz viele Millionen Euro geerbt habe. War natürlich nichts. Also, aber da muss man ganz besonders vorsichtig sein in Osnabrück. Da ist nämlich eine Frau auf eine ganz fiese und besondere Betrugsmasche hereingefallen. Sie war wirklich laut Polizei total überzeugt, dass sie in den sozialen Netzwerken mit dem Popstar Robbie Williams chattet. Also, dass er wirklich live immer mit ihr schreibt. Und die Betrüger, die haben es tatsächlich geschafft, der Frau das vorzugaukeln, dass sie tatsächlich mit diesem berühmten Sänger Kontakt hat. Auch als der vermeintliche Superstar Robbie Williams nach Geld gefragt hat, weil seine Konten gesperrt seien. Selbst da ist die Dame aus Osnabrück nicht misstrauisch geworden. Sie hat tatsächlich dem Betrüger nach Informationen der Polizei knapp 1000 Euro überwiesen und danach komischerweise ist dann der Kontakt zu Robbie Williams abgebrochen. Also deshalb nochmal der Tipp auch von der Polizei, sie appelliert, bitte bei Unsicherheiten oder wenn Sie Zweifel haben, wenn da irgendjemand anruft und sagt, hier, ich brauche ein bisschen Geld, bitte immer erst die Beamten der Polizei fragen, ob das wirklich so ist oder jemanden in der Familie und sich dann austauschen. Jetzt haben wir aber tatsächlich hier bei NDR 1 Niedersachsen den echten Robbie Williams für Sie mit Rock DJ. Einen schönen Mittwoch.

0: NDR1 Niedersachsen mit dem Verkehrsservice um 11.48 Uhr. Fahren Sie vorsichtig bitte auf der A2 Berlin nach Hannover. Zwischen Lehrte und dem Kreuz Hannover Ost liegen Fahrzeugteile. Vorsicht bitte auf der A7 Hamburg-Hannover. Zwischen Ramelsloh und Tieshope stehen in beiden Richtungen defekte Fahrzeuge. Vorsicht auf der B70 Rheine Richtung Meppen. Zwischen Meppen und Meppen-Zentrum Helte steht ein defektes Fahrzeug. Und Vorsicht nochmal auf beiden Seiten auf der B444 in Peine in Höhe der Werderstraße. Da laufen Personen auf der Fahrbahn. So, und jetzt habe ich die tägliche Dosis Plattdütsch für Sie. Hör mal einen Beten To. Und da geht es um einen ziemlich vollen Kleiderschrank, um Selbstzweifel und ein schlichtes Kompliment. Die Dinge verändern bei Jördis Werder den Blick auf sich selbst.
1: Mein Kleiderschrank ist voll, so richtig voll. Wenn ich die Tür open mag, muss ich aufpassen, dass mir kein Pullover entgegenfällt. Und Lika stoh ich für das Ding und denk, nee, das ist zu weit, das sieht aus als von Oma, der Anna-Pullover ist zu eng, all passt nicht. Aber wieso ist das so? Liegt das vielleicht gar nicht an der Kleidage, sondern an mir Sylvens? Aber was ist denn da irgendwas los? Ich habe noch Eten, der Dach in der Uni wäre auch gut, all sind freundlich gewesen, aber Hüt ist einfach nicht mein Dach. Und das sagt mir mein Spiegelbild auch. 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
1: Fahren Sie bitte vorsichtig auf der A2 Berlin nach Hannover. Zwischen Rennau und Königslutter liegen Fahrzeugteile. Vorsicht auch auf der A7 Hamburg Richtung Hannover. Zwischen Soltau Süd und Dorfmark. Hier ist eine Unfallstelle nicht abgesichert. Vorsicht bitte auf beiden Seiten auf der A27 Walsrode-Bremen. Zwischen Langwedel und Achim Ost. Hier laufen Personen auf der Straße. A1 Osnabrück nach Bremen. Zwischen dem Dreieck Stur und Bremen-Arsten. 5 Kilometer stockend vor der Baustelle. A7 Hamburg Richtung Hannover, zwischen Soltau Süd und Bad Fallingbostel. 10 Kilometer stockt es hier vor der Baustelle. A7 Hannover Richtung Hamburg, zwischen dem Dreieck Walsrode und Dorfmark. 6 Kilometer stockender Verkehr im Baustellenbereich. A7 Hannover Richtung Flensburg, zwischen Hamburg-Hausbruch und dem Elbtunnel. 5 Kilometer stockend. A27 Bremen nach Bremerhaven, zwischen Bremerhaven Süd und Bremerhaven Geestemünde. 4 Kilometer stockt hier der Verkehr im Baustellenbereich. Und an der Elbfähre Glückstadt Wischhafen viel Geduld. Die Wartezeit ab Wischhafen momentan bis zu 2 Stunden und ab Glückstadt bis zu 1 Stunde. Kommen Sie gut an mit uns.
2: Es ist 12 Uhr.
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2: Mit Julia Vogt. Guten Tag, die Schlagzeilen. Löschflugzeuge aus dem Harz sollen bei Waldbränden in Frankreich helfen. Zahl der Fahrraddiebstähle sinkt in Göttingen um 2/3. Suchmaschine erklärt Ärztin aus Haselünne fälschlicherweise für tot. Das Wetter sonnig und heiß bis 34 Grad. Die Wälder in weiten Teilen Südeuropas brennen. Pausenlos sind die Feuerwehren im Einsatz. Jetzt könnte sich die Lage erneut verschärfen, denn die neue Hitzewelle bringt hohe Temperaturen und heiße Winde. Vor allem nahe der französischen Stadt Bordeaux bleibt die Lage bedrohlich. Dorthin unterwegs ist Hilfe aus dem Harz. 2 Löschflugzeuge sollen die örtlichen Einsatzkräfte unterstützen. Elisha Kraft, um welche Flugzeuge handelt es sich?
3: Zum einen ist es das Löschflugzeug Hexe 1 aus dem Harz, das jetzt auf dem Weg in die Waldbrandregion ist. Und zeitgleich mit ihm ist auch eine baugleiche Maschine aus Polen aus dem Harz losgeflogen, so der Chef des Feuerwehrverbandes Sachsen-Anhalt, Kai-Uwe Lohse. Beide Flugzeuge können 2300 Liter Wasser pro Flug abwerfen. Voraussichtlich gegen 15 Uhr sollen sie dann in der Region Bordeaux ankommen. Neben 2 erfahrenen Piloten sei auch ein Mechaniker mit an Bord, so Lohse. Damit auch der Harz gegen mögliche Waldbrände gewappnet ist, ist bereits eine 2. Löschmaschine aus Polen dorthin unterwegs. Sie soll auch am Nachmittag ankommen und die Hexe 1 während ihres Einsatzes in Frankreich ersetzen. Die Hexe 1 wurde gewählt, weil sie dichter dran ist als die polnischen Maschinen und einmal weniger zwischentanken muss.
2: Auch bei uns in Niedersachsen steigt die Waldbrandgefahr. Morgen soll bei Temperaturen von bis zu 38 Grad an 18 von landesweit 48 Stationen die zweithöchste Warnstufe erreicht werden. Unter anderem bei Hannover, Braunschweig und Göttingen. In Lüchow wird dann die höchste Warnstufe gelten. Roland Pietsch, der Leiter des Nationalparks Harz, sieht die Waldbrandgefahr mit Sorge und appelliert an die Vernunft von Spaziergängern und Wanderern.
4: Ich finde es absolut rücksichtslos, wenn zum Beispiel jetzt im Nationalpark oder überhaupt in Mittelgebirgen oder in Tourismuslandschaften die Leute Feuer machen. Den Brand, den wir jetzt vor 1 oder 2 Wochen hatten, war mutmaßlich ein solches nicht gelöschtes illegales Lagerfeuer.
2: Für die Zukunft macht ihm aber Hoffnung, dass der Wald sich gerade wandelt von einem zum Teil reinen Nadelwald hin zu einem Mischwald.
4: Wir kommen jetzt in eine Zeit, wo sich doch bewährt, dass man gerade unter dem Schutz des Totholzes jetzt hier sehr schnell eine neue Waldgeneration hat, die deutlich weniger brandgefährdet ist als das, was wir vorher hatten.
2: Sagt der Leiter des Nationalparks Harz, Roland Pietsch. Es passiert vor dem Bahnhof, vor der Kneipe oder selbst vor der eigenen Haustür. Eben stand das Fahrrad noch da, natürlich mit einem Schloss gesichert und im nächsten Moment ist es weg. Fahrraddiebstahl ist und bleibt leider gang und gäbe und jahrelang war Göttingen die Hochburg für derlei Delikte bundesweit. Doch in den vergangenen beiden Jahren sind die Fahrraddiebstähle dort um mehr als 3/4 zurückgegangen. Wieland Gabke im Studio Göttingen, wie ist das der Polizei gelungen?
5: Die Polizei hat nach eigenen Angaben Prioritäten gesetzt. Die Bevölkerung sei durch die hohe Zahl der Diebstähle besorgt und verunsichert. Deshalb haben sich die Ermittler zum Ziel gesetzt, die Fallzahlen nachhaltig zu reduzieren. Mit Erfolg. Laut Polizei sind im ersten Halbjahr dieses Jahres deutlich weniger als 400 Fahrräder gestohlen worden. Zum Vergleich, im gleichen Zeitraum vor 2 Jahren waren es noch mehr als 1.500. Hinzu kommt, dass immer weniger Banden unterwegs seien, meistens eher Einzeltäter. In den Jahren davor hatte die Polizei Lagerräume oder Transporter voller Fahrräder entdeckt. Das passiert jetzt seltener. Höhere Präsenz, Videoüberwachung, intensive Kontrollen waren die Mittel der Wahl. Auch DNA-Spuren und Satellitenortung, also GPS-Tracker, wurden dafür ausgewertet. Dadurch sei der Druck auf die organisierten Tätergruppen erhöht worden, so die Polizei. Außerdem wurden Mehrfachtäter wiederholt festgenommen und das Diebesgut sichergestellt. Der Leiter der Polizeiinspektion Göttingen, Marco Hansmann, spricht deshalb auch von einem Meilenstein für die Sicherheitslage in Göttingen.
2: Solarstrom und Windkraft, diese erneuerbaren Energien sind uns inzwischen vertraut. Viele haben Photovoltaik auf dem Dach oder ein kleines Kraftwerk am Balkon hängen. In der Diktion von Wirtschaftsministerin Reiche heißt das, die Erneuerbaren sind erwachsen geworden. Und wer erwachsen ist, der muss früher oder später auf eigenen Füßen stehen. Reiche will die Förderung der umweltfreundlichen Energien reduzieren. Das Bundeskabinett hat die Reform des Erneuerbare-Energien-Gesetzes beschlossen. Aus Berlin, Jan Zimmermann.
6: Mit diesen Reformen will Wirtschaftsministerin Reiche die Kosten für die Energiewende senken. So soll es für neue kleine Solaranlagen auf dem Hausdach künftig keine dauerhafte Förderung mehr geben. Bisher gilt, wer Solarstrom in das Netz einspeist, erhält 20 Jahre lang pro Kilowattstunde einen festen Betrag. Ab dem nächsten Jahr sollen neue Anlagen unter 25 Kilowatt installierter Leistung diese sogenannte Einspeisevergütung nicht mehr erhalten. Außerdem soll der Ausbau der erneuerbaren Energien mit dem Ausbau des Stromnetzes gekoppelt werden. Aktuell könne der Netzausbau mit der steigenden Zahl von Anlagen, die erneuerbare Energien erzeugen, nicht Schritt halten, argumentiert Wirtschaftsministerin Reiche. Sie will deshalb den Zubau solcher Anlagen regional besser steuern. Umwelt-, Klimaschutz- und Energieverbände kritisieren diese Pläne scharf. Sie werfen der CDU-Ministerin vor, die Energiewende auszubremsen. Innerhalb der Bundesregierung gab es lange Verhandlungen über die Gesetze, vor allem zwischen Wirtschaftsministerin Reiche und Umweltminister Schneider.
2: Der Rücktritt von Jens Spahn als Unionsfraktionschef hat eine Personalrochade ausgelöst. Heute soll der Umbau im Großen und Ganzen abgeschlossen werden. In diesen Minuten erhalten die neuen Minister ihre Ernennungsurkunden von Bundespräsident Steinmeier. Mehr dazu in den Meldungen mit Oliver Kleinert.
7: Hintergrund der Kabinettsumbildung. Der bisherige Kanzleramtsminister Frei soll neuer Fraktionsvorsitzender werden. Er wird am Nachmittag gewählt. Die bisherige Gesundheitsministerin Wagen wird neue Kanzleramtschefin. Der bisherige CDU-Generalsekretär Linnemann übernimmt das Gesundheitsressort und der parlamentarische Geschäftsführer der Unionsfraktion Bilger wird neuer Verkehrsminister. Das von Merz erhoffte Aufbruchssignal geht von der Personalrochade allerdings nicht aus. Im Gegenteil, mit dem Rauswurf von Verkehrsminister Schnieder hat der CDU-Chef massive Kritik aus seiner Partei und an seinem Führungsstil auf sich gezogen. Nach dem islamistischen Anschlag am Rande des Christopher Street Days in Berlin sollen die Länder mehr Geld für Angebote gegen Radikalisierung bekommen. Bundesfamilienministerin Prien hat dafür 5 Millionen Euro aus dem Förderprogramm Demokratie leben in Aussicht gestellt. Die Radikalisierungsprogramme zielten darauf, junge Leute mit intensiver Beratung von ihren radikalen Ansichten abzubringen, so Prien. Mit Erfolg, wie die wissenschaftliche Begleitung solcher Programme zeige. Demokratie leben ist ein Förderprogramm des Bundes, das Initiativen für Vielfalt, Demokratie und gegen Extremismus unterstützt. Mehr als 10 Jahre nach dem Absturz einer Germanwings-Maschine mit 150 Toten beginnt im Braunschweig bald ein Prozess um Schmerzensgeld. Die mündliche Verhandlung findet am 28. August am Landgericht Braunschweig statt. 30 Kläger fordern Schadenersatz von bis zu 110.000 Euro. Sie sind überzeugt, dass die Flugtauglichkeit des Co-Piloten durch das zuständige Luftfahrtbundesamt mit Sitz in Braunschweig nicht ausreichend überwacht wurde. Dadurch sei der Absturz im März 2015 ermöglicht worden, so die Kläger. Die Bundesrepublik haftet deshalb für die entstandenen Schäden. In Osnabrück ist eine Frau auf eine besondere Betrugsmasche hereingefallen. Sie war laut Polizei davon überzeugt, in einem sozialen Netzwerk mit dem Popstar Robbie Williams zu chatten. Die Betrüger schafften es, der Frau vorzugaukeln, dass sie tatsächlich mit dem berühmten Sänger schreibt. Auch als der vermeintliche Superstar nach Geld fragte, wurde sie nicht misstrauisch. Sie überwies den Betrügern laut Polizei knapp 1.000 Euro. Danach sei der Kontakt abgebrochen.
2: Wissen Sie noch, Spargel mit Kräuterbutter oder Sauce Hollandaise, das war wieder ein köstliches Frühjahr. Seit gut einem Monat wird er nicht mehr gestochen, aber jetzt liegen die Erntezahlen vor und einmal mehr bleibt Niedersachsen das Spargelland Nummer 1. Die Erntemenge ist im Vergleich zum Vorjahr sogar noch gestiegen. Jannik Wittenberg, wie stark denn?
8: 21.000 Tonnen Spargel wurden dieses Jahr in Niedersachsen gestochen. Das sind rund 5% mehr als im Vorjahr und diese Menge macht etwas mehr als ein Fünftel des gesamten deutschen Spargels aus. Auch die Anbaufläche in Niedersachsen ist laut Statistischem Landesamt gewachsen um rund 7%, nachdem sie zuletzt mehrere Jahre in Folge geschrumpft war. Diese Zahlen sorgen bei der Vereinigung der Spargel- und Beerenbauern grundsätzlich für gute Laune. Allerdings sei die Stimmung in der Branche nicht nur positiv, sagte der Vorsitzende Thies Meyer dem NDR Niedersachsen. Insbesondere kleinere Betriebe hätten auch vermehrt mit Problemen zu kämpfen. Ihnen mache beispielsweise viel Bürokratie bei der Lohnbuchhaltung für Erntehelfer zu schaffen. Größere Betriebe könnten das durch mehr Personal deutlich besser wegstecken. Insgesamt sieht aber auch Meyer 2026 als ein gutes Spargeljahr, denn auch das Wetter habe mitgespielt. Es sei für den Anbau weder zu trocken und zu heiß noch zu nass gewesen.
2: Hausärzte kennen das. Montagsmorgens ist die Praxis in der Regel rappelvoll. Übers Wochenende werden viele krank oder entdecken Auffälliges, das sie lieber abklären lassen möchten. Deshalb hat sich die Allgemeinmedizinerin Maria Siemer im emsländischen Haselünne auch gewundert, als es in ihrer Praxis auffällig leer war. Der Grund? Die KI von Google hatte sie fälschlicherweise für tot erklärt. Janis Gulde im Studio Osnabrück, wie ist es zu diesem makabren Missverständnis gekommen?
9: Eine andere Maria Siemer, also eine Namensvetterin der Ärztin, ist tatsächlich eine Woche zuvor verstorben und sie kam auch aus Haselünne. Das hat die KI dann durcheinander geworfen. Herausgefunden hat Siemer das Ganze dank einer Patientin. Die kam an dem besagten Montagmorgen verwundert in die Praxis und fragte, ob die Ärztin verstorben sei. Sie hatte auch einen Screenshot ihrer Google-Suche gemacht. Dort stand, die langjährige Hausärztin Dr. Med Maria Siemer aus Haselünne ist im Alter von 85 Jahren verstorben. Für Siemer war das natürlich ein Schock. Sie arbeitet schon seit 50 Jahren als Ärztin, ist aber erstens erst 74 Jahre und nicht 85 und zweitens noch topfit. Inzwischen scheinen einige Nutzerinnen und Nutzer den Fehler bei Google gemeldet zu haben. Zumindest weiß auch die Google KI jetzt, dass die Ärztin Maria Siemer noch lebt. Google haben wir bisher nicht für eine Stellungnahme erreicht. Siemer trägt das Ganze aber mit Humor. Ihr Kommentar? Totgesagte leben länger.
2: Und die Zeit noch 12.11 Uhr, das war aktuell mit Julia Vogt.
10: Danke dir.
2: Gerne.
10: Heute Nachmittag allgemein ganz freundliches und trockenes Wetter mit ganz viel Sonne und nur ganz wenigen Wolken bei uns in Niedersachsen. Und es wird noch wärmer, die Höchstwerte 28 Grad auf Norderney, 31 Grad in Stade bis 34 Grad in Alfhausen und Osnabrück. Und im Oberharz klettert das Thermometer auf bis zu 28 Grad.
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10: Und ich freue mich, dass wir den Mittwochmittag gemeinsam verbringen. Es ist ja wirkliches Freibadwetter in Niedersachsen. Es ist super, super schön und herrlich. Und wir haben gefragt, wo gibt es eigentlich die schönsten Badeseen oder auch Freibäder in Niedersachsen? Und wir haben von Ihnen schon wirklich super tolle Tipps bekommen im Messenger unserer NDR Niedersachsen-App.
11: Moin aus Ostfriesland. Hier ist Katharina Mohr und ich höre gerade Ihre Sendung auf meiner Fahrt von Emden nach Ditzum. Und war erinnert an meine Kindheit in Hamburg, die ich ganz überwiegend im Sommer im wunderschönen Freibad Marienhöhe in Hamburg-Blankenese verbracht habe. Und mittlerweile lebe ich in Emden seit 10 Jahren und mein Top-Favorit für den Sommer dort ist das Van Ameren-Bad in Emden. Wolthusen, das von Bürgerinnen und Bürgern der Stadt Emden betrieben wird, wunderschöne hohe Bäume hat, einen fantastischen Kiosk und noch nettere Bademeister, insbesondere Dietmar, den ich hiermit ganz herzlich grüße.
10: Wir grüßen natürlich auch Dietmar und alle anderen Bademeister und Bademeisterinnen, die immer gut auf uns alle aufpassen, damit uns nichts passiert. Einen schönen Mittwoch für Sie.
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0: Ihr Mittwoch hier bei NDR 1 Niedersachsen. Schön, dass Sie mit dabei sind. Kennen Sie vielleicht so wirksame Tipps gegen Schluckauf? Ich kenne schon einige, muss ich sagen. Zum Beispiel den anderen, der Schluckauf hat, so richtig erschrecken oder eben einfach die Luft anhalten und dann schlucken. Aber Steffi und ihre Freunde im Schlemmerbistro, also die haben dann noch ganz andere Vorschläge.
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2: Es ist ja, wie es ist.
1: Und das sind ihre Gäste. Herr Ahlers.
3: Ja, da tut er nichts zu sagen.
1: Udo.
4: Ja, das kann's haben.
1: Und Opa Gerke.
5: Steffi, du machst mir noch.
2: Franz, was ist mit dir denn los?
5: Ja, ich hab Schluck auf, verdammt nochmal.
4: Ja, das ist wieder, weil du dein Mettbrötchen zu schnell gefressen hast. Nimm dir doch keine was weg.
5: Udo.
4: Also.
5: Udo.
4: Ja.
5: Hinterher schnappst du mir doch alles, das letzte wegnehmen.
3: Ja, das stimmt, Franz. Wenn du zu viele Mettbrötchen ganz schnell frisst, dann zieht das Luft ins Zwerchfell rein und dann macht die Stimmritze zu.
2: Wie bitte?
3: Also grob zusammengefasst. Nun trink mal ein Glas Wasser, dann ist das weg gleich.
5: Da ist schon mal ein Papst dran gestorben.
4: Ja, nicht immer, also...
5: Udo, glaube mir.
4: Ich hab mal gehört, ein Liter Wasser, aber durch die Nase.
3: Boah.
2: Ah ja.
3: Wenn was mit Nase, dann muss die Nase zuhalten und dir denn so ein Glas Wasser in Kopfstand geben lassen.
2: Ja, aber wer ist denn dann in Kopfstand? Also ich kann das nicht.
3: Ja, er.
5: Das kann ich nicht mehr.
2: Ja, denn eben in Sitzen, Kopf über ohne Wasser, Spucke trocken runterstocken, dreimal rein.
4: Ja, und dann an der Zunge ziehen. Gib mir her. Aua. Nee, komm. Aua. Nee, gib mir. Das macht die,
3: Stimmritze.
4: Ja, genau. Aua.
2: Also mit so einer Ritze in der Stimme hat das ja nur gar nichts zu tun. Schluck auf, kommt ja. Wenn ein anderer an einen denkt oder an einen denkt und einen anderen küsst.
3: Ja, wie er küsst da einen anderen? Was soll das denn?
2: Das weiß ich ja auch nicht. Auf jeden Fall gibt das ja so übersinnliche Sachen, die dann auf den Körper übergehen. Wie heißt das noch? Hier.
4: Ha. Psychomatisch.
2: Siehst du, irgendwas ist ja immer. Wenn du Geld kriegst, juckt die Nase.
3: Franz, pass auf. Ein für alle Mal jetzt. Jetzt will ich dir mal, pass jetzt mal auf. Soll ich dir...
2: Das darfst du nicht machen.
4: Nein,
2: das darfst du nicht machen.
3: Erschrecken hilft immer.
2: Aber einmalig.
3: Was?
5: Du, ich glaube, ich weg.
2: Was brauchst du noch?
5: Ich brauche noch Organ im Mund mit 5 Buchstaben.
2: Ja, lieber, oder? Aber ich mache es nicht so gern.
5: Komm!
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1: Fahren Sie bitte vorsichtig auf der A33 Bielefeld Richtung Osnabrück. Zwischen Borkle-Kloster Ösede und Haderberg liegt ein Plastikteil. A1 Osnabrück nach Bremen. Zwischen dem Dreieck Stur und Bremen-Arsten 5 Kilometer stockt es hier vor der Baustelle. A7 Hamburg nach Hannover. Zwischen Soltau Süd und Bad Fallingbostel 10 Kilometer Stau vor der Baustelle. Eine Stunde brauchen Sie da ungefähr länger. A7 Hannover nach Hamburg zwischen dem Dreieck Walsrode und Dorfmark. 6 Kilometer stockt der Verkehr im Baustellenbereich. A7 Hannover Richtung Flensburg zwischen Hamburg-Hausbruch und dem Elbtunnel. 5 Kilometer stockend. A27 Bremen Richtung Bremerhaven zwischen Bremerhaven Süd und Bremerhaven Geestemünde. 4 Kilometer stockt der Verkehr im Baustellenbereich. Die B191 Dannenberg-Parchim ist zwischen Seilbruch und Kaltenhof nach einem Unfall beidseitig gesperrt. An der Elbfähre Glückstadt-Wischhafen, da warten Sie ab Wischhafen momentan bis zu 2,5 Stunden und ab Glückstadt bis zu einer Stunde. Und eben noch reingekommen, Vorsicht bitte auf der A29 Wilhelmshaven Richtung Oldenburg zwischen Jaderberg und Hahn-Lehmten. Dort ist eine Unfallstelle nicht abgesichert.
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1: Werte über, ja, ich sage mal 30 Grad. Es wird heiß hier bei uns in Niedersachsen. Kenny aus Dänemark, er macht zurzeit Urlaub im Harz in Wildemann. Er hat uns über unsere Messenger NDR Niedersachsen App eine Nachricht geschrieben. Dort haben sie nämlich auch ein tolles Schwimmbad. Wir haben ja gefragt, geben Sie uns mal Tipps, was in Niedersachsen so los ist in Sachen Badeseen und Schwimmbädern. Tolle Tipps haben wir bekommen. Und in Wildemann soll es auch richtig, richtig schön sein. Kenny schreibt, er geht jeden Tag schwimmen und genießt das sonnige Wetter. Und das genießen Sie bitte auch gemeinsam mit uns. Einen schönen Mittwoch.
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0: Der Verkehrsservice hier bei NDR 1 Niedersachsen um 12.39 Uhr. Vorsicht bitte auf der A1. Osnabrück Richtung Bremen zwischen Osnabrück Nord und Bramsche steht ein defektes Fahrzeug. Und Vorsicht bitte auf beiden Seiten auf der B210 Wilhelmshaven-Wittmund zwischen der A29 Wilhelmshavener Kreuz und Schortens ist ein Fahrradfahrer unterwegs. Was macht für Sie den Sommer aus? Das haben wir mal gefragt hier am Mittwoch bei NDR 1 Niedersachsen.
1: Ja, Sommer, das ist blauer Himmel, Barfußlaufen, Eis essen, in der Hängematte baumeln und der Duft von Sonnencreme. Das ist Melone knabbern, im Freibad liegen und anschließend mit nassen Haaren durch die laue Sommerluft nach Hause radeln. Sommer ist aber auch Kinderlachen, Planschbecken, Erdbeerkuchen, Freibadpommes, Nachbarn, die Rasen mähen, schlafen mit weit geöffneten Fenstern und Mücken. Sommer, das ist Musik auf Balkonen, Lichterketten unter der Markise, Grillen mit Freunden und Sommerregen. Und Sommer ist vor allem eins, immer viel zu schnell vorbei.

0: 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Um 12.47 Uhr fahren Sie bitte vorsichtig auf der A7. Hannover nach Kassel zwischen Hedemünden und Lutherberg steht ein defekter LKW.
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0: Was macht man bitte, wenn man so viele tolle Wünsche von Ihnen geschickt bekommen hat beim wilden Wunschwochenende? Das ist ja unser Wochenende immer im Frühjahr, wo ein ganzes Wochenende nur die verrücktesten Musikwünsche von Ihnen erfüllt werden. Und da sind so viele gekommen und so viele tolle und besondere eben auch, dass wir gesagt haben, die können nicht einfach liegen bleiben, sondern wir erfüllen immer werktags einen Wunsch. Und das machen wir jetzt auch. Und zwar ist der Wunsch von Hella Peng aus Langwedel. Sie schreibt, wir leben halbjährlich in Schweden, lieben das Land und wünschen uns Sommer in Schweden von Johannes Oerding featuring Revolverheld. Sie sind wunderbare Interpreten und das Lied ist auch super.

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1: So, und gucken wir kurz auf die Straßen hier bei NDR 1 Niedersachsen um 12.52 Uhr. Fahren Sie bitte vorsichtig auf der A7 Hannover Richtung Flensburg zwischen Hamburg-Waltershof und dem Elbtunnel steht ein defektes Fahrzeug. Und jetzt wünsche ich Ihnen ganz viel Spaß, einen schönen Nachmittag, erfrischend mit Kaya Lasti, mit einem roten Sommerkleid eben gerade hier ins Studio gehuscht ist. Also viel Spaß, wir hören uns dann morgen wieder um kurz nach 10. Ich bin Martina Gielitzer. Genießen Sie den Mittwoch mit uns.

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1: Wir haben erstmal Metallteile auf der A1 Bremen nach Hamburg zwischen Bremer Kreuz und Euthen. Da einmal bitte aufgepasst. Außerdem auf der A7 Hannover nach Flensburg zwischen Hamburg-Waltershof und dem Elbtunnel einen Liegenbleiber. Stau oder stockender Verkehr. A1 Bremen nach Osnabrück zwischen Opposen-Bremen-Marndorf und Arsten. 4 Kilometer stockender Verkehr. 5 Kilometer vor der Baustelle auf der A1 Osnabrück nach Bremen zwischen Dreieck Stur und Bremen-Arsten. Dann ganze 10 Kilometer Stau leider vor der Baustelle auf der A7 Hamburg Richtung Hannover. Das ist zwischen Soltau Süd und Bad Fellingbostel. Eine ganze Stunde verlieren Sie da aktuell. Auf der A7 Hannover Richtung Hamburg zwischen Dreieck Walsrode und Dorfmark 6 Kilometer stockender Verkehr im Baustellenbereich. A7 Hannover Richtung Flensburg zwischen Hamburg-Hausbruch und dem Elbtunnel 6 Kilometer stockender Verkehr. 4 Kilometer im Baustellenbereich auf der A27 Bremen nach Bremerhaven zwischen Bremerhaven Süd und Bremerhaven Geestemünde. B191 Dannenberg-Parchim. Da ist zwischen Seebruch und Kaltenhof die Fahrbahn nach einem Unfall in beiden Richtungen gesperrt. Und letzte Meldung von der Elbfähre Glückstadt-Wischhafen. Da brauchen Sie ab Wischhafen bis zu 2,5 Stunden länger und ab Glückstadt bis zu 1 Stunde. Kommen Sie gut und sicher durch heute.
2: Es ist 13 Uhr.
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2: Mit Philipp Kaute. Guten Tag. Die Schlagzeilen. Harzer Löschflugzeuge helfen bei Bränden in Frankreich. Bundespräsident Steinmeier ernennt neue Kabinettsmitglieder. Zahl der Fahrraddiebstähle in Göttingen geht deutlich zurück. Das Wetter heute. Viel Sonne, kaum Wolken und dazu 34 Grad. In Teilen Südeuropas kämpfen Feuerwehrleute weiter gegen Waldbrände. Eine neue Hitzewelle mit hohen Temperaturen und auch heißen Winden könnte die Lage verschärfen. Besonders rund um Bordeaux bleibt es kritisch. Dorthin unterwegs ist Hilfe aus dem Harz. 2 Löschflugzeuge sollen die örtlichen Einsatzkräfte unterstützen. Elischer Kraft, um welche Flugzeuge handelt es sich da?
3: Zum einen ist es das Löschflugzeug Hexe 1 aus dem Harz, das jetzt auf dem Weg in die Waldbrandregion ist. Und zeitgleich mit ihm ist auch eine baugleiche Maschine aus Polen aus dem Harz losgeflogen, so der Chef des Feuerwehrverbandes Sachsen-Anhalt, Kai-Uwe Lohse. Beide Flugzeuge können 2300 Liter Wasser pro Flug abwerfen. Voraussichtlich gegen 15 Uhr sollen sie dann in der Region Bordeaux ankommen. Neben 2 erfahrenen Piloten sei auch ein Mechaniker mit an Bord, so Lohse. Damit auch der Harz gegen mögliche Waldbrände gewappnet ist, ist bereits eine 2. Löschmaschine aus Polen dorthin unterwegs. Sie soll auch am Nachmittag ankommen und die Hexe 1 während ihres Einsatzes in Frankreich ersetzen. Die Hexe 1 wurde gewählt, weil sie dichter dran ist als die polnischen Maschinen und einmal weniger zwischentanken muss.
2: Ja, und auch in Teilen von Niedersachsen steigt die Waldbrandgefahr. An 18 von landesweit 48 Stationen soll morgen laut Deutschem Wetterdienst die zweithöchste Warnstufe des Waldbrandgefahrenindexes erreicht werden. Das ist dann unter anderem bei Hannover, Braunschweig und Göttingen der Fall. In Lüchow wird dann sogar die höchste Warnstufe gelten. Ab Freitag soll die Waldbrandgefahr wieder zurückgehen. Der Personalumbau im Regierungsteam wird heute abgeschlossen. Den Ministerinnen und Ministern wurden ihre Ernennungsurkunden überreicht von Bundespräsident Steinmeier. Und das sind die Änderungen. CDU-Generalsekretär Linnemann ist neuer Bundesgesundheitsminister. Die bisherige Gesundheitsministerin Wagen leitet jetzt die Geschäfte im Kanzleramt. Und der frühere Verkehrsstaatssekretär Bilger ist jetzt Bundesverkehrsminister. Am Nachmittag wird dann noch Ex-Kanzleramtschef Frei zum Unionsfraktionschef gewählt. Es gab aber auch inhaltliche Punkte. Die Bundesregierung hat die Reform des Erneuerbare-Energien-Gesetzes von Wirtschaftsministerin Reiche beschlossen. Vorgesehen ist, dass die staatliche Förderung kleiner Solaranlagen wegfällt. Und für den Strom, den neue Anlagen ins Netz einspeisen, gibt es vom kommenden Jahr an keine festen Preise mehr. Außerdem wird der Bau neuer Windkraftanlagen in Gebieten mit überlasteten Netzen beschränkt. Umwelt- und Klimaschützer befürchten, dass die Gesetze den Ausbau erneuerbaren Energien in Deutschland spürbar ausbremsen. Der wegen Mordes angeklagte Arzt der Medizinischen Hochschule Hannover ist aus der U-Haft entlassen worden. Laut Anklage hat er 2 Patientinnen Medikamente verabreicht und sie bewusst getötet. Bei einem dritten soll er das versucht haben. Inzwischen gibt es aber keinen dringenden Tatverdacht mehr, so das Gericht. Max Altstadt, was bedeutet das jetzt für den Prozess?
4: Also formal ändert sich an dem Prozess nichts. Die weiteren anberaumten Termine, die bleiben auch bestehen. Allerdings haben sich die Vorzeichen natürlich erheblich geändert. Im Kern geht es ja um die Frage, war es aktive Sterbehilfe oder indirekte Sterbebegleitung? Der Angeklagte hat sich in dem Prozess jetzt erstmals geäußert. Und jetzt halten es die Richter zumindest für möglich, dass es indirekte Sterbebegleitung war. Die ist in Deutschland auch erlaubt. Die Verteidiger des Arztes kritisieren unterdessen, dass bisher sehr einseitig ermittelt worden sei. Für die Staatsanwaltschaft sei von Anfang an nur aktive Sterbehilfe in Betracht gekommen. Die Anwälte sind inzwischen auch optimistisch, dass der Arzt freigesprochen wird. Die Vorwürfe, Mord, versuchter Mord und gefährliche Körperverletzung, die bleiben aber vorerst bestehen. Ist eine Anklage nämlich einmal zugelassen, muss sie auch durchverhandelt werden, heißt es vom Landgericht. Bisher wurden in dem Prozess noch keine Zeugen befragt. Bei den weiteren Terminen sind unter anderem Kollegen des Arztes, Sachverständige und Angehörige der mutmaßlichen Opfer vorgeladen.
2: Die Stadt Göttingen hat bei Fahrraddiebstählen eine deutliche Trendwende geschafft. Seit 2024 ist die Zahl der Fälle um mehr als zwei Drittel gesunken. Nach Angaben der Polizei wurden im ersten Halbjahr dieses Jahres weniger als 400 Fahrräder gestohlen. Vor zwei Jahren waren es im gleichen Zeitraum noch mehr als 1500. Gründe sind unter anderem mehr Polizeipräsenz, Videoüberwachung und intensive Kontrollen. Und die Zeit jetzt, 13.05 Uhr.
1: Philipp, schönen Dank. Schön, dich im Übrigen zu hören. Das kann ich ja auch mal so offen sagen. Also immer,
2: besten
1: wenn man
2: Dank.
1: Philipp sieht und hört, geht die Sonne auf. Wäre sie nicht schon aufgegangen? Sie strahlt heute wirklich fast ununterbrochen. Und das bei Temperaturen bis, ja, auch schon 33 Grad. Wir gucken jetzt mal auf die aktuellen Temperaturen in unserer Landeshauptstadt Hannover. 30 Grad. In Meppen sind es 31 Grad. An der Küste noch etwas luftiger. In Cuxhaven zum Beispiel haben wir 28 und Uelzen meldet 29. Heute fast also weiterhin sonnig. Morgen dagegen noch heißer, schwüler sogar bei bis 37 Grad in Helmstedt. 26 Grad auf Baltrum, 32 Grad in Friseute. Und morgen auch viel Sonnenschein, aber daneben auch immer mal wieder Quellwolken und insbesondere im Osnabrücker Land und Weserbergland immer mal wieder, ja, Schauer- oder Gewitterrisiko. Freitag gehen die Temperaturen dann wieder etwas runter, aber es bleibt immer noch warm bei Temperaturen zwischen 21 Grad auf den Inseln und bis 30 Grad im Binnenland.
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1: Und gleich mit einer der ganz großen Stimmen, die leider Anfang Juli für immer verstummt ist. Bonnie Tyler, die uns ja mit ihrer wirklich unverwechselbar rauen Stimme über 5 Jahrzehnte beglückt hat mit ihrer Musik. Wir hören sie gleich mit Lost in France, 76 ihr erster großer Hit gewesen. Hat es in Deutschland sogar, ja, bis auf Platz 3 geschafft. Später haben natürlich noch viele andere tolle Songs oder sind andere tolle Songs gefolgt. Aber wir hören sie eben gleich mit Lost in France, Bonnie Tyler. Und vorweg noch Kenny Loggins und Footloose.
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0: Gute Fahrt durch den Mittag mit NDR1 Niedersachsen. Aber einmal bitte aufgepasst, wenn Sie unterwegs sind auf der A1 Osnabrück nach Bremen. Zwischen Bremen-Brinkum und Arsten, da ist gerade ein Liegenbleiber an der Straße. Und wir wenden unseren Blick Richtung Braunschweig. Da gibt es nämlich heute richtig tollen sportlichen Besuch. Also da haben Sie auch die Möglichkeit, Basketball nochmal von der anderen Seite kennenzulernen. Und da fragen wir direkt mal unsere Kollegin Klara Jakubczyk. Was findet da ganz genau statt?
1: Wenn wir jetzt denken, Erntezeit.
0: Da bin ich aber nicht hier bei meiner Kollegin gelandet. Jetzt aber, hier ist Clara.
2: Der Basketballstar Dennis Schröder kommt für einen Tag zurück in seine Heimatstadt. Im Prinzenpark, da ist auch ein Basketballfeld nach ihm benannt. Da findet ein 1-gegen-1-Turnier statt. Das hat Schröder vor gut einer Woche auf seinem Instagram-Kanal selbst angekündigt. Und da kommt dann nicht nur Schröder selbst, auch viele weitere Promis sind dabei, also zum Beispiel der bekannte Basketball-Influencer MK. Mhm. Schröder, der ist ja Teil der neuen Basketball-Liga The Legacy Series und diese MK auch. Und mit dieser Liga wollen sie vor allem junge Menschen für den Basketball begeistern. Mit dem Event heute in Braunschweig will Schröder für diese Liga werben. Da gibt's dann neben dem 1-gegen-1-Turnier auch einen Dunking-Wettbewerb, Foodtrucks und Musik.
0: Also klingt für viele, für mich auch teilweise so ein bisschen nach böhmischen Dörfern. Was ist denn Dunking? Kannst du das mal erklären?
2: Das habt ihr bestimmt schon mal gesehen. Also ein Dunk oder auch Slam-Dunk genannt. Da springt der Spieler so hoch und haut den Ball dann von oben in den Korb rein. Da gibt's immer besonders viel Jubel. Da hängen die dann meistens noch so ein paar Sekunden länger oben am Korb dran und dann springen sie wieder runter.
0: Können wir dann einfach vorbeikommen heute am Nachmittag?
2: Nee, das geht leider nicht. Eigentlich ist das Basketballfeld im Prinzenpark öffentlich zugänglich. Aber heute, da wird der Bereich abgesperrt und es wird auch Einlasskontrollen geben. Das hat mir ein Polizeisprecher gesagt. Alle, die ein Ticket ergattern konnten, die können Dennis Schröder aus nächster Nähe erleben. Allerdings ist nicht ganz klar, ob er auch selbst spielt.
0: Ja, aber trotzdem toll. Dennis Schröder also zurück in seine Heimatstadt Braunschweig bei uns in Niedersachsen und veranstaltet heute Nachmittag ein Turnier im Prinzenpark.

0: 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Hallo und Mahlzeit 20 nach 1. Und zum Mittagessen beschäftigen wir uns mal mit E-Mobilität und mit Landwirtschaft. Also gut, E-Mobilität ist ja bei Autos jetzt nichts Besonderes mehr. Aber wie kriegt man das vielleicht in der Landwirtschaft hin? Damit beschäftigt sich die neue Folge Landwirtschaftspodcast oder unseres Landwirtschaftspodcasts 63 Hektar. Zu Gast ist in der aktuellen Folge Edgar Remmele. Er ist stellvertretender Leiter des Technologie- und Förderzentrums für nachwachsende Rohstoffe. Und er sagt, also es gibt zwar schon E-Radlader oder E-Traktoren für leichtere Arbeiten, aber E-Mähdrescher, das wird wohl eher nichts.
1: Wenn wir jetzt denken, Erntezeitfenster, wo 24 Stunden, 7 Tage die Woche die Ernte eingefahren werden muss, wenn gerade das Wetter passt, dann müssen natürlich riesige Energiemengen auf die Maschine gepackt werden, um diese Leistung auch zu erbringen. Und da sind die elektrischen Antriebe nicht die beste Wahl.
0: Es gibt aber trotzdem Alternativen zum Diesel, zum Beispiel Biomethan oder Rapsölkraftstoff, und die sind nicht nur klimafreundlicher.
1: Wenn wir immer wieder über die Resilienz bei der Nahrungsmittelversorgung reden, dann sind diese erneuerbaren Kraftstoffe natürlich hier regional verfügbar und nutzbar. Wir müssen sie nicht importieren von zweifelhaften Erdöl exportierenden Ländern. Also hier haben wir doch Vorteile bei der Bereitstellung der Nahrungsmittel, und die sollte man nutzen, gebündelt eben mit dem Vorteil beim Klimaschutz.
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1: Ja, moin und hallo auf die Straßen. Ich habe Stau oder stockenden Verkehr von der A1 Lübeck Richtung Hamburg. Das ist zwischen Billstedt und Norderelbbrücke 2 Kilometer. 4 Kilometer auf der A1 Bremen nach Osnabrück zwischen Uphusen, Bremen-Marndorf und Arsten. A1 Osnabrück nach Bremen zwischen Dreieck Stur und Bremen-Arsten. 5 Kilometer stockender Verkehr vor der Baustelle. Ganze 10 Kilometer Stau leider vor der Baustelle. Und zwar auf der A7 Hamburg Richtung Hannover. Das ist zwischen Soltau Süd und Bad Fellingbostel. Da brauchen Sie aktuell eine ganze Stunde länger. A7 Hannover Richtung Hamburg. Zwischen Dreieck Walsrode und Dorfmark 6 Kilometer stockender Verkehr im Baustellenbereich. Nochmal 6 Kilometer A7 Hannover Richtung Flensburg. Das ist zwischen Hamburg-Hausbruch und dem Elbtunnel. A27 Bremen nach Bremerhaven. Zwischen Bremerhaven Süd und Bremerhaven Geestemünde 4 Kilometer stockender Verkehr im Baustellenbereich. Die B191 Dannenberg-Parchim zwischen Saalbrück und Kaltenhof nach einem Unfall in beiden Richtungen gesperrt. Ja, und an der Elbfähre Glückstadt-Wischhafen, da brauchen Sie auch wieder ein bisschen mehr Geduld. Ab Wischhafen bis zu 2 Stunden Wartezeit und ab Glückstadt bis zu 1,5 Stunden. Das wär's. Kommen Sie gut und sicher durch. Und noch die Zeit, es ist 13.30 Uhr.
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2: Aus dem Studio Hannover mit Andrea Heusinger. In Nienburg soll ein betrunkener Autofahrer auf einen Rennradfahrer eingeschlagen und ihn verletzt haben. Laut Polizei hatte der 49-Jährige den Radfahrer nach bisherigen Erkenntnissen am frühen Dienstagabend zunächst mit seinem Auto an der Zufahrt zu einem Parkplatz abgedrängt. Dann soll er ausgestiegen sein und auf den 72-jährigen Radfahrer eingeschlagen und ihn mehrfach beleidigt haben. Die Polizei stellte später einen Atemalkoholwert von rund 1 Promille bei dem Fahrer fest und leitete ein Ermittlungsverfahren ein. In Lehrte in der Region Hannover hat ein Einbrecher eher ungewöhnliche Beute gemacht. Laut Polizei hat er eine Glastür zu einem Einfamilienhaus zerstört, ist dort eingestiegen und hat dann eine Jacke geklaut und ein Tiefkühlhähnchen. Dafür hat er aber sein Portemonnaie inklusive Ausweisen am Tatort verloren. Die Polizei weiß also, um wen es sich handelt, hat den Mann nach eigenen Angaben aber noch nicht gefasst, weil er keinen festen Wohnsitz hat. Er sei aber polizeibekannt und begehe regelmäßig Straftaten, so eine Sprecherin. Daher sei es vermutlich nur eine Frage der Zeit, bis er geschnappt werde. In Langenhagen in der Region Hannover hat sich die Polizei dagegen am Wochenende gleich 2-mal über ehrliche Finder gefreut, die mehrere 100 Euro abgegeben haben. Erst habe ein 58-Jähriger eine Geldbörse mit 300 Euro auf der Wache abgegeben, die er auf dem Flohmarkt gefunden hatte, so die Polizei. Und wenig später brachten dann 2 13- und 14 Jahre alte Jugendliche 400 Euro auf die Wache. Das Geld habe auf der Straße gelegen, so die Polizei. Und das Wetter, viel Sonne, ein paar lockere Wolken und kein Regen. Dazu wird es heiß, 32 Grad in der Samtgemeinde Mittelweser und sogar bis 34 in Basinghausen.
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1: Und natürlich auch gleich wieder mit unserer Zeitmaschine. Täglich ja gegen 20 vor 2. Also da reisen wir an ganz besondere oder in Zeiten, in denen ganz besondere Dinge passiert sind. Und heute geht es 45 Jahre zurück. Und zwar zum 29. Juli 81. An diesem Tag haben sich nämlich Lady Diana und Prinz Charles das Jawort gegeben. Viele werden sich erinnern, haben ja rund 750 Millionen weltweit zugeguckt. Und unvergessen ist natürlich bis heute Dianas Brautkleid. Also dieses elfenbeinfarbige Seidentaftkleid mit ganz opulenten Puffärmeln, 10.000 Perlen, über 7 Meter lange Schleppe und gleich

0: Gleich drehen wir die Zeit eben genau in das Jahr zurück, ins Jahr 81. Und das machen wir gleich nach Casey in the Sunshine Band und Culture Club Karma Chameleon.
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2: 29. Juli.
3: In diesem Augenblick betritt die Braut, geführt vom Brautvater Earl Spencer, die große Treppe vom der St. Paul's Kathedrale.
2: Es ist die Hochzeit des Jahrhunderts. Heute vor 45 Jahren heiratet der Prince of Wales die bürgerliche Diana Spencer, die bis dahin Erzieherin in einem Londoner Kindergarten ist. In Deutschland kommentiert natürlich der NDR-Adelsexperte Rolf Seelmann-Eggebert die Trauung.
3: Prinz Charles, der Bräutigam, ist unmittelbar vor der Braut in der Kathedrale eingetroffen, begleitet von seinen beiden Brüdern. Die als Trauzeugen.
2: Charles und Diana sind Projektionsfläche für eine Welt, die sich nach Romantik sehnt. Rund 1 Milliarde Menschen weltweit verfolgt vor dem Fernseher die Zeremonie in der Londoner St. Paul's Cathedral. Ein globaler Fernsehmoment.
4: Unto her, so long as you both shall live.
5: I will.
4: Diana Francis.
3: Nach dem Jawort des Bräutigams dieselbe Frage nunmehr an die Braut.
4: To live together according to God's law. In the holiest state of matrimony, wilt thou love him, comfort him, honor and keep him in sickness and in health, and forsaking all other, keep thee only unto him, so long as ye both shall live.
6: I will.
2: Die Liebesgeschichte zwischen den beiden endet, wie wir wissen, nicht gerade glücklich. Aber am 29. Juli 1981 sorgen Charles und Diana dafür, dass die ganze Welt ein bisschen von einem perfekten Märchen träumen darf. Der Rest ist Geschichte.

Was ist das denn für ein Krach? Haben Sie sich wahrscheinlich auch schon häufiger mal gedacht, wenn der Rasenmäher an war oder vielleicht die Kinder draußen mal ein bisschen lauter oder ja einfach unsere Bauarbeiter ihre Arbeit gemacht haben, ne, und sie eigentlich ihre Ruhe haben wollten. Manche hören tatsächlich nur Lärm. Neil Diamond allerdings hat in seinem Titel Beautiful Noise eher dazu aufgerufen, Krach, also Lärm, auch so ein bisschen als Musik zu sehen. Die Idee zu Beautiful Noise kam ihm, als seine kleine Tochter bei einer Parade in New York aus dem Fenster geguckt hat und sagte, oh, was für ein schönes Geräusch, was für ein schöner Lärm. Ist für Neil Diamond ja quasi so ein Ansatz gewesen, daraus einen Song zu machen. Er besingt die Idee, dass selbst im größten Trubel des Lebens was Schönes entstehen kann. Also Kreativität, Hoffnung und Musik, weil nur Stille ja auch langweilig wäre. Ne? Also genau das macht Beautiful Noise auch bis heute so besonders, davon mal abgesehen, dass Neil Diamond einfach ein ganz großartiger Künstler ist. Wir hören ihn jetzt also mit Beautiful Noise hier bei NDR 1 Niedersachsen.

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1: Einmal bitte Vorsicht auf der A1 Bremen nach Osnabrück. Zwischen Opposen, Bremen, Marndorf und Hemelingen haben wir nämlich einen Liegenbleiber. Dann sind Personen auf der Fahrbahn unterwegs. In beiden Richtungen auf der A7 Hannover, Hamburg zwischen Bispingen und Evendorf. Stau oder stockender Verkehr. A1 Lübeck Richtung Hamburg zwischen Billstedt und Norderelbbrücke 2 Kilometer. 4 Kilometer auf der A1 Bremen nach Osnabrück zwischen Opposen, Bremen, Marndorf und Arsten. A1 Osnabrück nach Bremen zwischen Dreieckstur und Bremen-Arsten 5 Kilometer, das ist vor der Baustelle. 10 Kilometer Stau leider noch auf der A7 Hamburg Richtung Hannover zwischen Soltau Süd und Bad Fallingbostel. Da brauchen Sie aktuell eine ganze Stunde länger. Dann habe ich hier noch 6 Kilometer stockenden Verkehr A7 Hannover nach Hamburg zwischen Dreieck Walsrode und Dorfmark und 6 Kilometer auf der A7 Hannover nach Flensburg zwischen Hausbruch und dem Elbtunnel sowie 4 Kilometer Stau auf der A27 Bremen nach Bremerhaven zwischen Bremerhaven Süd und Bremerhaven Geestemünde.
2: Es ist 14 Uhr.
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2: Mit Philipp Kaute. Guten Tag. Die Schlagzeilen. Bundespräsident ernennt 3 neue Minister. Spargelproduktion in Niedersachsen legt zu. Arbeiter finden rund 300 Jahre altes Schiffswrack vor Norderney. Das Wetter heute. Viel Sonne, kaum Wolken und bis zu 34 Grad. Der Umbau der Bundesregierung ist vollzogen. Am Mittag haben 2 Minister und eine Ministerin ihre Ernennungsurkunden von Bundespräsident Steinmeier erhalten. Alle 3 gehören der CDU an. Aus Berlin, Katrin Aue.
3: Verkehrsminister Patrick Schnieder ist damit offiziell ausgeschieden. Sein Nachfolger Steffen Bilger hat ebenso eine Ernennungsurkunde bekommen wie Nina Wagen und Carsten Linnemann. Wagen ist nun Kanzleramtschefin. Ihr Amt im Gesundheitsministerium übernimmt Ex-CDU-Generalsekretär Linnemann. Bundespräsident Frank-Walter Steinmeier sagte bei der Zeremonie, die Handlungsfähigkeit der Regierung sei das Gebot der Stunde. Deutschland habe mit weitreichenden inneren Reformen und außenpolitischen Herausforderungen dafür zu sorgen, dass das Land für die Zukunft gut gewappnet sei. Die neuen Minister und die Ministerin müssen noch ihren Eid vor dem Bundestag leisten. Weil aber gerade parlamentarische Sommerpause ist, soll das im September nachgeholt werden. Ob das rechtens ist, ist umstritten. Bundeskanzler Friedrich Merz steht wegen der Personalwechsel seit Tagen in der Kritik. CDU-intern gibt es Unmut über seinen Führungsstil.
2: Eine neue Hitzewelle erschwert die Lage in den Waldbrandgebieten in Frankreich. Rund um Bordeaux werden heute bis zu 42 Grad gemessen. Die Feuerwehr hat die Brände nach eigenen Angaben noch nicht unter Kontrolle. Bislang mussten etwa 220.000 Einwohner und Urlauber ihre Häuser und Ferienunterkünfte verlassen. In Teilen von Spanien dagegen entspannt sich die Situation etwas. Zumindest kehren in den Provinzen Ávila und Madrid erste Evakuierte wieder in ihre Häuser zurück. Der Wald trifft heute Hilfe aus dem Harz in den europäischen Waldbrandgebieten ein. 2 Löschflugzeuge werden am Nachmittag im Südwesten Frankreichs erwartet. Beide können 2300 Liter Wasser auf einmal abwerfen. Neben 2 erfahrenen Piloten ist auch ein Mechaniker mit an Bord. Das teilt der Feuerwehrverband Sachsen-Anhalt mit. Niedersachsen bleibt das Bundesland mit der größten Spargelproduktion. Der Absatz ist in dieser Saison sogar gestiegen. Das zeigen vorläufige Ergebnisse des Landesamts für Statistik. Jannik Wittenberg, über welche Mengen reden wir da beim Spargel?
4: 21.000 Tonnen Spargel wurden dieses Jahr in Niedersachsen gestochen. Das sind rund 5% mehr als im Vorjahr. Und diese Menge macht etwas mehr als ein Fünftel des gesamten deutschen Spargels aus. Auch die Anbaufläche in Niedersachsen ist laut Statistischem Landesamt gewachsen um rund 7%, nachdem sie zuletzt mehrere Jahre in Folge geschrumpft war. Diese Zahlen sorgen bei der Vereinigung der Spargel- und Beerenbauern grundsätzlich für gute Laune. Allerdings sei die Stimmung in der Branche nicht nur positiv, sagte der Vorsitzende Thies Meyer dem NDR Niedersachsen. Insbesondere kleinere Betriebe hätten auch vermehrt mit Problemen zu kämpfen. Ihnen mache beispielsweise viel Bürokratie bei der Lohnbuchhaltung für Erntehelfer zu schaffen. Größere Betriebe könnten das durch mehr Personal deutlich besser wegstecken. Insgesamt sieht aber auch Meyer 2026 als ein gutes Spargeljahr, denn auch das Wetter habe mitgespielt. Es sei für den Anbau weder zu trocken und zu heiß noch zu nass gewesen.
2: Schnellere Hilfe bei medizinischen Notfällen soll es ab sofort in Salzgitter geben. Nach Angaben der Stadt sind seit heute mobile Retter im Einsatz. Das sind Ehrenamtliche, die Erste Hilfe leisten, wenn in ihrer Nähe ein Notruf reinkommt mit der Meldung Herz-Kreislauf-Stillstand. Sie werden dann per App alarmiert. Bis der Rettungsdienst dann da ist, können die geschulten Helfer einspringen und wiederbeleben. Diese mobilen Retter sind unter anderem schon in Northeim und Peine aktiv. Am Strand von Norderney haben Bauarbeiter ein rund 300 Jahre altes Schiffswrack entdeckt. Es handelt sich, Experten zufolge, um ein niederländisches Holzschiff, entweder aus dem 17. oder aus dem 18. Jahrhundert. Der Archäologische Dienst der ostfriesischen Landschaft betont, dass bislang nur wenige Wracks aus dieser Zeit gefunden wurden. Gestoßen sind die Arbeiter auf das alte Schiff, als sie Seekabel für die Windenergie verlegt haben. Und die Zeit jetzt, 14.05 Uhr.
1: Dankeschön, lieber Philipp. Gerne. Und ja, unser Niedersachsenwetter ist ein klarer Fall für die Eistonne oder aber auch für das schönste Sommerkleid oder die schönste Sommershorts, die sie haben. Denn es ist heiß, ja, es bleibt auch heiß, aber es wird dann auch schon wieder ein bisschen kühler ab der nächsten Woche. Aber gucken wir erstmal den heutigen Tag an. Heute haben wir nämlich tatsächlich auch schon bis an die 32 Grad. Viel Sonnenschein, morgen auch viel Sonne. Allerdings auch schon wieder eine hohe Gewitterneigung bei Temperaturen. Bis 37 Grad teilweise, nur auf den Küsten da oder an den Küsten, auf den Inseln. Da ist es natürlich noch ein bisschen luftiger. Gucken wir gerne auch noch mal auf den Freitag. Auch da immerhin 21 bis 29 Grad und auch da viel Sonnenschein, aber auch immer mal wieder ein paar Wärmegewitter mit dazwischen.
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1: Tja, und wenn Sie am Maschsee unterwegs sind, wir haben ja auch gerade Maschseefest in unserer Landeshauptstadt in Hannover, dann sehen wir uns ja vielleicht, also zumindest morgen, denn morgen sende ich nicht hier aus dem Studio am Maschsee, aus dem NDR-Funkhaus, sondern direkt aus dem Zelt vom Maschseefest. NDR ist vor Ort und ja, wo wir uns da ganz genau treffen können und was es rundherum auch noch zu sehen und zu bestaunen gibt, das erzähle ich Ihnen sehr gerne gleich nach Johnny Hates Jazz und Uriah Heep, Free Me.
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gehe mal davon aus, die Klimaanlage, die läuft auch auf Hochtouren, wenn Sie gerade unterwegs sind, auf der A1 zum Beispiel. Da aber einmal bitte Vorsicht auf der A1 Bremen noch Osnabrück zwischen Kloppenburg und Vechta. Da liegt ein Reifen. Und mal Hand aufs Herz, wahrscheinlich machen Sie es genau wie ich. Ne? Also wenn es draußen heiß ist und man Auto fahren möchte und einsteigt ins heiße Auto, ja, was macht man dann, wenn der Motor angegangen ist? Man dreht erstmal ordentlich runter. Also die Klimaanlage, ich dann meist sogar auch auf 16, 17 Grad. Auch wenn wir draußen 33 Grad haben, soll man aber nicht machen. Also ich habe da mal mit einem Experten geschnackt und der sagt, dass der Unterschied zwischen der Außentemperatur und dem klimatisierten Raum höchstens, Achtung, 6 Grad betragen sollte. Also ist dieser Temperaturunterschied größer, hat unser Kreislauf dann immer mal so ein bisschen Probleme. Also beim Rein- und Rausgehen unter Stress. Außerdem können dann eben ja, verspannte Muskeln auftreten, Nackenschmerzen oder sogar eben diese Sommererkältung. Man sagt ja immer, man hat sich Zug geholt. Also lieber angenehm kühl statt eiskalt, dann bleibt die Klimaanlage auch wirklich eine Wohltat und keine Belastung für unseren Körper.

0: Gleich 20 nach 2 wieder Zeit für unsere plattdütschen Kollegen aus der Kirche.
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0: Heute wieder ein paar schöne Gedanken von Pastor Johann Christophers aus Braunschweig.
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0: ist gerade ein Auto liegen geblieben. Wir haben außerdem 4 Kilometer stockenden Verkehr auf der A1 Bremen nach Osnabrück zwischen Opposen, Bremen, Marndorf und Arsten. 5 Kilometer vor der Baustelle A1 Osnabrück nach Bremen zwischen Dreieck Stur und Bremen Arsten. Die A7 Hannover Richtung Kassel, die ist zwischen Dreieck Salzgitter und Buckenem gesperrt nach einem Unfall. 6 Kilometer stockender Verkehr ansonsten auf der A7 Hannover nach Flensburg zwischen Hausbruch und dem Elbtunnel. A27 Bremen nach Bremerhaven zwischen Bremerhaven Süd und Bremerhaven Geestemünde 4 Kilometer Stau. Die B191 Dannenberg-Parchim, die ist zwischen Saarbrück und Kaltenhof wegen Bergungsarbeiten gesperrt, gilt auch für beide Richtungen. Und an der Elbfähre Glückstadt-Wischhafen brauchen Sie wieder mal ein bisschen mehr Geduld. Ab Wischhafen bis zu 2 Stunden und ab Glückstadt bis zu 1,5 Stunden. Aber das Schöne ist ja immer, dass man da immer so niedlich angeguckt wird von den Deichschäfchen. Ne? Die machen dann vielleicht den Ärger so ein bisschen weg. Das wäre es dann aber auch. Kommen Sie gut und sicher an Ihr Ziel. Jetzt noch die Zeit. Es ist 14.30 Uhr.
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2: Aus dem Studio Hannover mit Andrea Heusinger. Und heute mit 2 jungen Lebensretterinnen. Eine 10-Jährige und eine 12-Jährige haben am Wochenende in einem Freibad in Stolzenau in Kreis Nienburg 2 Frauen vor dem Ertrinken gerettet. Das ist eines der Themen in einer knappen halben Stunde bei uns. Außerdem geht es noch einmal um den ehemaligen MHH-Arzt, dem vorgeworfen wird, dass er Patienten aktiv getötet haben soll. Gestern haben wir berichtet, dass der Haftbefehl gegen ihn aufgehoben wurde. Heute haben wir nachgefragt, wie es denn mit dem Prozess jetzt weitergeht. Und wir fragen, was ist los in Stadt und Region Hannover? 18 Mal wurden seit Beginn des vergangenen Jahres dort Porsches gestohlen, in den meisten Fällen aus Tiefgaragen. Wie weit die Polizei mit ihren Ermittlungen ist, das und noch viel mehr hören Sie gleich hier bei uns in Regional um kurz nach 3.
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0: Ja, und auch die großen Künstler und Stars, die machen genau das, was wir im Sommer oder generell auch gerne machen. Zeit im Garten verbringen. Also nicht nur mit rumliegen, also das sicherlich auch, klar. Aber auch ja, beim Pflanzenpflegen, beim Gärtnern. Insbesondere trifft das zu für Kim Wilde. Die ist ja sogar im britischen Fernsehen als Gärtnerin aufgetreten und die geht richtig auf im Garten. Toll ist, dass sie sich aber jetzt schon wieder auf den Bühnen zurückmeldet. Also sie ist vor kurzem ja in Hamburg gewesen und hat auch noch einige andere Konzerte bei uns im Norden. Und wir hören sie jetzt mit You Came, hier ist Kim Wilde.
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Das ist NDR1 Niedersachsen. Normalerweise hier aus dem Funkhaus in Hannover am Maschsee. Aber jetzt gerade sind wir auch vor Ort. Also der NDR für Sie direkt am Maschsee. Also draußen auch zum Maschsee-Fest. Und zwar ganz speziell morgen mit mir. Also normalerweise ja von 13 bis 16 Uhr hier im Studio. Aber morgen verfrachten wir das Studio wieder an den Maschsee und sind dann ja aus dem gläsernen Studiozelt zu sehen und zu hören. Das heißt also, wenn Sie vorbeikommen, dann können Sie mir gerne mal so ein bisschen über die Schultern gucken, sich angucken, wie man Radio so macht, mit mir so ein bisschen ins Gespräch kommen, natürlich auch mit meinen Kollegen und Kolleginnen, die sind natürlich auch mit vor Ort. Morgen übrigens mit unserem Comedy-Spaßtag, da habe ich natürlich auch ja einige Gäste bei mir im Studio, die können Sie sich dann natürlich auch angucken und am Freitag geht es direkt dann weiter, also Freitag auch wieder von 13 bis 16 Uhr mit mir, Kaya Lass. Am Freitag ist dann auch mein Kollege Michael Thürnau mit dabei, steht dann da auf der Bühne, der hat bestimmt auch noch mal Lust, mit Ihnen ein bisschen zu schnacken. Wo treffen Sie uns? Das kann ich Ihnen auch ganz genau sagen. Und zwar am sogenannten Geibeltreff am Maschsee. Das ist in Höhe der Abzweigung Geibelstraße am Rudolf-von-Bennigsen-Ufer. Da steht also unser Zelt, das NDR1 Niedersachsen-Zelt, am Geibeltreff am Maschsee, also in Höhe der Abzweigung Geibelstraße am Rudolf-von-Bennigsen-Ufer. Da finden Sie uns. Wenn das trotzdem noch ein bisschen zu schnell ging, gucken Sie gerne mal ins Internet, ndr.de/NDR1 Niedersachsen. Da haben wir Ihnen auch alles nochmal zusammengetan, wie lange wir da sind, wo Sie uns nochmal finden und was Sie vor allem auch so alles erwarten können.

0: Also Hut ab an alle, die bei der Hitze draußen für uns ackern. Das sind zum Beispiel alle, die auf dem Bau sind, aber auch ja Waren umherfahren im LKW oder generell einfach Post rausfahren. Gartenbetriebe, klar, auch Gastronomie ist natürlich bei der Hitze ordentlich anstrengend. Und all diese Sommerhelden, die wollen wir hier bei uns ehren.
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0: Ja, ganz häufig braucht man irgendwo Hilfe, dann ruft man irgendwo an und dann heißt es auch, nö, wir sind noch bis August im Sommerurlaub. Aber die, die eben jetzt wirklich richtig ranklotzen, die feiern wir. Eine, die auch in der Kategorie Niedersachsens Sommerhelden zu finden ist, ist auf jeden Fall die Heike Rohe. Die kommt vom Reiterhof Rohe in Hilter im Landkreis Emsland. Wie viel ist denn jetzt gerade bei euch los, Heike?
3: Es brennt die Hütte. Die meisten Bundesländer haben ja jetzt ihre Ferien, die Sommerferien und ja, viele Reitbegeisterte sind hier vor Ort, um ihre Liebelei mit den Pferden hier auszuleben.
0: Was kann man bei euch speziell machen?
3: Mit den Pferden natürlich wunderbare Ausritte. Wir haben ein ganz, ganz tolles Reitgebiet hier in der Nähe und also wirklich sehr nah hier am Hof. Da kann man auch jetzt bei dem Sonnenschein ganz schön reiten. Das ist sehr schattig dort in den Wäldern, sehr angenehm. Und ohne Pferde wird bei uns jeden Tag ein ganz tolles Außerreitprogramm angeboten, ein Animationsprogramm. Also die machen von Talentshow, ja momentan natürlich auch Wasserschlacht, dann so Hofrallyes. Einmal in der Woche machen wir einen Abendritt, dann geht es natürlich so in die Dämmerung. Das ist auch sehr romantisch, was ganz Besonderes.
0: Das klingt schon schön. Also ein Hoch auf jeden Fall schon mal auf Heike Rohe vom Reiterhof Rohe in Hilter im Landkreis Emsland. Und wenn Sie auch jemanden erwähnen möchten, also der wirklich ganz viel tut hier gerade in den Sommerferien, vielleicht sind Sie es ja auch selbst, dann machen Sie gerne den Vorschlag über ndr.de/ndr1 Niedersachsen für unsere Sommerhelden.

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1: Ein LKW ist liegen geblieben auf der A39 Hamburg Richtung Lüneburg in der Ausfahrt Handorf. Dann haben wir Stau oder stockenden Verkehr. A1 Bremen nach Osnabrück zwischen Opposen Bremen-Marndorf und Arsten. 4 Kilometer stockender Verkehr. 5 Kilometer vor der Baustelle. A1 Osnabrück nach Bremen zwischen Dreieck Stur und Bremen-Arsten. A1 Bremen nach Lübeck zwischen Harburg und Norderelbbrücke. 5 Kilometer stockender Verkehr. 5 Kilometer auch auf der A2 Dortmund nach Braunschweig zwischen Hannover-Langenhagen und Kreuz Hannover-Ost. 5 Kilometer Stau auf der A7 Hannover nach Kassel. Zwischen Dreieck Salzgitter und Bokenim ist wegen Bergungsarbeiten nur eine Spur frei. Deshalb eben Stau. 6 Kilometer stockter Verkehr auf der A7 Hannover nach Flensburg. Zwischen Hamburg-Hausbruch und dem Elbtunnel. Auf 3 Kilometern auf der A27 Bremen nach Bremerhaven. Zwischen Bremerhaven-Süd und Bremerhaven-Geestemünde. Die B191 Dannenberg-Parchim zwischen Saybruch und Kaltenhofigen. Bergungsarbeiten in beiden Richtungen gesperrt und an der Elbfähre Glückstadt für Schafen in beiden Richtungen bis zu 1,5 Stunden Wartezeit.
2: Jetzt ist es 15 Uhr.
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2: Mit Philipp Kaute. Guten Tag. Bundespräsident Steinmeier hat 3 neue Minister ernannt. Carsten Linnemann ist jetzt Gesundheitsminister, Nina Wagen führt das Kanzleramt und Steffen Bilger leitet das Verkehrsministerium. Am Nachmittag sollen dann noch die Abgeordneten von CDU und CSU Thorsten Frey zum neuen Fraktionschef wählen. Die Krise der deutschen Autoindustrie trifft auch den bayerischen Hersteller BMW. Der Konzern will bis Ende kommenden Jahres weltweit 8.000 Stellen abbauen. Zwar hat BMW zuletzt mehr E-Autos verkauft, das China-Geschäft entwickelt sich aber negativ, ähnlich wie bei anderen Autobauern. Und in den Waldbrandgebieten in Spanien entspannt sich die Lage etwas. Im Großraum Madrid konnten etwa 24.000 Menschen in ihre Häuser zurückkehren, weil die Brände dort zuletzt nicht mehr aufgeflammt sind. Besorgt sind dagegen die Behörden im Südwesten von Frankreich, wo sich die Waldbrände weiter auf die Stadt Bordeaux zubewegen. Und jetzt weiter mit Nachrichten aus Ihrer Region.
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3: Aus dem Studio Hannover mit Andrea Heusinger. Guten Tag. In Stolzenau im Landkreis Nienburg werden 2 junge Mädchen gerade als Heldinnen gefeiert und zwar völlig zu Recht. Leonie und Romy, 10 und 12 Jahre alt, haben am Wochenende nämlich im Freibad 2 Frauen vor dem Ertrinken gerettet. Henriette Luise Krömer, wie haben die Mädchen das gemacht?
4: Samstagnachmittag waren die 10-jährige Leonie und die 12-jährige Romy im Freibad in Stolzenau. Erst dachten die beiden Freundinnen, dass die 2 Frauen im Schwimmerbecken einfach nur spielen, bis sie immer weiter nach unten gesunken sind. Romy und ihre Freundin wurden dann aktiv, erzählt sie.
5: Dann haben wir zu einem Jungen gesagt, dass er Hilfe holen soll. Dann haben wir versucht, nach unten zu tauchen. Also ich habe es nicht ganz nach unten geschafft. Aber Leonie halt, aber die waren zu schwer. Und dann ist Bademeister schon gekommen. Und dann haben die rausgeholt und dann ist auch Polizei, Rettungsdienst, Krankenwagen und auch so gekommen.
4: Romy weiß nicht mehr genau, was ihr in dem Moment durch den Kopf gegangen ist, aber sie hatte schon ein bisschen Angst, sagt sie. Für diese Aktion werden die beiden natürlich von allen Seiten gelobt. Die 12-Jährige fühlt sich richtig berühmt, auch weil die Lokalzeitung berichtet hat.
5: Weil erst ging es ja so übers Internet, wegen der Website und so. Und dann wurde ich halt darauf auch angesprochen. Von meinen Freunden.
4: Romy betonte, dass ihre Freundin Leonie und sie jederzeit wieder so handeln würden.
3: Aktive Sterbehilfe oder indirekte Sterbebegleitung. Ersteres ist verboten, das zweite erlaubt. Aber wo läuft die Grenze? Keine leichte Aufgabe, das zu bestimmen. Genau das muss gerade das Landgericht Hannover tun. Im Mordprozess gegen einen ehemaligen Arzt der Medizinischen Hochschule. Die Staatsanwaltschaft wirft dem Mann vor, dass er 2 Patienten Medikamente verabreicht und sie damit aktiv getötet hat. Bei einer 3. Patientin soll er das versucht haben. Der 49-Jährige ist inzwischen ja aus der Untersuchungshaft entlassen, denn das Gericht hat den Haftbefehl aufgehoben. Max Altstadt, wie geht der Prozess denn jetzt weiter?
6: Also formal erstmal so wie geplant. Die nächsten anberaumten Termine, die finden statt und auch an den Tatvorwürfen, also Mord, versuchter Mord und gefährliche Körperverletzung, da ändert sich nichts. Ist eine Anklage nämlich einmal zugelassen, muss sie auch durchverhandelt werden, heißt es vom Landgericht Hannover. Auch die geladenen Zeugen sollen wie geplant aussagen. Das sind unter anderem Sachverständige, Kollegen des MHH-Arztes und Angehörige der mutmaßlichen Opfer. Aber es gibt aus Sicht des Gerichtes jetzt eben keinen dringenden Tatverdacht mehr und das verbessert verbessert natürlich die Aussichten des Angeklagten. Seine Verteidiger sind davon überzeugt, dass er freigesprochen werden kann. Im Prozess hatte der Arzt zuletzt ausgesagt, dass er den sterbenden Patienten die Medikamente gegeben hat, um ihnen Schmerzen und Luftnot zu ersparen. Das wäre erlaubte Sterbebegleitung und dabei war er offenbar auch sehr glaubhaft. Das Gericht hält es jetzt zumindest für möglich, dass es eben Sterbebegleitung war und keine Sterbehilfe.
3: Noch sind in Niedersachsen Sommerferien, wer aber eine Lehre anfängt, für den geht's in wenigen Tagen los. Viele Ausbildungen starten am 1. August, also spätestens nach dem Wochenende. Noch sind allerdings nicht alle Plätze belegt, unter anderem im Handwerk werden noch Azubis gesucht, zum Beispiel in Stadt und Region Hannover.
7: Aktuell sind in der Lehrstellenbörse noch rund 300 freie Ausbildungsplätze ausgeschrieben. Besonders viele Stellen gibt es bei Elektronikern, Kfz-Mechatronikern, Dachdeckern und Metallbauern. Handwerkskammerpräsident Thomas Gehre wirbt deshalb um Schulabgängerinnen und Schulabgänger und betont, dass viele Betriebe auch zum 1. September, 1. Oktober oder sogar 1. November noch Nachwuchs suchen. Es gibt ein bisschen weniger freie Stellen als im August 2025. Wer bislang also noch keinen Ausbildungsplatz gefunden hat, kann im Handwerk weiterhin einsteigen. Und wer sich informieren möchte, kann das unter anderem auf der Jobmesse Hannover Ende August oder bei der Langen Nacht der Berufe Anfang September tun.
3: Informationen von Amelia Wischnewski. Stellen Sie sich vor, Sie haben viel Geld ausgegeben für ein Auto und damit es geschützt ist, geben Sie noch mehr Geld aus für einen Platz in einer Tiefgarage. Und dann wollen Sie damit fahren und das Auto ist einfach weg. So ist das seit Beginn des vergangenen Jahres mehreren Porsche-Besitzerinnen und Besitzern in Stadt und Region Hannover passiert. 18 Porsches sind dort seit Anfang 2025 gestohlen worden, die meisten davon aus Tiefgaragen. Marilene Deutschmann, wie weit ist die Polizei denn da mit ihren Ermittlungen?
8: Es gäbe zwei Tatverdächtige, denen ein Teil der Taten aus dem Jahr 2025 zugeordnet werden. Aber der Tatverdacht sei sehr vage, sagt die Staatsanwaltschaft Hannover. Darüber hinaus haben die Ermittler über die Täter und die Tatvorgänge momentan wenig Anhaltspunkte. Die Polizei geht aber davon aus, dass bei einem Teil der Fälle eine Tätergruppe gezielt agiert. Es wird angenommen, dass geeignete Fahrzeuge und Tatorte vorher ausgekundschaftet wurden. Es könnte auch möglich sein, dass die Fahrzeuge im fließenden Verkehr entdeckt wurden und die Täter den Autos zur Parkanschrift gefolgt sind. Seit Beginn 2025 wurden 18 Autos gestohlen, 12 davon aus Tiefgaragen. 5 der entwendeten Fahrzeuge sind inzwischen wiedergefunden worden. Weitere Details, etwa wo genau die Autos abgestellt waren und wie hoch der jeweilige Wert war, will die Polizei mit Sicht auf den Schutz der Geschädigten und wegen der laufenden Ermittlungen nicht bekannt geben.
3: Im Sorgerechtsstreit um das Baby des mutmaßlichen Täters von Stade hat das Oberlandesgericht Celle eine Beschwerde der Eltern zurückgewiesen. Die Mutter aus Garbsen in der Region Hannover darf laut Gericht weiter keine Angelegenheiten mehr für ihr Kind regeln. Das OLG hat damit im Eilverfahren eine Entscheidung des Amtsgerichts Neustadt bestätigt. Es hatte angeordnet, dass Mutter und Kind in Stade unterkommen sollen. Die Ermittler gehen davon aus, dass der Streit das Motiv für die Schüsse mit 6 Toten war. Das Baby lebt inzwischen getrennt von seiner Mutter in einer anderen Einrichtung. In Nienburg soll ein betrunkener Autofahrer auf einen Rennradfahrer eingeschlagen und ihn verletzt haben. Laut Polizei hatte der 49-Jährige den Radfahrer nach bisherigen Erkenntnissen am frühen Dienstagabend zunächst mit seinem Auto an der Zufahrt zu einem Parkplatz abgedrängt. Dann soll er ausgestiegen sein und auf den 72-jährigen Radfahrer eingeschlagen und ihn mehrfach beleidigt haben. Die Polizei stellte später einen Atemalkoholwert von rund 1 Promille bei dem Fahrer fest und leitete ein Ermittlungsverfahren ein. In Lehrte in der Region Hannover hat ein Einbrecher eher ungewöhnliche Beute gemacht. Laut Polizei hat er eine Glastür zu einem Einfamilienhaus zerstört, ist dort eingestiegen und hat dann eine Jacke geklaut und ein Tiefkühlhähnchen. Hat dafür aber sein Portemonnaie insgesamt inklusive Ausweisen am Tatort verloren. Die Polizei weiß also, um wen es sich handelt, hat den Mann nach eigenen Angaben aber noch nicht gefasst, weil er keinen festen Wohnsitz hat. Er sei aber polizeibekannt und begehe regelmäßig Straftaten, so eine Sprecherin. Daher sei es vermutlich nur eine Frage der Zeit, bis der Mann geschnappt werde. Und wir schauen jetzt noch auf das Wetter. Bis zum Abend viel Sonne, dazu höchstens ein paar lockere Wolken und kein bisschen Regen bei Temperaturen bis 34 Grad. Die Nacht wird mild und trocken bei Temperaturen knapp unter 20 Grad. Und morgen wird es dann wieder sehr sonnig und sogar noch ein bisschen heißer als heute. Bis 34 Grad in Schwarmstedt und bis 36 in Bückeburg. Gegen Abend sind deshalb auch Hitzegewitter möglich. Soweit wir in Niedersachsen aus dem Studio Hannover mit Andrea Heusinger. Ich wünsche Ihnen jetzt noch einen schönen Mittwoch.
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7: Und ich wünsche Ihnen allen einen schönen, einen sonnigen Mittwochnachmittag.
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1: Hallo und Tag auf die Straßen. Wir haben auf der A1 Bremen nach Osnabrück zwischen Uphusen, Bremen-Marmendorf und Hemeling einen Liegenbleiber, also Bremen-Marmendorf. Vorsicht auf der A7 Hannover nach Hamburg zwischen Thieshope und Rammelsloh, da liegen Fahrzeugteile. Wir haben ansonsten 4 Kilometer stockenden Verkehr auf der A1 Bremen nach Osnabrück zwischen Uphusen, Bremen-Marmendorf und Arsten. 5 Kilometer auf der A1 Osnabrück nach Bremen zwischen Dreieck Stur und Bremen-Arsten. Das ist direkt vor der Baustelle. A1 Bremen nach Lübeck zwischen Harburg und Norderelbbrücke 5 Kilometer stockender Verkehr. A2 Dortmund nach Braunschweig zwischen Hannover-Langhaden und Kreuz Hannover-Ost auch noch mal 5 Kilometer. 3 Kilometer sind es auf der A7 Hannover Richtung Kassel zwischen Dreieck Salzgitter und Buggenem. Das hat sich da angestaut nach Bergungsarbeiten, die 3 Kilometer stockender Verkehr. A7 Hannover Richtung Flensburg zwischen Hamburg-Heimfeld und dem Elbtunnel 8 Kilometer stockender Verkehr. 3 Kilometer auf der A27 Bremen nach Bremerhaven zwischen Bremerhaven Süd und Bremerhaven Geestemünde. Die B191 Dannenberg-Parchim, die ist zwischen Saarbrück und Kaltenhofigen Bergungsarbeiten in beiden Richtungen dicht. Und an der Elbfähre Glückstadt-Wischhafen beträgt die Wartezeit in beiden Richtungen bis zu 1,5 Stunden. Dann hätten wir es. Kommen Sie gut und sicher durch diesen doch sehr heißen Sommertag. Jetzt gleich wieder mit unserer Entenjagd übrigens.
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1: Ja, und heute Morgen, da haben Verena Kortmann und Andreas Kuhn in Hellwach gesendet. Und die hinterlassen mir hier immer, wie viel ich denn raushauen darf in der Entenjagd. Und heute sind es bestenfalls 130 Euro. 100 Euro sind im Pott drin. Und ja, wenn Sie Experte sind, dann wissen Sie, pro vorgelesener Geschichte, die richtig ist, von Ihnen richtig getippt, gibt es nochmal einen Zehner oben drauf. 3 kuriose Geschichten gibt es also gleich wieder, die entweder nur ausgedacht sind, erstunken und erlogen oder vielleicht sogar auch echt sind. Und Frank Strade aus Seelze hat heute die Möglichkeit zu gewinnen. Sie dürfen Frank natürlich gerne die Daumen drücken und mitraten und sich dann für die Runde darauf wiederum bewerben. Geht auch oftmals ganz flott, dass sie angerufen werden. Also gerne einfach mal bewerben über ndr.de/ndr1-niedersachsen.
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0: 15.40 Uhr ist Entenjagdzeit.
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0: Ja, und es traut sich Frank Strade aus Seelze. Frank, ich grüße Sie. Hallihallo.
2: Hallo.
0: Sie haben den Bus verpasst, aber dann nutzen wir die Zeit doch gleich.
2: Ja. Nein, der erste, der kam überhaupt nicht, der zweite hatte Verspätung. Jetzt gehe ich gerade nach Hause.
0: So macht wahrscheinlich auch wegen der Hitze irgendwie schlapp. Was haben Kann Sie denn nachher sein. Noch ein Schönes vor? Irgendwas Bestimmtes geplant noch bei dem schönen
2: Wetter? Nee, nicht viel.
0: Muss ja auch nicht. Bestenfalls einfach nur über 130 Euro freuen.
2: Wenn's das wäre schön.
0: Ja, hier klappen sollte. Es sind 100 Euro im Pott. Wir packen ja immer noch mal 10 Euro obendrauf pro vorgelesener Geschichte. Ich erkläre es immer noch mal, ne, für die, die es noch nicht kennen. Und wenn Sie bei der ersten Meldung richtig liegen sollten, gibt es ja immerhin schon Entje, unser Trostpflaster.
2: Ja, das wäre ja auch schon schön.
0: Genau. Hören wir uns mal die erste Geschichte hier an. Ja. Achtung, hier kommt sie.
3: Der spanische Fußballnationalspieler Marc Cucurella hat sich das Gesicht seines Trainers auf den Arm tätowieren lassen. Vor der WM hatte der Verteidiger versprochen, gewinnt Spanien den Titel, verewigt er Nationaltrainer Luis de la Fuente auf seinem linken Oberarm. Nach dem WM-Sieg gegen Argentinien hat er nun Wort gehalten.
0: Könnte die Geschichte stimmen mit Cucurella? Haben Sie vielleicht?
2: Ich glaube ja.
0: Sie glauben ja. Aber das ist schon ganz schön krass, ne? So das Gesicht des Trainers dann auf den Arm tätowieren zu lassen. Aber sie sagen, es war und das ist auch richtig. Das stimmt. Wunderbar. Super. Entje, also schon mal sicher.
2: Toll.
0: Hier kommt die nächste Geschichte.
3: Am Strand La Pelosa auf Sardinien ist eine Strohmatte oder Strandmatte unter dem Handtuch vorgeschrieben. So soll verhindert werden, dass zu viel feiner Sand an den Handtüchern hängen bleibt und verschwindet. Wer sich nicht daran hält, riskiert ein Bußgeld.
0: Echt oder Ente, Frank, was sagen Sie?
2: Ich glaube auch nochmal, dass das stimmt.
0: Und auch das stimmt. Hallöchen, das ist doch super. Das läuft doch wie geschnitten Brot. So, letzte Meldung. Hier kommt sie.
3: Ein Biergarten in Goslar hat im vergangenen Sommer eine Reservierungsgebühr für besonders schattige Plätze eingeführt. Hintergrund war ein Streit unter Gästen. Schon vor der Eröffnung legten Besucher Taschen, Zeitungen und sogar Klappstühle unter die wenigen großen Kastanienbäume, um sich die begehrten Schattenplätze zu sichern. Der Betreiber zog schließlich Konsequenzen und führte eine offizielle Schattenplatzreservierung ein.
0: Wie steht es denn um diese Meldung? Echt oder Ente?
2: Oh, das ist schwer.
0: Ja, leicht ist es nie.
2: Na gut, ich sage Ente.
0: Sie sagen Ente. Das ist richtig gewesen. Herzlichen Glückwunsch zu 130 Euro.
2: Super, da freue ich mich.
0: Ich freue mich mit und ich freue mich über Menschen, die sich freuen können. Das ist doch toll. Klasse, haben wir doch gut prophezeit. No, dann wünsche ich noch einen wunderschönen Tag in Seelze und viel Spaß beim Ausgeben, Frank.
2: Ja, danke schön. Schönen Tag auch noch.
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0: Nothing Compares to You. Schön, oder? Von Prince geschrieben, übrigens ja damals. Aber mit Sinéad O'Connor so richtig erfolgreich.
1: Ich weiß noch, 1990 war es.
0: Ja.
1: Ich war 16 und ich glaube, wie wir alle ein bisschen verliebt in Sinéad O'Connor, oder? Was für ein Wahnsinnssong.
0: Ja, ich dachte mal, Mensch, warum weint sie denn? Im Video, aber ja, später ist ja rausgekommen, dass das tatsächlich echte Tränen gewesen sind.
1: Ja, da war nichts mit KI und so, das musste man schon selber rauspressen,
0: absolut,
1: so ein Tränchen.
0: Toller Song, aber es geht ja toll weiter mit dir.
1: Ach so, ich dachte, ja.
0: Na, was dachtest du denn, was jetzt kommt?
1: Ich dachte, du wolltest jetzt noch was zu Sinéad O'Connor sagen. Ja, gleich gibt's die Funkbilder, wie immer am Werktag zwischen 16 und 18 Uhr. Wir schauen kurz nach Frankreich, müssen wir machen, um zu gucken, was da mit den Waldbränden ist.
0: Ja, das ist natürlich nicht so schön, klar.
1: Die Lage ja nicht ganz ungefährlich vor Bordeaux, aber wir haben natürlich auch viele andere schöne Sachen aus Niedersachsen. Es ist unter anderem ein Schiffswrack gefunden worden.
0: Ehrlich?
1: Ja.
0: Magst du verraten?
1: Auf Norderney. Ja. Klingt geheimnisvoll, ne?
0: Absolut.
1: Vielleicht ist da ein kleiner Schatz drin.
0: Wirst du es uns verraten?
1: Nein, aber unser Reporter Thomas Stahlberg wird es uns nachher verraten in den Funkbildern.
0: Freuen wir uns drauf. Carsten Thiele hier in knapp 8 Minuten um 16 Uhr. Ich bin Kaya Lass. Schönen Nachmittag.

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1: Vorsicht bitte auf der A31 leer Richtung Metten. Zwischen Rehde und Dörben liegen Getreidesäcke auf der Fahrbahn. Autobahn 1, Bremen Richtung Osnabrück. Zwischen Uphusen, Bremen-Mahndorf und Arsten 4 Kilometer stockend. A1 Osnabrück Richtung Bremen. Zwischen dem Dreieck Stur und Bremen-Arsten 4 Kilometer stockend. A1 Bremen Richtung Lübeck. Zwischen Harburg und der Norderelbbrücke 5 Kilometer stockend. A2 Dortmund Richtung Hannover. Zwischen dem Dreieck Hannover West und Kreuz Hannover Buchholz 7 Kilometer stockender Verkehr. A7 Hannover Richtung Kassel. Zwischen dem Dreieck Salzgitter und Bokenem 3 Kilometer stockender Verkehr wegen Bergungsarbeiten. A7 Hannover Richtung Flensburg. Zwischen Heimfeld und dem Elbtunnel 8 Kilometer stockend. Und an der Elbfähre Glückstadt-Wischhafen beträgt die Wartezeit in beiden Richtungen bis zu 90 Minuten.

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0: Wie schön, dass Sie dabei sind an diesem Sommertag, der ja schon der Vorbote ist für die Hitzewelle, die da auf uns zukommen soll. Aber wir wollen nicht jammern, in Südeuropa ist es viel ernster. Da wird die Hitze zum Problem beim Löschen der Waldbrände. Diese Schülergruppe aus Goslar ist gerade aus Frankreich zurückgekommen und hat uns von dem Riesenfeuer bei Bordeaux erzählt.
2: Als hätte man ein Lagerfeuer direkt vor der Nase. Es lag auch ein bisschen Asche am Strand und auch Warnsignale wurden übers Handy verschickt.
3: Und wir konnten den Rauch von diesem Brand eben sehen und riechen. Hätte ich auch nicht gedacht, als ich in Bordeaux gelandet bin, was das für ein Ausmaß hat.
0: Wie die aktuelle Lage ist in Frankreich, dort bei Bordeaux, das erzählt uns gleich unser Korrespondent. Außerdem gibt es eine beeindruckende Geschichte aus Stolzenau. Dort haben zwei Mädchen im Freibad zwei Frauen vorm Ertrinken gerettet. Wir schauen natürlich später auch nach Berlin, wo Bundeskanzler Merz nun endlich seine gewünschten Personalwechsel unter Dach und Fach hat. Und dazu natürlich viel feine Musik für Ihren Feierabend.

0: Madness sind das hier auf NDR 1 Niedersachsen mit einem absoluten Party-Klassiker. Und wenn der Song nicht läuft auf einer Party, dann ist es keine gute Party. Wir schauen auf die Waldbrandlage im Süden Europas. Es brennt immer noch in Italien, in Portugal, in Spanien und auch in Frankreich. Und als ob das nicht schon schlimm genug wäre, steht jetzt auch dort die nächste extreme Hitzewelle bereits vor der Tür. Über die Lage in Frankreich spreche ich jetzt mit Kai Renecker im Südwesten des Landes, in den Brandgebieten bei Bordeaux. Kai, das Feuer hatte sich ja so ein bisschen stabilisiert, aber heute soll es auch in Frankreich richtig heiß werden. Was heißt denn das für die Einsatzkräfte?
1: Das heißt, dass es noch härter wird. Die haben ja jetzt schon 8 Tage Einsatz, wenn sie die ganze Zeit hier gewesen sind. Die konnten sich jetzt so mal 48 Stunden nicht ausruhen, aber es war nicht ganz so schlimm und nicht ganz so dramatisch wie in den ersten Tagen. Aber jetzt durch die Hitze, die ist hier jetzt schon voll angekommen. Ich würde sagen, wir kratzen hier gerade an der 40-Grad-Marke. Ich empfinde das als sehr heiß. Es kommt so ein bisschen eine Böe vom Atlantik auf. Das wirkt wie so ein Wüstenwind, muss man sich das vorstellen. Das sind natürlich im Moment wieder ideale Konditionen dafür, dass irgendwo wieder ein Feuer losgehen kann. Und es gibt auch einige Feuer, die im Moment hier brennen, aber noch nicht das ganz große zum Glück. Das konnte man bisher verhindern.
0: Bordeaux hat gut 260.000 Einwohner und bisher hieß es ja immer, dass die Stadt nicht evakuiert werden muss. Bleibt es bei dieser Prognose?
1: Ja, da bin ich sicher, dass da im Moment das nicht die Diskussion ist. Bordeaux ist ja auch eine Metropolregion, also ein städtischer Bereich, der ungefähr 1 Million Menschen ausmacht. Und an den Toren sozusagen dieses Metropolbereiches, da klopft der Brand schon so langsam an. Das Brandgebiet geht bis ungefähr dort. Da sind ja auch schon Leute evakuiert worden. Deswegen, das ist natürlich schon eine kritische Situation. Ich würde sagen, aber vor allen Dingen die Luftqualität, die wird hier das Thema werden. Und die französische Gesundheitsministerin hat deswegen auch 5 Millionen FFP2-Masken in die Region geschickt.
0: Es sind ja über 200.000 Menschen, glaube ich, evakuiert worden wegen der Brände, beziehungsweise die Häuser. Dürfen mittlerweile auch schon wieder Menschen zurück nach Hause?
1: Ja, ungefähr ein Viertel dieser Leute, die sind, durften wieder zurück, gerade eben so in den Vororten des Großraumes von Bordeaux. Denen wurde aber gesagt, lasst eure Sachen gepackt, es kann ganz schnell wieder sein, wenn sich der Wind dreht und so, dass ihr da wieder weg müsst. Die versuchen jetzt wieder so ein bisschen Hauch von Normalität einzuführen. Und dann gibt es eben noch die ganzen anderen, die teilweise hier im Messegelände auf Feldbecken lagern und im Fernsehen sehen, wie es ihren Häusern geht, die teilweise zerstört sind.
0: Ja. Wie geht's dir eigentlich bei dieser Arbeit? Das ist ja auch für einen erfahrenen Korrespondenten wie dich eine Herausforderung. 40 Grad, dann immer dieser Rauchgeruch.
1: Absolut, das ist fordernd. Im Moment ist er nicht so stark hier in Bordeaux zu spüren, aber als wir unterwegs waren im Brandgebiet, da ist das natürlich viel stärker. Und wichtig ist dabei natürlich auch, dass wir auf unsere Rolle achten müssen als Journalisten hier. Wir wollen natürlich auch irgendwie was sehen vom Geschehen und nah rangehen, aber auf der anderen Seite dürfen wir natürlich auch die Löscharbeiten hier nicht behindern. Ich muss aber sagen, dass hier die Sicherheitskräfte, auch die Gendarmerie und so, wirklich sehr, sehr nett mit uns umgehen. Die machen es uns auch leicht, aber das ist auch so etwas, vielleicht das Gute hier im Negativen. Es gibt ja ein großes Gefühl der Solidarität und den Leuten, alle helfen mit, vom Bauern über die Unternehmen, da doch Brandgebiete zu roden. Und es wird als Gemeinschaftsaufgabe betrachtet, jetzt irgendwie Herr über das Feuer zu werden.
0: Vielen Dank für die Eindrücke und die Informationen. Kai Renecker war das, live zugeschaltet aus Frankreich für die Funkbilder auf NDR 1 Niedersachsen.

0: Donna Lewis macht uns den Mittwochnachmittag ein bisschen schöner. I love you. Always Forever war das hier auf NDR 1 Niedersachsen. 20 Jahre lang ein fester Preis für den Strom vom eigenen Dach. Das klingt gut und darauf konnten sich Solaranlagenbesitzer bisher verlassen. Aber damit ist bald Schluss. Die Bundesregierung hat heute die Reform des Erneuerbare-Energien-Gesetzes, kurz EEG, auf den Weg gebracht. Und das hat Folgen für viele Verbraucher. Und das erklärt uns jetzt Bertil Starke aus unserer Wirtschaftsredaktion. Der hat sich das Ganze genauer angeschaut. Hallo Bertil, schön, dass du da bist. Gibt es denn künftig überhaupt noch Zuschüsse für Solaranlagen auf dem eigenen Hausdach?
1: Ja, aber weniger und nur für kurze Zeit, denn ab dem nächsten Jahr sinkt die Förderung. Es gibt dann noch eine Übergangszahlung. In 3 Jahren ist damit weitgehend Schluss. Danach muss dann jeder seinen Sonnenstrom selbst verkaufen. Und noch etwas ändert sich. Wer sich eine Solaranlage aufs Haus- oder Garagendach setzen lässt, darf nur noch die Hälfte des Stroms ins Netz schicken. Den Rest soll man dann daheim verbrauchen oder in der Batterie speichern. Ganz wichtig, wer bereits eine PV-Anlage besitzt, für den ändert sich erstmal gar nichts. Die Anlage, die läuft dann wie bisher weiter. Und die abgeschlossene 20-Jahres-Regel, die gilt auch weiter. Bis die endet, gibt es also garantiertes Geld für den Strom, der ins Netz fließt.
0: Okay, das ist ja wenigstens eine kleine, gute Info an der Stelle. Weshalb wird das Ganze gemacht?
1: Ja, ohne Frage. Wir wissen alle, der Staat, der ist klamm, kann man schon fast sagen.
0: Es soll und gespart werden.
1: Genau, es geht ums Sparen und die Anlagen. Die sollen sich auch stärker selbst tragen. Wirtschaftsministerin Reiche, die meint, Solaranlagen, die lohnen sich heute schon ohne Geld vom Steuerzahler. Vor allem, wenn man einen Batteriespeicher oder ein E-Auto zu Hause stehen hat. Reiche spricht von einem Ende des Rundum-Sorglos-Pakets. Die Allgemeinheit soll das nicht länger über feste Preise finanzieren. Es gibt aber noch einen weiteren Gedanken dahinter. Die Bundesregierung will das Stromnetz entlasten. Neue Anlagen sollen ihren Strom möglichst dann einspeisen, wenn das Netz ihn auch tatsächlich aufnehmen kann.
0: Und wie fallen die Reaktionen darauf aus?
1: Ja, man kann sich's denken, sehr unterschiedlich. Wirtschaftsverbände, die begrüßen die Reform. Der BDI sieht darin zum Beispiel einen wichtigen Schritt, damit die Stromkosten nicht weiter in die Höhe schießen. Das hilft der Wirtschaft. Aber klar, es gibt auch scharfe Kritik. Neben Umweltschützern kommt die von der Solarbranche, die ist alarmiert und warnt, dass neue Gesetze bremse die Energiewende aus. Und auch Handwerker machen sich Sorgen. Dazu gehört Marcel Ollesch, Installateur aus Neustadt am Rübenberge bei Hannover.
2: Und wir alle, die wir in dem erneuerbaren Energiebereich halt arbeiten, wir haben Leute rekrutiert, ausgeschult und so weiter. Das wird für die erneuerbare Energie mit Sicherheit für den privaten Bereich ein Rückschritt sein.
1: Und das sieht der Solarverband ähnlich. Der ruft Bundestag und Bundesrat jetzt dazu auf, das Ganze noch zu kippen. Denn diese parlamentarischen Hürden muss die Reform noch nehmen. Ob das so kommt, abwarten.
0: Vielen Dank für die Infos. Was wird aus der Solaranlagenförderung? Bertil Starke war das hier auf NDR 1 Niedersachsen.

0: Der Sommer dreht wieder ein bisschen auf bei uns in Niedersachsen. Sommerzeit ist natürlich Freibadzeit. Und jetzt in den Sommerferien genießen das natürlich auch viele, viele Kinder. Auch Stolzenau im Kreis Nienburg hat ein Freibad. Und dort in Stolzenau werden gerade zwei junge Mädchen als Heldinnen gefeiert. Und zwar völlig zu Recht. Die beiden haben nämlich letztes Wochenende im Freibad zwei Frauen vor dem Ertrinken gerettet. Henriette Luise Krömer, was war da genau passiert?
1: Samstagnachmittag waren die 10-jährige Leonie und die 12-jährige Romy im Freibad in Stolzenau. Erst dachten die beiden Freundinnen, dass die zwei Frauen im Schwimmerbecken einfach nur spielen, bis sie immer weiter nach unten gesunken sind. Romy und ihre Freundin wurden dann aktiv, erzählt sie.
2: Dann haben wir zu einem Jungen gesagt, dass er Hilfe holen soll. Dann haben wir versucht, nach unten zu tauchen. Also ich habe es nicht ganz nach unten geschafft. Aber Leonie halt, aber die waren zu schwer. Und dann ist Bademeister schon gekommen. Und dann haben die rausgeholt und dann ist auch Polizei, Rettungsdienst, Krankenwagen und auch so gekommen.
1: Romy weiß nicht mehr genau, was ihr in dem Moment durch den Kopf gegangen ist, aber sie hatte schon ein bisschen Angst, sagt sie. Für diese Aktion werden die beiden natürlich von allen Seiten gelobt. Die 12-Jährige fühlt sich richtig berühmt, auch weil die Lokalzeitung berichtet hat.
2: Weil erst ging es ja so übers Internet, wegen der Website und so. Und dann wurde ich halt darauf auch angesprochen von meinen Freunden.
1: Romy betonte, dass ihre Freundin Leonie und sie jederzeit wieder so handeln würden.
0: Gut gemacht. Tolle Geschichte. Die zeigt wieder mal, dass man in manchen Momenten nicht zögern darf. Einfach machen. Sie und NDR 1 Niedersachsen mit Black und Wonderful Life.

0: A7 Hannover Richtung Kassel zwischen dem Dreieck Salzgitter und Bokenem 3 Kilometer stockend nach einem Unfall. A7 Hannover Richtung Flensburg zwischen Heimfeld und dem Elbtunnel 8 Kilometer stockender Verkehr. Auf der A39 Wolfsburg Richtung Braunschweig behindert eine Ölspur ihre Fahrt zwischen dem Kreuz Wolfsburg-Königslutter und Kremlingen. Die B437 Schweierstraße Rodenkirchen-Friedeburg ist zwischen Roderkirche-Wurb und Schwei vollgesperrt. Da läuft ein Feuerwehreinsatz. In der Gemeinde Stadtland werden die Anwohner wegen eines brennenden Fahrzeugs gebeten, Fenster und Türen geschlossen zu halten. Und an der Elbfähre Glückstadt-Wischhafen beträgt die Wartezeit in beiden Richtungen bis zu 90 Minuten.
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0: Na, haben Sie ein Haus mit Garten? Und wenn ja, haben Sie auch einen Pool im Garten? Das wird ja immer beliebter, sich einen Pool in den Garten zu bauen. Allerdings, es ist auch echt Wasserverschwendung. Mehr dazu gleich in den Funkbildern.

0: So, und weil es draußen so schön sonnig ist an diesem Tag, an diesem Mittwoch, habe ich mal kurz in unseren Wettercomputer geguckt und das kann sich wirklich sehen salzen. Braunschweig 32 Grad, Jever 31, Göttingen 33, Soltau 31 Grad gerade und Wilhelmshaven auch schon bei 30 Grad an diesem Mittwochnachmittag. Wer bei diesem Sommerwetter einen Pool im Garten hat, der hat's echt gut und der hat wahrscheinlich auch oft Besuch. Denn so ein eigener Pool, das hat irgendwie schon was. Aber beim Pool im eigenen Garten scheiden sich bekanntlich die Geister. Für die einen ist es das pure Sommervergnügen, für die anderen ist es ziemlich fragwürdiger Luxus. Denn in so einen Pool muss ja jede Menge Trinkwasser rein. Das perfekte Streitthema für unser Pro und Contra.
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0: Heute mit Pascal Klug und Matthias Schuch und der fängt auch an.
2: Ich kann's ja verstehen. Hitzewelle, irgendwas um 35 Grad. Klar, dass man da Abkühlung möchte. Und so ein schnell besorgter Aufstell-Swimmingpool verspricht dir ja auch. Aber bevor Sie diese Idee jetzt in die Tat umsetzen, lassen Sie uns mal kurz auf die Zahlen gucken. Pro Person brauchen wir Deutschen im Schnitt 126 Liter Wasser pro Tag. Ein großer Aufstellpool fasst gerne mal 15.000 oder mehr Liter. Wenn Sie so ein Ding also bis oben hin füllen, dann ist das so viel Wasser, wie Sie als Einzelperson normalerweise in 4 Monaten verbrauchen. Zusätzlich zu Ihrem ganz normalen täglichen Wasserbedarf. Und das ausgerechnet in der Zeit, in der das Wasser bei uns in Niedersachsen ohnehin am knappsten ist, nämlich im Hochsommer. Angesichts sinkender Grundwasserpegel und regelmäßiger Wasserrationierungen, die im Zweifelsfall übrigens auch mal schnell dazu führen, dass Sie Ihren neuen Pool ohnehin nicht mehr füllen dürfen, macht sowas einfach wenig Sinn. Deshalb ist mein Appell, wenn es halt nicht anders geht, kaufen Sie sich was Kleines. Oder besser noch, gehen Sie ins Schwimmbad oder an den Baggersee. Das spart wertvolles Wasser und es verhindert außerdem, dass Ihr armer Gartenrasen von einer sperrigen Plastikmonstrosität plattgedrückt wird.
3: Gartenpools haben zu Unrecht, wie ich finde, so ein schlechtes Image. So ein Pool, der wird einmal befüllt und dann oft über Monate genutzt, das ist kein Dauerverbrauch. Und die oft zitierten 15.000 Liter, also 15 Kubikmeter Wasser, die in so einen Pool reingehen, naja, viele Modelle liegen deutlich darunter. Der aufblasbare Standardpool als Beispiel, der fasst eher 2 bis 7 Kubikmeter. Außerdem mit einer guten Abdeckung verdunstet auch weniger Wasser. Man muss nicht immer nachfüllen. Und wer will, kann ja auch Regenwasser nutzen. Oder gleich einfach weniger in den Pool füllen. Und wenn wir schon über Wasserverbrauch reden, dann bitte auch ehrlich, Stichwort Industriebetriebe. Laut Wasseratlas der Heinrich-Böll-Stiftung verbraucht ein kleinerer Betrieb bis zu 30 Kubikmeter Trinkwasser, größere Konzerne sogar tausende Kubikmeter pro Tag. Der private Pool ist also beim Wasserverbrauch nicht der Hauptfaktor, er wird aber gerne zum Sündenbock gemacht. Dazu kommt, wer zu Hause badet, fährt nicht ständig ins Freibad oder an den See. Heißt weniger Verkehr, weniger Stress, weniger Emissionen. Und für Familien ganz wichtig, mehr Sicherheit. Denn die eigenen Kinder hat man nämlich zu Hause besser im Blick, gerade in puncto Badeunfälle. Also am Ende sollten wir mehr auf die Eigenverantwortung der Leute vertrauen, denn so ein Pool, sind wir mal ehrlich, macht im Sommer schon ordentlich Spaß.
0: Das waren die Meinungen von Pascal Klug und Matthias Schuch. Und Sie können ja heute Abend auch mal diskutieren, ob das was für Sie wäre, ein Pool. Bei uns kommt das nicht in Frage. Mietswohnung im 2. Stock. Ich glaube, da besteht keine Möglichkeit.

0: kann man auch mittwochs gut hören. Die Bengals waren das mit Manic Monday hier auf NDR 1 Niedersachsen. Und wer es musikalisch ein bisschen härter mag als Bengals, der ist sicherlich schon mal in Wacken gewesen. Dort beginnt heute das wohl bekannteste Heavy-Metal-Festival der Welt, das Wacken Open Air. Die 85 Tickets sind schon lange, lange weg gewesen. Das geht jedes Mal ratzfatz, sobald der Vorverkauf startet. Und nach der Wartezeit, dass es endlich losgeht, gibt's nun heute die ersten Konzerte. Man hört schon, die haben richtig, richtig Bock. Für uns dabei ist Jörn Zahlmann in Wacken. Jörn, wie ist das Festival denn losgegangen?
1: Am Nachmittag ganz traditionell mit der Erstürmung des sogenannten Holy Grounds. Der Holy Ground, das sind ein paar Hektar Grünland hier in Wacken, und zwar die vor den beiden riesigen Hauptbühnen, also der Harder und der Faster Stage. Und das, obwohl die ganz großen Namen erst ab Donnerstag spielen. Judas Priest, Sabaton, Powerwolf und Def Leppard zum Beispiel werden bis Samstag beim Wacken Open Air auftreten. Und für dieses Programm, da mussten die Fans in diesem Jahr einen Ticketpreis von 350 Euro zahlen.
0: Wacken ist ja nicht nur bekannt für das Metal-Programm, sondern auch für Regen und Schlamm. Wie sind denn da die Aussichten für die kommenden Tage?
1: Ja, wettertechnisch ist das Wacken-Mantra ja eigentlich Rain or Shine, also ganz frei übersetzt, entweder Schlamm oder Hitzeschlacht. Zwischen diesen beiden Extremen gab es gerade in den vergangenen 3 Jahren wenig. In diesem Jahr sieht's aber eher nach Rain and Shine aus. Also heute und morgen über 30 Grad, danach wechselhaft und kühler. Für viele Fans dürfte das fast die angenehmste Mischung sein. Also keine Staubwüste wie in sehr trockenen Jahren, aber nach jetzigem Stand eben auch keine Schlammschlacht wie 2023 oder 2025 zum Beispiel.
0: Das Wacken Open Air gibt es mittlerweile seit 1990. Das Festival wird älter, werden auch die Fans älter?
1: Ja, verglichen mit anderen Festivals ist schon mein Eindruck, dass die Fans hier älter sind. Und mit dem Alter, da wachsen eben auch die Ansprüche. Also das Komfort-Camping, das sogenannte Glamping, nimmt hier von Jahr zu Jahr mehr Platz ein. Das können wir gut beobachten und das berichten uns auch die Veranstalter. Und mit dem Fan-Nachwuchs ist es offenbar auch nicht so einfach. Also die Veranstalter haben in diesem Jahr erst ganz kurz vor Festivalstart vermeldet, dass sie ausverkauft sind. Und das ist schon sehr ungewöhnlich für Wacken. Und auch auf der Bühne wird das Festival nicht jünger. Im Gegenteil, der Judas Priest-Sänger Rob Halford wird Ende August 75 Jahre alt. Die Musiker von Def Leppard sind auch jenseits der 60. Viele Metal-Legenden sind eben im Rentenalter. Und für das Festival wird die Auswahl bei den ganz, ganz großen Bandnamen dadurch eben dünner. Und die Fans werden mit ihren Legenden älter.
0: Na, ist doch irgendwie aber auch ganz schön. Vielen Dank, das war Jörn Zahlmann für uns aus Wacken, wo heute das bekannteste Heavy-Metal-Festival der Welt beginnt.

0: habe gedacht, wenn wir schon aus Wacken berichten, dann spielen wir mal was richtig Hartes hier bei NDR 1 Niedersachsen. Aber was richtig Hartes. Bis Sie bei uns Def Leppard oder Judas Priest hören, dauert es noch ein bisschen. Das hier war erstmal Norman Greenbaum mit Spirit in the Sky hier auf NDR 1 Niedersachsen. Ab heute wird es richtig heiß bei uns im Land und immer wenn es im Sommer so warm wird, dann haben es Menschen mit chronischen Erkrankungen besonders schwer, zum Beispiel Diabetiker. Die hohen Temperaturen sorgen nämlich dafür, dass der Blutzuckerspiegel stärker schwankt als sonst. Also ist die Gefahr größer, dass Diabetiker unterzuckern. Und außerdem verliert Insulin bei Temperaturen ab 30 Grad schrittweise die Wirkung. ARD-Gesundreport Reinhard Meisel hat eine Diabetikerin getroffen, bei der es mal richtig gefährlich wurde.
1: Ingrid Habke lebt mit Diabetes Typ 1 und wird diesen einen Tag nie wieder vergessen.
2: Das war so eine Nahtoderfahrung tatsächlich, weil ich das so erlebt habe. Also in dem, was ich erlebt habe, als ich da wohl offensichtlich bewusstlos war oder nicht wirklich ansprechbar war.
1: Die Berlinerin kam von einer Brasilienreise zurück. In Deutschland war es extrem heiß. Die Folge, ihr Blutzuckerspiegel fiel in den kritischen Bereich.
2: Und dann war ich dehydriert noch dazu, weil man dann auch nicht dran denkt, die ganze Zeit zu trinken. Genau, und dann bin ich so im Krankenhaus wieder aufgewacht.
1: Die 47-Jährige mag den Sommer, die Hitze ist für sie aber eine echte Gefahr. Ihr Blutzucker schwankt noch mehr als sonst, weil ihr Körper selbst kein Insulin produzieren kann.
2: Ich muss sagen, ich habe immer ein bisschen Angst vor Unterzucker. Also das ist das Gefühl, das ich am wenigsten mag am Diabetes. Einfach rausgehen morgens an so einem Sommertag und dann gar nicht wissen, wann ich zurückkomme. Könnte schwierig sein. Einfach schwimmen gehen, wenn man Lust drauf hat, das benötigt schon so ein bisschen Planung. Also ich muss einfach die Hilfsmittel mitnehmen, weil ich Insulinpumpenträgerin bin.
1: Das Insulin hat Ingrid Habke im Sommer in einer gekühlten Thermoskanne dabei. Denn es darf keinesfalls zu warm werden, erklärt Diabetologin Barbara Sawicki-Rose.
3: Bei der Hitze ist es insbesondere schwierig, weil wenn die Temperaturen über 26 Grad steigen, dann ist das Insulin nicht mehr wirksam. Es ist schon sehr mühsam für Menschen mit Diabetes, das alles immer im Blick zu haben und dann auch im Beruf noch zu funktionieren.
1: Ingrid Habke arbeitet als Lehrerin in einer Grundschule in Berlin-Wedding. Dort lagert immer Ersatzequipment für ihre Insulinpumpe, die mit KI funktioniert. Ein Sensor an ihrem Oberarm meldet ihre Blutzuckerwerte an eine App. Die KI in dieser App schlägt im Notfall Alarm und entscheidet auch, wie viel Insulin die Pumpe spritzt. So wie eine Art künstliche Bauchspeicheldrüse.
2: Manchmal sage ich den Kindern hier in der Schule, ich bin ein halber Roboter. Das stimmt so natürlich nicht, aber es ist auch für die Kinder ja auch immer etwas an mir zu entdecken. Also der Sensor oder auch sie sehen die Pumpe oder hören die Alarme von meiner App. Also man ist schon auch da einfach sehr beeinflusst dadurch, aber im Endeffekt erleichtert es einem ja auch das Leben. Die Alarme könnten manchmal weniger sein.
1: Doch gleichzeitig weiß sie, jeder Alarm schützt sie, damit auch im heißen Sommer nichts Schlimmes passiert.

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1: Geht los mit Autobahn 29 Wilhelmshaven-Oldenburg. Zwischen Farel-Bockhorn und Farel-Obenstrohe laufen Personen. Vorsicht dort bitte. Stauder stockender Verkehr zurzeit auf folgenden Strecken: A1 Bremen Richtung Osnabrück, zwischen Uphusen, Bremen-Mahndorf und Arsten 4 Kilometer stockender Verkehr. A1 Osnabrück Richtung Bremen zwischen dem Dreieck Stur und Bremen-Arsten 4 Kilometer stockender Verkehr vor der Baustelle. A1 Bremen Richtung Lübeck zwischen Harburg und Norderelbbrücke 4 Kilometer stockender Verkehr. A2 Dortmund Richtung Hannover zwischen dem Dreieck Hannover West und Kreuz Buchholz 7 Kilometer stockend. A7 Hannover Richtung Flensburg zwischen Hamburg-Heimfeld und dem Elbtunnel 8 Kilometer stockender Verkehr. Die B437 Schweiertstraße Rodenkirchen-Friedeburg ist zwischen Rodenkircherwurp und Schwei voll gesperrt. Da läuft immer noch ein Feuerwehreinsatz. Und in der Gemeinde Stadtland werden Anwohner wegen eines brennenden Fahrzeugs gebeten, Fenster und Türen geschlossen zu halten.
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1: Der stellt sie gleich vor ein Rätsel. Also nicht ich. Ich bin beim Rätseln überhaupt kein Experte. Nein, ich meine, Nick Kershaw hat gleich The Riddle für uns. Aber vorher gibt es den Nachrichtenüberblick mit Philipp Kaute.
2: Ja, schönen guten Tag. In der Bundespolitik sind heute 4 Spitzenposten neu besetzt worden. Die Unionsabgeordneten im Bundestag haben Thorsten Frey zum Fraktionschef bestimmt, mit mehr als 91%. Außerdem haben 3 Mitglieder im Bundeskabinett ihre Ernennungsurkunden erhalten. Nina Wagen als Kanzleramtschefin, Carsten Linnemann als Gesundheitsminister und Steffen Bilger als Verkehrsminister. Eine neue Hitzewelle mit 42 Grad erschwert die Lage in den Waldbrandgebieten in Frankreich. Rund um Bordeaux hat die Feuerwehr die Brände nach eigenen Angaben noch nicht unter Kontrolle. Derweil ist heute Hilfe aus dem Harz eingetroffen. Zum Einsatz kommen 2 Löschflugzeuge, die 2300 Liter Wasser auf einmal abwerfen können. Und in Niedersachsen sind in diesem Jahr rund 21.000 Tonnen Spargel produziert worden. Rund 5% mehr als im Vorjahr. Das zeigt eine vorläufige Erntebilanz des Landesamts für Statistik. Niedersachsen ist damit weiter das Bundesland mit der größten Spargelproduktion.
1: Und weißt du, wer deutlich mehr Spargel gegessen hat?
2: Jetzt rate mal.
3: Ich war's.
2: Meinst du?
1: Vielen Dank für den Nachrichtenüberblick.
2: Das wird ja dann immer im Stechen entschieden.
1: Ja, genau, das stimmt. Philipp Kaute war das mit dem Nachrichtenüberblick und die ausführlichen Nachrichten dann wieder um 18 Uhr hier bei uns. Ja, und wir gucken gleich nochmal, was das für eine Rochade war dort in Berlin. An Sommerpause bisher kein Gedanke, zumindest für die Union in der Regierung, vor allem für die CDU. Nach all den Querelen, die mit dem Rücktritt von Jens Spahn losgegangen waren, sind heute neue Minister ernannt worden. Thorsten Frey ist keiner mehr, dafür hat er jetzt eine neue Aufgabe. Ja, war das jetzt der große Wurf von Kanzler Merz? Wir hören es gleich hier in den Funkbildern.

0: Ich habe heute mal kurz überlegt, was mache ich denn bloß? Was mache ich denn bloß, wenn mich Friedrich Merz auch noch zum Minister macht? Ich meine, ich hätte da zwar keine Lust zu und ich kenne mich auch mit den Ressorts nicht so gut aus, aber das hält unseren Bundeskanzler ja zurzeit nicht ab. Scherz beiseite. Heute hat er nach den bereits bekannten Ankündigungen sein Umfeld neu aufgestellt. Bundespräsident Steinmeier hat 3 neue Mitglieder des Kabinetts von Kanzler Merz ernannt. 2 Minister erhielten ihre Entlassungsurkunden, darunter der bisherige Kanzleramtschef Thorsten Frey. Der wiederum hat dann auch noch gleich einen neuen Job bekommen als Chef der Unionsbundestagsfraktion. Er folgt auf Jens Spahn, durch den die ganzen Personalwechsel ins Rollen geraten waren. Aus Berlin berichtet Markus Sambale.
1: 170 von 185 anwesenden Unionsabgeordneten stimmten für Thorsten Frey. Rund 92%. Großer Rückhalt aus der Fraktion also für den Mann, dem Friedrich Merz vertraut. Für den Mann, den Merz an der Spitze der Unionsfraktion sehen wollte. Als Nachfolger von Jens Spahn. Auf den ersten Blick ein Erfolg für den Kanzler und CDU-Chef Merz. Doch trotz des guten Ergebnisses für Thorsten Frey, der Frust über Friedrich Merz schwelt weiter in den eigenen Reihen. Nur wenige äußern die Kritik heute öffentlich. Der sächsische CDU-Abgeordnete Jens Lehmann lässt aber viel Skepsis durchblicken.
2: Wen der Kanzler als Minister oder Staatssekretär hat, ist ja letztendlich seine Entscheidung. Aber ich finde, der Umgang, das ist aus meiner Sicht nicht so gelaufen, wie ich mir es gewünscht hätte.
1: Die Kritik aus der Partei zielt darauf, wie Friedrich Merz seine Personalwechsel organisiert und kommuniziert hat. Nicht transparent, nicht nachvollziehbar, nicht wertschätzend, heißt es von einigen. Beschwerden gibt es auch, wie Merz Regierung und Partei führt und dabei andere zu wenig einbinde. Aber der CDU-Abgeordnete Paul Ziemiak hatte vor Beginn der Sitzung appelliert, die tagelangen Diskussionen abzuhaken.
3: Vor allem wünsche ich mir, dass wir nicht über Personaldebatten sprechen, sondern über das, was jetzt wichtig ist fürs Land. Denn die Reformen haben ja begonnen und sie müssen fortgesetzt werden.
1: Die Abgeordneten, viele extra angereist aus dem Urlaub, wollten aber dann doch zurückblicken. Für die Unionsfraktionssitzung war anfangs 1 Stunde angesetzt, doch die Diskussionen wurden länger. Der Kanzler musste sich erklären. Es dürfte dabei auch nochmal um den Rauswurf von Verkehrsminister Schnieder gegangen sein. Die tagelange Hängepartie hatte viele aufgebracht. Merz hatte Schnieder vergangene Woche über dessen Entlassung informiert, konnte aber zunächst keinen Nachfolger präsentieren, weil der erste Kandidat abgesagt hatte. Für Schnieder selbst war heute der Tag, sich von den Mitarbeitern in seinem Ministerium zu verabschieden. In einer feinsinnigen Rede betonte er Eigenschaften, die er beim Kanzler auch zu vermissen schien.
4: Die Kolleginnen und Kollegen, die hier sind, ich habe immer großen Wert darauf gelegt, kritikfähig und bringen das auch vor. Sonst macht das für mich keinen Sinn.
1: Nicht nur im Verkehrsministerium wurde heute der Personalwechsel offiziell vollzogen, von Patrick Schnieder zu Steffen Bilger. Auch im Kanzleramt ist der Wechsel fix. Dort übernimmt Nina Waken jetzt das Amt von Thorsten Frey. Waken übergab im Gesundheitsministerium die Geschäfte an ihren Nachfolger Carsten Linnemann. Der Mann, der die Personalrochaden und Diskussionen ausgelöst hat, tauchte heute übrigens nicht auf. Jens Spahn. Er hat sich seit seinem Rücktritt nicht mehr öffentlich zu Wort gemeldet.
0: So, und jetzt sagen Sie bitte diese ganzen Personaländerungen noch einmal auswendig auf. Markus Sambale war das aus Berlin für NDR1 Niedersachsen. Und einen Kommentar zum Personalwechsel im Kabinett Merz, den hören Sie gleich bei uns.

0: 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Vorsicht bitte auf der Autobahn 7 Hannover Richtung Hamburg. Zwischen Bispingen und Evendorf steht ein defektes Fahrzeug. Und Vorsicht bitte außerdem auf der A30 Rheine Richtung Amsterdam. Zwischen Schüttorf Nord und Nordhorn Bad Bentheim behindert Rauch Ihre Sicht. Ja, nach Tagen voller Personalentscheidungen, Absagen, Ärger in der Union ist heute der Umbau der Bundesregierung unter Dach und Fach. Bundespräsident Frank-Walter Steinmeier hat heute Mittag entlassen und ernannt. Waken, Linnemann, Frei, Bilger, Schnieder, Minister kommen und gehen bzw. wechseln wie vom Kanzler gewollt das Ressort. In der CDU-CSU-Bundestagsfraktion gibt es mit Thorsten Frey jetzt ja einen neuen Vorsitzenden. Zu alledem hören Sie jetzt einen Kommentar von Georg Schwarte.
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2: Und jedem Anfang wohnt ein Zauber inne. Hermann Hesse, der Dichter, erkannte diesen Friedrich Merz nicht. Dessen Anfängen, angefangen von der missglückten Kanzlerwahl im ersten Wahlgang vor 15 Monaten, bis zum heutigen Tag wohnt manches inne, nur eben kein Zauber. Dass Sie heute Thorsten Frey, den Ex-Kanzleramtsminister in Ausbildung, mit sehr gutem Ergebnis zum neuen Fraktionschef wählten, geschenkt. Gegenfrage, was wäre wohl passiert, hätten Sie den Mann, den Merz so sehr wollte, jetzt abgestraft? Die Kanzlerdämmerung wäre zur Merz-Finsternis geworden. Friedrich Merz, der Mann, der weder Zauber noch Rambo-Zambo bietet, hätte gleich die Vertrauensfrage stellen können. Die 91% für Thorsten Frey gehen nur und ausschließlich mit Thorsten Frey nach Hause in die Sommerpause. Die Botschaft, die Fraktion steht noch. Nur der Kanzler wackelt. Für ihn ist es bisher ein Sommer des Grauens geworden, auf den ja der nächste Herbst der Reformen folgen soll und muss, mit dann neuem Personal. Mit einem Gesundheitsminister Linnemann etwa, dessen Kernkompetenz einfach mal machen, jetzt auf ein Gesundheits- und Pflegesystem treffen wird, an dem so gar nichts mal einfach zu machen sein wird. Einfach mal machen? Viel Glück dabei. Mit einem Verkehrsminister Steffen Bilger, der wie sein glückloser Vorgänger Schnieder anfängt, ohne zaubern zu können. Die Bahn baut nicht schneller, nur weil der Minister jetzt Bilger heißt und der Verkehrsetat wird auch nicht größer. Für diesen Kanzler ist das bereits der zweite Sommer des Missvergnügens. Den ersten verhagelte die unselige Debatte über die Kandidatin fürs Bundesverfassungsgericht Brosius Gersdorf. Man gelobte Besserung, sprach von ruckeligem Start und dann bis hierhin und so weiter. Denn den zweiten Sommer verhagelt sich Merz gerade selbst, weil er autoritär sein mit erarbeiteter Autorität verwechselt. Es ist eine besondere Leistung, Landesverbände, Ortsvereine, einfache Mitglieder, CDU-Wahlkämpfer und ehemalige Kanzleramtsminister gleichermaßen so zu verstören, wie es dieser Friedrich Merz gerade mit seinem missglückten Kabinettsumbau geschafft hat. Wenn das alles einem durchdachten Plan folgte, wäre interessant zu wissen, was eigentlich passiert, wenn dieser Kanzler keinen Plan mehr hat. Sie können es nicht, rief der damalige Oppositionsführer Merz Kanzler Olaf Scholz zu, mit ganz dicken Backen. Aber kann er es besser? Nach 15 Monaten zweifelt daran ausgerechnet die eigene Parteibasis, die ihn einst zu dem machte, was er heute ist, Kanzler. Zweifel kennt Friedrich Merz offenbar nicht. Der pfeift im Walde weiter tapfer das Lied vom Reformkanzler. Dass der jetzt erstmal Urlaub macht, statt neuer Pläne, ist da möglicherweise sogar eine gute Nachricht.
0: Das war ein Kommentar von Georg Schwarte aus dem ARD-Hauptstadtstudio.

0: Heute an diesem Mittwoch ist Basketball-Superstar Dennis Schröder mal wieder zu Hause in seiner Heimatstadt Braunschweig. Aber nicht einfach nur so. Dennis Schröder präsentiert heute im Braunschweiger Prinzenpark eine neue Basketball-Liga, die Legacy Series. Aber das wird viel mehr als Basketball. Im Prinzenpark gibt's auch Show und Musik und über 1000 Basketball-Fans werden da erwartet. Und ich glaube, unser Reporter Yannick Wiechers kann uns das alles noch viel besser erzählen. Der ist nämlich live zugeschaltet aus dem Braunschweiger Prinzenpark. Yannick, erzähl doch mal, was passiert da gerade bei dir?
1: Also, alles wartet ganz gespannt auf Dennis Schröder, Carsten, der noch nicht da ist. Aber so ist das bei Superstars, die lassen dann auch manchmal auf sich warten. Er soll, so wird gemunkelt, aber in den nächsten Minuten angeblich hier auftauchen an seiner ehemaligen Wirkungsstätte, muss man ja sagen, im Prinzenpark, an der ehemaligen Rollschuhbahn, da wo es einen kleinen Basketballcourt gibt, wo er auch entdeckt wurde, wo er als Jugendlicher gespielt hat. Und die Fans, die 1000 Menschen, die innerhalb von einer Minute, war das Ganze ausverkauft, noch eine Karte bekommen hatten, um hier dabei zu sein, die sind natürlich wahnsinnig gespannt. Es gibt schon bei brütender Hitze und bei Sonnenschein erste Basketballspiele, wo ein paar Profispieler dabei sind, aber auch viele Amateure, die einfach Körbe werfen und ja, es sich ja gut gehen lassen, so weit das bei dieser Hitze überhaupt geht, denn die Sonne brennt massiv und alles wartet natürlich auf den Superstar dieses Tages, Dennis Schröder.
0: Kannst du noch mal erzählen, was genau diese Legacy Series eigentlich ist? Ich hoffe, ich habe das richtig ausgesprochen.
1: Legacy, genau. Wird zwar ganz anders geschrieben, wird aber Legacy ausgesprochen. Und da geht es um eine neue Liga, die irgendwo so in der, ja, man kann sagen, in der Fun-Kultur angesiedelt ist, vielleicht etwas jovial. Da geht es dann darum, auch Musik zu integrieren, die vielen Influencer, Social Media. Das ist ja sozusagen eine ganz eigene Blase, in der eben auch Basketball, Jugendkultur heute stattfindet. Und in diesem Grenzbereich wird das Ganze angesiedelt sein. Beim Fußball gibt es das zum Beispiel schon. Da gibt es so kleine Mini-Fußball-Ligen. Beim Basketball in Deutschland ist das ein Novum. Und in diese Kerbe schlägt Dennis Schröder sozusagen hinein. Das hat mit der Bundesliga nichts zu tun und mit diesen ganzen anderen offiziellen Ligen. Das ist etwas ganz Eigenes und man möchte dort ja was ganz Neues schaffen, was es in dieser Form eigentlich noch nicht gibt. Und es ist am Ende natürlich auch eine Marketinggeschichte. Dennis Schröder ist ja ein sehr geschickter Selbstvermarkter, der sozusagen sich als Markenbotschafter sozusagen da auch etabliert mit diesem Sport. Aber es geht ihm auch um die Sache, das hat er im Vorfeld ja auch betont, dass es natürlich immer um den Basketball geht und auch die Liebe zu seiner Heimatstadt Braunschweig, die er ja immer wieder aufsucht. Und wenn wir uns klar machen, bei der Vorstellung auf der Werbetour für die Legacy Series, da macht er sonst noch Halt in Berlin und in München und eben auch in Braunschweig, an dem Ort, wo er groß geworden ist und wo er entdeckt wurde.
0: Ja, ist ein besonderes Zeichen, finde ich. Vielen Dank, live aus dem Braunschweiger Prinzenpark war das Yannick Wiechers hier auf NDR 1 Niedersachsen. Wirf ein paar Körbe für mich mit.

0: Riesenhit für Soul Asylum im Jahr 1993. Runaway Train war das hier bei NDR 1 Niedersachsen.
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0: Autobahn 1, Lübeck Richtung Hamburg. Zwischen Hamburg-Billstedt und Moorfleet 3 Kilometer Stau. A1 Bremen Richtung Osnabrück. Zwischen Uphusen, Bremen-Marndorf und Arsten 4 Kilometer stockend. A1 Osnabrück Richtung Bremen. Zwischen dem Dreieck Stur und Bremen-Arsten 4 Kilometer stockend. A2 Dortmund Richtung Hannover. Zwischen Hannover-Herrenhausen und Hannover-Bodfeld 3 Kilometer stockend. A7 Hannover Richtung Flensburg. Zwischen Heimfeld und dem Elbtunnel 6 Kilometer stockender Verkehr.

0: Die Energiewende bringt es mit sich, dass immer mehr Windparks gebaut werden in der Nordsee. Dafür werden unter Baltrum und Norderney gerade Seekabel verlegt, um den Strom dann ans Festland zu bringen. Und bei diesen Bauarbeiten am Strand von Norderney sind die Arbeiter jetzt auf ein altes Schiffswrack gestoßen. Klingt geheimnisvoll, Thomas Stahlberg. Was hat es damit auf sich?
1: Ja, das ist vermutlich 300 Jahre alt. Inzwischen gucken da kleine Teile aus dem Sand halb rund, vermutlich Teile des Schiffsbauchs. So viel scheint klar zu sein. Da liegt ein niederländisches Schiffswrack, komplett aus Holz gebaut. Die Fundstelle wird derzeit durch ein archäologisches Team der ostfriesischen Landschaft untersucht. Sie gehen davon aus, dass es aus dem 17. oder 18. Jahrhundert stammt. Die spärlichen Überreste, die da aus dem Sand ragen, bringen die Archäologen zur Einschätzung mutmaßlich. Maßlich ist das Schiff 15 Meter lang und 5 Meter breit gewesen. Der Fund sei besonders spannend, weil an der Küste Niedersachsens nur wenige Wracks aus der Zeit gefunden und dokumentiert wurden, sagt die leitende Archäologin Sonja Königs von der Ostfriesischen Landschaft. Der Fund könne so neue Erkenntnisse über den Schiffbau in der Zeit bringen.
0: Und was wird jetzt aus diesem Schiffswrack?
1: Ja, die Experten haben erstmal Proben genommen, um das Wrack genauer datieren zu können. Der Kabelverleger Amprion hat die Arbeiten derzeit unterbrochen. Deswegen, der Schutz des Fundes habe Vorrang, sagte ein Sprecher. Der Zeitplan der Kabelverlegung sei dadurch aber nicht in Gefahr. Derzeit werde ein Konzept zur Bergung beraten. Es werde aber nur geprüft, wie man die Teile, die aus dem Sand ragen, erhalten kann.

0: Der große Teil des Wracks soll wohl im Sand bleiben.
1: Vielen Dank für die Infos. Unser treuer Reporter-Matrose Thomas Stahlberg war das für die Funkbilder auf NDR 1 Niedersachsen.

0: Die Fußball-Weltmeisterschaft ist dieses Jahr auch Geldmeisterschaft genannt worden, denn sie war mit zusätzlichen Mannschaften aufgepumpt und mit 2 Trinkpausen pro Spiel für Werbung versehen. Da klingelt natürlich die Kasse. Und nun möchte der Weltfußballverband FIFA noch mehr Geld. Das allein verwundert erstmal nicht, aber die Art und Weise, wie. Man möchte nämlich Anteile an den Turnieren verkaufen. Um das Ganze umzusetzen, soll eine 20 Milliarden Dollar schwere Tochterfirma gegründet werden, die sich um die kommerziellen Rechte der FIFA-Turniere kümmert. Es geht also letztlich um Gewinnmaximierung und FIFA-Chef Infantino könnte von eben diesem Unternehmen ab 2031 Geschäftsführer werden. Nachtigall, ihr hört ihr Trapsen. DFB-Präsident Bernd Neuendorf findet das alles gar nicht witzig und ist heute Nachmittag sehr, sehr deutlich geworden.
1: Zunächst mal hat uns diese Nachricht einmal mehr überrascht. Ich bin Mitglied auch im FIFA Council, also im höchsten Gremium der FIFA. Und dann erwartet man schon, dass man über so eine gewichtige Entscheidung, über so einen Prozess auch vorab informiert wird. Ich habe heute auch mit einigen Kollegen dazu schon gesprochen. Sehr überrascht und auch verärgert, dass wir sowas aus der Presse, aus der Zeitung erfahren müssen. Das ist, glaube ich, kein Umgang. Es ist ein fatales Zeichen, eine Fußball-Weltmeisterschaft für Investoren zu öffnen. Ich glaube, der Fußball lebt von der Akzeptanz der Gesellschaft und wir dürfen ihn nicht zum Spielball von Investoren machen.
0: Frage an unseren Sportreporter Matthias Merget. Wie will der DFB denn jetzt gegen diese FIFA-Pläne vorgehen?
2: Alleine erstmal gar nicht, sondern zusammen mit allen Mitgliedern der Europäischen Fußballunion, alle 55 Verbände der UEFA werden zeitnah zusammenkommen und die Situation besprechen. Und für Neuendorf ist die Reaktion auch klar. Es wird ein deutliches Votum für eine Ablehnung geben. Und sollte sich Europa den Plänen Infantinos verschließen, wäre aus Sicht des DFB-Präsidenten das Projekt auch gestorben. Denn kein Investor würde in eine WM finanziell einsteigen, wenn die europäischen Top-Teams nicht daran teilnehmen. Und dann, so Präsident Neuendorf, wird die Idee von Infantino in sich zusammenfallen. Also ein europäischer WM-Boykott ist tatsächlich ein realistisches Szenario für den DFB.
0: Wie reagieren denn andere große Fußballverbände auf diese geplante Geldmacherei?
2: Bislang mit Ablehnung. Nach der Europäischen Fußballunion hat auch der nordamerikanisch-zentralamerikanisch-karibische Kontinentalverband Kritik geäußert, vor allem aber auch über das Fehlen eines ordnungsgemäßen Verfahrens innerhalb der FIFA. Ähnlich hat sich auch der asiatische Verband geäußert. Hier sind die Verantwortlichen enttäuscht über den Alleingang Infantinos und sein intransparentes Handeln. Inhaltlich zeigten sich die Verbände aber noch offen. Ja, und die FIFA, die will schnellstmöglichst eine Zustimmung und hat nach übereinstimmenden Medienberichten eine Frist gesetzt und eine Sonderzahlung an Verbände versprochen, die sich für einen Einstieg von Investoren aussprechen würden. Als Stichtag wurde hier der 19. September genannt. Also, ob die Pläne von Infantino kommen oder nicht, werden wir wohl schon recht bald wissen.
0: Informationen von unserem Sportreporter Matthias Merget waren das hier in den Funkbildern auf NDR 1 Niedersachsen.

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3: Grüße, Herr Dr. Haase.
4: Hallo, Frau Tiltges.
3: Maike aus Hannover, die startet nach einem Burnout eine berufliche Reha. Die soll jetzt bald beginnen und Maike wollte das auch unbedingt. Doch jetzt, wo es soweit ist, hat sie Ängste und auch Zweifel, ob sie das schafft und fragt, was soll ich jetzt machen?
4: Ach, unbedingt in die Reha fahren und unbedingt in der Reha genau das offen ansprechen. Denn vielleicht liegt darin ein Grund ihres Problems. Denn unangemessene Ansprüche, die man an sich selber stellt, die ja gerne auch von der Umwelt angenommen werden, gerade auch in der Kombination mit Arbeitsbedingungen, die eigentlich es verunmöglichen, seinen Ansprüchen zu genügen, die führen nicht selten in den Burnout.
3: Nun ist ja Angst vor der eigenen Courage gar nicht so selten. Oft sind wir vorher Feuer und Flamme und kriegen dann aber kalte Füße, wenn es losgeht und auch wenn es lang geplant ist. Wieso ist das so?
4: Naja, die Zukunft liegt ja in weiter Ferne, Gott sei Dank. Rückt sie denn aber näher und wird langsam Gegenwart, dann rechnet unser Gehirn nochmal neu. Und unser Gehirn rechnet gerne mal mit dem Schlimmeren. Und dann bekommen wir plötzlich kalte Füße. Aber auch da hilft was, nämlich einmal durchatmen. Durchatmen tatsächlich mit einer Atemtechnik, bei der man 4 Sekunden einatmet, 4 Sekunden hält, 4 Sekunden ausatmet, 4 Sekunden hält. Damit kann man sein Nervensystem wieder ganz gut einfangen, resetten und dann mal schauen, wo stehe ich denn eigentlich wirklich. Und das ist meist gar nicht so schrecklich, wie es vorher schien.
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3: Und Ihre Frage an Dr. Michael Haase, die können Sie stellen. Schreiben Sie uns über die NDR Niedersachsen App oder das Mailformular oder hinterlassen eine Nachricht unter 0511 88 40 66.
0: Gleich um 18 Uhr gibt es bei uns die nächsten Nachrichten und danach dann die Happy Hour. Eine Stunde Musik, die glücklich macht. Elton John ist mit dabei, Barry Manilow und Dua Lipa auch an diesem Mittwochabend. Und ich muss jetzt wirklich los. Kanzler Merz hat mich jetzt doch noch zum Minister gemacht. Ich leite ab jetzt das neue Ministerium für Popmusik und Kochrezepte. Da gibt's gleich eine kleine Feier in Berlin. Ich bin also raus, aber morgen dann wieder an Ihrer Seite, wenn Sie mögen. Ich bin Carsten Thiele, wünsche Ihnen einen schönen Abend.

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1: Geht los mit der Autobahn 1, Lübeck Richtung Hamburg. Zwischen dem Kreuz Hamburg-Ost und Moorfleet 3 Kilometer Stau. A1 Bremen Richtung Osnabrück. Zwischen Uphusen, Bremen-Mahndorf und Arsten 3 Kilometer stockend. A7 Hannover Richtung Flensburg. Zwischen Hamburg-Hausbruch und dem Elbtunnel 5 Kilometer stockender Verkehr. Und noch eine Info für Hannover. Die B65 Dören Richtung Seelhorst ist in Höhe Hildesheimer Straße wegen eines defekten Fahrzeugs gesperrt.

0: 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Mit Philipp Kaute. Guten Abend. Die Schlagzeilen. Drei Posten der Bundesregierung sind neu besetzt. Arbeiter entdecken Schiffswrack vor Norderney. Zahl der Fahrraddiebstähle in Göttingen sinkt deutlich. Das Wetter in der Nacht trocken, 21 bis 16 Grad. Der Umbau der Bundesregierung ist vollzogen. Am Mittag haben zwei Minister und eine Ministerin ihre Ernennungsurkunden von Bundespräsident Steinmeier erhalten. Alle drei gehören der CDU an. Aus Berlin, Katrin Aue.
1: Verkehrsminister Patrick Schnieder ist damit offiziell ausgeschieden. Sein Nachfolger Steffen Bilger hat ebenso eine Ernennungsurkunde bekommen wie Nina Wagen und Carsten Linnemann. Wagen ist nun Kanzleramtschefin. Ihr Amt im Gesundheitsministerium übernimmt Ex-CDU-Generalsekretär Linnemann. Bundespräsident Frank-Walter Steinmeier sagte bei der Zeremonie, die Handlungsfähigkeit der Regierung sei das Gebot der Stunde. Deutschland habe mit weitreichenden inneren Reformen und außenpolitischen Herausforderungen dafür zu sorgen, dass das Land für die Zukunft gut gewappnet sei. Die neuen Minister und die Ministerin müssen noch ihren Eid vor dem Bundestag leisten. Weil aber gerade parlamentarische Sommerpause ist, soll das im September nachgeholt werden. Ob das rechtens ist, ist umstritten. Bundeskanzler Friedrich Merz steht wegen der Personalwechsel seit Tagen in der Kritik. CDU-intern gibt es Unmut über seinen Führungsstil.
0: Und über eine weitere Personalie wurde im Bundestag entschieden. Die Abgeordneten von CDU und CSU haben Thorsten Frey zu ihrem Fraktionschef gewählt, mit fast 92% der Stimmen. Bei einem Waldbrand auf der griechischen Insel Kreta sind zwei Feuerwehrleute ums Leben gekommen. Die beiden hätten zu einem Team von etwa 120 Einsatzkräften gehört. Der Brand wütet seit den Mittagsstunden im Hinterland im südlichen Teil von Kreta. In den Waldbrandgebieten in Spanien entspannt sich die Lage dagegen. Rund um Madrid kehren etwa 24.000 Menschen wieder in ihre Häuser und Wohnungen zurück. Der AfD-Politiker Stefan Bothe darf nicht bei der Landratswahl in Lüneburg kandidieren. Das hat der Kreiswahlausschuss mit 6-1 Stimmen entschieden. Er hat Zweifel an Bothes Verfassungstreue. Der Politiker ist Vizelandeschef der AfD Niedersachsen und die wird vom Verfassungsschutz beobachtet. Zugelassen zu den Kommunalwahlen in Niedersachsen sind dagegen die AfD-Kandidatin Reinhild Göß in Nörten-Hardenberg und Adrian Maxhuni in der Samtgemeinde Bersenbrück. Am Strand von Norderney ist ein jahrhundertealtes Schiffswrack entdeckt worden. Arbeiter waren beim Verlegen von Seekabeln auf dieses Wrack gestoßen. Thomas Stahlberg, was ist bisher darüber bekannt?
2: Ja, das ist vermutlich 300 Jahre alt. Inzwischen gucken da kleine Teile aus dem Sand halb rund, vermutlich Teile des Schiffsbauchs. So viel scheint klar zu sein. Da liegt ein niederländisches Schiffswrack, komplett aus Holz gebaut. Die Fundstelle wird derzeit durch ein archäologisches Team der ostfriesischen Landschaft untersucht. Sie gehen davon aus, dass es aus dem 17. oder 18. Jahrhundert stammt. Die spärlichen Überreste, die da aus dem Sand ragen, bringen die Archäologen zur Einschätzung mutmaßlich. Maßlich ist das Schiff 15 Meter lang und 5 Meter breit gewesen. Der Fund sei besonders spannend, weil an der Küste Niedersachsens nur wenige Wracks aus der Zeit gefunden und dokumentiert wurden, sagt die leitende Archäologin Sonja Königs von der Ostfriesischen Landschaft. Der Fund könne so neue Erkenntnisse über den Schiffbau in der Zeit bringen.
0: Und ein Bild sehen Sie bei uns in der NDR Niedersachsen-App. Im Kreis Uelzen besteht offenbar keine Gefahr mehr durch die Blauzungenkrankheit. So schätzt es jedenfalls das niedersächsische Agrarministerium ein. Es hat die Auflagen für Landwirte und Tierhalter aufgehoben. Zuerst hatte es einen Verdacht auf Blauzungenkrankheit bei einem Rind im Kreis Göttingen gegeben. Danach galt eine Schutzzone mit einem Radius von 150 Kilometern. Bei dem betroffenen Rind war der Test allerdings negativ. Die Stadt Göttingen hat bei Fahrraddiebstählen eine deutliche Trendwende geschafft. Seit 2024 ist die Zahl der Fälle um mehr als 2/3 gesunken. Laut Polizei wurden im ersten Halbjahr dieses Jahres weniger als 400 Fahrräder gestohlen. Vor 2 Jahren waren es im gleichen Zeitraum noch mehr als 1500. Gründe sind unter anderem mehr Polizeipräsenz, Videoüberwachung und intensive Kontrollen. Und hier ist das Wetter für Niedersachsen. In der Nacht meist klar und trocken, Tiefstwerte zwischen 21 und 16 Grad. Morgen scheint oft die Sonne und es wird heiß, haben Sie sicher schon gehört. Temperaturen 26 Grad auf den Inseln, 32 Grad im Kreis Cloppenburg und bis zu 37 Grad im südlichen Niedersachsen. Am Abend sind einzelne, teils kräftige Hitzegewitter möglich. Am Freitag erst freundlich mit Sonne und Wolken, später teils kräftige Schauer und Gewitter, 21 bis 30 Grad. Die Zeit 18.05 Uhr.
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0: zwischen Bienenbüttel und Bargdorf nach einem Unfall auf beiden Seiten dicht. Allen unterwegs, wo es geht, eine sichere Fahrt.
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1: Wir beginnen mit der A2 Hannover-Berlin. Zwischen Marienborn-Helmstedt und Eilsleben 6 Kilometer Stau nach einem Unfall. A293 Oldenburg-West, Oldenburg-Nord. Dies zwischen dem Kreuz Oldenburg-Nord und der B211 wegen einer Nachtbaustelle gesperrt. Die B4 Lüneburg-Uelzen ist zwischen Bienenbüttel und Bargdorf gesperrt. Die Bundesstraße 74 Bremen-Stade ist zwischen der B71 in Bremer-Förde und Elm gesperrt. Und Vorsicht bitte auch auf der A1 Hamburg-Lübeck. Zwischen Bildstedt und Öhendorf steht ein defektes Fahrzeug. Es ist 19 Uhr.
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1: Mit Philipp Kaute. Guten Abend. Die Schlagzeilen. Thorsten Frey ist neuer Fraktionschef der Union im Bundestag. Staatsanwaltschaft Hannover will AfD-Landeschef Schledder anklagen. Arbeiter finden jahrhundertealtes Schiffswrack vor Norderney. Das Wetter. In der Nacht trocken, 21 bis 16 Grad. In der Bundespolitik sind heute 4 Spitzenposten neu besetzt worden. Die Unionsabgeordneten im Bundestag haben Thorsten Frey zum Fraktionschef bestimmt, mit mehr als 91%. Aus Berlin, Katrin Aue.
2: Es ist ein deutliches Votum für Thorsten Frey. Dann doch. Zuvor war gemutmaßt worden, dass viele Abgeordnete von CDU und CSU ihre Kritik an den jüngsten Personalentscheidungen des Kanzlers über ein Nein zu Thorsten Frey zum Ausdruck bringen könnten. Nun gab es doch breite Zustimmung. Das gibt dem ehemaligen Kanzleramtschef Frey Rückendeckung für seinen neuen Job. Damit ist auch die Nachfolge von Jens Spahn an der Fraktionsspitze geklärt. Schon am Mittag hat Bundespräsident Frank-Walter Steinmeier die Veränderungen im Kabinett besiegelt. Verkehrsminister Patrick Schnieder wurde verabschiedet. Für ihn übernimmt Steffen Bilger, bislang parlamentarischer Geschäftsführer der Unionsfraktion. Zudem ist Nina Waken von der Spitze des Gesundheitsministeriums in die Chefposition im Kanzleramt gewechselt. Ex-CDU-Generalsekretär Carsten Linnemann wiederum ist jetzt Bundesgesundheitsminister.
1: Immer mehr Regionen sind von Waldbränden betroffen. So haben mehrere Waldgebiete in der Türkei Feuer gefangen. An der südwestlichen Ägäis waren heute 5 Löschflugzeuge und 18 Hubschrauber im Einsatz. Bei einem Waldbrand auf der griechischen Insel Kreta sind 2 Feuerwehrleute ums Leben gekommen. Und an der französischen Atlantikküste versucht die Feuerwehr zu verhindern, dass sich die Brände weiter ausbreiten. Eine Hitzewelle mit rund 40 Grad erschwert diese Arbeit. Die Staatsanwaltschaft Hannover will den niedersächsischen AfD-Landeschef Ansgar Schledde anklagen. Dazu hat sie die Aufhebung seiner Immunität als Landtagsabgeordnete beantragt. Stella Christin Peters, um welche Vorwürfe geht es da?
3: Er soll Geld für aussichtsreiche Listenplätze bei der Landtagswahl 2022 kassiert haben. Und nach Informationen des NDR plant die Staatsanwaltschaft Hannover jetzt, den Politiker tatsächlich anzuklagen, weil er gegen das Parteiengesetz verstoßen haben soll. Die Behörde hat die Aufhebung der Immunität des Politikers beim Niedersächsischen Landtag beantragt. Das Schreiben liegt dem NDR vor. Der AfD-Landesverband sagt, dass die Vorwürfe absurd seien und weist die entschieden zurück. Schledde wisse auch nichts davon, dass die Staatsanwaltschaft Anklage erheben will. Der Niedersächsische Landtag wird im September darüber entscheiden, ob Schleddes Immunität tatsächlich aufgehoben wird und somit der Weg für eine Anklage gegen ihn frei wird. Vor rund 2 Jahren wurde die Parteizentrale der AfD wegen des Verdachts der schwarzen Kassen durchsucht. NDR-Recherchen zeigten damals, dass mehr als 100 Einzelüberweisungen von AfD-Mitgliedern auf Schleddes Privatkonto eingingen. Die entsprechenden Politiker sitzen inzwischen teilweise im Bundes- und Landtag.
1: Am Strand von Norderney haben Bauarbeiter ein rund 300 Jahre altes Schiffswrack entdeckt. Es handelt sich Experten zufolge um ein niederländisches Holzschiff, entweder aus dem 17. oder aus dem 18. Jahrhundert. Der Archäologische Dienst der ostfriesischen Landschaft betont, dass bislang nur wenige Wracks aus dieser Zeit gefunden wurden. Gestoßen sind die Arbeiter auf dieses alte Schiff, als sie Seekabel für die Windenergie verlegt haben. In Niedersachsen sind in diesem Jahr rund 21.000 Tonnen Spargel produziert worden. Rund 5% mehr als im Vorjahr. Das zeigt eine vorläufige Erntebilanz des Landesamts für Statistik. Niedersachsen ist damit weiterhin das Bundesland mit der größten Spargelproduktion. Wegen der anstehenden Hitze öffnen einige Kirchen in Niedersachsen gesondert ihre Türen. Zum Beispiel hat der Kirchenkreis in Osterode die Aktion Coole Kirchen angekündigt. Wem es zu heiß ist, der kann sich zwischen 14 und 18 Uhr in den kühlen Kirchenräumen aufhalten. Beteiligt sind unter anderem Kirchen in Clausthal-Zellerfeld im Kreis Goslar, sowie Osterode, Sieba, Barbis und Hattorf im Kreis Göttingen. Auch in Großstädten öffnen Innenstadtkirchen immer wieder gesondert, wenn es Hitzewellen gibt. Und hier sind die Zahlen vom Mittwochslotto, die lauten 3, 16, 22, 43, 48, 49. Superzahl ist die 8. Die Lotterie Spiel 77 lautet 4, 3, 3, 2, 0, 4, 6. Und dann haben wir noch die Super 6, die lautet 8, 8, 1, 9, 9, 7. Für diese Angaben übernehmen wir keine Gewähr. Das Wetter für Niedersachsen. In der Nacht meist klar und trocken, 21 bis 16 Grad. Morgen scheint oft die Sonne und es wird heiß. 26 Grad bekommen wir auf den Inseln, 32 Grad im Kreis Cloppenburg und 37 Grad im südlichen Niedersachsen. Am Abend sind dann einzelne, teils kräftige Hitzegewitter möglich. Die Zeit, 19.05 Uhr.
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4: Nur einer kann das eigentlich genau wissen, nämlich Pflanzenarzt René Wadas, der ist heute bei mir. Hallo.
6: Ja, hallo.
4: René, weißt du, es gibt so Situationen, es ist heiß, ja? Man wacht plötzlich auf und denkt sich, wow, also wann ist eigentlich Sommer geworden? Es sind 1000 Grad gefühlt und plötzlich frage ich mich, du liebe Güte, meine Pflanzen auf dem Balkon, was mache ich jetzt? Es ist einfach immer nur heiß, ich weiß nicht, soll ich jetzt gießen, soll ich es lassen? Mache ich es morgens, mittags, abends? Was ist zu tun?
6: Also ganz wichtig ist, wenn ich schwitze auf dem Balkon oder egal, dann weiß ich auch, dass meine Pflanzen schwitzen, dass sie viel Wasser verbrauchen. Und da muss ich dann natürlich sehen, dass ich meine Pflanze mit Wasser versorge. Und es gibt zwei Dinge, wo ich immer sage, entweder ist man Frühaufsteher, dann kann man schön früh anfangen, seine Pflanzen zu gießen. Dann können die Pflanzen genügend Wasser aufnehmen und speichern und gut durch den Tag kommen. Wenn ich aber Spätaufsteher bin, ich natürlich erst um 11 aus dem Bett komme, ist das zu spät. Dann muss abends gießen.
4: Weißt du, ich bin so ein Fan davon, es unkompliziert zu halten und ich schnipsel immer auf meine Pflanzen, deren eigenen Tod, sag ich mal, drauf. Also wenn die irgendwie kaputt gehen oder ich irgendwas überhab oder irgendwas abschneide, schnipsel ich das drauf. Das ist ja auch wie so eine kleine Mulchschicht. Ist das denn auf dem Balkon auch sinnvoll, das so zu lösen?
6: Okay, also ja, aber ich würde jetzt nicht unbedingt mit den toten Pflanzen machen, weil die toten Pflanzen natürlich dann immer, Krankheiten mit übertragen. Also besser ist wirklich mit Mulch arbeiten. Das heißt also, man kann zum Beispiel Pinienmulch nehmen, weil der ganz lange hält und den gibt es dann ganz fein. Damit kann ich meine Töpfe und meine Kübel und meine Balkonkästen abdecken. Ich kann aber auch einen anderen Mulch nehmen. Also egal, Hauptsache ich kann es abdecken. Ich kann mit Perlite oder was man so bekommt, kann ich natürlich auch den Boden abdecken, damit nicht so schnell und so viel Wasser verdunstet wird.
4: Es gibt ja zum Beispiel so Töpfe, die schon unten wie so ein Wasserreservoir oder sowas haben, das ist ja oft bei diesen Hängetöpfen. Ich zum Beispiel habe jetzt relativ große, so einfach wie so Tontöpfe.
6: Ja.
4: Wie ist denn da mit der Bewässerung umzugehen? Reicht das aus, wenn ich das wirklich morgens früh um 6 einfach ein bisschen gieße? Oder soll ich da wirklich, gibt ja auch so lustige Sachen mit so einem Tonfropfen, die man reinsteckt und dann füllt man die auf. Ist das sinnvoll?
6: Also das ist sinnvoll, kann man machen, aber ich denke immer, man muss immer diesen Anfängen, ja, gleich am Anfang daran denken, dass es Sommer wird. Zum Beispiel, wenn du deine Kübel pflanzt, dann nimm einfach mal ein paar alte Schwämme, hast du immer mal über aus der Küche, und dann tust du die Schwämme unten in den Boden, ja, und dann kommt die Erde oben drauf. Warum? Überflüssiges Wasser wird vom Schwamm aufgesaugt, ja, und wird dann langsam wieder an die Erde abgegeben. Ist ein ganz einfacher Trick. Und das Tolle ist halt, wir haben ja nicht nur mit Hitze zu tun, sondern wir haben ja auch damit zu tun, dass es mal 2 Wochen durchregnen kann. Also wir haben ja so eine Wetterextremen. Und wenn es dann ein bisschen zu dolle regnet, dann stehen die auch nicht im Matsch, sondern der Schwamm nimmt das Wasser auf und gibt es langsam ab. Es ist eine tolle, tolle Sache. Das kann man zum Beispiel machen.
4: Du, das ist ein super Tipp, aber mein erster Gedanke war jetzt, wenn ich so einen Schwamm da in die Erde mache, wie lange hält er das da drin aus? Das geht eine Weile.
6: Ja, also 2-3 Jahre. Also wenn du so einen Schwamm nimmst, wo du in der Küche mit abwäschst, den hast du ja eigentlich irgendwann mal über. Wenn du den nicht mehr haben willst, dann nimmst du den dafür. Dann hat er noch einen Zweck, fliegt nicht gleich auf den Müll und im Topf kann er noch ein paar Jahre drin sitzen.
4: Super Tipp auf jeden Fall. Du hast schon gesagt, eigentlich sollte man beim Pflanzen ja schon ein bisschen gucken, dass man das nicht übertreibt. Ich habe unten auch immer so Blähton oder irgend so eine kleine Drainage drin. Ist ja auch immer nicht schlecht, dass es an sich gut ablaufen kann.
6: Genau, das ist immer wichtig. Drainage muss immer sein. Aber das Wichtigste, was man eigentlich ist immer die Auswahl auch der Pflanzen. Das heißt, wenn du weißt, dass du einen Südbalkon hast und du weißt, da knallt, ist ja jedes Jahr das Gleiche. Ist ja nicht nur so, dass auf Weiher jetzt ist auf einmal Sommer, dass man vielleicht die richtigen Pflanzen auch wählt und dann vielleicht eben mal überlegt, nehme ich nicht mal eine andere Pflanze als die typische Beet- und Balkonpflanze?
4: Bei mir ist das zum Beispiel so, ich habe eigentlich auch winterharte Pflanzen. Ich habe zum Beispiel auch so Lavendel und sowas. Ja. Das kommt wieder, das kann man gut runterschneiden. Ist eigentlich relativ trockenheitsverträglich. Hast denn du noch irgend so einen Evergreen, wo du sagen würdest, ey, wenn du den auf deinem Südbalkon hast, du musst dich um gar nichts kümmern?
6: Also, ich kann dir einfach sagen, also wir könnten jetzt über Pflanzen reden und so, dann viele vergessen das eigentlich. Aber es gibt so ein paar Dinge, die man, wenn man die weiß, weiß man eigentlich auch, dass die Pflanze volle Sonne ab kann. Also, man guckt sich die Pflanze an. Punkt 1, die Pflanze hat graue Blätter. Lavendel zum Beispiel hat ja ein graues Blatt. Ja, ist immer ein Zeichen dafür, dass die volle Sonne ab kann, wenig Wasser braucht. Die Pflanzen haben dickfleischige Blätter. Auch ein Zeichen dafür, wasserspeichernde Pflanze, die kann auch volle Sonne, braucht wenig Wasser. Wenn Pflanzen Haare auf den Blättern haben, auch das ist meistens immer ein Zeichen, dass die Pflanze wirklich ganz, ganz viel Sonne ab kann. Und mein Favorit sind eigentlich so Sedumarten, die fette Henne. Das sind tolle Kübelpflanzen, die winterhart sind, die gibt es in tollen Farben und die brauchen wenig Wasser.
4: Das Erste, was mir jetzt gerade eingefallen ist, René, dazu war so ein Wollziest.
6: Ja, wunderbar.
4: Weil der ist ja grau und der hat Haare.
6: So sieht's aus.
4: Und der ist, glaube ich, auch super für die Bienchen.
6: Ja, die Wollziestbiene.
4: Ja, ist doch
6: genau,
4: mega.
6: Und die sammelt sich nämlich die Wolle und das ist ja eine Wildbiene und die füllt mit dieser Wolle ihre Brutkammer. Also,
4: cool.
6: Ja, das lernt man eigentlich auch dann, wenn man mal so eine Pflanze hat. Also das habe ich vorher auch nicht gewusst. Ich habe dann Wollziest im Garten und dann hast du auf einmal auch die Wollziestbiene da.
4: Dann hat man auf jeden Fall die Spezialisten mit da. Ja. Okay, jetzt ist es natürlich so, es gibt ja auch so Geschichten mit Beschattung. Denkst du, dass das Pflanzen brauchen? Muss ich mir da jetzt auf einmal einen super krassen Schirm aufspannen, wenn ich jetzt so einen richtig heißen Tag habe?
6: Also normalerweise sind Pflanzen wirklich, die sind ja nicht doof. Pflanzen können auch mehr als nur dumm rumwachsen. Was machen Pflanzen? Wenn ich eine Pflanze kaufe, ja, die aus dem Gewächshaus kommt, dann sollte ich sie langsam abhärten. Was machen die Pflanzen bei Hitze und bei Sonnenschein? Wie wir. Wenn ich mit meiner blassen Haut in die Sonne gehe, kriege ich Sonnenbrand. Wenn ich mich aber langsam dran gewöhne, dann kriege ich keinen Sonnenbrand. Und so ist das bei den Pflanzen. Die bilden eine dickere Wachsschicht auf den Blättern und können das dann auch vertragen. Ich muss halt sie nur dran gewöhnen. Das heißt, manchmal dann am Anfang vielleicht auch mal ein bisschen beschatten. Einfach mal, ich sage einfach mal, so ein Schattiergewebe drüber hängen oder so. Und nach aber wirklich sie an die Hitze gewöhnen. Wenn ich das früh mache und die Pflanzen früh pflanze, reicht das meistens aus, weil die Pflanzen sich sofort dran gewöhnt haben.
4: Ich habe auch mal sowas gesehen, da wollte ich dich auch mal fragen. Da ging es so ein bisschen um die Kürbisse. Ich habe meinen Kürbis auf dem Kompost und dass die dann so in sich zusammenfallen im Hochsommer und man denkt so, oh Gott, der Kürbis, der stirbt und fängt an, ihn hysterisch zu gießen. Auf meinem Kompost muss man ja sagen, ist relativ feucht und warm. Gemulcht ist da ja auch noch, weil da immer alles Mögliche drauf liegt. Eigentlich kann der nicht so viel Wasser haben, aber ich glaube, das ist doch auch so eine Verdunstungsreaktion.
6: Auf alle Fälle, das machen ganz viele Pflanzen. Die drehen ihre Blätter oder die Blätter senken sie ab, damit sie nicht voll in der Sonne hängen. Also das ist ein Verdunstungsschutz, dass Pflanzen wissen, sich zu schützen. Und das ist halt wirklich eine tolle Sache. Und manchmal ist es einfach so, wir dürfen unsere Pflanzen auch nicht verwöhnen. Also es hört sich jetzt vielleicht ein bisschen doof an, aber wir müssen unsere Pflanzen ein bisschen quälen. Warum? Weil wenn wir zum Beispiel, wenn du jeden Tag deine Pflanze versorgst mit Wasser, draußen im Garten zum Beispiel, jeden Tag, dann sitzt das Wasser in der obersten Schicht und die Pflanze sagt, warum soll ich denn Wurzeln machen? Ich habe ja alles hier oben. Ja, aber wenn du die Pflanze so ein bisschen quälst und sagst, sie kriegt vielleicht nur einmal die Woche Wasser und dann vielleicht aber tiefgründig, dann geht die Pflanze in den Boden, tiefer in den Boden mit den Wurzeln. Und wenn es dann mal heiß wird, dann macht die Pflanze keine Grätsche. Andersrum ist es natürlich, wenn du immer so du dieses Pflegesyndrom hast und immer rausgehen musst und immer gießen musst, dann wirst du merken, da leiden eher deine Pflanzen dann darunter.
4: Wenn die vor allen Dingen dann auf einmal so konfrontiert werden mit so einer längeren Trockenheitsperiode oder man vielleicht auch mal nicht da ist. Ne? Ich glaube, wenn so eine Pflanze weiß, ach Mensch, naja gut, ich kriege jetzt nicht ständig was, kann die damit wahrscheinlich auch besser arbeiten.
6: Die gewöhnt sich dran. Ja, Pflanzen sind wirklich so. Das ist halt immer, die Pflanzen gehen den geringsten Widerstand. Immer. Das ist so.
4: Jetzt sind wir einmal schon mal gesprächstechnisch im Garten gelandet. Da würde ich auch gerne noch ein bisschen bleiben. Es gibt diesen Spruch, ich sage den jetzt bestimmt falsch. Zweimal gehackt ist einmal Gießen gespart. Du kannst den bestimmt besser.
6: Genau, einmal hacken heißt zweimal Gießen sparen. Also das kann man immer unterschiedlich. Es ist ganz wichtig, dass man den Boden immer locker und offen hält. Warum? Weil dann die Verdunstungsgefahr unterbrochen wird. Das heißt also, wenn der Boden dicht ist, dann verdunstet das Wasser viel schneller, als wenn da so eine Luftschicht dazwischen ist. Durch das Auflockern, durch das Hacken gibt es eine Luftschicht und dann verbrauche ich halt weniger Wasser. Das ist ganz wichtig.
4: Zum Thema Hacken hatte ich mal gelesen, deswegen ich mulch immer relativ viel. Ne? Ich hatte mal gelesen, dass der Boden dadurch irgendwie auch lockerer bleibt, wenn man wie so eine Mulchschicht aufbringt und damit auch Wasser sozusagen vorm Verdunsten rettet, genau. Schützt. Und ich nehme meistens Rasenschnitt. Ich weiß, das gibt ja so Geschichten, das soll schimmeln und sowas, dass das da nicht ideal ist, aber ich versuche immer Sachen zu nehmen, die ich sowieso im Garten habe. Hast denn du vielleicht da nochmal so eine kleine Einführung, wie wichtig ist vielleicht überhaupt Mulchen im Garten bei Hitze und was nehme ich dafür?
6: Also Mulchen ist grundsätzlich immer gut. Also völlig egal, ob es heiß oder kalt ist. Also auch bei Kälte ist Mulchen richtig gut, weil also Mulchen isoliert. Ja, zum Beispiel, ich gehe mal ganz zurück zur Kälte kurz. Ja, wenn ich zum Beispiel eine Mirabelle oder sowas habe, die sehr früh blüht, dann mulche ich die Fläche ab, dann bleibt die Kälte länger in dem Boden und sie blüht dann durch später. Also das ist auch. Aber andersrum, wenn es heiß ist, ja, die Mulchfläche sorgt eben auch dafür, dass die Feuchtigkeit drin bleibt und sorgt dafür, dass das Bodenleben aktiviert bleibt. Und die Mulchschicht ist das, was ich durch das Hacken eigentlich verursacht. Das heißt also, die Mulchschicht verhindert das Verdunsten des Wassers. Und grundsätzlich kannst du doch erstmal alles nehmen. Du solltest halt mit deinem Rasenschnitt nur vorsichtig sein. Du solltest jetzt nicht irgendwie 50 cm Mulchschicht aufhören. Also wirklich nur so 5 bis 10 cm und das immer mal lockern, dann ist alles gut.
4: Das trocknet ja auch relativ schnell ab, gerade wenn wir über Hitze reden. Das ist mir auch schon aufgefallen. Ich finde mal, abgesehen davon sieht es auch relativ hübsch aus und man wird das ja auch los, weil viele Menschen überlegen ja auch immer, wohin mit allem. Und ich finde es ja immer gut, wenn man sagt, okay, ich nutze die Ressourcen, die da sind und gebe meinem Garten damit ja auch auf jeden Fall was zurück. Wie ist denn das zum Beispiel bei Gemüse? Ich meine, da hat man ja immer gerade solche Kandidaten wie Gurken im Gewächshaus. Die brauchen ja nun mal viel Wasser. Wie geht man damit um? Auch zum Beispiel Schatten im Gewächshaus, da wird es ja schon heiß drin.
6: Ja, also das muss man schon. Also im Gewächshaus, damit meine Pflanzen da drin nicht verbrennen, muss ich beschatten. Das heißt also, habe ich ein kleines Gewächshaus, kann ich das mit Kalk machen. Das heißt, früher, was haben früher die Gärtner gemacht? Die haben eine Kalkschlemme gemacht und haben von außen auf die Scheiben Kalk gesprüht. Und dadurch hatte man eben die Isolierung. Das ist das Einfachste. Man kann natürlich auch ein Schattiergewebe kaufen und kann dann mit einem Schattiergewebe arbeiten. Weil dieser Kalk, der muss ja natürlich im Herbst oder so, muss wieder abgewaschen werden, wenn man das Gewächshaus das ganze Jahr über nutzen möchte. Aber es ist halt eben ganz, ganz wichtig, weil sonst verbrennt einem alles im Gewächshaus. Und ich muss natürlich auch dafür sorgen, dass man im Gewächshaus eben auch für genügend Wasser sorgt. Das kann man aber durch zum Beispiel eine Tröpfchenbewässerung machen. Das heißt also immer zu sehen, dass man gleichmäßig immer ganz wenig Wasser, also nicht viel, sondern wirklich so kontinuierlich mit so einer Tröpfchenbewässerung, kostet auch überhaupt kein Geld mehr. Das ist halt wirklich, kriegt man fast hinterhergeschmissen. Das ist einfach ein Schlauch, da sind kleine Schläuche dran und da tropft das Wasser immer nach und nach an meine Pflanze, an meine Gurke. Ja, weil das ist ganz, ganz wichtig. Weil wenn du deine Gurke zum Beispiel nicht regelmäßig und ordentlich mit Wasser versorgst, wird sie bitter.
4: Okay, das wusste ich nicht.
6: Dann hat sie Stress und das will sie nicht. Und dadurch, und zum Beispiel bei den Tomaten, wenn die nicht ordentlich mit Wasser versorgt werden, können die ganz schnell diese Blütenendfäule bekommen. Das heißt, dann sind die Tomaten so an der Blüten, ja, da sind die so verkrüppelt. Das ist ein Kalziummangel. Das liegt aber einfach daran, weil sie dann mehr Wasser verdunsten, als sie aufnehmen können. Und das ist auch nicht gut.
4: Das ist ganz spannend, dass du das sagst, weil ich mache nämlich gerade so ein Experiment im Garten, Tomaten ohne Gießen. Ich will es einfach mal wissen, was passiert.
6: Ja.
4: Und ich habe die im Prinzip jetzt wirklich, seit ich die nach dem Eisheiligen eingepflanzt habe, nicht gegossen. Also ich bin mal gespannt.
6: Also, aber du hast sie gegossen?
4: Einmal.
6: Beim Angießen, genau. Das machen die Österreicher, die nennen das ja Paradeiser, das ist für die, so nennen die die Tomaten. Und da gibt es ganz viele Gärtner, die die Tomaten einmal auf dem Acker pflanzen. Die werden auch nicht ausgegeizt, gar nicht, die stehen dann so. Und das Gute ist natürlich, du darfst die auch nicht ausgeizen. Du lässt die einfach wachsen, weil die werden auch nicht gestäbt irgendwo und die beschatten sich selber. Das heißt, durch diese große Pflanze, die sich dann entwickelt, beschatten die den Boden und dadurch wird weniger Wasser verdunstet. Und dadurch haben die wirklich eine gute Möglichkeit, auch eine gute Ernte einzufahren. Schaffst du aber nicht mit jeder Sorte.
4: Es sind verschiedene. Ich glaube, am besten wird wahrscheinlich die Rispe funktionieren oder diese rispenartige Tomate. Ich finde das aber ganz toll, dass du mir da jetzt ein bisschen Mut zugesprochen hast, weil die erste Reaktion ist immer, na, du willst wohl keine Ernte haben. Ja gut, ich will es ja vor allen Dingen mal probieren. Also ich meine, es ist ja auch ein bisschen Blick in die Zukunft. Und ich bin ganz froh, dass ich jetzt hier einen Pflanzenarzt habe, weil, lieber René, was ist denn, wenn die Pflanze jetzt schon Schäden hat? Also wir nehmen jetzt mal eine Gurke. Ich hatte das tatsächlich schon sehr oft im Gewächshaus, weil ich wusste das lange nicht mit dem Beschatten. Und die haben ja dann wirklich wie Verbrennungen. Also wie gehe ich denn damit um? Angenommen, ich komme rein und stelle fest, oh Gott, das ist mir alles verbrannt jetzt.
6: Okay, kommt immer auf den Zeitpunkt drauf an. Also wenn es jetzt zum Beispiel verbrennt, ist überhaupt kein Problem. Dann nimmst du alle Blätter ab, die jetzt nicht so schön aussehen und dann wird die Pflanze sofort neue Blätter treiben. Ja, dann musst du halt eben aber gucken, jetzt darauf achten, dass sie auch genügend Feuchtigkeit und Wasser bekommt. Dann treibt sie neue Blätter und dann kann die sich ganz schnell wiederholen, weil so eine Gurke wächst ja auch relativ schnell. Das ist überhaupt gar kein Problem. Das kannst du machen. Also da braucht man normalerweise keine Angst haben, weil die Natur, eher umgekehrt, ist viel schlimmer. Also die Natur hat es vorgesehen, dass Pflanzen, die unter Trockenheit leiden, eher sich wieder erholen als andersrum. Das heißt, wenn deine Pflanzen ersoffen sind, dann fangen sie an zu faulen und dann sind sie hinüber. Aber eine Pflanze, die vertrocknet ist und nur nicht ganz knusprig ist, dann kannst du sie immer noch retten.
4: Stellen wir uns mal kurz vor, dass dann dort massive Hitzeschäden passiert sind. Können wir dann trotzdem einfach das Gröbste abschneiden?
6: Ja, August geht noch. Anfang August ist okay. Aber wenn du dann zum Beispiel jetzt Ende August bist, dann lohnt sich das nicht mehr, weil du dann auch keine große Ernte mehr einfahren kannst. Und das ist ganz oft so. Im August hast du natürlich auch schon die ersten Gurken dran oder die, ja, schon Großteil an Gurken dran. Und die kannst du meistens gar nicht mehr essen, weil die alle bitter sind. Das ist das große Problem. Aber du musst auch wissen, dass zum Beispiel Gurken, wenn es im Gewächshaus wärmer wird als 26 Grad, 27 Grad, werden die Blüten taub. Das heißt, dann setzt sie keine Früchte an. Das ist ein Schutzmechanismus, weil die Pflanze ja, sie will ja überleben. Und sie setzt dann, weil diese Früchte brauchen ganz viel Kraft, brauchen ganz viel Wasser und wenn nichts da ist, dann macht sie das nicht. Und das ist das Gleiche eben draußen bei den Zucchinis, das ist bei den Kürbissen so, das ist so ein Schutzmechanismus. Also wenn es zu heiß wird, werden die Blüten nicht befruchtet, werden sie taub. Also da muss man sich auch keine großen Gedanken machen.
4: Das ist ja ganz toll, dass die Pflanzen da auch so viele eigene Wege haben, die man teilweise gar nicht kennt. Und man denkt dann, oh, was ist denn los? Die trägt einfach nicht, ne? Weil die vielleicht gerade in dieser Phase eine stattliche Größe erreicht hat. Ja. Gerade bei den Zucchini ist das ja oft so. Und dann denkt man, Mensch, aus keiner Blüte wird hier irgendwas. Was ist da los? Aber vielleicht sind da gerade schon eine Woche in Folge 30, 31, 32 Grad.
6: Genau.
4: Und die Pflanze sagt, okay, wenn ich jetzt mit dieser Blüte, wenn ich dich richtig verstanden habe, in die Bildung dieser Frucht gehen würde, das würde mich so viel Kraft kosten, da würde ich wahrscheinlich gar nicht mehr schaffen.
6: Genau. Und da sieht man eigentlich, was ich vorhin schon mal gesagt habe, Pflanzen können nicht nur dumm rumwachsen. Die wissen schon, wie sie sich schützen. Also die sind ja auch über Millionen Jahre, ja, irgendwie haben die sich entwickelt. Und die Evolution hat schon dafür gesorgt, dass sie überleben. Ja, ist nicht ganz so, wir Menschen sind da ein bisschen noch hinten dran.
4: Bisschen zimperlicher.
6: Ja.
4: Ich habe mir auf meinen Zettel heute eine kleine Lupe gemalt, denn ich hatte früher eine Gartenfreundin und mit der habe ich immer gestritten beim Gießen, weil die hat Folgendes gemacht. Wir sind zusammen in den Garten, alles blühte, es war toll und wir hatten plötzlich nur diesen einen Moment, wo wir gießen konnten und haben dann einen Schlauch genommen mit Wasser, also sie, und hat dann da rumgespritzt. Und dann habe ich immer gesagt, mach das nicht, ich habe mal gelesen, die verbrennen. Also quasi, ich habe mir hier eine Lupe aufgemalt und einen kleinen Brennglaswirkung aufgeschrieben und wollte dich mal befragen, ob das tatsächlich so ist. Weil eigentlich würde man ja sagen, wenn die Sonne scheint, regnet es nicht.
6: Ja. Hast du denn gemerkt, dass nachdem sie dann gegossen hat, dass was verbrannt ist?
4: Also ich muss gestehen, die Rosen fanden das blöd.
6: Also die Rosen finden das blöd, weil zum Beispiel die Pilzkrankheiten dann explodieren können. Ja, weil das ist einfach, das Wasser liegt oben drauf auf den Blättern und die Pilze freuen sich und sagen, schön, jetzt kann ich mich hier gut verbreiten. Aber normalerweise ist das eher nicht so. Mhm. Das heißt, man macht es natürlich nicht. Warum macht man das nicht? Weil sehr viel Wasser verdunstet wird und durch diese Verdunstung entsteht entsteht eigentlich ein Puffer, das heißt ein Kühlpuffer. Das ist eigentlich gar nicht so das große Problem. Aber wir verschenken das Wasser, ja, weil das Wasser viel zu schnell verdunstet. Also es ist immer wichtig dann an die Wurzel, aber auch nicht über die Rose macht man auch nicht. Also weißt du, wenn die Rosenblüten dann auf einmal alle nass werden, dann kennt man das. Rosen mögen auch keinen Regen und das machen wir natürlich auch nicht mit dem Schlauch. Also grundsätzlich bitte immer an die Wurzel unten gießen, weil so spart man auch Wasser. Aber es ist jetzt nicht das Problem, wenn dann wirklich, also ich kenne das, ich habe ja Kinder, ja, wenn die gießen mit der Gießkanne, dann gehen die durch den Garten und ja, sprühen wie verrückt. Und das sieht man auch beim Rasen, wenn die Kinder mit dem Rasensprenger im Sommer dann unter einem Rasen hüpfen und tanzen, ist der Rasen auch nicht verbrannt. Also ist nur so, dass man eben Wasser verschenkt.
4: Ich habe noch irgendwo mal aufgeschnappt, das habe ich dieses Jahr in meinem Hochbeet mal versucht, ein bisschen exzessiver auszuprobieren, dass eine Mischkultur ganz schlau ist, weil sich die Pflanzen gegenseitig beschatten. Wie ordnest du das ein?
6: Unbedingt. Also die Mischkultur hat ja nicht nur damit zu tun, es ist immer ganz wichtig, dass du das Beet komplett bepflanzt. Das ist erstmal grundlegend. Keine Lücke lassen. Überall, wenn alles beschattet wird durch viele verschiedene Pflanzen, dann verdunstet weniger Wasser. Aber Pflanzen vertragen sich, Pflanzen schlagen sich. Das heißt, durch diese Mischkulturen ist es halt einfach so, dass manche Pflanzen besser wachsen, manche Pflanzen schützen sich gegenseitig sozusagen vor Schädlinge und Schädlinge haben sich immer spezialisiert auf ganz bestimmte Pflanzen. Das heißt, wenn du dein Hochbeet nur mit Kartoffeln anbaust, kannst du sicher sein, hast du auch nur Kartoffelkäfer. Aber hast du eine große Auswahl an verschiedenen Pflanzen, vielleicht auch ein bisschen ein paar Blumen dazu, Matitaketes dazwischen, dann hast du was gegen Bodenschädlinge. Das heißt also, die Pflanzen fühlen sich alle wohl und die Schädlinge fühlen sich nicht so wohl, weil die sich nämlich auch gegenseitig bekämpfen. Also das ist das, was Mutter Natur möchte. Mutter Natur möchte Artenvielfalt. Und das Beste ist auch natürlich in deinem Hochbeet eine Artenvielfalt herstellen.
4: Und ist das auch so, dass die Schnecken, sage ich mal, das besonders toll finden, wenn man abends gießt? Ich hatte irgendwie mal gelesen, ja, früh ist irgendwie ein bisschen besser, weil wenn man jetzt abends gießt, dann kommen sowieso die ganzen Schnecken da raus und machen da los.
6: Die Schnecken
4: sind einfach immer da, oder?
6: Die Schnecken machen auch los, wenn du morgens gießt. Also ich bin zum Beispiel wirklich so, ich bin Langschläfer. Also es ist wirklich so, da musst du früh morgens gießen. Da musst du wirklich morgens irgendwie im Sommer, ja, musst du morgens um 5 irgendwo unterwegs sein und gießen. Wer macht das schon? Also, das ist, meine Oma hat's gemacht. Ich mach das nicht, ich gieße abends. Und aber ich habe so einen Trick vielleicht nochmal, die Schnecken. Schnecken, die ärgern einen natürlich auch immer. Aber Schnecken lieben grüne Gurke. Das heißt, du nimmst ein paar Scheiben grüne Gurke in deinem Hochbeet, legst sie in eine Ecke, lockst die Schnecken da alle hin und dann nimmst du ein nasses Brett, legst sie daneben und du wirst sehen, die werden alle nachts angezogen von dieser grünen Gurke und am Tag verstecken sich gerne unter diesem nassen Holzbrett. Und da brauchst du am Tag das Holzbrett nur oben nehmen, sammelt sie Schnecken ab, bringst sie zum Nachbarn und dann hast du sie los.
4: René, das ist ja mega. Das ist wirklich ein Tipp, muss ich dir jetzt mal gestehen, den ich noch niemals so in dieser Ausführung gehört habe. Ja, ich habe schon gehört, dass die unter irgendwas drunter kriechen und man kann die absammeln, die Gurken, aber in der Kombination...
6: Schnecken sind super intelligente kleine Wesen. Weißt du, wenn du erstmal dich damit beschäftigt hast und siehst, dass Schnecken keinen Futterneid haben, dass die wirklich für alle ihre Kollegen immer was überhaben und wie intelligent die sind, dann überlegst du dir, ob du Schneckenkorn streust.
4: Ich bin da ja absolut dagegen. Ich bin ja auch so ein Fan von den nützlichen Schnecken, wie zum Beispiel dem Tigerschnegel, den habe ich bei mir im Garten. Und der mag die Pflanzenreste, ich muss mich niemals um die Staudenbeete kümmern, weil der einfach alles wegschnabuliert, was da unten so rumkreucht und fleucht. Und ich finde das ganz toll und ich mag das auch, dass da so eine Vielfalt an Schnecken existiert, weil es sind doch sehr spannende Tiere.
6: Aber eins muss ich noch ganz kurz, das endet ja immer in jedem Podcast und überall, wo man so endet dann mit der Schnecke, okay, die Schnecke, habe ich jetzt scherzhaft gesagt, du bringst sie zum Nachbarn. Aber was machst du wirklich mit der Schnecke? Also wenn du die Schnecken sammelst, das ist halt einfach, dann wer A sagt, muss auch B sagen. Das heißt, du musst die Schnecken töten. Das ist also, und da fängst du halt nicht an, die Schnecke irgendwie mit einer Schere, sondern du nimmst wirklich kochend heißes Wasser, die sammelst in deinen Eimer, nimmst kochend heißes Wasser, gießt sie drüber, sind die Schnecken weg. Es hört sich jetzt alles wirklich hart an, aber das ist die Realität. Das heißt also, wer Schnecken sammelt, muss sie auch entsorgen. Und es bringt nichts. Und es ist auch nicht gut, die Schnecken zu sammeln, in den Wald zu bringen oder irgendwo der Meinung zu sein, ich bringe die jetzt irgendwo hin, wo sie es machen dürfen. Weil wenn das jeder machen würde, dann würden sich an diese Stellen diese Schnecken massenhaft vermehren. Also man muss, ja, wenn man Gärtner hat, manchmal dann eben auch B sagen.
4: Na gut, dann weiß ich nicht so richtig, ob ich das jetzt wirklich ausprobieren kann mit dem Brett, weil ich könnte die, glaube ich, niemals töten. Ich bin so ein Typ, ich sammle die dann ab und tue
6: und
4: die
6: wo
4: irgendwo
6: hin.
4: Na, ich mach die einen Meter weiter in die Brennnesselhecke, weil ich
6: ja,
4: denke,
6: das kannst du machen. Wenn du das in deinem eigenen Garten dann in die Brennnesselhecke bringst, dann mach das so.
4: Ja.
6: Du hast ja auch nur ein Hochbeet, aber wenn du einen richtig großen Garten hast, einen großen Gemüsegarten hast oder so, so wie ich zum Beispiel, ich habe ja wirklich 5000 Quadratmeter und da habe ich einen riesen Gemüsegarten dabei, da muss man mal absammeln, da kommt man nicht drum rum und das bringt halt nichts. Daneben ist ein Naturschutzgebiet, ich habe da eine, ja, und da kann ich das nicht einfach hinkippen, das macht man nicht. Das ist ein, da muss man halt einfach, ja, kannst du ja dahinter ja auch essen, wenn du möchtest. Es gibt ja Leute, die mögen Schnecken.
4: Ja, Weinbergschnecken zum Beispiel.
6: Ja.
4: So, René, ich möchte mich bei dir ganz herzlich bedanken für diese tolle Folge. Wir wissen auf jeden Fall jetzt Bescheid, die Pflanze hat ihre eigenen Mechanismen. Man muss sie auch ein bisschen lassen, nicht zu sehr verhätscheln. Die
6: genau.
4: Pflanzen ans Klima gewöhnen. Gerne auch einfach schauen, dass man beim Gießen eine gute Tageszeit erwischt und nicht zu viel verdunstet. Ein bisschen Mulch schadet nie. Ein lockerer Boden, damit das Wasser gut aufgenommen werden kann. Und auf dem Balkon auch eine schöne Drainage und einfach gucken, dass die Pflanzen vielleicht gut ausgewählt sind.
6: Genau.
4: Gut, ja, ihr Lieben, hört immer schön Kompost und Konfetti, der ARD-Garten-Podcast in ARD Sounds. Und ich freue mich natürlich, wenn ihr uns Themen schreibt oder Anregungen habt. kompostundkonfetti@mdr.de, da könnt ihr alles hinschreiben. Und bis dahin, Dankeschön, René.
6: Ja, bitte, tschüss.

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2: Und da kommt sie schon angeflogen, die neue Folge von Kompost und Konfetti, der ARD-Garten-Podcast. Und heute geht's um unsere gefiederten Freunde. Was können wir tun für Vögel im Garten und auf dem Balkon? Viel Spaß! Und mein Gast ist heute Philipp Herrmann, besser bekannt als der Vogel-Philipp. Servus.
3: Ja, servus, grüß dich.
2: Wobei, eigentlich bin ich ja bei dir zu Gast. Wir sitzen nämlich in deinem Garten und es ist jetzt kurz vor 10 und hier ist schon ganz schön viel Gezwitscher. Wen hören wir da jetzt gerade alles?
3: Ja, also hier geht's gerade richtig ab. Am meisten freut mich die Dorngrasmücke, die hier ständig singt seit 2 Jahren. Wir haben hier eine Amsel, eine Kohlmeise. Ja, die Elster fliegt vorbei. Also hier ist wirklich viel los.
2: Es ist schon so, dass ja die Vögel auch immer zu bestimmten Uhrzeiten besonders aktiv sind. Ne? Also ich kenne das, wir schlafen mit offenem Fenster. Ja. Und manchmal geht es um 4.30 Uhr irgendwie schon los, dass da draußen, ich glaube, das ist eine Mönchsgrasmücke, mega Alarm macht. Und ich mich dann immer frage, wie kann so ein Federball so laut sein? Was hat denn das damit auf sich? Die könnten ja auch alle gleichzeitig starten.
3: Ja, also das hat sich so eingependelt anscheinend. Also es gibt ja einen Hausrotschwanz, der schon im Dunkeln beginnt und nacheinander gibt es dann verschiedene Vogelarten, bis dann mittags, wenn der Pirol singt sozusagen. Ja, also der Beginn ist unterschiedlich, man kennt das von der Vogeluhr. Es gibt immer einen Startzeitpunkt, Frühaufsteher und Langschläfer.
2: Ah, okay.
3: Und singen aber auch den ganzen Tag. Also in der Hochsaison ist dann immer was los eigentlich.
2: Also die fangen alle unterschiedlich an, aber sind dann auch den ganzen Tag über.
3: Genau, also das ist nicht nur der Zeitpunkt, an dem sie singen, sondern den ganzen Tag über. Und ja.
2: Sag doch noch mal ganz kurz, wann ist denn aus dem Philipp der Vogel-Philipp geworden und wie ist das überhaupt passiert?
3: Ja, also das Interesse ist natürlich schon sehr, sehr lange da. Ich bin hier ganz auf dem Dorf aufgewachsen mit großen Garten und direkt am Waldrand und am Fluss. Sehr idyllisch und war die ganze Kindheit nur im Wald. Und dann hat sich irgendwie mit 10, 11 Jahren habe ich ein Vogelbuch und ein Fernglas geschenkt bekommen und dann ging es los mit der Vogelkunde und dann gab es noch eine CD, eine Vogelstimmen-CD, mit der ich dann zum Einschlafen die Vogelstimmen gehört habe. Und dann war es um mich geschehen, sage ich mal. Und ich konnte dann wirklich die ganzen Vogelstimmen mit 15 Jahren und habe das Hobby dann zum Ruf gemacht. Also bin ich meinen Eltern auch sehr dankbar, dass sie mich da unterstützt haben auf dem Weg. Es ging dann über Naturschutz- und Landschaftsplanungsstudium und heute arbeite ich für den Landschaftspflegeverband und bin freiberuflich als Gutachter tätig. Genau, und dann ja der Name Vogelphilipp, den gibt es jetzt seit über 10 Jahren, kommt eigentlich aus meiner Skater-Jugendzeit, aus der Clique, wo es mehrere Philipps gab und ich war halt der sich für Vögel interessiert hat.
2: Ah.
3: Und bei den Skatern ist alles so krass auf Marke getrimmt und das habe ich dann in Naturschutz übertragen und mit dem Vogel Philipp eine Marke geschaffen.
2: Ach, wie lustig. Sehr cool. Philipp, wir sind ja hier am Stadtrand von Landshut und trotzdem ist hier ja eine Menge los, was die Vogelwelt angeht.
3: Ja.
2: Worauf hast denn du geachtet bei der Gartengestaltung? Was ist denn da wichtig, wenn ich da Vögel unterstützen möchte?
3: Also ich bin ja in einen Garten gezogen, der schon 40 Jahre Bestand hatte und schon naturgartenmäßig ausgerichtet war. Aber ja, mir sind heimische Pflanzen sehr wichtig, also gerade die halt Pollen und Nektar bieten. Und in die Richtung habe ich eben ja auch angesät mit heimischem Saatgut. Ich habe einen Steinhaufen hier für die Eidechsen. Ich habe einen kleinen Tümpel, wo die Kinder keschern können. Also vielfältig. Wir sind ja so leicht am Hang mit kleinen

0: Terrassen noch dabei, da ist eine Trockenmauer noch mir wichtig gewesen. Also ich habe auf Strukturen geachtet, also verschiedenste Kleinstlebensräume, wilde Ecken und ja, so, dass man es halt auch nutzen kann und sich erholen kann gleichzeitig.
1: Und das heißt, wenn ich also viele Tiere im Garten habe, dann kommen automatisch auch viele Vögel, oder?
0: Ja, genau. Also man kann das so, also es fängt eigentlich bei der Pflanzenvielfalt an, also auch bei der Wahl, ob es jetzt heimische sind oder nicht heimische Pflanzen. Es gibt ja genug Pflanzen, ja, wie die Tulpen oder so, die jetzt auch keinen Nektar bieten zum Beispiel, oder die Forsythie. Und wenn man darauf achtet, dass man dann heimische Pflanzen nimmt, dann geht es eben los mit, ja, Schmetterlingslarven, mit kleinen Insekten, die gefressen werden von den Eidechsen, von den Vögeln, bis hin zu Bären und sonstigen. Also es fängt wirklich mit der Pflanze an, sage ich jetzt mal.
1: Was sollten so Pflanzen, die ich extra für die Vögel anpflanze, sonst noch so können?
0: Ja, Versteckmöglichkeiten bieten, natürlich für Nestanlage. Ich schaue auch drauf, dass vielleicht die eine oder andere Pflanze ein paar Dornen hat, wie der Weißdorn oder die Schlehe. Da sind sie halt gut geschützt auch vor, ja, Katzen und anderen Tieren, die es aufs Nest abgesehen haben.
1: Hat es überhaupt Sinn, dass ich einen vogelfreundlichen Garten anlege, wenn da ständig Katzen rumlaufen? Das ist ja auch häufig der Fall.
0: Ja, ist tatsächlich schwierig. Also wir haben jetzt selber keine Katzen, aber die kommen von den Nachbarn häufig rübergelaufen. Gut, jetzt seit wir einen Hund haben, seit 2 Jahren, ist es was anderes. Da ist der Hund hier vorherrschend. Aber man merkt das dann tatsächlich. Also es gibt diese Aussage von Landscape of Fear, also von dieser Landschaft der Angst. Also es reicht eigentlich die Präsenz von Katzen oder vielen Katzen, dass die Vögel sich schon nicht mehr wohlfühlen. Wir hatten das hier in einem Nistkasten direkt oben drüber. Da saßen im ersten Jahr die Katzen einfach ewig drunter und die Vögel sind da nicht eingezogen. Und jetzt, seit der Hund da ist, werden wieder merklich mehr Nistkästen bezogen.
1: Wenn ich jetzt keinen Hund habe und es sind trotzdem viele Katzen unterwegs, ja, und möchte nicht, dass die mir die Nistkästen ausräumen, gibt es da Möglichkeiten, dass ich da irgendwie dafür sorgen kann, dass die Vögel ein bisschen sicherer sind?
0: Ja, also es ist sehr, sehr schwierig. Aber mit einem sehr dichten Gebüsch, dichter Hecke kann man schon was erreichen. Ich habe hier auch eine Stelle, wo die Eidechsen rumlaufen, die auch immer gern gejagt werden von den Katzen. Und da habe ich jetzt extra viel Astschnitt auch einfach hingeworfen, dass die halt unter den Ästen an der Trockenmauer entlang laufen können.
1: Also so, dass die Katzen da nicht rankommen, weil es ist halt zu dornig oder
0: genau,
1: es ist halt
0: genau,
1: zu versteckmäßig.
0: Ja. Also es gibt auch einen Weg, wo sie immer gerne durchgegangen sind. Da habe ich dann auch direkt in den Weg praktisch hinter dem Zaun so Äste mit Dornen aufgehäufelt. Und den Weg nutzen sie tatsächlich nicht mehr jetzt.
1: Also du musst ständig gucken, wo kommen sie rein und wo kann ich ihnen den Weg abschneiden,
0: genau, ja,
1: alles, was dazugehört. Wie handhabst du das? Du hast jetzt Pflanzen gesetzt, damit die Vögel was zu fressen haben, also Insekten oder die Sämereien.
0: Ja.
1: Fütterst du eigentlich oder wie stehst du zu dem Thema Fütterung? Das ist ja oft ein heikles Thema manchmal. Füttert man jetzt, füttert man das ganze Jahr, füttert man gar nicht? Also wir im Kleingarten füttern gar nicht, weil viele drumherum füttern, wo ich mir dann denke, das müssen wir jetzt nicht auch noch machen.
0: Ja.
1: Wie stehst du dazu?
0: Ja, ist natürlich großes Thema oder großes Streitthema sogar, aber auch hier wieder bin ich ja eigentlich entspannt. Wir haben eine kleine Futterstelle, weil ich das toll finde, mit den Kindern da auch zu beobachten. Wir hatten jetzt auch eine Stelle, wo von den Meisenknödeln, die ja nicht im Netz sind, sondern in so einer gestapelten Röhre, wo da ein paar Sachen runterfallen, dann das Mäuschen kommt im Winter und sich da was holt. Das ist natürlich toll, da die Natur zu beobachten, mit Fernglas am Fenster zu sitzen. Aber da, wenn es wieder ins Extrem geht, wo man dann irgendwie kiloweise das Zeug verfüttert, da bin ich jetzt nicht so dafür. Zudem hilft man eigentlich jetzt nicht den seltenen Vogelarten. Also man tut den Arten was Gutes, die sowieso schon häufig sind. Also man bringt Meisen und Finken durch den Winter. Aber den Vögeln, denen es draußen schlecht geht, wie den Feldlerchen und Rebhühnern, denen hilft man mit einer Fütterung nicht. Also muss man sich auch mal bewusst sein. Es ist natürlich schön, die Vögel in den Garten zu locken. Und auch da gibt es natürlich die Möglichkeit, nicht nur das gekaufte Futter zu nehmen, sondern mal einen Apfel aufzuschneiden oder was anderes zu machen. Ja, ich würde das entspannt sehen. Die Leute, die gerne füttern, die sollen das tun, aber aus meiner Sicht immer in Maßen. Und im Sommer muss man aufpassen, tatsächlich ab April, wenn es zu warm wird, dann ist eben die Verbreitung von Krankheiten durch Futter, was jetzt darum liegt, erhöht. Und dann sollte man aufpassen.
1: Das bedeutet nicht das ganze Jahr füttern, sondern nur im Winter? Oder wenn man jetzt füttern möchte, wenn man sich entschieden hat, ich möchte, um die Vögel zu beobachten, von wann bis wann fütterst du? Oder sollte
0: genau, also man sollte eigentlich nur bis April füttern. Also England hat jetzt neue Studien rausgebracht, wo es heißt, man sollte ab April nicht füttern bis in September, Oktober, weil einfach die Gefahr so hoch ist, dass sich Krankheiten ausbreiten. Man kennt das bei den Blaumeisen, bei den Amseln, bei den Grünfinken. Da gab es hohe Einbußen in den Beständen durch diese Krankheitsübertragung.
1: wenn ich mich jetzt entschieden habe zu füttern und ich möchte jetzt verhindern, dass sich Krankheiten verbreiten, wie mache ich so eine Futterstelle sauber? Worauf muss ich denn da gucken?
0: Genau, also wie gesagt, man sollte dann nicht Futterstellen nehmen, wo die Vögel in dem Getreide oder in den Sämereien dann rumtapsen, sondern was nehmen, was hängt, so als Futterspender. Die Futterspender muss man eher selten sauber machen, das andere muss man schon regelmäßig, wahrscheinlich wöchentlich sauber machen. Man kann ja den Vögeln auch anders helfen, jetzt wenn es sehr heiß wird mit Tränken, die sollte man auch regelmäßig reinigen.
1: Ja, reicht es irgendwie auszuwischen oder worauf muss ich da achten?
0: Ja, das Wasser wechseln vor allen Dingen und ja, vielleicht mal auswischen.
1: Und die Futterstellen nur ausfegen oder was muss ich da machen?
0: Ja, genau. Wenn das Getreide irgendwie feucht geworden ist oder sowas, das dann rausfegen und abtrocknen lassen und dann nochmal was rein. Aber wie gesagt, die Futterspender sind eigentlich die bessere Wahl.
1: Bleiben wir jetzt noch mal dabei. Ich habe mich entschieden, ich möchte füttern. Es gibt ja eine Riesenauswahl im Handel, also von Sämereien. Es gibt Mehlwürmer, alles Mögliche. Kann ich immer alles füttern oder worauf muss ich da gucken?
0: Ja, es gibt ja zunehmend dieses Insektenfutter auch. Ich meine, das ist jetzt ja etwas teurer, sage ich jetzt mal. Ich bin immer noch dafür, dass man gerade für Insekten im Garten genug tun kann oder auf dem Balkon auch. Oder kann man immer genug bieten an ja, heimischen Pflanzen, die eben Insektenvielfalt bieten. Bei der anderen Nahrung würde ich schon darauf achten, dass es biologisch angebaut wird, weil in England eben auch diese Studien sagen, dass dieser enorme Vogelfutterbedarf bei den Leuten natürlich eine eigene Produktion in der Landwirtschaft ausmacht. Und gerade wenn man auf die Vögel achten möchte, dann muss man auch schauen auf die Produktion von dem Vogelfutter selber. Also es kann ja nicht sein, dass man jetzt ein Vogelfutter nimmt, was halt gedüngt, gespritzt und sonst was wird, um dann die Vögel mit gespritzten Sämereien zu füttern und gleichzeitig draußen riesen Flächenbedarf zu haben von der intensivsten Landwirtschaft. Also da lieber auch auf biologisch angebaute Sonnenblumenkerne zurückgreifen. Und das passt ja auch, wenn man jetzt in geringerem Maße füttert, sage ich jetzt mal, dann kann man auch das bessere Futter nehmen.
1: Okay, das heißt, du sagst, also aus deiner Warte von April bis September eher nicht füttern.
0: Genau.
1: Und wenn füttern, biologisch angebaut und auch nicht zu viel, sondern nur an kleinen Stellen, damit man halt was beobachten kann.
0: Genau, ja.
1: Es gibt ja nicht nur eine riesengroße Auswahl an verschiedenen Vogelfuttervarianten. Es gibt ja auch quasi eine endlose gefühlt Auswahl an Nistkästen und solchen Geschichten. Wenn ich jetzt Nistkästen im Garten haben möchte, kannst du noch mal kurz erklären, was sind so die absoluten Punkte, wo ich drauf achten muss, damit der auch wirklich angenommen wird, dass ich nicht enttäuscht bin, dass ich den da hingehängt habe mit einer Leiter und mich da angestrengt habe und da kommt aber gar keiner rein. Worauf muss ich denn achten?
0: Ja, also ich würde mal verschiedene Nistkästen nehmen, vielleicht zwei oder drei. Einen mit einem großen Loch, einen mit einem kleinen, also Star, Meise und vielleicht noch eine Halbhülle. Die ist dann für einen Hausrotschwanz oder Rotkehlchen geeignet. Immer so hängen, dass es nicht reinregnet natürlich und auch ein bisschen geschützter aufhängen. Also nicht komplett frei, Starrenkasten vielleicht schon, aber die anderen sollten in einem Baum hängen oder in einem Gebüsch und nicht total frei. Das sind eigentlich so die Grundregeln.
1: Und so Höhe und Ausrichtung?
0: Ja, also Ausrichtung halt wetterabgewandt, Richtung Osten vor allen Dingen. Osten, Südosten, Nordosten geht alles.
1: Nordosten geht auch? Ist nicht zu dunkel? Zu kalt?
0: Nee, also hauptsächlich nicht nach Westen, dass es da voll reinregnet. Dann sollte sie gerade hängen, dass das auch nicht von oben reinläuft. Aber das ist eigentlich relativ klar. Und ja, von der Höhe, sage ich mal, ab ja, 3 Meter, so dass halt Katzen nicht rankommen. Und nach oben ist eigentlich keine Begrenzung, sage ich jetzt mal.
1: Und muss ich die dann auch sauber machen? Oder wie oft muss ich die sauber machen?
0: Ja, also ich würde das schon schauen, dass man es jährlich macht, vielleicht zum Oktober, November, im Herbst dann, wenn die alle mit dem Brüten fertig sind. Ja, beim Reinigen darauf achten, dass man vielleicht vorsichtig aufmacht, entweder vorne oder oben ist meistens die Klappe, reingucken, dass da nichts anderes drin sitzt, weil im Herbst können natürlich auch irgendwie Siebenschläfer oder vielleicht auch mal eine Fledermaus drin sitzen, also vorsichtig aufmachen, wenn nichts da ist.
1: Vorher klingeln am besten, Anmeldung.
0: Vorher, genau. Nie schlecht, einfach mal klingeln. Genau, dann aufmachen, Nest rausnehmen und halt ein bisschen Abstand halten. Weil es kann immer sein, dass das sehr staubig ist oder Milben drin sind oder sowas.
1: Kann mir da irgendwas gefährlich werden, was da drin ist?
0: Ja, eigentlich nicht wirklich. Also wer staubanfällig ist, vielleicht eine Maske aufziehen, aber ansonsten mit ein bisschen Abstand und möglichst so, dass man nicht direkt drunter steht, sondern mit der Leiter so, dass man oben drüber ist, über dem Kasten. Und dann passt das eigentlich, wenn man es gut ausgekehrt hat. Ich meine, in der Spechthülle, in der natürlichen, wo der Vogel brütet, macht auch niemand sauber, aber es ist nun mal eine menschengemachte Nistmöglichkeit und von daher dann schon mal reinigen.
1: Und auskehren reicht, da muss ich jetzt nicht noch irgendwas durchwischen oder
0: sowas?
1: Nee,
0: also das so intensiv braucht es nicht sein. Es geht vor allen Dingen um Milben und so Flohgeziefer, also Federgeziefer meine ich, was halt den Vögeln dann reinkrabbelt. Ja.
1: Wenn ich jetzt keinen Garten habe, wenn ich jetzt nur einen Balkon habe, paar Quadratmeter groß, fünfter Stock, keine Ahnung, kann ich da auch irgendwas tun, um Vögel zu unterstützen?
0: Ja klar, es gibt auch ein paar Balkonpflanzen, also dass man ein oder zwei Kästen macht mit heimischem Saatgut zum Beispiel. Ja, eine Vogeltränke aufstellen, Nistkasten aufhängen, gerade Gebäudebrüter wie Spatzen, Mauersegler, vielleicht auch Schwalben an einer oder anderen Stelle, die kommen auch in eine Nisthilfe auf den Balkon.
1: Auch wenn ich mich da ständig bewege, oder muss ich den Balkon dann in Ruhe lassen, damit die sich da wohlfühlen?
0: Die Vögel in der Stadt sind da schon etwas gewohnter als die Wildvögel jetzt draußen auf dem Land. Die kriegen das hin, ja. Die gewöhnen sich da dran. Also auch die Amseln kann man ja häufig auf dem Balkon nisten sehen und mit etwas Vorsicht sich dann bewegen. Aber in der Regel sind die das gewohnt.
1: Vogelfüttern auf dem Balkon, funktioniert das auch? Oder?
0: Ja, das funktioniert natürlich. Auch wie gesagt, am besten mit einem Futterspender.
1: Ich habe es schon häufig von Leuten gehört, die jetzt Vögel auf ihren Garten locken wollten. Da steht dann eine Futterstelle rum und da will aber partout kein Vogel hin. Woran kann das denn liegen? Ich weiß, um Ferndiagnose und so, aber ja. Wenn man dann enttäuscht ist und man freut sich darauf, dass die Vögel jetzt vorbeikommen, da passiert aber gar nichts. Ja. Woran könnte sowas liegen?
0: Also man muss die schon so aufstellen, dass die Vögel ein bisschen geschützt sind, irgendwie neben einem Strauch, wo sie in Deckung praktisch anfliegen können. Und so,
1: wenn ich das auf dem Balkon gar nicht habe, weil ich da keine Sträucher habe.
0: Ja, gibt ja die Möglichkeit auch mit Topfpflanzen da was zu machen. Also das ist einfach mit einer größeren Topfpflanze direkt daneben gestellt, da haben die auch eine gewisse Deckung. Also das geht schon. Oder so eine Fassadenbegrünung, wo irgendwas hochklettert, eine Klimatis oder ja, ähnliche Pflanzen.
1: Also es würde jetzt nicht funktionieren, wenn ich die Futterstelle mitten auf den Balkon stelle, weil da denken die, da kann ich gefressen werden. Also es sollte schon irgendwie so stehen, dass das so einen gewissen Schutz drumherum hat.
0: Ja, genau.
1: Habe ich richtig verstanden.
0: Ja, an der Seite am besten, an der Mauer vielleicht oder mit einer höheren Topfpflanze oder vielleicht einer Klimatis, die da hochrankt.
1: Was mich jetzt nochmal interessiert, du bist ja sehr auch auf diese Vogelstimmen fixiert. Ne? Ja. Hier kann man ja auch noch Nachrichten schicken oder per WhatsApp. Ist das noch aktuell?
0: Die Vogelstimmen-Hotline, genau.
1: Die Vogelstimmen-Hotline, genau. Das heißt, wenn man wissen möchte, welcher Vogel da gerade unterwegs ist, kannst du das dann bestimmen.
0: Genau.
1: Wie bist denn du so auf diese Stimmen fixiert? Weil das muss ja auch irgendwann mal angefangen haben, ne?
0: Ja, einfach so, dass ich sehr audiofixiert bin anscheinend. Also es interessiert mich total und auch zu verstehen, es gibt ja nicht nur den Gesang, sondern es gibt Warnrufe, es gibt Kontaktrufe, Jungen-Bettelrufe und so weiter. Und das kriege ich halt alles mit, auch was im Garten so ist. Und
1: kannst du überhaupt noch normal draußen rumlaufen? Kannst du das ausstellen?
0: Nein, die Stimmenbestimmung funktioniert eigentlich durchgehend. Also auch wenn wir jetzt hier uns unterhalten, kriege ich alles mit, was hier singt. Auch die junge Meise, die jetzt im anderen Kasten sitzt zum Beispiel. Also das ist nicht zum Abschalten. Das ist anders, wenn man sich die Augen zuhält und nichts mehr sieht. Aber mit den Ohren ist man doch immer on sozusagen. Das läuft komplett durch bei mir und macht mir aber nichts aus. Ich finde das total spannend und erhellend einfach, dass das so abläuft die ganze Zeit.
1: Wenn ich jetzt so anfangen möchte, mich mit dem Thema zu befassen und also so ein paar Rufe kann ich jetzt mittlerweile auch schon unterscheiden. Ja. Wenn man im Garten was hört und dann fragt man mal die App oder was auch immer oder man fragt dich.
0: Ja.
1: Aber wie geht man denn daran, wenn man das so ein bisschen strukturierter angehen will, sage ich jetzt mal.
0: Ja, also wie du gesagt hast, so mit so einer App oder sowas ist schon mal ganz nett. Also man muss sich ja irgendwie mal erstmal reinhören. Also einfach mal in den Garten gehen und mal zu lauschen, wie viele verschiedene Vogelarten höre ich denn eigentlich? Höre ich verschiedene oder wie ist das? Und ein ganz tolles Mikroabenteuer ist sozusagen, wenn man mal wirklich sich den Wecker stellt und zum Sonnenaufgang im Garten ist. Das also Schrebergarten kann natürlich auch total toll sein. Aber dass man zum Sonnenaufgang mal einfach hingeht und mal innehält und mal lauscht. Man kann ja danach frühstücken gehen oder ins Bett wieder. Aber einfach das mal zu erleben, was da los ist in der Früh, das ist schon wirklich toll. Ja, und dann langsam rein mit einer App durchhören oder mir eine Vogelstimmen-Sprachnachricht schicken. Genau, wenn man mal ein, zwei Arten kennt, wie den Zilpzalp oder die Mönchsgrasmücke, dann schließt das so eine neue Welt auf. Und das ist eigentlich ganz toll, sich damit zu beschäftigen.
1: Vielen herzlichen Dank, dass du mich eingeladen hast, dass ich heute hier sein durfte. Das hat mir mega viel Spaß gemacht.
0: Ja, sehr schön. Danke, dass du da warst.
1: Und ich glaube, wir bleiben vielleicht noch ein bisschen hier sitzen und hören uns das ganze Gezwitscher noch an. Und ich bin jetzt auch ein bisschen angefixt, noch mal ein bisschen genauer hinzuhören, was bei uns im Kleingarten los ist. Und vielleicht bin ich jetzt auch der Mönchsgrasmücke morgens um 4.30 Uhr nicht mehr ganz so böse, wenn sie da Alarm macht. Ja, und dann sagen wir ciao, bis zum nächsten Mal, wenn es wieder heißt Kompost und Konfetti, der ARD-Garten-Podcast.

NDR1 Niedersachsen Verkehrsservice. Wir haben einen dringenden Hinweis. Achtung in Hannover auf der B3 Ricklingen-Seelhorst. Zwischen dem Landwehrkreisel und Seelhorster Kreuz laufen Kinder auf der Fahrbahn. Vorsicht bitte auf der B3 Ricklingen-Seelhorst. Zwischen dem Landwehrkreisel und Seelhorster Kreuz Kinder auf der Fahrbahn. Vorsicht bitte in Hannover.

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1: Hier kommt noch einmal der Hinweis für Hannover auf der B3 Ricklingen-Seelhorst. Zwischen dem Landwehrkreisel und Seelhorster Kreuz laufen immer noch Kinder auf der Fahrbahn. Und dann noch ein Hinweis für die A2 Hannover-Berlin. Zwischen Marienborn-Helmstedt und Eilsleben 4 Kilometer Stau nach einem Unfall. Und die A293 Oldenburg-West-Oldenburg-Nord ist wegen einer Nachtbaustelle in beiden Richtungen gesperrt bis 5 Uhr früh. Es ist 20 Uhr.
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1: Mit Philipp Kaute. Guten Abend. Die Schlagzeilen. Bundespräsident ernennt 3 neue Minister. 2 Feuerwehrleute sterben bei Waldbränden auf Kreta. Spargelproduktion in Niedersachsen legt zu. Das Wetter in der Nacht bewölkt, trocken, Werte zwischen 16 und 21 Grad. Der Umbau der Bundesregierung ist vollzogen. Am Mittag haben 2 Minister und eine Ministerin ihre Ernennungsurkunden von Bundespräsident Steinmeier erhalten. Alle 3 gehören der CDU an. Aus Berlin, Katrin Aue.
2: Verkehrsminister Patrick Schnieder ist damit offiziell ausgeschieden. Sein Nachfolger Steffen Bilger hat ebenso eine Ernennungsurkunde bekommen wie Nina Wagen und Carsten Linnemann. Wagen ist nun Kanzleramtschefin. Ihr Amt im Gesundheitsministerium übernimmt Ex-CDU-Generalsekretär Linnemann. Bundespräsident Frank-Walter Steinmeier sagte bei der Zeremonie, die Handlungsfähigkeit der Regierung sei das Gebot der Stunde. Deutschland habe mit weitreichenden inneren Reformen und außenpolitischen Herausforderungen dafür zu sorgen, dass das Land für die Zukunft gut gewappnet sei. Die neuen Minister und die Ministerin müssen noch ihren Eid vor dem Bundestag leisten. Weil aber gerade parlamentarische Sommerpause ist, soll das im September nachgeholt werden. Ob das rechtens ist, ist umstritten. Bundeskanzler Friedrich Merz steht wegen der Personalwechsel seit Tagen in der Kritik. CDU-intern gibt es Unmut über seinen Führungsstil.
1: Über eine weitere Personalie wurde im Bundestag auch noch entschieden. Die Abgeordneten von CDU und CSU haben Thorsten Frey zum Fraktionschef gewählt mit fast 92% der Stimmen. Auf der griechischen Insel Kreta werden die Waldbrände immer gefährlicher. Im Kampf gegen die Flammen sind 2 Feuerwehrleute ums Leben gekommen. Sie gehörten zu einem Team aus rund 120 Kräften. Außerdem werden nach Behördenangaben etwa 6000 Urlauber auf Kreta in Sicherheit gebracht. Sie sollen in Richtung Südosten gebracht werden. Niedersachsen bleibt das Bundesland mit der größten Spargelproduktion. Der Absatz ist in dieser Saison sogar gestiegen. Das zeigen vorläufige Ergebnisse vom Landesamt für Statistik. Jannik Wittenberg, über welche Mengen reden wir da?
3: 21.000 Tonnen Spargel wurden dieses Jahr in Niedersachsen gestochen. Das sind rund 5% mehr als im Vorjahr und diese Menge macht etwas mehr als ein Fünftel des gesamten deutschen Spargels aus. Auch die Anbaufläche in Niedersachsen ist laut Statistischem Landesamt gewachsen um rund 7%, nachdem sie zuletzt mehrere Jahre in Folge geschrumpft war. Diese Zahlen sorgen bei der Vereinigung der Spargel- und Beerenbauern grundsätzlich für gute Laune. Allerdings sei die Stimmung in der Branche nicht nur positiv, sagte der Vorsitzende Thies Meyer dem NDR Niedersachsen. Insbesondere kleinere Betriebe hätten auch vermehrt mit Problemen zu kämpfen. Ihnen mache beispielsweise viel Bürokratie bei der Lohnbuchhaltung für Erntehelfer zu schaffen. Größere Betriebe könnten das durch mehr Personal deutlich besser wegstecken. Insgesamt sieht aber auch Meyer 2026 als ein gutes Spargeljahr, denn auch das Wetter habe mitgespielt. Es sei für den Anbau weder zu trocken und zu heiß noch zu nass gewesen.
1: Im Kreis Osnabrück hat eine mehr als 20 Jahre alte DNA-Spur zu einem mutmaßlichen Räuber geführt. Die Polizei hat nach eigenen Angaben einen Tatverdächtigen ermittelt. Er soll vor mehr als 2 Jahren mit Komplizen einen Markt in Glandorf überfallen haben. Auf einem zurückgelassenen Handschuh fand die Polizei eine DNA-Spur und die wiederum passte zu einem Überfall aus dem Jahr 2003. Damals war eine Seniorin in Kollenrade im Kreis Oldenburg in ihrem Schlafzimmer attackiert worden. Im Kreis Celle sind etwa 30 Rinder aus einem Stall ausgebüxt. Ein Anwohner in Eversen rief die Polizei und berichtete, dass plötzlich Kühe in seinem Garten standen. Auch ein Autofahrer meldete sich bei der Polizei, nachdem er die Tiere gesehen hatte. Einsatzkräfte und der Halter lockten die Rinder wieder in ihre Behausung. Verletzt wurde niemand. Auch über Sachschäden ist nichts bekannt. Und hier sind die Zahlen vom Mittwochslotto. Die lauten 3, 16, 22, 43, 48, 49. Superzahl ist die 8. Die Lotterie Spiel 77 lautet 4332046. Und dann haben wir noch die Lotterie Super 6, die lautet 881997. Für diese Angaben übernehmen wir keine Gewähr. Das Wetter für Niedersachsen. In der Nacht meist klar und trocken, 21 bis 16 Grad. Morgen scheint oft die Sonne und es wird heiß. Temperaturen 26 Grad auf den Inseln, 32 Grad im Kreis Kloppenburg und bis zu 37 Grad im südlichen Niedersachsen. Am Abend sind dann einzelne, teils kräftige Hitzegewitter möglich. Am Freitag erst freundlich mit Sonne und Wolken, später dann teils kräftige Schauer und Gewitter, 21 bis 30 Grad. Die Zeit, 20.05 Uhr.
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1: Das hat gesessen. Ein Kollege hat in einer Besprechung so eine versteckte Bemerkung fallen lassen. Der meint mich. In mir schreit es auf. Das stimmt nicht, das ist ungerecht. Eine gepfefferte Antwort liegt mir auf der Zunge. Soll ich? Die Sprüchesammlung der Bibel sagt, wer Streit anfängt, gleich dem, der dem Wasser den Damm aufreißt. Lass ab vom Streit, ehe er losbricht. Ich sage erstmal nichts. Es macht alles nur schlimmer, wenn ich zurückschlage. Am nächsten Morgen fasse ich mir ein Herz und suche das Gespräch mit dem Kollegen. Siehe da, seine Bemerkung war ganz anders gemeint, als ich dachte. Ich bin so froh, dass ich am Tag zuvor keinen Zusammenstoß riskiert habe. Denn was es bedeutet, wenn Deiche brechen, das wissen wir in Norddeutschland schließlich ganz genau. Kommen Sie gut durch die Nacht und bleiben Sie behütet. Ihre Ute Passarge aus Celle.
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1: Um 21 Uhr mit Ronald Lessig. Die Unionsfraktion hat Thorsten Frey in einer Sondersitzung zu ihrem neuen Vorsitzenden gewählt. Er erhielt knapp 92% der Stimmen. Aus Berlin, Katrin Aue.
2: Es ist ein deutliches Votum für Thorsten Frey. Zuvor war gemutmaßt worden, dass viele Abgeordnete von CDU und CSU ihre Kritik an den jüngsten Personalentscheidungen des Kanzlers über ein Nein zu Thorsten Frey zum Ausdruck bringen könnten. Nun gab es doch breite Zustimmung. Allerdings, die Sondersitzung der Unionsfraktion hat deutlich länger gedauert als vorher erwartet. Viele Abgeordnete hatten Redebedarf, vor allem über den holprigen Personalumbau von Friedrich Merz. Der nennt die Aussprache im Anschluss fair und respektvoll.
1: Am Mittag hat der Bundespräsident Steinmeier drei neue Mitglieder des Kabinetts von Kanzler Merz ernannt. Neue Kanzleramtsministerin ist Nina Warken, an der Spitze des Gesundheitsministeriums steht Carsten Linnemann und das Amt des Verkehrsministers übernimmt Steffen Wilger. Außerdem erhielten die bisherigen Minister Schnieder und Frey ihre Entlassungsurkunden. Bei BMW sollen Stellen abgebaut werden. Es ist somit der letzte deutsche Autobauer, der den Abbau von Arbeitsplätzen angekündigt hat. Bis Ende des kommenden Jahres sollen 8000 Stellen gestrichen werden. Gabriel Wirth aus München zu der Frage, was genau geplant ist.
3: In den nächsten Monaten soll es ein freiwilliges Abfindungsprogramm bei BMW geben, das bis Ende nächsten Jahres dann laufen soll. Es wendet sich nicht an die Mitarbeiter in der Produktion, sondern nur an die Beschäftigten in der Verwaltung, im Vertrieb und in der Entwicklung. Es soll hier auch keine Listen geben, sondern allen Mitarbeitern in diesem Bereich angeboten werden. Die Rede ist von rund 50.000 Beschäftigten in Deutschland, denen eben dieses Angebot gemacht wird. Diese sollen sich freiwillig entscheiden können, ob sie es jetzt annehmen oder nicht. Und mit diesem Programm und mit normaler Fluktuation sollen weltweit rund 8000 Stellen gestrichen werden.
1: Die US-Notenbank fasst den Leitzins trotz anhaltender Inflationsgefahr nicht an. Die Federal Reserve beließ ihn in der Spanne von 3,5 bis 3,75%. Die durch den Energiepreisschock wegen des Iran-Krieges befeuerte Inflation hatte zunächst zwar nachgelassen. Mit 3,5% war die Teuerung im Juni jedoch noch immer relativ hoch. An den Finanzmärkten wird damit gerechnet, dass die Fed im September die Zinsen anhebt. Fed-Chef Walsh hatte klargestellt, dass die Fed keine dauerhaft erhöhte Inflation dulden könne. Das waren die Nachrichten. Das Wetter in Norddeutschland. Nachts häufig klar bei 21 bis 16 Grad. Morgen heiter, später Wolken und Schauer, zum Teil Gewitter. Bei 23 Grad auf Sylt und bis 37 Grad in Göttingen. Am Freitag und Sonnabend einzelne Schauer und Gewitter. Am Freitag 21 bis 30 Grad. Die Zeit 21.03 Uhr.
4: Hier ist der Verkehrsservice für den ARD-Abend. Hallo an alle unterwegs. A2 Richtung Berlin. Zwischen Marienborn-Helmstedt und Eisleben, da gibt es im Augenblick noch 9 Kilometer Stau nach einem Unfall. Da brauchen Sie mindestens eine Stunde länger Geduld. A4 Görlitz Richtung Dresden ist zwischen Kohlersdorf und Niederseifersdorf wegen Bauarbeiten im Tunnel Königshainer Berge bis ca. 1 Uhr gesperrt. A40 Duisburg-Essen ist zwischen Mülheim-Winkhausen und Dreieck Essen-Ost in beiden Richtungen wegen Bauarbeiten bis morgen gesperrt. Und A71 Richtung Schweinfurt ist zwischen Arnstadt Süd und Stadt Ilm wegen Wartungsarbeiten im Tunnel Beringen bis 6 gesperrt. Ja, und damit weiterhin eine gute Fahrt durch den Abend.
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Die Mamas und die Papas. Komisch, meine Eltern konnten nicht singen. Schönen Mittwochabend. Hier ist der ARD-Abend um 9:12. Und ich habe immer gerne mal so ein bisschen Lust zu telefonieren. Vielleicht haben Sie auch Lust, ne? So zur Abkühlung am Schwitzehitze-Mittwoch. Wir haben eine Nummer, die ist geschaltet. Das ist ein Anrufbeantworter. Können Sie ein bisschen was drauf erzählen? Und ich höre mir das dann an. Und wenn es besonders schön ist, dann sende ich das einfach. Unsere Nummer, ganz unkompliziert, 0800 80 80 110. Ich wiederhole nochmal die 0800 80 80 110. Und per Mail hat mich Jackie aus Hannover erreicht. Sie liegt gemütlich im Schatten ihrer Terrasse und liest Asterix. Das habe ich als Kind geliebt. Auch meine Schwester übrigens ebenfalls immer Asterix und Obelix. Das sind tolle Abenteuer. Und leider gibt es so einen Comic auch im wirklichen Leben. Vielleicht kennen Sie das auch, ne? Manchmal kommt man sich ja vor wie in so einem Asterix-Comic, ne? Umzingelt von den Kollegen, denkt nichts, macht nichts, weiß nichts, kann nichts. Und das Schlimmste ist, ich gehöre auch bald dazu als Erklär-Nix und das bringt nichts. Okay.

Americanos im ARD-Abend. Wir haben es 8:45. Schön, dass Sie da sind. Und jetzt heißt es Dancing in the Moonlight. Passt ja irgendwie auch, denn der Mond spielt ja irgendwie die Tage noch ein bisschen mit. Und ich habe gemerkt, dieser Song lässt die Menschen sogar tanzen, die eigentlich nur sitzen wollten, ne? Weil dieser Soundtrack ganz einfach passt. Ja, dann gucken Sie doch mal, wer da oben am Himmel hängt nachher. Und ganz ehrlich, wenn der Mond so strahlt, dann wäre es unhöflich, nicht wenigstens ein klein bisschen mitzuwippen, oder?

0: Toploader mit Dancing in the Moonlight, ARD Abend. Und so auch die E-Mail-Adresse ard-abend@mdr.de. Und geschrieben hat heute Wolfgang aus Bremen. Und er tut das nicht einfach so. Er spricht im Namen der Bremer Stadtmusikanten höchstpersönlich herzliche Grüße aus. Ha! Ich meine, wenn sogar Esel, Hund, Katze und Hahn zuhören, dann läuft der Mittwoch. Ich meine, die Tiere haben schließlich mehr Bühnenerfahrung als wir alle zusammen.
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Wild World, Cat Stevens im ARD-Abend, 21.27 Uhr mittlerweile, bevor ich auf die Straße gucke. Da gibt's noch Musi von CC Catch und Sie können einfach mal so ein bisschen entspannen dabei. Ich meine, bei diesem Wetter braucht man keine Klimaanlage, ne? Nur gute Tricks und die Fähigkeit, sich selbst kurz auf Eiswürfelmodus zu stellen.

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6: Hier ist der Verkehrsservice für den ARD-Abend. Hallo an alle unterwegs. Die A2 habe ich im Blick Richtung Berlin zwischen Marienbonn, Helmstedt und Eisleben. 9 Kilometer Stau nach einem Unfall, da brauchen Sie eine gute Stunde länger. A4 Görlitz Richtung Dresden ist zwischen Kodersdorf und Niederseifersdorf wegen Bauarbeiten im Tunnel Königshainer Berge bis ca. 1 Uhr gesperrt. A40 Duisburg-Essen ist zwischen Mülheim-Winkhausen und Dreieck Essen-Ost in beiden Richtungen wegen Bauarbeiten bis morgen früh gesperrt. Und die A71 Richtung Schweinfurt ist zwischen Arnstadt-Süd und Stadt-Ilm wegen Wartungsarbeiten im Tunnel Behringen bis ca. 6 Uhr gesperrt. Das war's. Weiterhin eine gute störungsfreie Fahrt durch diesen Mittwochabend.
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Azure. Heat of the Moment, ARD Abend, 21.36 Uhr und ich hoffe, dass Sie den Sommerferien-Hotspot geschickt umfahren können. Alle haben ja Ferien, am liebsten gleichzeitig, das heißt viele Autobahnen, die sind richtig dicht und das ist die einzige Zeit im Jahr, in der das Navi für eine Fahrt nach Italien eine Ankunftszeit Anfang September vorschlägt. Da muss man überlegen, ob man nicht zu Hause bleibt. Ich schlage Ihnen Gelassenheit und entspannte Musik vor, zur Beruhigung Ihrer Nerven und während Deutschland versucht, nicht zu schmelzen, da läuft hier ein Song, der so ein bisschen wie so ein kühler Drink klingt, so im Diner, Tom's Diner. Ne? Dieser Beat ist wie so ein kleiner Erfrischungsventilator für die Ohren. Ganz entspannt, ganz lässig, ganz Sommerabend.

0: Wie war Ihr Mittwoch? Shoppen, chillen, grillen und dann vielleicht den Abend gemütlich im Asterix-Modus ausklingen lassen. Asterix-Modus ist was Feines, ne? Denkt nichts, macht nichts, weiß nichts, kann nichts. Oder Sie greifen zum Telefon und rufen mich an, ne? Das ist auch ganz gut. Das heißt nicht, erklär nichts oder es bringt nichts. Das bringt sehr viel. 0800 80 80 110.
1: Moin aus Lübeck. Ja, Jörg, ich wäre auch eher so der Erklärbär oder erklär nix, denn ich habe auch liebe nette Nachbarn, die wirklich nett sind, aber ich habe auch Nachbarn, die ziehen Dreier Kostprologe übereinander und lassen Kevin Klein Unterhose raushängen, nur um bei jungen Mädchen besser landen zu können, was sie natürlich damit nicht erreichen. Meine Nachbarn, die verstehen uns wunderbar und machen eigentlich auch einmal mir eine tolle Party und anderem auch ein sogenanntes Oktoberfest, in dem wir uns alle zusammensetzen und einen schönen Oktoberfestbier trinken und Bratwürste essen. Und heute Abend sitze ich hier mit meinem kleinen Kater Pepper auf der Couch und wir genießen die Klimaanlage. Liebe Grüße aus Lübeck. Ciao.
0: Ja, Grüße zurück nach Lübeck. Schöne Grüße nach Schleswig-Holstein und schöne Grüße an alle, die uns hören. Der ARD-Abend.

Black mit Wonderful Life im ARD-Abend. Und jetzt heißt es einmal umblättern, denn es geht in die Tiefe. Earth Song von Michael Jackson. Da freut sich übrigens auch sein Radio-Fanclub. Hören immer die ARD-Hitnacht und auch den ARD-Abend. Und wenn dann Musik von Michael Jackson kommt, dann geht es total unter die Haut. Und mit diesem Titel, da macht er nicht einfach Musik. Da hat er ein Gespräch mit dem Planeten geführt. Und der Planet antwortet mit Gewitter. Wenn Musik ein Gewissen hätte, dann würde sie genauso klingen.

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1: Um 22 Uhr mit Ronald Lessig. Kanzler Merz hat den wesentlichen Teil seines Personalpaketes fertig geschnürt. Die Unionsfraktion wählte in einer Sondersitzung den bisherigen Kanzleramtschef frei zu ihrem neuen Vorsitzenden. Anna Engelke in Berlin hat die Stimmung in der Sitzung in der ARD als ernst und angespannt beschrieben.
2: Allen war ja klar, die vergangenen zwei Wochen, die sind schlecht gelaufen, vor allem für die CDU und ihren Kanzler Friedrich Merz. Die fast 92% für den neuen Fraktionschef frei, die sind ein exzellentes Ergebnis, aber der Kanzler weiß wohl, das sind die 92% für Thorsten Frey und nicht für ihn. Wie wir hören, ist Friedrich Merz vergleichsweise demütig aufgetreten in der Sitzung, aber nach den Personalentscheidungen von Friedrich Merz und auch seiner Kommunikation in den vergangenen Wochen sind bei einigen die Zweifel gewachsen, ob er Kanzler kann.
1: Zuvor hatte Bundespräsident Steinmeier auch drei neue Minister ernannt, womit auch die erste Umbildung des Kabinetts abgeschlossen ist. Die Ministerpräsidenten der ostdeutschen Länder Sachsen, Sachsen-Anhalt und Thüringen sind dafür, die abschlagsfreie Rente nach 45 Jahren beizubehalten. Nach Informationen des Mitteldeutschen Rundfunks wollen sie morgen ein entsprechendes Forderungspapier an die Bundesregierung vorstellen. Die CDU-Politiker verlangen ferner, dass bei den Eigenanteilen in der stationären Pflege die individuelle Leistungsfähigkeit berücksichtigt wird. Belastungen müssten begrenzt und planbar werden. Weiterhin plädieren sie dafür, die häusliche Pflege zu stärken und das Steuerrecht familienfreundlich zu reformieren. Bei BMW sollen Stellen abgebaut werden. Es ist somit der letzte deutsche Autobauer, der den Abbau von Arbeitsplätzen angekündigt hat. Bis Ende des kommenden Jahres sollen 8000 Stellen gestrichen werden. Gabriel Wirth aus München zu der Frage, was genau vorgesehen ist.
3: In den nächsten Monaten soll es ein freiwilliges Abfindungsprogramm bei BMW geben, das bis Ende nächsten Jahres dann laufen soll. Es wendet sich nicht an die Mitarbeiter in der Produktion, sondern nur an die Beschäftigten in der Verwaltung, im Vertrieb und in der Entwicklung. Es soll hier auch keine Listen geben, sondern allen Mitarbeitern in diesem Bereich angeboten werden. Die Rede ist von rund 50.000 Beschäftigten in Deutschland, denen eben dieses Angebot gemacht wird. Diese sollen sich freiwillig entscheiden können, ob sie es jetzt annehmen oder nicht. Und mit diesem Programm und mit normaler Fluktuation sollen weltweit rund 8000 Stellen gestrichen werden.
1: Das waren die Nachrichten. Das Wetter in Deutschland. In der Nacht klar bei 23 bis 13 Grad. Morgen anfangs heiter, später Schauer und Gewitter. Bei 25 Grad an der Nordsee und 40 Grad im Süden. Am Freitag zeitweise freundlich, vor allem im Westen. Später Schauer und Gewitter bis 38 Grad. Am Samstag heiter, im Süden Schauer bis 34 Grad. Es ist 22.03 Uhr.
4: Hier ist der Verkehrsservice für den ARD-Abend. Hallo an alle unterwegs. Die A4 Görlitz Richtung Dresden ist zwischen Kodersdorf und Niederseifersdorf wegen Bauarbeiten im Tunnel Königshainer Berge bis ca. 1 Uhr gesperrt. A40 Duisburg-Essen ist zwischen Mülheim, Winkhausen und Dreieck Essen-Ost in beiden Richtungen wegen Bauarbeiten gesperrt. Und die A71 Richtung Schweinfurt ist zwischen Arnstadt Süd und Stadtilm wegen Wartungsarbeiten im Tunnel Bering bis ca. 6 Uhr gesperrt. Das war's und damit weiterhin eine gute und störungsfreie Fahrt für Sie.
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4: Der Tag geht. André Holst kommt.

Rock Your Baby, George McRae im ARD-Abend. 11:11 haben wir es mittlerweile und ich weiß ja nicht, was Sie machen, wenn so am späten Abend der kleine Hunger kommt, da gibt's kein Halten mehr. Viele stürmen dann den Kühlschrank oder so. Ich sollte eigentlich ab 18 Uhr gar nichts essen, aber ehrlich gesagt, so ein bisschen finde ich das schon ganz gut. Aber trotzdem muss man aufpassen, dass die Taille dann nicht zur Hummelhüfte mutiert. Was auch immer gerade während der Sommerzeit auf dem Teller landet, vielleicht haben Sie mal Lust, so ein fränkisches Schäufelebeben zu essen. Das ist voll lecker. Aus dem Süden. Kruste so knusprig, dass bei jedem Bissen die Erdbebenmessgeräte in Jena und Bayreuth ausschlagen.

0: Der Abendsnack, darüber haben wir schon philosophiert. Und etwas, was mir am meisten Gedanken macht, so auch am Mittwochabend, unsere Kids, ne? Ist Ihnen das auch schon mal aufgefallen? Ich meine, die können nie ihre Schuhe finden, wenn es darum geht, sich vorzubereiten. Aber das kleinste Stück Zwiebel im Essen, das finden sie immer. Ja, da muss man geduldig sein. Und wenn man die Kids, diese kleinen Kids kennt, dann weiß man schon, dass man sich nicht darüber aufregen sollte. Aber wir haben natürlich auch Fehler gemacht. Und darüber sollten wir reden. Ich meine, seit Jahrzehnten erklären wir den Kindern immer wieder, durch Generationen, esst eure Teller leer, dann gibt's schönes Wetter. Und was haben wir jetzt davon? Dicke Kinder und eine Klimaerwärmung.
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0: Ganz tolle Grüße gehen jetzt in den Südharz. Da sitzt die Svenja nämlich auf der Terrasse und liebt den ARD-Abend. Nachdem sie Aktenzeichen XY ungelöst im Fernsehen gesehen hat, gibt es jetzt hier für sie Aktenzeichen XY gelöst mit der besten Musik von Sandra. Around My Heart.
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7: Zeit für den Verkehrsservice, für den ARD-Abend. Wir haben es 22.30 Uhr. Hallo an alle unterwegs. Die A4 habe ich im Blick. Das ist die Strecke Görlitz Richtung Dresden. Ist zwischen Kodersdorf und Niederseifersdorf wegen Bauarbeiten im Tunnel Königshainer Berge gesperrt. A40 Duisburg-Essen ist zwischen Mülheim und Winkhausen und Dreieck Essen-Ost in beiden Richtungen wegen Bauarbeiten gesperrt. Bis morgen. Und die A71 Richtung Schweinfurt ist zwischen Arnstadt-Süd und Stadt-Ilm wegen Wartungsarbeiten im Tunnel Beringen bis ca. 6 Uhr gesperrt. Das war's und weiterhin eine gute Fahrt durch diesen Mittwochabend.
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7: Der Tag geht. André Holst kommt und mit ihm der Klassiker von Tom Petty and the Heartbreakers. Learning to Fly. Schönen guten Abend.

China Girl, David Bowie hier im ARD-Abend, Sommerferien und Deutschland glüht wie ein frisch polierter Fahrradrahmen. Ist richtig hot da draußen. Die einen liegen am See, die anderen jetzt gemütlich versteckt im Schatten und manche denken darüber nach, vielleicht einfach in den Kühlschrank auszuwandern. Ja, und während das Wetter uns zeigt, was 30 Grad plus wirklich bedeuten, da kommt jetzt eine Frau, die weiß, wie man einen heißen Abend runterkühlt. Ne? Katie Melua, 9 Million Bicycles. Ja. Song wie ein leichter Fahrtwind, den man dringend braucht, wenn die Temperaturen gerade wieder versuchen, Rekorde zu brechen.

Carbonara mit Spliff im ARD-Abend. Wir haben es 9 Minuten vor um Menschenskind. Ja, schon 11 mittlerweile. Schönen Gruß möchte ich hier noch an dieser Stelle gleich auf den Wellen hier im ARD-Abend weiterreichen. Und zwar an Hajo. Der grüßt nämlich den Radiomann. Und der kommt gerade von den Domfestspielen. Also ganz, ganz viel Kultur war da heute Abend am Mittwoch drin. Das ist auch schon mal was Gutes. Und ich aber jetzt werde was Gutes tun. Ich mache mich aus dem Staub, denn bei diesem Wetter verdunstet man ja sowieso schneller, als man gehen kann. Bleiben Sie entspannt. Bleiben Sie im Schatten. Das ist jetzt kein Problem. Es ist ja dunkel geworden. Bleiben Sie uns gewogen. Die ARD-Hitnacht, die gibt's jetzt gleich mit Heiko Rasch. Viel Spaß mit Heiko und beste Unterhaltung. Mein Name ist André Holz. Tschüss, bis zum nächsten Mal.

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1: Um 23 Uhr mit Ronald Lessig. Kanzler Merz hat den wesentlichen Teil seines Personalpakets fertig geschnürt. Die Unionsfraktion wählte in einer Sondersitzung den bisherigen Kanzleramtschef frei zu ihrem neuen Vorsitzenden. Anna Engelke in Berlin hat die Stimmung in der Sitzung in der ARD als ernst und angespannt beschrieben.
2: Allen war ja klar, die vergangenen zwei Wochen, die sind schlecht gelaufen, vor allem für die CDU und ihren Kanzler Friedrich Merz. Die fast 92% für den neuen Fraktionschef frei, die sind ein exzellentes Ergebnis, aber der Kanzler weiß wohl, das sind die 92% für Thorsten Frey und nicht für ihn. Wie wir hören, ist Friedrich Merz vergleichsweise demütig aufgetreten in der Sitzung, aber nach den Personalentscheidungen von Friedrich Merz und auch seiner Kommunikation in den vergangenen Wochen sind bei einigen die Zweifel gewachsen, ob er Kanzler kann.
1: Zuvor hatte Bundespräsident Steinmeier auch drei neue Minister ernannt, womit auch die erste Umbildung des Kabinetts abgeschlossen ist. Die Ministerpräsidenten der ostdeutschen Länder Sachsen, Sachsen-Anhalt und Thüringen sind dafür, die abschlagsfreie Rente nach 45 Jahren beizubehalten. Nach Informationen des Mitteldeutschen Rundfunks wollen sie morgen ein entsprechendes Forderungspapier an die Bundesregierung vorstellen. Die CDU-Politiker verlangen ferner, dass bei den Eigenanteilen in der stationären Pflege die individuelle Leistungsfähigkeit berücksichtigt wird. Belastungen müssten begrenzt und planbar werden. Weiterhin plädieren sie dafür, die häusliche Pflege zu stärken und das Steuerrecht familienfreundlich zu reformieren. Bei BMW sollen Stellen abgebaut werden. Es ist somit der letzte deutsche Autobauer, der den Abbau von Arbeitsplätzen angekündigt hat. Bis Ende kommenden Jahres sollen 8000 Stellen gestrichen werden. Gabriel Wirth aus München zu der Frage, was genau vorgesehen ist.
3: In den nächsten Monaten soll es ein freiwilliges Abfindungsprogramm bei BMW geben, das bis Ende nächsten Jahres dann laufen soll. Es wendet sich nicht an die Mitarbeiter in der Produktion, sondern nur an die Beschäftigten in der Verwaltung, im Vertrieb und in der Entwicklung. Es soll hier auch keine Listen geben, sondern allen Mitarbeitern in diesem Bereich angeboten werden. Die Rede ist von rund 50.000 Beschäftigten in Deutschland, denen eben dieses Angebot gemacht wird. Diese sollen sich freiwillig entscheiden können, ob sie es jetzt annehmen oder nicht. Und mit diesem Programm und mit normaler Fluktuation sollen weltweit rund 8000 Stellen gestrichen werden.
1: Das waren die Nachrichten. Das Wetter in Deutschland. In der Nacht klar bei 23 bis 13 Grad. Morgen erst heiter, später einzelne Schauer oder Gewitter. Bei 25 Grad an der Nordsee und bis 40 Grad im Süden. Am Freitag zeitweise freundlich, im Westen Schauer oder Gewitter bis 38 Grad. Am Samstag heiter, im Süden und Osten Schauer bis 34 Grad. Die Zeit, es ist 23.03 Uhr.
4: Und damit ein Gruß auf die Straßen und Autobahnen, allerhand los um diese Zeit. Hier ist der aktuelle Verkehrsservice in der ARD-Hitnacht. Zunächst eine Gefahreninformation für Erlenbach-Schemelsberg. Aufgrund eines Brandes im Bereich der A6 Höhe Weinsberg kommt es zu starker Rauchentwicklung. Die A6 Nürnberg-Heilbronn ist dadurch zwischen Weinsberg und Heilbronn-Neckarsulm in beiden Richtungen gesperrt. A1 Fehmarn Richtung Hamburg zwischen Lübeck Zentrum und Kreuz Lübeck zurzeit 4 Kilometer Stau. Die A1 Lübeck Richtung Bremen zwischen Norderelbbrücke und Stillhorn zurzeit 3 Kilometer Stau. Die A4 Görlitz Richtung Dresden ist zwischen Kodersdorf und Niederseifersdorf wegen Bauarbeiten im Tunnel Königshainer Berge bis ca. 1 Uhr gesperrt. A5 Frankfurt Richtung Karlsruhe zwischen Kronau und Bruchsal 2 Kilometer Stau. Die A7 Ulm Richtung Würzburg ist zwischen Wörnitz und Rothenburg ob der Tauber wegen einer Baustelle noch bis etwa 6 Uhr gesperrt. Nutzen Sie hier bitte die eingerichtete Umleitung über die U37. Die A40 Duisburg-Essen ist zwischen Mülheim an der Ruhr, Winkhausen und Dreieck Essen-Ost in beiden Richtungen wegen Bauarbeiten noch bis etwa 6 Uhr gesperrt. Die A60 Bingen Richtung Mainz ist zwischen Mainz-Finthen und Mainz-Lerchenberg nach einem Unfall gesperrt. Die A71 Richtung Schweinfurt ist zwischen Arnstadt Süd und Stadthilm wegen Wartungsarbeiten im Tunnel Behringen bis etwa 6 Uhr gesperrt. Und die A293 Oldenburg West, Oldenburg Nord ist zwischen Kreuz Oldenburg Nord und der B211 wegen einer Nachtbaustelle in beiden Richtungen bis ca. 5 Uhr gesperrt. allen unterwegs eine gute und sichere Fahrt. Kommen Sie gut an Ihr Ziel.
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4: Und kommen Sie mit, wenn wir die Nacht zum Tag machen, hier aus dem Dresdner MDR-Funkhaus mit Heiko Horsch im Studio. Ich grüße Sie, schönen guten Abend.

0: Christopher Cross hier in der ARD-Hitnacht. Anfang Mai ist er 75 geworden und schon Anfang der 80er Jahre gelangen ihm ja seine größten Hits. Like Light the Wind, gerade gehört, das war sein erster großer Hit. Ich hoffe, Sie hatten einen schönen Mittwoch heute. Alles ist so aufgegangen, wie Sie sich das auch vorgestellt haben. Und so bereiten sich ja viele gerade auf ihre wohlverdiente Nachtruhe vor. Hoffentlich macht Ihnen da der Vollmond nicht einen dicken Strich durch die Rechnung. Tagsüber die Hitze und nachts Vollmond. Wie soll man da schlafen? Solche Mails lese ich ja immer wieder. Auf der einen Seite könnten wir Sie ja mit dufter Musik ein wenig ablenken. Auf der anderen Seite brauchen Sie aber auch den Schlaf, um morgen wieder bei Ihrem Chef gut dazustehen. Was also machen bei einer schlaflosen Nacht, bei Vollmond zum Beispiel? Vielleicht haben Sie ja die Idee, die sämtliche Pillen und Chemiekeulen unnötig machen. Können Sie mir gerne schreiben, ard-hitnacht@mdr.de. ard-hitnacht@mdr.de. Ihre Adresse für die ganze Nacht.
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0: Aber warum schlafen, wenn im Radio Elton John läuft?

0: Ihm gehört ja auch eine der beeindruckendsten Musikgeschichten. Michael Jackson gerade gehört hier in der ARD-Hitnacht. 17 Jahre ist er auch schon nicht mehr unter uns. Unglaublich, wie die Zeit vergeht, oder? Mir ist der Tag noch gut in Erinnerung, als damals die Meldung kam, Michael Jackson gestorben. Das wollten wohl alle nicht wahrhaben. Und so wird es auch sicher den meisten gehen. Er wurde ja leider nur 50 Jahre alt. Noch heute gibt es zahlreiche Fanclubs auf der ganzen Welt. Also seine Erfolge und seine Karriere, seine vielen Hits, die hallen nach. Die gesamte Popmusikwelt hat er beeinflusst und geprägt, sei es nun mit seiner Gesangstechnik oder auch mit seinem Tanzstil. Also den Titel King of Pop, den hat er mehr als verdient. Und gut, dass Erinnerungen bleiben. Bis zu den aktuellen Verkehrsinfos, hier noch Billy Joel und zuvor Dick Korse.
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Kurz nach 12:30 hier der aktuelle Verkehrsservice in der ARD-Hitnacht. Zunächst eine Gefahreninformation für Erlenbach-Schimmelsberg. Aufgrund eines Brandes im Bereich der A6 Höhe Weinsberg kommt es zu einer starken Rauchentwicklung. Die A6 Nürnberg-Heilbronn ist dadurch zwischen Weinsberg und Heilbronn-Neckarsulm in beiden Richtungen gesperrt. A1 Fehmarn Richtung Hamburg zwischen Lübeck Zentrum und Kreuz Lübeck zurzeit 4 Kilometer Stau an einer Baustelle. A1 Lübeck Richtung Bremen zwischen Norderelbbrücke und Stillhorn 2 Kilometer Stau. Die A4 Görlitz Richtung Dresden ist zwischen Kodersdorf und Niederseifersdorf wegen Bauarbeiten im Tunnel Königshainer Berge bis ca. 1 Uhr gesperrt. A5 Frankfurt Richtung Karlsruhe zwischen Kronau und Bruchsal 2 Kilometer Stau. Die A7

0: zwischen Kreuz Oldenburg Nord und der B211 wegen einer Nachtbaustelle in beiden Richtungen noch bis etwa 5 Uhr gesperrt. Allen unterwegs eine gute Fahrt, jetzt mit Share.
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21.39 Uhr. Hier der Verkehrsservice mit einer Gefahrenmeldung. Achtung, ein Falschfahrer auf der B31 Freiburg-Donau-Esching. Zwischen Kapplertunnel und Buchenbach kommt Ihnen ein Falschfahrer entgegen. Fahren Sie bitte äußerst rechts und überholen Sie nicht. Auf der B31 Freiburg-Donau-Esching zwischen Kapplertunnel und Buchenbach ist ein Falschfahrer unterwegs. Vorsicht in beiden Richtungen.

0: Linda Ronstadt hier in der ARD-Hitnacht. Vor wenigen Tagen feierte sie ja ihren 80. Geburtstag. Schon in den 60er Jahren konnte sie ihre ersten Titel in den Charts platzieren. It's So Easy, gerade gehört. Das war auch ihr erfolgreichster Song in Deutschland. Vollmond heute. Wie eine Laterne sehe ich den auch hier aus dem Studiofenster in Dresden. Könnte man nicht denken, dass der so fast 400.000 Kilometer entfernt ist, der Mond, so wie der hell scheint. Volker aus Stendal hat uns hier geschrieben, er lässt sich vom Vollmond inspirieren. Für mich ist es immer wieder ein herrliches Naturschauspiel. Dazu diese laue Sommernacht. Urlaub müsste man haben. Tja, und so nutze ich noch ein Stündchen auf der Terrasse, werde dann nochmal kalt duschen und mich auf der Terrasse vom lauen Lüftchen trocknen lassen. Oh, das klingt gut. Da kann ja die Nacht kommen. Und wer hat uns hier geschrieben? Steffen aus Melle, noch richtig bei der Arbeit. Er schreibt uns, wir sind voll in der Raps- und Weizenernte und immer noch mit mehreren Mähdreschern unterwegs. Und an dieser Stelle grüßt er alle mal, die auch gerade noch auf dem Acker sind und arbeiten müssen. Beste Grüße aus dem schönen Grönegau im Landkreis Osnabrück. Da grüßen wir zurück und grüßen auch alle, die gerade unterwegs sind und die Ernte einfahren. Und wer hat uns hier noch geschrieben? Moritz. Er will heute ein bisschen länger bei der ARD-Hitnacht dabei sein. Er findet die Musik super. Werde ich gern weitergeben. Da freut sich unser Musikredakteur. Und ja, morgen hat er einen freien Tag und kann einfach länger wach bleiben. Danke, Moritz. Und wenn Sie auch ein paar Zeilen schreiben wollen, ard-hitnacht@mdr.de. Vollmond heute, da lässt es sich sowieso nicht so gut schlafen, oder? Jetzt bei uns James Blunt. Schon 2004 wurde er katapultartig mit seinem Debütalbum bekannt. Den Erfolg hat er auch nie wieder toppen können. Und ich habe einen Song aus seinem dritten Studioalbum, Stay the Night. James Blunt.
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23.50 Uhr. Hier nochmal der Verkehrsservice. Immer noch aktuell der Falschfahrer auf der B31 Freiburg-Donau-Esching. Zwischen Kapplertunnel und Buchenbach kommt Ihnen ein Falschfahrer entgegen. Fahren Sie bitte äußerst rechts und überholen Sie nicht. Zwischen Kapplertunnel und Buchenbach ein Falschfahrer. Vorsicht bitte in beiden Richtungen.

Aber hier in der ARD-Hitnacht, Ihnen gehört ja auch eines der größten und erfolgreichsten Musikgeschichten. Ja, mit so vielen zeitlosen Hits, die heute noch alle Generationen begeistern. Und hier ein Hinweis aus der Verkehrsredaktion. Gute Nachrichten, eine Entwarnung auf der B31 Freiburg-Donau-Esching. Zwischen Kapplertunnel und Buchenbach ist kein Falschfahrer mehr unterwegs. Wir wünschen gute Fahrt. Und bis zu den Nachrichten lassen wir den Mittwoch ausklingen. Hier sind die Rolling Stones.

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1: Um 0 Uhr Mitternacht mit Olaf Knapp. Kanzler Merz hat den wesentlichen Teil seines Personalpakets fertig geschnürt. Die Unionsfraktion wählte in einer Sondersitzung den bisherigen Kanzleramtschef frei zu ihrem neuen Vorsitzenden. Anna Engelke in Berlin hat die Stimmung in der Sitzung in der ARD als ernst und angespannt beschrieben.
2: Allen war ja klar, die vergangenen zwei Wochen, die sind schlecht gelaufen, vor allem für die CDU und ihren Kanzler Friedrich Merz. Die fast 92% für den neuen Fraktionschef frei, die sind ein exzellentes Ergebnis, aber der Kanzler weiß wohl, das sind die 92% für Thorsten Frey und nicht für ihn. Wie wir hören, ist Friedrich Merz vergleichsweise demütig aufgetreten in der Sitzung, aber nach den Personalentscheidungen von Friedrich Merz und auch seiner Kommunikation in den vergangenen Wochen sind bei einigen die Zweifel gewachsen, ob er Kanzler kann.
1: Zuvor hatte Bundespräsident Steinmeier drei neue Minister ernannt, womit die erste Umbildung des Kabinetts abgeschlossen ist. Die Ministerpräsidenten der ostdeutschen Länder Sachsen, Sachsen-Anhalt und Thüringen sind dafür, die abschlagsfreie Rente nach 45 Jahren beizubehalten. Nach Informationen des Mitteldeutschen Rundfunks wollen sie heute ein entsprechendes Forderungspapier an die Bundesregierung vorstellen. Die CDU-Politiker verlangen ferner, dass bei den Eigenanteilen in der stationären Pflege die individuelle Leistungsfähigkeit berücksichtigt wird. Belastungen müssten begrenzt und planbar werden. Weiterhin plädieren sie dafür, die häusliche Pflege zu stärken und das Steuerrecht familienfreundlich zu reformieren. Bei BMW sollen Stellen abgebaut werden. Es ist somit der letzte deutsche Autobauer, der den Abbau von Arbeitsplätzen angekündigt hat. Bis Ende des kommenden Jahres sollen 8000 Stellen gestrichen werden. Gabriel Wirth aus München zur Frage, was genau geplant ist.
3: In den nächsten Monaten soll es ein freiwilliges Abfindungsprogramm bei BMW geben, das bis Ende nächsten Jahres dann laufen soll. Es wendet sich nicht an die Mitarbeiter in der Produktion, sondern nur an die Beschäftigten in der Verwaltung, im Vertrieb und in der Entwicklung. Es soll hier auch keine Listen geben, sondern allen Mitarbeitern in diesem Bereich angeboten werden. Die Rede ist von rund 50.000 Beschäftigten in Deutschland, denen eben dieses Angebot gemacht wird. Diese sollen sich freiwillig entscheiden können, ob sie es jetzt annehmen oder nicht. Und mit diesem Programm und mit normaler Fluktuation sollen weltweit rund 8000 Stellen gestrichen werden.
1: Das Wetter in Deutschland. Nachts meist sternenklar. Bei Tiefstwerten von 23 bis 13 Grad. Am Tage anfangs heiter, später einzelne, teils kräftige Schauer und Gewitter. Höchstwerte 25 Grad an der Nordsee bis teilweise 40 Grad im Süden. Die Zeit, es ist gleich 0:03.
4: Und hier der Verkehrsservice in der ARD-Hitnacht. Zunächst eine Gefahreninformation für Erlenbach-Schemelsberg. Aufgrund eines Brandes im Bereich der A6 Höhe Weinsberg kommt es zu starker Rauchentwicklung. Die A6 Nürnberg-Heilbronn ist dadurch zwischen Weinsberg und Heilbronn-Neckarsulm in beiden Richtungen gesperrt. A1 Fehmarn Richtung Hamburg zwischen Lübeck Zentrum und Kreuz Lübeck zurzeit 4 Kilometer Stau an einer Baustelle. A1 Lübeck Richtung Bremen zwischen Norderelbbrücke und Stillhorn 2 Kilometer Stau. Die A4 Görlitz Richtung Dresden zwischen Kodersdorf und Niederseifersdorf wegen Bauarbeiten im Tunnel Königshainer Berge noch bis ca. 1 Uhr gesperrt. Die A7 Ulm Richtung Würzburg ist zwischen Wörnitz und Rothenburg ob der Tauber wegen einer Baustelle noch bis 6 Uhr gesperrt. Die Umleitung führt hier über die U37. Die A40 Duisburg-Essen ist zwischen Mülheim an der Ruhr, Winkhausen und Dreieck-Essen-Ost in beiden Richtungen wegen Bauarbeiten noch bis etwa 6 Uhr gesperrt. Die A71 Richtung Schweinfurt ist zwischen Arnstadt-Süd und Stadtilm wegen Wartungsarbeiten im Tunnel Behringen bis ca. 6 Uhr gesperrt. Und die A293 Oldenburg-West, Oldenburg-Nord ist zwischen Kreuz Oldenburg-Nord und der B211 wegen einer Nachtbaustelle in beiden Richtungen noch bis etwa 5 Uhr gesperrt. Allen unterwegs eine gute und sichere Fahrt.
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4: Mit den 80ern starten wir in den neuen Tag. Heute Donnerstag, 30. Juli. Willkommen in der ARD-Hitnacht. live aus dem MDR-Funkhaus in Dresden. Ich bin Heiko Rasch. Ich grüße Sie.

0: lange nicht gehört. Here I am, Bryan Adams. In der ARD-Hitnacht. Seine Fans kommen ja auch aus allen Himmelsrichtungen zu den Konzerten. Schon in den 80er Jahren feierte er internationale Erfolge und das ist bis heute so geblieben. Viele seiner Hits sind ja auch bis heute zeitlos geblieben. Und auch nach fast 50 Karrierejahren brennt er nach wie vor für die Musik.
1: The only thing that gets me up in the morning.
2: Die eine Sache, die mich am Morgen hochbekommt, die Sache, die mich am meisten dazu bringt, noch eine Aufnahme zu machen, ist einfach die Musik. Ich schreibe ständig Songs, ich spiele ständig mit Ideen und ich liebe es, Aufnahmen zu machen und ich liebe es, zu singen. Es ist, als würde man ein Puzzle legen, das nie existiert hat und ich versuche, all die Teile zusammenzusetzen und versuche, sie zum Passen zu bringen. Es ist wie, ich weiß nicht, es ist wie ein Haus ohne Plan zu bauen. Mir fallen keine weiteren Analogien dafür ein, aber ich liebe die Idee, etwas aus dem Nichts zu erschaffen.
1: I love the idea of creating something from nothing.
0: Und da hat er auch immer wieder die richtigen Ideen. Bryan Adams, gerade ist er in Amerika und Kanada auf Tour. Die geht noch bis Mitte September und im Anschluss, da legt er sich nicht auf die faule Haut, nein, da kommt er nach Deutschland. Erstes Konzert wird in Rostock sein am 30. September. 9 Konzerte gibt er insgesamt in Deutschland. Natürlich vor allem in den größten Hallen und Arenen, die Deutschland zu bieten hat. Ja, und gut im Geschäft ist auch nach wie vor Robbie Williams. Er hat ja in seiner Karriere auch so einige Rekorde aufgestellt. Den neuesten erst Anfang des Jahres mit seinem aktuellen Album Britpop. Damit gehört ihm der neue Chartrekord. Zum 16. Mal gelang ihm nämlich mit einem Album die Spitze der britischen Albumcharts. Und damit hat er sogar die Beatles übertroffen. Hier ist Robbie Williams.
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0: Ein paar romantische Töne zu dieser romantischen Nacht mit Vollmond heute. Können wir ja fast in ganz Deutschland genießen, wie ich das hier lese in Ihren E-Mails. Wolkenloser Himmel über Flensburg, das hat uns hier Silke geschrieben, wo sich der Vollmond, der so wunderbar zeigt, ganz ohne Wolken, leuchtet er in mein Schlafzimmerfenster. Das ist ja der richtige Ort, um dann richtig schlafen zu können. Dann habe ich Bilder bekommen hier von Horst aus Hamburg, auch mit einer fantastischen Aufnahme. Schade, dass ich das jetzt hier im Radio nicht weitergeben kann. Christian hat uns auch ein Bild geschickt aus Reno im Havelland. Eine sehr gemütliche Nacht im Garten genießt er noch ein bisschen. Und Grüße auch nach Oberhausen an Daniela. Auch sie hat uns geschrieben zum Thema Schlafen bei dieser Wärme. Da kann ich nur sagen, dass ein Ventilator, feuchte Tücher und im Extremfall ein Wasserzerstäuber, mit dem ich mich dann ansprühe, für mich optimal sind, um mich abzukühlen und dadurch besser schlafen zu können. Aber Schlafen kommt für sie jetzt immer noch nicht in Frage. Sie sitzt gerade bei einem kühlen, alkoholfreien Getränk auf dem Sofa und lauscht den Dingen, die ich zu hören bekomme, wie sie hier schreibt. Daniela, vielen Dank für die Zeilen. Und was bekommen Sie zu hören?
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0: Jetzt Erinnerung an Franz Gall, auch schon 8 Jahre nicht mehr unter uns, damals schon in den 60er Jahren international gefeiert und erfolgreich blieb sie ja dann auch in den folgenden Jahrzehnten. Babacar, diesen Song habe ich, das war der Titelsong ihres erfolgreichsten Albums, vor 40 Jahren auf den Markt gekommen und unvergessen geblieben.

0: 0.30 Uhr, hier der aktuelle Verkehrsservice in der ARD-Hitnacht. A1 Lübeck Richtung Bremen, zwischen Norderelbbrücke und Stillhorn zurzeit 2 Kilometer Stau. Die A4 Görlitz Richtung Dresden ist zwischen Kodersdorf und Niederseifersdorf wegen Bauarbeiten im Tunnel Königshainer Berge noch bis etwa 1 Uhr gesperrt. Die A7 Ulm Richtung Würzburg ist zwischen Wörnitz und Rothenburg ob der Tauber wegen einer Baustelle noch bis etwa 6 Uhr gesperrt. Nutzen Sie bitte die eingerichtete Umleitung über die U37. Die A40 Duisburg-Essen ist zwischen Mülheim an der Ruhr, Winkhausen und Dreieck Essen-Ost in beiden Richtungen wegen Bauarbeiten noch bis etwa 6 Uhr gesperrt. Die A71 Richtung Schweinfurt ist zwischen Arnstadt Süd und Stadthilm wegen Wartungsarbeiten im Tunnel Behringen bis ca. 6 Uhr gesperrt. Und die A293 Oldenburg West, Oldenburg Nord ist zwischen Kreuz Oldenburg Nord und der B211 wegen einer Nachtbaustelle in beiden Richtungen noch bis etwa 5 Uhr gesperrt. Allen unterwegs eine gute und hoffentlich auch entspannte Fahrt. Jetzt mit The Human League.
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0: Lily Allen hier in der ARD-Hitnacht. Ihr Rhythmus verbreitet doch auch irgendwie gleich gute Laune und passt so gut in diese Nacht. Schön, dass Sie auch dabei sind. Und Sie wissen ja, wir können in der ARD-Hitnacht keine Musikwünsche erfüllen. Aber manchmal, da passt es einfach. Und da ist der Titel schon eingeplant und der Wunsch kommt danach. So wie in diesem Falle. Da schicke ich gleich mal Grüße ins Zeltlager Rühle. Da verbringen Sie gerade eine tolle Zeit mit vielen Kindern und Jugendlichen und da darf natürlich gute Musik der ARD-Hitnacht nicht fehlen. Grüße an Johannes, Marek und Hannes. Sie haben uns hier geschrieben und wünschen deshalb den Klassiker Africa von Toto. Mit dem Lied möchten Sie alle Zuhörerinnen und Zuhörer grüßen und eine schöne Nacht wünschen und ganz besonders liebe Grüße nach Meppen ins Emsland schicken. Ja, das passt doch. Der Wunsch ist jetzt sozusagen schon planmäßig dabei. Der Musiklaufplan, der wird ja mal so 2-3 Tage, manchmal noch länger im Voraus zusammengestellt und jetzt passt es einfach mit Toto.
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0: Tja, Toto, 50-jähriges Bandjubiläum feiern sie in diesem Jahr.

Und wenn Sie auch die Bandkarriere schon ein paar Mal unterbrochen haben, Sie bringen Ihre großen Hits nach wie vor auf die Bühne, die Hits aus all den Jahrzehnten, und gerade sind Sie auch auf Tournee durch Amerika. Und hier ist er, Africa von Toto.

0: Holiday Madonna hier in der ARD Hitnacht. Ja, nun endlich Ferien heißt es auch für das drittgrößte Bundesland, für Baden-Württemberg. Nur die Bayern, die müssen noch ein paar Tage Geduld zeigen. Dann sind auch sie mit an der Reihe. Nun also auch in Baden-Württemberg für viele die schönste Zeit des Jahres angebrochen. Viele sind ja auch schon mittendrin und auch schon hoffentlich mit schönen Erlebnissen wieder nach Hause gekommen. Erinnerungen oder Vorfreude, da können Sie mir gerne mal schreiben, welche Urlaubsziele Sie vielleicht noch planen, auf welche Sie sich freuen oder welche Erlebnisse Sie mitgebracht haben aus Ihrem Urlaub und vielleicht auch unvergessen bleiben. ard-hitnacht@mdr.de für Ihre Zeilen ard-hitnacht@mdr.de.
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1: Um 1 Uhr mit Olaf Knapp. Die Deutsche Bahn hat in den ersten 6 Monaten dieses Jahres offenbar zum ersten Mal seit 7 Jahren schwarze Zahlen geschrieben. Wie die Bild-Zeitung und der Spiegel übereinstimmend berichten, hat der Staatskonzern einen Überschuss im dreistelligen Millionenbereich eingefahren. Aus der Nachrichtenredaktion Janine Artist.
2: Die Bahn soll auch einen Fahrgastrekord verzeichnet haben. Im ersten Halbjahr haben demnach 960 Millionen Fahrgäste DB-Züge genutzt. Das sei der höchste Wert seit der Corona-Pandemie. Im vergangenen Jahr waren es im selben Zeitraum 17 Millionen Reisende weniger. Hauptgrund für den Anstieg sind nach Einschätzung des Unternehmens die hohen Kraftstoffpreise. Zahlreiche Pendler seien vom Auto auf die Bahn umgestiegen. Das gleiche gelte auch für den Fernverkehr. Bahnchefin Palla will die Halbjahreszahlen heute offiziell vorstellen.
1: Bundeskanzler Merz hat sich zuversichtlich gezeigt, dass die aktuellen Personalveränderungen der Regierungskoalition neuen Schwung geben werden. Merz sagte, er sei zuversichtlich, dass jetzt ein neuer Impuls kommen wird. Die Fraktion von CDU und CSU hat Thorsten Frey mit deutlicher Mehrheit zu ihrem Vorsitzenden und damit zum Nachfolger von Jens Spahn gewählt. In der Fraktion wurde während einer Aussprache großer Unmut der Abgeordneten über den Ablauf der Kabinettsumbildung deutlich. Die US-Notenbank Fed lässt den Leitzins unverändert. Sie begründet das mit der nach wie vor hohen Inflationsrate in den USA. Aus Washington, Anne Schneider.
3: Damit widersetzt sich die Fed dem Druck von Präsident Donald Trump, der seine Forderung nach niedrigeren Zinsen erst am Montag noch einmal erneuert hatte. Allerdings hatten sich 3 der 12 Mitglieder des Notenbankgremiums sogar für eine Zinserhöhung ausgesprochen. Sie befürchten, dass die Inflation weiterhin zu hoch bleibt. Zuletzt war die US-Teuerungsrate auf 3,5% gesunken. Damit liegt sie deutlich unter dem Wert vom Mai. Das Ziel der Fed ist aber eine Inflation von 2%.
1: Die Europäische Fußballunion hat die Mitgliedsverbände für heute zu einer Krisensitzung eingeladen. Grund sind die Investorenpläne des Weltverbands FIFA. Er will eine Tochtergesellschaft für die kommerziellen WM-Rechte gründen und private Investoren daran beteiligen. Im Raum steht die Forderung, dass die UEFA die nächste Weltmeisterschaft boykottieren soll. Das Wetter in Deutschland. In der Nacht ist es meist sternenklar bei Tiefstwerten von 23 bis 13 Grad. Am Tage anfangs heiter, später einzelne kräftige Schauer und Gewitter bei Höchstwerten von 25 Grad an der Nordsee bis teilweise 40 Grad im Süden. Morgen dann zeitweise freundlich, vor allem im Westen später Schauer und Gewitter von bei 20 bis maximal 38 Grad. Die Zeit, es ist gleich 1.03 Uhr.
4: Und hier der Verkehrsservice in der ARD-Hitnacht. Zunächst eine Gefahreninformation für Baden-Württemberg. In Höhe der A6 Weinsberg kommt es durch einen ausgedehnten Brand zu starker Rauchentwicklung. Die A6 Nürnberg-Heilbronn ist deswegen zwischen Kreuz Weinsberg und Heilbronn-Neckarsulm gesperrt. Die A7 Ulm Richtung Würzburg ist zwischen Wörnitz und Rothenburg ob der Tauber wegen einer Baustelle noch bis etwa 6 Uhr gesperrt. Nutzen Sie hier bitte die Umleitung über die U37. Die A40 Duisburg-Essen ist zwischen Mülheim an der Ruhr, Winkhausen und Dreieck Essen-Ost in beiden Richtungen wegen Bauarbeiten noch bis etwa 6 Uhr gesperrt. Die A71 Richtung Schweinfurt ist zwischen Arnstadt Süd und Stadtilm wegen Wartungsarbeiten im Tunnel Behringen noch bis ca. 6 Uhr gesperrt. Die A293 Oldenburg West und Oldenburg Nord ist zwischen Kreuz Oldenburg Nord und der B211 wegen einer Nachtbaustelle in beiden Richtungen bis etwa 5 Uhr gesperrt. Und die B503 Kiel-Wiek, Schwedeneck, Richtung Kiel ist zwischen Kiel-Breuensdorf und Holstein-Stadion wegen eines Schwertransports noch bis etwa 1.30 Uhr gesperrt. Allen unterwegs wünschen wir eine gute und hoffentlich auch entspannte Fahrt.
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4: Heiße Tage, Vollmond in der Nacht, wer soll da zum Schlaf kommen? Ja, Sie würden aber auf der anderen Seite auch allerhand verpassen. Mit unserem Hitmarathon wollen wir Sie weiter gut bei Laune halten. Auch und vor allem alle, die wir in Ihrer Nachtschicht begleiten. Hier aus dem Funkhaus in Dresden, ich bin Heiko Rasch. Kommen Sie weiter gut durch die Nacht. Und wir starten mit den Bee Gees.

0: The Lion Sleeps Tonight hier in der ARD-Hitnacht. Der Song, der hat ja auch schon eine jahrzehntelange Musikgeschichte. Und die geht zurück ins Jahr 1939. Von einem Südafrikaner ins Leben gerufen, als ein paar Löwen eine Rinderherde verfolgten und angegriffen hatten. Und diese Songidee, die wurde dann weitergetragen. Und so sind über 150 Coverversionen in dieser Zeit entstanden. Tightfit, gerade gehört, ein britisches Studioprojekt, brachte diesen Song Anfang 82 an die Spitze der Charts und dann vor allem in der Disney-Produktion Der König der Löwen wurde ja der Song Mitte der 90er Jahre auch zum Welthit. Und jetzt wieder eine aktuelle Produktion, das neue Album von Emmy Grant. Bei ihr sind ja nun auch schon 50 Karrierejahre zusammengekommen und schon mit 15 hat sie den ersten Plattenvertrag unterschreiben dürfen und schon ihr erstes Album wurde hauptsächlich von ihr selbst komponiert und nach wie vor gibt sie auch eine Menge Konzerte. The Me That Remains, so heißt dieses neue Album, die neue Platte von ihr, im Mai schon veröffentlicht und es ist ihre erste Sammlung von ausschließlich eigenen Songs seit 13 Jahren wieder. Und es sind auch eigene Themen, die in ihrem Leben schon eine wichtige Rolle spielen, wie zum Beispiel Heilung, Verbundenheit, Ausdauer, das Miteinander in dieser schnelllebigen Zeit. Und da spielt natürlich auch ihre Lebenserfahrung eine große Rolle. Da hören wir gleich nochmal rein. Nothing like a sunny day. Na, das passt ja auch gerade aktuell zu dieser Woche. Nichts geht über einen sonnigen Tag. Hier ist Emmy Grant.
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0: Kurz nach 13:30 hier der aktuelle Verkehrsservice in der ARD-Hitnacht. Zunächst eine Gefahreninformation für Baden-Württemberg. In Höhe der A6 Weinsberg kommt es durch einen ausgedehnten Brand zu einer starken Rauchentwicklung. Dadurch kann es auf der A6 Nürnberg-Heilbronn zwischen Kreuz Weinsberg und Heilbronn-Neckarsulm zu Sichtbehinderungen kommen. Bitte fahren Sie hier besonders vorsichtig. Die A7 Ulm Richtung Würzburg ist zwischen Wörnitz und Rothenburg ob der Tauber wegen einer Baustelle noch bis etwa 6 Uhr gesperrt. Nutzen Sie hier bitte die Umleitung über die U37. Die A40 Duisburg-Essen ist zwischen Mülheim an der Ruhr, Winkhausen und Dreieck Essen-Ost in beiden Richtungen wegen Bauarbeiten ebenfalls noch bis etwa 6 Uhr gesperrt. Die A71 Richtung Schweinfurt ist zwischen Arnstadt Süd und Stadthilm wegen Wartungsarbeiten im Tunnel Behringen bis ca. 6 Uhr gesperrt. Die A72 Zwickau Richtung Chemnitz ist zwischen Chemnitz-Rottluff und Kreuz Chemnitz wegen Bauarbeiten vorübergehend gesperrt. Und die A293 Oldenburg-West, Oldenburg-Nord ist zwischen Kreuz Oldenburg-Nord und der B211 wegen einer Nachtbaustelle in beiden Richtungen noch bis etwa 5 Uhr gesperrt. Allen unterwegs eine gute und hoffentlich auch entspannte Fahrt.
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0: Ist es die Wärme, die sie nicht schlafen lässt, oder der Vollmond? Na, da können sich ja viele heute Nacht die Hände reichen, wie ich das hier lese in ihren E-Mails. Aber es geht auch anders, wie uns hier Roland geschrieben hat. Gott sei Dank habe ich keine Probleme mit der Hitze oder Kälte und ich schlafe, wann ich müde bin, egal wo und wann. Und da stört auch der Vollmond nicht. Und wenn wir früh morgens als Zeitungszusteller dann on Tour sind, leuchtet er hilfreich alles aus. Ja, da sind auch dann die Namensschilder gut zu erkennen. Und er schreibt ja noch weiter, so ein Turmventilator ist auch sehr genial, ist fast unhörbar, also ideal für Schlafräume. Und während das digitale Außenthermometer gerade 27 Grad meldet, haben wir innen 24 und im Schlafzimmer 18. Also ideal. Und an dieser Stelle grüßt er alle, die nachts arbeiten müssen oder gerade unterwegs sind. Wünscht allen eine kühlere Nacht, frohes Schaffen und gute Fahrt. Gruß Roland. Ja, Dankeschön für Ihre E-Mail. Und Heiko hat hier geschrieben, Namensvetter, ich freue mich jedes Mal bei Vollmond, denn ich schlafe nicht, denn ich habe Nachtschicht. Genau, frohes Schaffen weiter in der Nachtschicht und kommen Sie gut in den Feierabend. Die Hälfte haben Sie doch schon rum, oder?
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0: toller Rhythmus, auch heute noch einfach zeitlos geblieben. OMD gerade gehört hier in der ARD-Hitnacht. Und bis zu den Nachrichten hier noch Status Quo und zuvor Udo Lindenberg, auch ein bisschen autobiografisch sein Song durch die schweren Zeiten. Er hat sich ja öfter mal im Leben durchkämpfen müssen und seit Mai kämpft er ja auch gegen seine hartnäckige Gastritis und musste kürzlich auch wieder einen Auftritt absagen. Dabei hat er doch den Kopf voller Ideen und Pläne, wie er erst im Mai zu seinem 80. Geburtstag verriet. So plane er neue Songs, ein neues Album und eine neue Tournee. Also drücken wir Ihnen die Daumen, dass er auch seine gesundheitlichen Probleme zurzeit wieder schnell in den Griff bekommt. Udo Lindenberg.
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1: Um 2 Uhr mit Olaf Knapp. Die Deutsche Bahn hat in den ersten 6 Monaten dieses Jahres offenbar zum ersten Mal seit 7 Jahren schwarze Zahlen geschrieben. Wie die Bild-Zeitung und der Spiegel übereinstimmend berichten, hat der Staatskonzern einen Überschuss im dreistelligen Millionenbereich eingefahren. Aus der Nachrichtenredaktion Janine Artist.
2: Die Bahn soll auch einen Fahrgastrekord verzeichnet haben. Im ersten Halbjahr haben demnach 906